0: Sonja Kilian. Sirenen und ein Rennen zum nächsten Luftschutzbunker, Angst um mein Leben, die Befürchtung, dass mein Wohnhaus im nächsten Moment zerstört werden könnte, all das habe ich selbst nie erlebt. Für meine heutigen Interviewgäste gehört das allerdings leider seit 4 Jahren zum Alltag. Heute habe ich gleich 3 Gäste aus der Ukraine hier bei Das Gespräch. Zuerst spreche ich mit Alexander Schmuth. Er leitet dort die christliche Medienarbeit des ERF-Partners TWR. Und im Anschluss daran spreche ich mit 2 jungen ukrainischen Müttern. Eine von ihnen ist eine Tochter von Alexander Schmuth. Die jungen Frauen werden uns erzählen von ihren Herausforderungen, von traumatischen Erfahrungen, aber auch von Wundern, die Gott in ihrem Umfeld getan hat und wie Gott ihnen immer wieder neue Kraft schenkt. Hallo Alexander, ich freue mich, dass ihr alle die Reise zum ERF in Wetzlar auf euch genommen habt und gut hier angekommen seid.
1: Ich freue mich, hier sein zu dürfen.
0: Alex, nimm uns mal mit in die ersten Momente dieser russischen Sonderoperation in der Ukraine. Wo warst du, als alles begann?
1: Ich bin vom Beschuss am 22. Februar wach geworden. Und ich wollte nicht daran glauben, dass wirklich ein Krieg begonnen hat. Aber der Krieg begann. Die Beschüsse waren ganz in der Nähe, es waren viele. Es war ungefähr um 5 Uhr morgens. So war der Anfang.
0: Und wohin bist du geflüchtet oder was hast du dann gemacht?
1: Ich sollte an dem Tag am Seminar unterrichten. Ich habe morgens den Direktor angerufen und ihn gefragt, weißt du, dass wir uns im Krieg befinden? Du meinst wahrscheinlich im Donbass, oder? Nein, habe ich ihm geantwortet, das ist bei uns. Davon hatte er noch nichts gehört. Erst eine Stunde später kam die Nachricht auch zu ihnen. Als erstes haben wir unsere Mitarbeiter alle abtelefoniert. Wir haben einen Keller bei uns im Haus und wir haben sie eingeladen, zu uns zu kommen. Eine Familie habe ich in Kiew abgeholt. Mein erster Eindruck, also was ich als erstes gesehen habe, das war eine brennende Kaserne, die komplett zerstört war. Sie war verbrannt. Die Mitarbeiter und Leute aus der Gemeinde sind gekommen, um sich dort zu verstecken. Die erste Nacht haben wir tatsächlich im Keller verbracht, während die ganze Zeit die Sirenen heulten. Und die Flugzeuge flogen so tief, dass ich die Gesichter der Piloten sehen konnte. Am nächsten Tag habe ich dann gesehen, dass die Brücken bombardiert worden waren. Die entsprechenden Sprengungen hatten wir auch gehört. Wir wohnen auf der linken Seite der Ukraine. Der Fluss Dnieper teilt das Land in 2 Teile. Es ist ein sehr großer Fluss. Und zwar klar, wenn sie die Brücke auf der rechten Seite sprengen, dann bleiben wir auf der linken Seite im besetzten Gebiet. Und dann haben wir mehrere Leute versammelt und mehrere Pkw und sind dann auf die rechte Seite des Flusses gefahren.
0: Und diese Vorlesung, wo wäre die gewesen?
1: Das ist eine Bibelschule. Die Bibelschule befand sich in der Nähe von Kiew. Dort sollte ich unterrichten. Später ist auch dieses Gebäude zerstört worden. Es wurden 30 Minen dorthin abgeworfen.
0: Konntest du glauben, was da gerade passiert?
1: Selbst ein halbes Jahr später habe ich es noch nicht so wirklich glauben können. Wenn du noch nie mit Krieg konfrontiert warst, konntest du das jetzt auch noch nicht richtig fassen, was du da siehst. Du siehst die Realität, aber der Verstand ist blockiert.
0: Und die Russen haben das Sonderoperation genannt, aber habt ihr das sofort Krieg genannt?
1: Das war für uns natürlich ein Krieg mit Zerstörung, Verhaftungen, Gefangenen und allem, was dazugehört. So viele Städte und Dörfer wurden zerstört. Das ist eindeutig Krieg.
0: Gab es so einen Moment am Anfang, der sich dir eingebrannt hat, den du dir gemerkt hast, so ein Moment, wo du dann wusstest, jetzt ist wirklich was Schlimmes?
1: Ja, das ist das, was meine Haltung den Russen gegenüber verändert hat. Meine Haltung gegenüber der Nation Russland, dem russischen Staat. Da passierte etwas in Irpenje, wo die Bibelschule ist. Eine Familie hatte sich versteckt. Es waren Christen und sie wurden entdeckt. Der Vater der Kinder ist irgendwann rausgegangen, um Wasser zu holen. Im Haus waren schon Russen drin, die sofort rauskamen und die Waffen auf ihn gerichtet haben und Dokumente gefordert haben. Dann haben sie den Vater direkt vor den Augen der Tochter erschossen. Und 5 russische Soldaten haben sie vergewaltigt. Das war eine Christin aus unserem Bekanntenkreis. Sie ist später in den Keller gekrochen, wo die Mutter war und die Schwester. Als die Mutter gehört hat, was passiert ist, wollte sie sofort mit einem Messer auf die Soldaten losgehen, um sie zu töten. Aber die anderen haben sie davon abgehalten. Die junge Frau ist jetzt in Kanada. Das, was passiert ist, hat sie schwer traumatisiert. Sie hat einen Freund, traut sich aber nicht, ihm das zu erzählen, was sie erlebt hat. Solche Fälle gibt es viele. Unsere Mitarbeiter waren im großen Keller unseres Kirchengebäudes. Es waren etwa 20 Personen, die sich da befanden, auch unser Tontechniker. Die russischen Soldaten haben auf ihn gezeigt und ihm gesagt, er solle rauskommen. Die Frauen sind vor den Soldaten auf den Boden gefallen und haben zu ihren Füßen gefleht, den Mann zu verschonen. Und er durfte am Leben bleiben. Die Soldaten haben sich aber einfach willkürlich überlegt, dass jeder, der in Schwarz gekleidet ist und rauskommt, nie wieder zurückkehren würde. Der Mann einer guten Bekannten von mir ist rausgegangen. Sie wollte mit ihm gehen, aber kam nicht so schnell hinterher. Sie hat nur noch einen Schuss gehört. Und als sie rauskam, war ihr Mann schon tot. Er wusste nicht, dass die Soldaten sich das ausgedacht hatten. Sie haben geplündert und erschossen, wen sie wollten. So sieht die Realität für uns aus.
0: Wie ist es mit deiner Familie weitergegangen?
1: Wir haben Kiew verlassen. Wir haben 4 Kinder und zu der Zeit hatten wir eine Enkelin. Mein Sohn und eine Tochter von mir waren eine Woche vor Kriegsbeginn zu einem Konzert in den USA gefahren. Mein Sohn ist Musiker von Beruf. Die Tochter ist am 23. Februar 2022 noch mit der letzten Maschine nach Kiew gekommen. Wir haben sie abends am Flughafen getroffen und morgens begann der Krieg. Wir sind mit ca. 20 Personen aus Kiew rausgefahren. Die Enkelin und die Schwiegertochter habe ich auch rausgefahren, etwa 300 Kilometer weit. Wir waren etwa einen Monat weg. Dann, einen Monat später, sind die Soldaten aus Kiew abgezogen. Und wir sind dann nach Hause zurückgekehrt.
0: Und da wart ihr bei Freunden?
1: Wir waren im Haus meiner Eltern. Sie sind zwar schon verstorben, aber das Haus ist noch da. Dort konnten wir mit 8 Personen wohnen.
0: Und gab es Einberufungsbefehle?
1: Ja, die Mobilisierung fand von Anfang an statt und geht bis heute weiter. Anfangs bin ich dabei gewesen, weil ich helfen wollte. Aufgrund meines Alters war das freiwillig. Ich habe Schützengräben ausgehoben. Letztes Jahr wurden meine Dokumente überprüft und ich wurde dazu aufgefordert, mich weiterzubilden und eine medizinische Prüfung zu machen. Normalerweise kann man bis zum Alter von 60 Jahren einberufen werden. Eigentlich ab 55 auch schon nicht mehr. Es sei denn, man hat eine Spezialausbildung, die gebraucht wird.
0: Und die Kinder wurden verschont?
1: Nein, leider nicht. Auch ein Mitarbeiter aus dem Team der christlichen Medienarbeit wurde einberufen.
0: Du hast einen Sohn und 3 Töchter, 2 Schwiegersöhne. Ist der eine Sohn in den USA geblieben? Der ja dort zufällig war zu Kriegsbeginn, ist er heute noch dort?
1: Ja, er ist dort geblieben.
0: Er hat Glück gehabt.
1: Ja, schwer zu sagen. Anfangs hatte er gar keine längere Aufenthaltsgenehmigung. 2 Wochen vor dem Krieg hat er ein Visum bekommen. Mein Sohn ist also nicht vor dem Krieg geflohen. Er hatte viele Konzerte, die lange geplant waren. Das ist auch seine Arbeit als bekannter Musiker. Er ist dazwischen zurück nach Europa und dann wieder in die USA. Da hat er dann eine Green Card bekommen. Mein Sohn ist ganz legal in den USA.
0: Und konntet ihr der Rest der Familie zusammenbleiben?
1: Ja, sie sind alle in der Ukraine.
0: Wie konnte die TWR-Arbeit weitergehen?
1: Wir sind 300 Kilometer entfernt von Kiew gewesen und haben das Studio auch dorthin gebracht. Wir haben in unserem Gemeindehaus einen Raum dafür eingerichtet und haben dort die Programme aufgenommen.
0: Was macht dir in deinem Alltag am meisten Angst?
1: Dass mein Volk verschwinden könnte.
0: Und wie gehst du mit der ständigen Unsicherheit um, zum Beispiel beim Planen?
2: wir planen, morgen fahren wir dahin oder nächsten Monat Urlaub, Tickets für Veranstaltungen. Wie macht ihr das? Weil ihr diese Unsicherheit noch viel mehr bei euch ist als bei uns. Theoretisch kann ja bei uns auch morgen irgendwas passieren, aber ihr habt das ja noch viel mehr im Kopf.
3: Wir machen das Gleiche wie vor dem Krieg. Wir schreiben Programme, wir führen Kurse durch, machen Seminare wie bisher. Letztes Jahr habe ich 20, vielleicht sogar mehr Kirchengemeinden besucht. Das sind durchschnittlich etwa 2 Besuche jeden Monat, immer außerhalb von Kiew.
2: Wenn du was persönlich planst, hast du dann immer im Hinterkopf, wer weiß, ob das was wird?
4: Absolut.
3: Natürlich, ich habe einen Plan. Ich habe schon in 2 Schulen unterrichtet und ich habe Schulungen für Pastoren eingeplant. Wir bringen Pastoren bei, wie man mit traumatisierten Personen umgeht. Wir werden auch immer wieder in Kirchengemeinden eingeladen, um Seminare für Paare zu halten. Ich weiß, alles kann sich verändern. Ich hatte gerade erst kürzlich einen Kurs in einer Bibelschule geplant, der nicht stattfinden konnte. Aber vor kurzem habe ich in der Bibelschule unterrichtet, bei der ich am Tag des Kriegsbeginns absagen musste. Sie konnte wieder aufgebaut werden und es gibt dort viele Studenten.
2: Kannst du Sorgen um Menschen an Gott abgeben, wenn du Angst hast um liebe Menschen, dass ihnen was passiert?
3: Ich weiß, dass Gott die Menschen, um die ich mich sorge, noch mehr liebt, als ich es kann. Gott lässt uns in keiner Situation allein, egal was passiert. Wir haben sehr viele Berichte gehört über Wunder, die Gott bewirkt hat. Da ist zum Beispiel eine Rakete in unserer Nähe eingeschlagen. Eine halbe Straße wurde dadurch zerstört. Das hätte auch auf unserer Straße passieren können. Aber ich weiß, auch so etwas hat Gott unter Kontrolle.
2: Und trotzdem ist das Leben nicht mehr wie vorher. Und deine Familie hat bestimmt Ängste, die Kinder oder Enkel. Wie gehen sie damit um?
3: Jesus hat auch in Gethsemane Angst gehabt und dabei Blut und Wasser geschwitzt. Er hat mit seinem Vater darüber gesprochen. Genau das mache ich auch, wenn ich Angst bekomme. Das lehre ich auch meine Familie. Natürlich schaffen wir das nicht immer, aber wir haben keinen anderen Ausweg. Es bleibt uns nichts anderes übrig, als damit zu Jesus zu gehen. Er gibt uns Frieden ins Herz. Danach verschwindet auch die Angst.
2: Merkt ihr das körperlich, wenn ihr Angst habt? Und habt ihr euch verändert in dieser ganzen Zeit, in den 4 Jahren?
3: Ich kann nicht sagen, dass ich angstfrei bin. Wir wohnen in der Nähe einer Energieversorgungsanlage. Die sehe ich aus dem Fenster. Während der letzten 4 Jahre sind genau solche Anlagen häufig zerstört worden. Es ist insgesamt viel zerstört worden, besonders diesen Winter. Mehrmals sind wir in den Keller gegangen und haben dort gesessen. Inzwischen ist es so, wenn ich ein lautes Geräusch höre, auch wenn ich hier bin und nicht in der Ukraine, dann erschrecke ich. Das ist eine physische Auswirkung der Angst. Oder zum Beispiel, wenn die Soldaten von der Front kommen, die leiden alle unter PTBS, unter einer posttraumatischen Belastungsstörung. Kürzlich habe ich ein Paar getraut. Der Mann kam kürzlich aus dem Militärdienst. Er hat PTBS. Er kann nicht ins Mikrofon beten. Sobald er einen schrillen Ton hört, gerät er in Panik. Das ist ein physisches Problem.
2: Und wie könnt ihr Erlebtes verarbeiten? Ich würde jetzt jemandem was Schlimmes erzählen, aber wem könnt ihr das erzählen? Weil jeder hat ja was Schlimmes erlebt.
3: Das Schlimme ist, dass du wirklich Hass und Verletzung in dir trägst. Du schaffst es gar nicht, mit der Belastung umzugehen. Was wir zurzeit erleben, ist ein Genozid. Bei 20 Grad Frost haben sie die Stromversorgung zerstört und die Menschen sind einfach erfroren. Ohne Wasser, ohne Strom, ohne Licht. Wie kannst du gelassen darauf reagieren? Wir alle kämpfen mit Hass. Wir alle brauchen Heilung. Wir helfen einander. Diejenigen, die es leichter haben, helfen denen, die es schwerer haben. Nur mit Gebet und verständnisvollen Worten kann man das alles überleben.
2: Wie kann TWR den Menschen helfen in der Ukraine? Wie können die Radioprogramme, die Medien, die ihr produziert, die christlichen, dem Volk helfen?
3: Die Programme helfen. Es kommen Tausende von Feedbacks und Kommentaren. Wenn man die alle zusammenfassen würde, dann so. Ihr helft uns. Eure Sendungen sind wie ein Schluck frisches Wasser. Solche Dinge schreiben uns die Hörer und wir sagen ihnen, Jesus hat das Gleiche durchgemacht wie du. Sein Körper war auch zerstört. Er wurde verraten. Er hat einen grausamen Tod erlebt. Er ist durch all das durchgegangen und er ist der Einzige, der helfen kann.
2: Gab es Momente auch im Team, wo ihr gedacht habt, es geht so nicht weiter, wir können nicht mehr? Immer anderen Mut zusprechen?
4: Faktum является то, что мы сравниваем.
3: Tatsächlich ist es so. Eigentlich haben wir heute weniger Möglichkeiten als zu Beginn des Krieges. Wir sind müde geworden. Ja, das ist so. Aber ob wir enttäuscht sind? Nein. Es gibt viele Menschen, die aufgehört haben, auf ein Ende des Kriegs zu hoffen. Sie haben das Land verlassen. Wir sind zu dem Entschluss gekommen, dass wir hier bleiben wollen. Wir wollen hier arbeiten, wo Jesus uns hingestellt hat. Hier sind Menschen, die uns brauchen, durch praktische Hilfsprojekte, aber auch geistlich.
2: Wie haben sich die Sendungen verändert? Was sind jetzt neue Themen?
3: Wir wollen Schicksale von Menschen erzählen, die Schlimmes ausgestanden haben und wie sie das mit Jesus geschafft haben. Wir machen das in Podcasts. Es sind authentische Geschichten. Das machen wir mit Video und Audio. Wir haben Programme wie Study the Bible, also die Bibel gemeinsam studieren. Dabei gehen wir von Kapitel zu Kapitel und beziehen die biblischen Inhalte auf unseren Alltag. Wir zeigen, wie wir als Christen und aus biblischer Sicht zu Hass stehen und dass wir uns nie mit Hass abfinden wollen.
2: Hast du da Geschichten von Hörern mitbekommen, die erzählt haben, was die Sendungen mit ihnen gemacht haben?
4: Da.
3: Ja, da war zum Beispiel ein Soldat, 2 Jahre lang in Kriegsgefangenschaft. Der hat vorher schon mal eine Radiopredigt von mir gehört. Das Thema war Unterricht im Graben. Und ich hatte von Josef erzählt, der einen Teil seines Lebens in Gefangenschaft verbracht hat. Da waren 3 Momente. Die Zeit im Graben dauerte lange, aber Jesus ist immer da. Und danach gibt es Segen. Und diese 3 Punkte haben ihn in der Gefangenschaft aufrechterhalten. Als er aus der Gefangenschaft kam, wurde er zum Psychologen geschickt. Wir sprachen mit ihm. Du warst in Gefangenschaft, aber das hat dich nicht kaputt gemacht. Bist du zufällig Christ? Ja, sagte er. Wenn Jesus im Herzen ist, kommt die Gefangenschaft nicht rein.
2: Gibt es Bibelstellen oder Geschichten, die du heute anders siehst als früher?
3: Es gibt ein paar Schlüssel. Zum Beispiel in Sprüche 16, Vers 7, da heißt es, wenn eines Menschen Wege dem Herrn wohlgefallen, so lässt er auch seine Feinde mit ihm Frieden machen. Jesus lehrt mich, den Zustand meines Herzens zu prüfen. Ich bete mit dem Gebet aus Psalm 139. Erforsche mich, Gott, und erkenne mein Herz. Prüfe mich und erkenne, wie ich es meine. Und sieh, ob ich auf bösem Wege bin und leite mich auf ewigem Wege. Das ist sehr wichtig. Du kannst schon in einer Minute in der Ewigkeit sein. Man muss bereit sein. Jede Sekunde.
2: Alex, als Pastor in der Ukraine, was sagst du Menschen, die alles verloren haben?
3: Ich sage den Menschen, es gibt keine Versuchung, bei der er nicht helfen könnte. Er weiß genau, was wir durchmachen. Wir lernen, Gott alles zu überlassen und ihm zu vertrauen. Selbst wenn es um meine liebsten Menschen geht. Ich sprach mal mit der Frau eines Gefallenen. Er war unser Hörer gewesen, er war Diakon in unserer Kirche. Und er ist freiwillig in den Krieg gezogen. Der Mann hatte gesagt, ich muss dort predigen. Das hat er dann auch gemacht und den Soldaten unsere Programme empfohlen. Er ist im Krieg gefallen. Ich war bei seiner Beerdigung. Seine Frau hat sehr darunter gelitten. Sie wollte am liebsten mit ihm gemeinsam sterben. Sie kam irgendwann zu uns ins Studio und wollte mit mir sprechen. Sie sagte mir, ich möchte nicht mehr leben. Wir haben lange miteinander gesprochen. Wir haben über den Tod ihres Mannes gesprochen. Ich habe sie gefragt, weißt du, wo er ist? Sie sagte, ja, ich weiß es. Er ist bei Jesus. Hast du ihn losgelassen? Nein, sagte die Frau, ich schaffe das nicht. Ich fragte die Witwe, und was meinst du, müssen wir deinen Mann nicht bei Jesus abgeben? Ich werde dafür beten, und du kannst das wiederholen, was ich bete. Sie hat das Gebet wiederholt, das ich gesprochen habe, und hat dann angefangen, heftig zu weinen. Das hat ihr ihre Freiheit zurückgegeben.
2: Ja, es ist schwierig mit Menschen, die alles verloren haben, und ihnen Mut zu machen, weil man das ja auch versteht, was ihnen jetzt fehlt. Was fehlt dir am meisten jetzt im Krieg?
3: Ich denke, dass Gott Menschen benutzt, die einen anderen Menschen verloren haben, damit sie anderen dienen. Wir haben von einer Frau erfahren, die vor einem Jahr geheiratet hat. Sie hat uns erzählt, wie ihr Bräutigam am Altar auf sie gewartet hat, und sie kam als Braut herein. Ein Jahr später stand sie in der Kirche und ihr gefallener Mann wurde hereingetragen. Sie hat ihn sehr ruhig empfangen. Manche Leute haben gedacht, mit ihr stimmt etwas nicht oder man hätte ihr Tabletten verabreicht. Nein, Jesus hat ihr Frieden gegeben. Davor hatte sie tagelang zu Gott geschrien und Gott hat ihr zerbrochenes Herz heil gemacht. Sie dient jetzt tausenden Menschen, die ebenfalls jemanden verloren haben. Sie kann wirklich darüber sprechen, wie Gott das Herz heilt.
2: Alex, was wünschst du dir für dein Land, für die Ukraine?
3: Mein tiefster Wunsch ist, dass wir eine Erweckung hätten, dass Menschen die Herzen für Jesus öffnen. Das ist mein größter Wunsch. Damit alle Menschen, die etwas Schlimmes erlebt haben, dadurch zu Gott kommen. Dann kann wirklich in Erfüllung gehen, was in Römer 8 steht. Denen, die Gott lieben, werden alle Dinge zum Besten dienen.
2: Und meinst du, dass jemals Russen und Ukrainer wieder zusammenleben können in Frieden?
3: Das ist eine sehr schwere Frage. Ich glaube, dass für Gott nichts unmöglich ist. Dafür, dass Menschen wirklich Frieden erleben, dafür müssen die Verursacher auch wirklich einsehen, was sie getan haben. Und Opfer müssen vergeben. Nur wenn es von beiden Seiten kommt, kann es Versöhnung geben.
2: Ganz vielen Dank für das Gespräch über ein nicht leichtes Thema.
3: Dankeschön, dass ich da sein durfte und danke, dass ihr mir zugehört habt.
2: Wir wünschen dir und dem ukrainischen Team unseres Medienpartners TWR viel Kraft und Gottes Beistand für diese unglaublich schwere Zeit mitten im Krieg in der Ukraine.
3: Eure Unterstützung, eure Gebete und Anteilnahme spüren wir sehr.
2: Was wünschst du dir noch von Christen außerhalb der Ukraine? Was können wir noch tun?
3: Die Christen sollten sich einig sein, als ein Volk zusammenhalten. Sie sollten sich einheitlich positionieren.
2: Ganz herzlichen Dank für das Gespräch, Alex. Wir wünschen dir und dem ukrainischen Team von unserem Medienpartner TWR Kraft und Gottes Beistand für diese schwere Zeit mitten im Krieg. Wie bereits zu Beginn angekündigt, habe ich zwei weitere Gäste. Die eine ist Anja Jaschenko, ebenfalls Teil der ukrainischen Medienarbeit von TWR. Anja, stell dich gerne kurz vor.
5: Меня зовут Аня, я приехала из Киева. Я живу в Киеве, в Украине.
6: Ich heiße Anja. Ich komme aus Kiew und arbeite dort im TWR-Team.
5: У меня есть муж. Он пастор церкви.
6: Mein Mann ist Pastor einer Gemeinde. Wir haben eine 9-jährige Tochter.
5: У меня есть еще два брата, две сестры.
2: Nimm uns doch mal mit in deinen Alltag. Was ist bei dir kriegsbedingt anders als bei mir?
6: Mein Alltag hat sich seit dem Krieg sehr verändert. Manches ist auch gleich geblieben. Meine Tochter geht weiterhin zur Schule und ich mache eine Weiterbildung. Unsere Medienarbeit hat sich inhaltlich geändert. Wir machen zum Beispiel Sendungen für Frauen, deren Männer in den Krieg gegangen sind, und für Mütter, die ihre Kinder begleiten. Das Leben dieser Frauen hat sich verändert. Und deshalb müssen wir auch die Themen der Programme dementsprechend anpassen. Was in der Gemeinde neu ist, wir machen viel mehr Sozialarbeit, praktische Hilfsprojekte. Aber zurück zu deiner eigentlichen Frage, wie sich unser Alltag von eurem unterscheidet. Ich glaube, dass wir Ukrainer zurzeit versuchen, unser Leben sehr bewusst zu gestalten. Wir gehen zur Arbeit, wir helfen Bedürftigen und wir verbringen sehr viel Zeit mit der Familie.
2: Ist die Schule oft ausgefallen am Anfang für deine Tochter?
6: In den meisten Städten, die schwer beschossen werden, findet der Unterricht online statt. Ich habe mir anfangs große Sorgen deswegen gemacht. Ich habe mir das sehr schwer vorgestellt, meine Tochter zu Hause zu unterrichten, weil ich wirklich keine Begabung als Lehrerin habe. Aber wir haben Glück. Meine Tochter kann weiterhin zur Schule gehen, weil es hier einen guten Schutzbunker gibt. Die Schule kann stattfinden wie gewohnt. Und wenn es einen Alarm gibt, dann geht die ganze Klasse gemeinsam in den Luftschutzbunker.
2: Das heißt, gibt es immer noch öfter Online-Unterricht?
6: Ja, viele Regionen in der Ukraine haben weiterhin Online-Unterricht. Es gibt oft einen Alarm auf der speziellen App, die wir dafür auf dem Handy haben. Dann wissen wir sofort, es gibt Raketen oder eine andere Gefahr. In vielen Städten kommt der Alarm auch erst, wenn die Rakete schon eingeschlagen hat. Bis Kiew brauchen die Raketen etwas länger. Deshalb können hier die Schüler noch in die Schule gehen.
2: Und sind die Kinder traurig, wenn sie nicht in die Schule gehen können?
6: Der Krieg dauert jetzt schon 4 Jahre und meine Tochter ist erst in der 3. Klasse. Sie kennt nichts anderes, als mitten im Krieg in die Schule zu gehen. Die Kinder wissen, wie alles funktioniert. Sie wissen, was sie beim Alarm tun müssen. Sie packen ihre Sachen und gehen gemeinsam in den Bunker. Die Kinder kennen mittlerweile die unterschiedlichen Typen von Raketen. Je nach Rakete unterscheidet sich auch ihre Angst. Wenn es eine kleine Rakete ist, gehen sie relativ entspannt. Aber wenn sie merken, dass eine größere kommt, dann weinen die Kinder oder rufen sogar ihre Eltern an und wollen abgeholt werden. Meine Tochter ist 9 Jahre alt. Sie kennt die Geschwindigkeiten von Raketen und ihre Größen. Das interessiert sie. Ich selbst habe in ihrem Alter noch mit Puppen gespielt.
2: Und wie war die Einschulung, als dann die Schule angefangen hat? Bei uns in Deutschland ist das ein großes Fest.
6: In dem Moment, als die Einschulungsfeier anfing und sich die Schüler gerade aufgestellt hatten, da ging die Sirene los und die Veranstaltung wurde beendet. Aber wir haben zu Hause weiter gefeiert.
2: Und wie ist es den Männern in deiner Familie ergangen? Musste jemand in den Krieg?
6: Mein Vater ist Leutnant und er wollte sich auch zu Beginn des Krieges engagieren. Er war noch dabei, sich vorzubereiten, doch dann wurde bei ihm Krebs festgestellt. Deshalb darf er nicht in den Dienst gehen, sondern wird medizinisch behandelt. Mein Bruder ist im Militärdienst verletzt worden. Mein Mann ist Pastor einer kleinen Gemeinde. Ein anderer Pastor, der mit uns zusammenarbeitet, ist an der Front, sodass mein Mann allein die Verantwortung für die Gemeinde trägt.
2: Ist dein Bruder schwer verletzt?
6: Sie waren an der Frontlinie und hatten dort eine Aufgabe. Sie sollten aber bald ausgewechselt werden. Ihnen fehlte auch Munition oder anderes Material. Sie mussten aber lange darauf warten. An dem Tag, als es soweit war und ein Auto kam, um sie abzuholen und in sichere Gebiete zu bringen, fuhren sie mit vielen anderen zusammen. Ich weiß nicht, ob ihr das schon mal gesehen habt. An der vordersten Front ist viel Erde, verbrannte Erde, sonst nichts. Mein Bruder hat mir erzählt, wie er auf dieser Fahrt von Gottes Geist angesprochen wurde. Er hat verstanden, dass er sich hinter den nächsten Steinen verstecken soll. So Betonplatten waren das wohl eher. Er hat sich gewundert, weil alles verbrannt war und er noch gar keine Steine gesehen hat. Etwa 30 Sekunden später sprach der Heilige Geist zu ihm: Heb deine Beine hoch. Er hat dann schnell den Rucksack und seine Waffe weggelegt und die Beine sehr hoch angehoben. Und in dem Moment gab es eine Explosion. Alle anderen im Auto hatten auch die Beine gehoben und alle haben überlebt. Mein Bruder hat Medizin studiert und ist Arzt. Darum konnte er erste Hilfe leisten. Aber alle von ihnen haben seit dem Vorfall gesundheitliche Probleme mit den Beinen und auch mit der Wirbelsäule. Seit kurzem kann mein Bruder wieder ohne Rollstuhl und ohne Krücken gehen. Ja, Gott sei Dank.
2: Und wie hat er die Stimme des Heiligen Geistes gehört?
6: Uns hat man gelehrt, dass es ausreichend ist, Gott in der Bibel kennenzulernen. Aber wenn du dich im Krieg befindest, hörst du Gott. Mein Bruder sagt, als er die Stimme hörte, wusste er ganz genau, dass es Gottes Stimme ist. Aber er kann es nicht so richtig erklären. Aber wir hätten unmöglich wissen können, dass wir die Beine anheben müssen. Ich weiß, dass Gott immer bei mir war. Denn tatsächlich habe ich Gott öfter im Krieg gehört. Wenn du zu Hause bist, kannst du die Bibel lesen und Gottes Willen darin erkennen. Aber im Krieg hast du nicht immer deine Bibel greifbar. Du hast nur deinen Glauben. Dieser Glaube hat meinen Bruder gerettet.
2: Und die anderen Männer haben das auch gehört oder hat er die gewarnt?
6: Die anderen Männer haben gesehen, wie mein Bruder die Beine angehoben hat. Und er hat ihnen auch zugerufen, dass sie es ebenfalls machen sollen. Nur der Fahrer hatte keine Chance, weil er am Steuer saß.
2: Und ihr habt bestimmt sehr viel für ihn gebetet, oder?
6: Ja, wir haben viel gebetet für ihn, aber die anderen Soldaten glauben nicht an Gott. Sie fühlen sich aber beschützt, wenn sie mit meinem Bruder zusammen sind, weil sie wissen, dass viele für ihn beten. Sie nennen sich die Erfolgreichen, weil sie schon so manchen Beschuss überstanden haben. Aber mein Bruder sagt ihnen, ihr seid dumm, denn das allein bringt euch kein Glück. Die anderen wussten schon immer, dass mein Bruder gläubig ist, aber jetzt spüren sie die Auswirkungen im Alltag.
2: Und hat jemand von diesen Militärkollegen, von den anderen Soldaten auch dann angefangen, an Gott zu glauben?
6: Sein Vorgesetzter hat überhaupt nie an Gott geglaubt, aber jetzt wird er immer offener und plötzlich hat er Respekt vor den Gläubigen. Manchmal bittet er um Gebet, wenn wichtige Aufgaben anstehen.
2: Du bist mit deiner Tochter nach Deutschland geflüchtet am Anfang des Kriegs. Wie hast du diese Entscheidung getroffen?
6: Wir sind gar nicht direkt vor dem Krieg geflüchtet. Ich war nur mit meiner Tochter unterwegs. Sie hat nämlich, als der Krieg begann, gesundheitliche Probleme mit dem Handgelenk bekommen, wahrscheinlich stressbedingt. Wir wussten gar nicht, was sie genau hat und dachten schon an eine bösartige Wucherung. Mein Bruder, der Arzt ist, konnte auch nicht helfen. Aber er sagte, er würde einen guten Freund in Deutschland kennen, der vielleicht helfen kann. Es gab viel Bürokratie dabei zu beachten. Ihr wisst, wie das in Deutschland ist. Viele Dokumente. Wir konnten die OP nicht so schnell machen. Wir mussten die Dokumente sammeln, Genehmigungen abwarten. Wir waren 3,5 Monate da. Deswegen kann ich jetzt ein wenig Deutsch verstehen. Mein Mann war ja in der Ukraine geblieben. Meine Tochter war damals 5 Jahre alt. Wir wussten nicht, was passieren würde. Mein Mann hat zunächst Schützengräben ausgehoben. Er hatte Angst um meine Sicherheit und die unserer Tochter. Gleichzeitig wollte er als Pastor die Christen in unserer Gemeinde nicht allein lassen. Ich habe also eine Zeit lang in Deutschland gelebt. Als ich jetzt wieder nach ein paar Jahren hierher gekommen bin, zum ERF nach Wetzlar, da wurden bei mir Erinnerungen geweckt. Ich habe schon eine Brezel gegessen und die deutsche Sprache klingt in meinen Ohren vertraut.
2: Jetzt, wo du wieder hier zu Besuch bist. Du bist engagiert im TWR-Team, in der Radio- und Medienarbeit. Wie war das, als du dann in Deutschland warst? Hast du da noch online irgendwas weitergearbeitet?
6: Wir haben die Entscheidung getroffen, egal wo wir sind, wir wollen etwas für die Ukraine tun. Wir waren immer online verbunden und haben Aufnahmen gemacht und Programme produziert. Wenn ich für die Sendereihe Women of Hope etwas aufnehmen wollte, brauchte ich einen sehr ruhigen Ort. Meine Tochter und ich hatten ein kleines Zimmer und sobald sie eingeschlafen ist, habe ich mein Handy genommen, bin unter eine Decke geschlüpft und habe da die Aufnahmen gemacht. Das war mein kleines Studio. Das war tatsächlich qualitativ gut, ohne Störungen. Wir haben viele Aufnahmen gemacht, auch von anderen ukrainischen Frauen, die erzählt haben, wo sie sich gerade befinden und was sie erlebt haben. Kiew war ja besetzt zu dem Zeitpunkt und Frauen haben uns berichtet, wie sie das überlebt haben und was passiert ist. Das musste man natürlich sofort zeitnah aufzeichnen, damit es in die aktuelle Situation passte und die Eindrücke noch frisch waren.
2: Du hättest auch in Deutschland bleiben können mit deiner Tochter, dann wärst du in Sicherheit geblieben.
6: Ein Jobcenter hat mich beraten und mir eine Wohnung und Unterstützung angeboten. Da ich Psychologin bin, hätte ich in der Flüchtlingsarbeit einen Job finden können. Ich saß da und dachte, ich brauche erst mal 2 Minuten Bedenkzeit. Ich habe meinen Mann angerufen. Er wollte mir bei der Entscheidung helfen. Er hat mir ein Foto vom Eingangsbereich unserer Gemeinde geschickt. Da standen 400 Personen. Dazu muss man sagen, dass wir in den Innenräumen unserer Gemeinde Platz für 60 Personen haben. Plötzlich waren da so viele Menschen, denen wir dienen müssen. In dem Moment kam meine Tochter zu mir. Sie hat schon ganz gut Deutsch verstanden und hat mitbekommen, dass uns angeboten wurde, hier zu wohnen. Aber sie fragte mich, warum können wir nicht zu Papa fahren? Ich sagte zu ihr, weil wir dort ständig beschossen werden. Papa hat Angst um uns. Und sie sagte zu mir, aber wenn eine Rakete Papa trifft, werden wir ein Leben lang um ihn weinen. Wenn wir aber zusammen sein werden und eine Rakete uns alle trifft, dann sind wir alle zusammen im Himmel. Sie hat das ohne Angst gesagt. Und deswegen sind wir am nächsten Tag nach Hause gefahren. Das war unsere Entscheidung. Ich denke manchmal, ja, ich hätte meiner Tochter ein ruhigeres Leben bieten können, aber ich glaube nicht an ein glückliches Leben ohne meinen Mann. Und ich glaube, dass Gott uns eine Berufung gegeben hat. Der will ich folgen.
2: Was sind deine Aufgaben bei der Medienarbeit?
7: Ich mache Podcasts für Frauen. Ich leite und koordiniere die Sendereihe Women of Hope und suche passende Interviewpartner und Mitarbeiterinnen. Auf YouTube kümmere ich mich um Feedback von Hörerinnen.
2: Und was melden die Frauen zurück?
7: Früher habe ich mir selbst Themen ausgesucht, die ich für wichtig hielt und über die ich sprechen wollte. Inzwischen ist es so, dass wir uns daran orientieren, was die Frauen uns zurückmelden und welche Fragen sie stellen. Bevor wir hierher zum ERF gekommen sind, habe ich nochmal nachgeschaut, was Hörerinnen uns geschrieben haben. Sie sagen, dass die Programme sie geistlich sehr unterstützen. Wir selbst leben ja auch mitten in der Ukraine, genauso wie unsere Hörerinnen. Wir wissen, wie es ihnen geht. Wir wissen, dass es ihnen nicht gut geht und deshalb können wir mit ihnen darüber reden.
2: Vielen herzlichen Dank, Anja. Ich wünsche dir und deiner Familie Gottes Schutz und immer wieder Hoffnung und vor allem Durchhaltevermögen. Anja ist nicht alleine zu Besuch im ERF. Wir haben einige aus dem ukrainischen Team bei uns hier in Wetzlar und wir haben auch noch eine weitere Ukrainerin, die ich interviewen werde. Das ist Anna Rybak. Sie ist die Tochter von Alexander Schmut, mit dem ich in einer Extrasendung auch ein Interview geführt habe. Annas Vater ist der Leiter der ukrainischen TWR-Medienarbeit beim internationalen ERF-Partner. Und Anna ist als seine Tochter quasi im Radiostudio aufgewachsen und auch ein Teil des dortigen Teams. Herzlich willkommen, Anna. Du kennst die ukrainische christliche Medienarbeit von TWR, seit du Kind bist. Hast du auch schon als Kind bei Aufnahmen mitgewirkt und vor dem Mikro gestanden?
8: Da, ja, Ja, ich war wirklich schon sehr früh immer im Studio mit dabei und durfte auf dem Sofa schlafen, während Papa Aufnahmen machte. Er nahm mich mit zur Arbeit und ich kam immer in eine ganz andere Welt. Die Mikrofone sahen so schön aus, so besonders. Wir waren vom Dorf in eine Stadt gezogen. Das war neu für mich. Es gab eine Zeit lang Kinderprogramme. Da habe ich mitgewirkt. Ich hatte eine Stimme, die etwas robuster klang. Deshalb habe ich einen Jungen gesprochen. Vielleicht hat jemand die Programme gehört. Dann habe ich jetzt für Insider ein Geheimnis verraten.
2: Wie hat sich denn die Radioarbeit seitdem gewandelt? Es gibt nicht mehr nur Radio, sondern Social Media. Was wird da alles bei TWR gemacht?
8: Es hat sich wirklich viel verändert. Seit 2017 hat sich besonders viel verändert. Wir sind damals auf YouTube gegangen. Im Jahr 2020 bin ich als Erwachsene dann selbst zur Medienarbeit dazugekommen. Ich habe einen Mitarbeiter ersetzt, der nach Amerika gegangen war. Mit meinem Mann habe ich gemeinsam begonnen, Videos zu produzieren. Wir haben während der Covid-Pandemie Leute mit Maske aufgenommen. Das sollte witzig sein, aber natürlich gleichzeitig auch ernst.
9: Да, и за это время, с 2020 года, мы сильно выросли на нашем YouTube-канале сейчас 90.
8: Danach habe ich mich mit Instagram befasst. Posts mit Bildern und allem Möglichen. Zurzeit haben wir 96.000 Follower. Mit meinem Schwager habe ich angefangen, YouTube weiterzuentwickeln. Ich hatte Vorschläge und er hat mir geholfen, das technisch zu verwirklichen. Das machen wir inzwischen mit einem ganzen Team. Wir haben Angebote auf YouTube, Instagram, TikTok und Facebook.
9: Большой командой. Ну, большой в нашем понимании. Потому что нас было двое, сейчас намного больше. Да, сейчас мы ведем YouTube, Instagram, TikTok и Facebook.
2: Hattest du nach der Schule den Wunsch, etwas in Richtung Medien zu machen, was zu studieren oder eine Ausbildung zu machen?
9: Мне всегда нравилось фотографировать, снимать видео, что-то такое.
8: 2018 habe ich die Schule abgeschlossen. Fotos und Aufnahmen haben mich immer interessiert. Da ich noch nicht die Entscheidung getroffen hatte, was ich nach der Schule machen möchte, haben meine Eltern mir erlaubt, erstmal zu Hause zu bleiben. In der Zeit hat mich mein Schwager eingeladen, ihn auf seiner Arbeit zu besuchen. Er war auch bereit, mir bei der Montage von Videos zu helfen. Ich konnte das noch nicht, wusste aber, was ich lernen will. Und innerhalb kurzer Zeit habe ich mir viele Fähigkeiten in diesem Bereich angeeignet. Ich habe also nicht an der Uni gelernt, sondern mit vielen praktischen Erfahrungen. Das war eine gute Schule für mich.
2: Was sollen die Ukrainer unbedingt hören? Was ist dein Herzenswunsch, was ukrainische Frauen ja, hören müssen?
8: Es ist schwer geworden für uns. Viele Themen, die Frauen betreffen, sind zeitlos und haben nicht speziell mit der Ukraine zu tun. Aber manches doch. Zum Beispiel müssen Frauen in der Ukraine vieles neu lernen und machen, wobei ihnen früher die Männer geholfen hätten. Das müssen sie heute selbstständig machen. Ich wünsche ihnen, dass sie stark werden und bleiben. Ich spüre, wie sie warten und hoffen auf ein Leben nach dem Krieg. Viele haben Pläne und Träume, was sie tun wollen, wenn der Krieg zu Ende ist.
9: Сейчас в Украине внутри я это ощущаю, что мы живем тем временем, когда не будет войны.
8: Mein Mann und ich, wir haben immer gedacht, nach dem Krieg bekommen wir ein Kind. Aber wir müssen im Hier und Jetzt leben. Wir müssen lernen, in dieser Situation zu leben und uns an dem zu freuen, was wir haben. Jesus lehrt uns das auch. Vor kurzem habe ich ein Buch gelesen. Da ging es darum, dass wir viele Details im Leben gar nicht bemerken, wenn wir uns in einer Krise befinden. Da gibt es die kleinen Dinge, auf die wir aufmerksam werden sollten.
2: Welche Details zum Beispiel?
8: Als unser Kind geboren wurde, da fiel es mir leichter, Kleinigkeiten zu sehen. Zum Beispiel, wenn der Frühling kommt oder wenn wir irgendwo einen Sonnenuntergang sehen können. So verschiedene normale Dinge, die zum Leben gehören, dass man darauf aufmerksam wird. Den Kontrast können wir natürlich sehr stark während des Krieges sehen. Da haben wir so sehr auf den Frühling gewartet. 2 Monate lang hatten wir etwa minus 22 Grad. Und wir haben natürlich gehofft, dass der Frühling bald kommt. Was auch sehr schön ist, wenn wir morgens wach werden und es hat keinen Beschuss gegeben. Und wir mussten das Kind nicht nachts raustragen und ständig auf der Handy-App beobachten, ob wieder ein Alarm kommt. Das ist ein Segen und eine Freude für uns. Vor kurzem konnte ich nach Polen fahren und meinen Bruder treffen, der dort zu Besuch war. Wir sind nachts durch Warschau gefahren und haben bei McDonald's gegessen. Das gibt es in der Ukraine nicht und wir haben uns deshalb sehr darüber gefreut.
2: Hattet ihr es denn warm im Winter? Ich meine in der Wohnung. Ich weiß, es war minus 20 Grad, aber konntet ihr heizen?
8: Im Haus meiner Eltern war es warm. Bei uns gab es kein Licht und kein Wasser. Bei uns in der Nähe ist ein Punkt, der gerne beschossen wird. Deshalb wurde bei einem Alarm alles abgeschaltet.
2: Du hast ein kleines Kind, das mitten im Krieg geboren wurde.
8: Das ist ein Segen und auch eine Herausforderung.
2: Hattest du keine Angst vor der Geburt, dass dein Kind nicht genug Wärme bekommt, nicht genug Essen bekommt, dass eine Bombe auf euer Haus fällt oder so?
8: Das kam erst später, als ich schwanger war. In dem Moment haben wir uns einfach nur gefreut. Auch als das Kind dann kam, spürten wir große Freude. Als das Kind älter war, da lagen wir einmal im Flur. Wir haben da so einen Schrank über uns und ich habe angefangen, darüber nachzudenken, was passieren könnte. Allein durch die Erschütterung durch eine Rakete könnte der Schrank leicht auf uns fallen. Selbst wenn die Rakete unser Haus gar nicht trifft. Das könnte schlimm für uns enden. Wenn du bei zerstörten Häusern kleine Händchen und Füßchen irgendwo rausschauen siehst, dann macht das was mit dir. Ich bekomme Angst davor, dass ich mein Kind nicht gut beschütze, weil ich nicht mit ihm in ein sicheres Land fahre. Ich habe Angst, dass ich schuld daran bin, wenn meinem Kind etwas passiert. In Odessa ist mal eine gesamte Familie gestorben, auch ein 3 Monate alter Junge. Kleine Kinder schlafen oft mit den Händchen nach oben. So ein kleiner Junge ist dort gestorben und er sah mit seinen dunklen Haaren ähnlich aus wie mein Sohn. Das hat bei mir eine Panikattacke ausgelöst, weil ich mir vorgestellt habe, wie das mein eigener Sohn hätte sein können. Und jetzt ist die Situation wieder anders geworden. Er ist so alt, dass er alles versteht. Er sagt oft, Mama, geh nicht raus, weil er einen Beschuss befürchtet. Und er sagt auch, Papa, geh nicht raus. Bevor er schlafen geht, möchte er ein Video schauen und ein Lied hören, das ihn beruhigt.
9: Он уже знает, у меня видео есть в Инстаграме, где взрывается все, и он начинает петь песню, которую я ему пою, когда ложу его спать, и он говорит: "Мама, пой аминь, аминь", потому что мы всегда это поем песню.
2: Du hast dich trotzdem für ein Kind entschieden in dieser Zeit. Was waren die Gründe, dass du gerne ein Kind wolltest?
8: Als wir heirateten, hatten wir den Wunsch, nach einem Jahr ein Kind zu bekommen. Durch den Krieg hat sich das um ein Jahr verzögert. Ich habe verstanden, dass es einen idealen Zeitpunkt niemals geben wird. Wir wollen das Kind und wir wollen es lieben. Wir möchten versuchen, ihm das Beste zu geben. Deshalb haben wir uns für ein Kind entschieden und wollen noch weitere Kinder.
2: Sehr mutig. Hast du zum Abschluss dieser Sendung noch ein paar Worte für Menschen, die auch diesen Mut brauchen, wie du?
8: Ich kann nur sagen, jeder Mensch wird seine Schwierigkeiten erleben. Wir erleben den Krieg, andere erleben andere Schwierigkeiten. Und während des Krieges habe ich festgestellt, das Wichtigste ist, neben Menschen zu bleiben. Das sagt uns Jesus, wir sollen zusammenbleiben, gemeinsam, eine Einheit bilden. Das ist gut für uns Christen, auch eine Einheit mit Gott zu bilden. Ich denke, das ist die Basis für das Christsein, dass Christen eine Gemeinschaft sind. Das wünsche ich mir.
2: Ganz vielen Dank, spasiba. Vielen Dank an Anja und Anna. Ihr trefft euch hier in Wetzlar, in unserem ERF Medienhaus mit Kollegen unseres Medienpartners TWR zum Austausch und zur gegenseitigen Ermutigung und auch zu Gesprächen zur weiteren Planung einer Traumasendereihe, die gerade am Entstehen ist. Schön, dass ihr aus der Ukraine hierher gekommen seid. Ich bedanke mich auch bei Maria, unserer Koordinatorin für die Medienarbeit in der Ukraine, in Russland und in Belarus und bei unserem Global Hope Team. Sie alle haben dieses Interview möglich gemacht. Danke auch allen Hörerinnen und Hörern für die Gebete, für die Anteilnahme. Das Team in der Ukraine sagt uns immer wieder, wie wichtig das Ihnen ist, dass wir hier in Deutschland an Sie denken und Sie nicht vergessen. Mein Name ist Sonja Kilian und ich kann nur immer wieder genau dazu ermutigen, dass wir die Christen in der Ukraine unterstützen. Wenn Sie mehr darüber wissen wollen, was Sie tun können oder wie Sie informiert bleiben, schreiben Sie gerne an international@erf.de oder schauen Sie im Web und in unserer App nach Infos zu unseren Global Hope Newslettern. Da haben wir einige Links für Sie.
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1: Lieber Vater im Himmel, du, dein Sohn Jesus und der Heilige Geist, ihr seid ein wunderbares Team. Und ich bin stolz, dass ich mit euch zusammen für das himmlische Reich arbeiten darf. Für neue Mitarbeiter deines himmlischen Reiches ist immer ein Platz frei. Keiner und keine wird von euch abgewiesen, egal ob es sich um einen Tag- oder um einen Nachtarbeiter handelt. Danke für meine Arbeitskollegen im Betrieb. Mit manchen verstehe ich mich richtig gut. Andere bleiben mir fremd. Doch du kannst es mit jedem und jeder. Du kennst unsere Begabungen, aber auch unsere Grenzen und ermutigst mich, uns zu ergänzen. Vergib mir, wenn ich einen anderen nicht als eine Bereicherung, sondern als Konkurrenz angesehen habe. Schenke mir den Mut, Dinge, die nicht gut laufen, anzusprechen. Ich will offen sein für den richtigen Zeitpunkt und hilf mir, das in guter Art und Weise zu tun. Danke, dass im Team viel mehr möglich ist, als wenn ich allein vor mich hin wurschtle. Sei du meine Kraftquelle, lass mich offen für meine Kollegen bleiben. Ich möchte sie nicht in den Schatten, sondern in dein Licht stellen. Für sie im Gebet eintreten, auch für die, die jetzt Bereitschaftsdienst haben, damit ich ruhig schlafen kann. Amen.

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1: Missgunst und Neid sind in der deutschen Gesellschaft stark verbreitet. Und das Phänomen ist auch nicht neu. Schon vor 30 Jahren hat in einer Umfrage mehr als die Hälfte angegeben, dass sie neidisch seien und anderen nichts gönnten. Der Grund dafür könnte in einem tiefsitzenden Gefühl sozialer Ungerechtigkeit und ungleicher Verteilung von Vermögen liegen. Wohlhabende Menschen werden oft negativ beurteilt. Dabei richtet sich der Neid häufig gegen Personen aus dem eigenen sozialen Umfeld, die als privilegierter wahrgenommen werden. Aber geht es nicht auch anders? Dazu Friederike Ursprung.
2: Das ist oft eine Frage nach der Haltung, nach dem Wohlwollen. Ich habe mich mal umgehört, Wohlwollen, was bedeutet das überhaupt?
3: Es stecken ja zwei Wörter drin, das Wort Wohl und Wollen. Ne? Man will, dass es dem anderen auch wohl ist.
4: Naja, ich würde sagen, Wohlwollen, das ist, wenn man offen anderen gegenüber ist und mit einem positiven Gefühl, also erstmal ohne irgendwelche negativen Eindrücke aufkommen zu lassen.
5: Dass man den anderen wohlgesonnen ist oder ihm Wohl schenkt.
6: Wohlwollen ist ja das, wenn jemand dir gegenüber dir Gutes will. Wenn mein Gegenüber damit einverstanden ist, dass es mir gut geht.
7: Naja, wenn ich möchte, dass es den anderen Menschen, Dingen, Wesen, Pflanzen, Tieren, Umwelt wohl ergeht.
2: Das ist also mehr als ein Gefühl. Wohlwollen hat Folgen für den Umgang mit anderen.
8: Sehr stark geknüpft an Menschlichkeit.
9: Aufeinander Acht geben oder Rücksichtnahme, Höflichkeit, großzügig sein, wenn man sich leisten kann. Und auch mal ein Lächeln spenden im Alltag.
10: Also wenn ich jemand anders was gönne, zum Beispiel.
11: Gerne,
10: von Herzen gönne. Also wenn jetzt zum Beispiel einer sich ein neues Auto kauft, als Beispiel, dann bin ich ja nicht neidisch auf den, sondern wenn er damit halt nicht rumprahlt oder so, dann gönne ich ihm das ja von Herzen und sage ja. Das wäre für mich Wohlwollen.
2: Gerade das neue Auto vom Nachbarn kann ja auch zu neidischen Blicken führen oder zu Kommentaren, die eher nicht so wohlwollend sind. Ähnlich wie Debatten darum, wer worauf Anspruch hat und wie es gerecht zugehen kann.
4: Der Gegensatz dazu, würde ich sagen, ist eher Misstrauen, dass man Leuten grundsätzlich misstrauisch gegenübertritt.
12: Ja, missgünstig, ne?
2: Anderen gönnen, dass es ihnen gut geht, das ist die eine Richtung des Wohlwollens. Und die andere, darauf vertrauen, dass mein Gegenüber mir Gutes will.
4: Der Nachteil ist, dass manche das Wohlwollen halt auch als Schwäche auslegen und das halt nicht positiv erwidern.
13: Also Wohlwollen ist in erster Linie ein Gefühl, würde ich mal denken, dass man sich meistens auf Wohlwollen verlassen muss, weil man ja nichts überprüfen kann. Das zeigt sich erst hinterher, ob das Wohlwollen war. Und dass man ganz viele Dinge spontan aus dem Bauchgefühl machen muss. Und dann gehe ich immer von Wohlwollen aus. Und meistens klappt das auch, manchmal auch nicht. Aber ich gehe von, dass die meisten doch wohlwollend sind.
2: Vertrauen und Wohlwollen können also eine Art Grundeinstellung fürs Leben sein.
13: Ja, also davon gehe ich meistens aus. Sonst braucht man eigentlich gar nicht aufstehen, wenn man andersrum das denken würde. Und das geht doch manchmal auch gut oder meistens auch. Man sollte eigentlich den Leuten mehr positive unterstellen als negative Sachen.
4: Wenn man denen wohlwollend gegenübertritt, dann ist das ein offenes, positives Gefühl, würde ich sagen.
3: Bei Sympathie fällt es noch leichter dann natürlich.
13: Ein angenehmes Lebensgefühl.
14: Natürlich, irgendwie, das sollte ja eigentlich, sag ich mal, der grundsätzliche Tenor sein, dass man wohlwollend zu jedem Menschen ist.
1: Dem anderen etwas gönnen können und ihm gegenüber positiv gesinnt sein, so könnte eine wohlwollende Haltung aussehen. Friederike Ursprung hat sich umgehört, was so allgemein unter Wohlwollen verstanden wird und welche Bedeutung es im alltäglichen Leben hat. Diesen Beitrag zum Nachhören und Teilen finden Sie in unserer ERF Plus Audiothek unter Aktuelles vom Tag.

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1: Und die Israeliten sprachen: Wollte Gott, wir wären in Ägypten gestorben durch des Herrn Hand, als wir bei den Fleischtöpfen saßen und hatten Brot die Fülle zu essen. Denn ihr habt uns dazu herausgeführt in diese Wüste, dass ihr diese ganze Gemeinde an Hunger sterben lasst. Ich weiß nicht, wie es Ihnen geht, aber wenn ich das 11. Kapitel im Buch Exodus lese, also im 2. Buch Mose, dann scheint es mir, als schaute ich in einen Spiegel. Die Situation: Gott hat das Volk der Israeliten aus der Gefangenschaft in Ägypten befreit. Nun sind die Israeliten auf dem Weg in das von Gott verheißene Land in der Wüste angekommen. Die ist naturgemäß nicht sehr üppig ausgestattet mit Dingen, die ess- oder trinkbar wären. Diese Herausforderung bringt die Israeliten rasch dazu, sich ihr altes Leben zurückzuwünschen. Alle Wunder, die Gott bis dato getan hat, einfach vergessen. Als ob Gott sich ändern würde. Und als ob Gott ernsthaft so viele Wunder aufbringt und sein Volk rettet, nur damit es dann elendig zugrunde geht. Ganz im Gegenteil, Gott verhilft seinem Volk auch in der Wüste durch weitere Wunder zum Überleben. Ein paar tausend Jahre später lese ich die Geschichte und stelle Parallelen fest. Ich glaube, dass Gott auch für mich schon viele Wunder getan hat. Das Größte davon ist, ich bin durch Jesus Christus gerettet. Gott ändert sich nicht, also bin ich sicher, er wird sich auch weiter um mich kümmern.
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1: Von Ute Ladendorff. Da sein und nah sein. 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Behütet, geborgen, durch Gnade und Segen.

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1: 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Herzlich willkommen, wir lesen die Bibel. Heute Johannesevangelium Kapitel 12, die Verse 27 bis 36. Vorbereitung des großen Passafestes, ganz viel Betrieb in Jerusalem, Jesus mittendrin. Es gibt Begegnungen und interessante Gespräche. Jesus hat eine Gruppe von Festpilgern, die aus Griechenland gekommen war, getroffen und über seinen Auftrag gesprochen. Und in der Situation wird es jetzt plötzlich ganz besonders ernst. Jesus sagt: Jetzt ist meine Seele betrübt. Und was soll ich sagen? Vater, hilf mir aus dieser Stunde. Doch darum bin ich in diese Stunde gekommen. Vater, verherrliche deinen Namen. Da kam eine Stimme vom Himmel. Ich habe ihn verherrlicht und will ihn abermals verherrlichen. Da sprach das Volk, das dabei stand und zuhörte: Es hat gedonnert. Die anderen

sprachen, ein Engel hat mit ihm geredet. Jesus antwortete und sprach, diese Stimme ist nicht um meinetwillen geschehen, sondern um euretwillen. Jetzt ergeht das Gericht über diese Welt. Nun wird der Fürst dieser Welt ausgestoßen werden. Und ich, wenn ich erhöht werde von der Erde, so will ich alle zu mir ziehen. Da sagte er aber, um anzuzeigen, welchen Todes er sterben würde. Da antwortete ihm das Volk, wir haben aus dem Gesetz gehört, dass der Christus in Ewigkeit lebt. Wieso sagst du dann, der Menschensohn muss erhöht werden? Wer ist dieser Menschensohn? Da sprach Jesus zu ihnen, es ist das Licht noch eine kleine Zeit bei euch. Wandelt, solange ihr das Licht habt, damit euch die Finsternis nicht überfalle. Wer in der Finsternis wandelt, der weiß nicht, wo er hingeht. Glaubt an das Licht, solange ihr es habt, damit ihr Kinder des Lichtes werdet. Das redete Jesus und ging weg und verbarg sich vor ihnen. Johannes berichtet in seinem Evangelium Dinge, die ergänzend sind zu dem, was in den anderen Evangelien berichtet wird. Zum Beispiel fehlt im Johannesevangelium ein Bericht über Gethsemane, was in der Nacht in Gethsemane passiert, wo Jesus betete und kämpfte. Aber es war nicht nur in Gethsemane, sondern es kam immer wieder wie hier. Es sagt, meine Seele ist betrübt. Erschüttert heißt es da sogar. Also eine Traurigkeit, die nicht nur so eine leichte Stimmung ist, sondern so tief hineingeht und ihn erschüttert. Meine Seele ist betrübt. Was soll ich sagen? Was soll ich sagen? Er hat vorher vom Weizenkorn gesprochen. Das Weizenkornbild sollte erklären, nur wenn er wie ein Weizenkorn in die Erde gelegt wird, beerdigt wird, scheinbar also beerdigt wird und weg ist, kann sich Frucht daraus entwickeln. Es musste also so sein. Er muss in diese Traurigkeit und Gethsemane und das Kreuz wirft Schatten voraus. Und dann gibt es diese Augenblicke, wo Jesus zutiefst traurig ist. Ja, er ist Mensch. Gott wird Mensch. Und das in einer Konsequenz, die wir uns gar nicht vorstellen können. Ja, es ist nicht immer der strahlende Durchgang, wo er sagt, mir macht das alles gar nichts. Ist ja mein Auftrag, ich werde das alles erfüllen. Sein tiefes Leiden, eine tiefe Traurigkeit. Und dann schreit er zum Vater im Gebet. Ja, das erbittet ihr, Vater, verherrliche deinen Namen. Wir Europäer müssen lernen, dass Name nicht nur aufgeklebtes Label ist. Etwas Schall und Rauch, sagt man, hat Goethe. Also nicht so bedeutungsvoll. In Israel, sie hatten gelernt, der Name Gottes, das ist sein geoffenbartes Wesen. Gott gibt sich zu erkennen, Yahweh. Das heißt, ihr sollt wissen, wer ich bin. Ich bin der Zuverlässige. Und ihr sollt mich so persönlich kennen, dass ihr mich anreden sollt. Das ist ja auch zwischen Menschen so. Wenn man seinen Namen bei einer Vorstellung bekannt gibt, das heißt, dann gibt man dem anderen die Möglichkeit, sprich mit mir. Wir wollen ein persönliches Gespräch haben. Das ist das große Wunder. Israel staunt. Deshalb redet Israel von Tempel. Das ist der Platz, wo der Name Gottes wohnt. Und wenn man vom Namen Gottes in Israel redete, fügte man immer gleich hinzu, gepriesen sei er. Weil das wussten, das ist nicht nur etwas Äußerliches, sondern das ist, Gott will sich uns bekannt machen, sehr persönlich, ganz konkret, damit wir wissen, woran wir mit ihm sind. Vater, verherrliche deinen Namen. Der soll rauskommen, der soll groß werden, der soll hörbar und erkennen. Das ist das Gebet Jesu. Er betet nicht darum, Herr, das ist jetzt ein bisschen dickes hier und hilf mir, dass ich das durchstehe und irgendwie ertragen kann. Er betet nach vorne. Vater, lass jetzt die Offenbarung passieren.
Das ist ein wichtiges Vorzeichen für uns, wenn wir jetzt hineinsteigen und die Leidensgeschichte von Jesus lesen. Darin wird deutlich, dass Gottes offenbarte Wirklichkeit, Gott selbst also, ganz deutlich erkennbar wird. Nirgendwo erkennen wir Gott so präzise, so persönlich, wie im Leiden und im Sterben von Jesus. Und darum bittet Jesus hier. Und dann passiert, was wir in den Evangelien auch sonst gelesen haben, bei der Taufe von Jesus. Eine Stimme vom Himmel ihn bestätigt. Das ist mein geliebter Sohn, an dem ich wohlgefallen habe. Bei der Taufe durch Johannes war das passiert. Aber auch später noch einmal bei einer Begegnung auf dem sogenannten Berg der Verklärung, wo drei Jünger dabei waren, noch da, tönt eine Stimme aus Gottes Welt. Das ist mein geliebter Sohn, an dem ich wohlgefallen habe. Das heißt, Gott bestätigt den Sohn. In dieser Anfechtung, jetzt ist er insbesondere die Offenbarung Gottes. Die Leute haben ringsherum was akustisch gehört, sie haben gedonnert und Engel hat geredet. Jesus erklärt das, dass er das mitkriegt. Ist nicht nur für mich gewesen, sondern auch ein Zeichen für euch, ja, sagt er. Stimme nicht um meinetwillen geschehen, um euretwillen. Und er sagt, jetzt passieren zwei Dinge. Das Gericht passiert, der Machthaber dieser Welt wird ausgetrieben. Das ist merkwürdig. Die Bibel redet nicht ausführlich vom Teufel und beschreibt das nicht, wer er ist und wie er ist. Aber Jesus rechnet mit der Realität. Er nennt den Satan den Machthaber dieser Welt. Aber er wird ausgetrieben. Wenn wir an Jesus glauben, kennen wir den Sieger. Wir sollten aber Realisten sein und wissen, es gibt nicht nur diesen oder jenen bösen Gedanken oder diese oder jene böse Tat in der Welt. Es gibt eine Macht des Bösen, die uns zerstört. Aber Jesus ist der Sieger. Man muss sich darauf nicht fixieren. Man muss da nicht, wer weiß, welche Spekulationen haben. Die Bibel ist nicht interessiert daran, dass wir wissen, wer der Teufel genau ist und wie das alles funktioniert. Steht der Bibel relativ wenig drüber. Aber Jesus ist der Sieger. Der wird jetzt ausgetrieben, heißt es. Und das passiert, indem Jesus erhöht wird. Und das ist eine doppelte Bedeutung. Erhöht hieß ans Kreuz genagelt und aufgerichtet, hoch aufgerichtet. Hier heißt es ja ausdrücklich, das sagte er damit, sie wussten, um anzuzeigen, welchen Todes er sterben würde. Aber dieses Aufgerichtetwerden am Kreuz ist zugleich im übertragenen Sinne das Großwerden, das Verherrlichtwerden, das Erhöhtwerden. Hier ist er die Offenbarung Gottes des Vaters in Person. Dies ist der Erlöser, der Menschensohn, Weltrichter geht an unsere Stelle. Der Blick aufs Kreuz wird ausgerichtet. Wir werden vorbereitet auf dem Weg zum Kreuz. Wir dürfen uns freuen, dass Jesus diesen Weg gegangen ist und dass er für mich gestorben ist und für sie gestorben ist. Und dass es sowas wie gewiss ist, dass er uns unsere Sünde vergibt und wir deshalb ganz, ganz getrost sein dürfen. Er ist der Sieger, Sünden sind vergeben, wir dürfen zu ihm gehören. Wir wollen ihm dafür danken. Herr Jesus, wir danken dir für dein Sterben und Auferstehen und dass du der Sieger bist. Amen. Wünsche ich von Herzen Gottes.

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1: 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Herzlich willkommen, wir lesen die Bibel. Heute Johannesevangelium Kapitel 12, die Verse 37 bis 43. Wir sind auf der Zielgeraden von Jesus. Er ist auf dem Weg zum Kreuz. Einzug in Jerusalem, viele Gespräche gab es dort und er hat erklärt, dass er erhöht wird. Das heißt, das Kreuz ist im doppelten Sinne eine Erhöhung, natürlich hoch aufgerichtet zum Sterben, aber auch eine Verherrlichung. Da kommt die Majestät Gottes eigentlich, das klingt paradox, richtig zum Ausdruck. Ich bete an die Macht der Liebe, die sich in Jesus offenbart, hat ein alter Liederdichter Gerhard Terstegen gedichtet. Ja, erhöht. Jesus wird erhöht. Dahin ist unterwegs. Johannes bringt an dieser Stelle so etwas wie eine Zwischenbilanz des Werkes von Jesus. Wir hören. Und obwohl er, Jesus, solche Zeichen vor ihren Augen tat, glaubten sie doch nicht an ihn. Damit erfüllt wurde der Spruch des Propheten Jesaja, den er sagte, das ist ein Zitat jetzt aus Jesaja Kapitel 53, diesem großen Kapitel mit der Prophetie vom Gottesknecht, der zur Erlösung für uns da ist. Also, der Prophet Jesaja sagte: Herr, wer glaubt unserem Predigen? Und wem ist der Arm des Herrn offenbart? Darum konnten sie nicht glauben, denn Jesaja hat wiederum gesagt, und jetzt zitiert Johannes aus der Berufungsgeschichte des Propheten Jesaja, Jesaja Kapitel 6. Wie heißt es da? Er hat ihre Augen verblendet und ihr Herz verstockt, damit sie nicht etwa mit den Augen sehen und mit dem Herzen verstehen und sich bekehren und ich ihnen helfe. Das hat Jesaja gesagt, weil er seine, also Gottes Herrlichkeit sah und redete von ihm. Herrlich, er sah die Herrlichkeit Gottes und prophetisch vorweggesehen in Jesus. Doch auch von den Oberen glaubten viele an ihn, aber um der Pharisäer willen bekannten sie es nicht, um nicht aus der Synagoge ausgestoßen zu werden. Denn sie hatten lieber Ehre bei den Menschen als bei Gott. Zwischenbilanz: Jesus hat eine Menge getan, die Heilungswunder waren so offensichtlich, der härteste Skeptiker konnte die Taten ja gar nicht leugnen, dass es passierte. Wegweiser, so wie angekündigt bei den Propheten, der Messias wird heilen, Blinde werden sehen, Lahme werden gehen, Tote werden auferstehen, als Erkennungszeichen, damit ihr wisst, wer der Messias ist. Okay, das ist alles passiert und der Johannes sagt, warum haben sie nicht geglaubt? Und jetzt empfehle ich Ihnen mal, diese beiden Kapitel im Propheten Jesaja zu lesen. Also das sechste Kapitel, wo die Berufungsgeschichte drinsteht, und das Kapitel 53, die Prophetie vom großen, vom leidenden Gottesknecht. Im 53. Kapitel, da beginnt es damit, mit dieser so hilflosen Aussage: Herr, wer glaubt unserem Predigen und wem ist der Arm des Herrn offenbart? Und dann kommt die Ankündigung, dass er für uns leidet, den Weg der Schmerzen geht und dass durch ihn sind wir versöhnt. Ja, uns glaubt keiner, sagt der Prophet vorweg schon. Das heißt, dass das Evangelium nicht ankommt, dass die Leute zumachen. Das ist schon in der Ankündigung, in der frühen Ankündigung mit dabei. Und dann ist noch ein Rätsel drin, das ist richtig schmerzhaft. Das ist das Zweite. In der Berufungsgeschichte des Jesaja, er sieht die Herrlichkeit Gottes und er hört den Ruf und er sagt, hier bin ich, sende mich. Und dann kriegt er für seine Sendung eine furchtbare Last aufgelegt. Nicht, dass sie sagen, wenn man ein Bote ist, dann hofft man doch, dass die Leute das hören und dass sie reagieren, dass das Wirkung hat. Und er hatte eine wichtige Botschaft, auch des Gerichtes und die Hoffnung, dass die Leute kapieren und umkehren, ihr Leben ändern. Das war doch damit verbunden, aber er kriegte gleich gesagt, Gott hat die Augen verblendet und ihr Herz verstockt, damit sie nicht etwa mit den Augen sehen, mit den Herzen verstehen und sich bekehren und ich ihnen helfe. Das ist Gericht. Gericht Gottes ist da am schlimmsten, wo er sie laufen lässt. Wo sie in ihrer Gleichgültigkeit das hören und sagen, hier rein, da raus, juckt mich nicht. Sie hören und ihr Herz ist verstockt. Sie hören und sie verstehen nicht und sie ziehen keine Konsequenzen raus. Ja, sagt Johannes, dass Jesus gekommen ist, das ist eine Rettungstat Gottes. Er kommt, um uns mit Gott zu versöhnen, unser Leben heil zu machen, damit wir eine Perspektive haben, das Leben ist. Aber es ist auch eine Gerichtszeit. Wer sich dem verschließt, der wird härter. Das sollten Sie wissen, wenn Sie das Evangelium von Jesus hören. Nachher sind Sie nie derselbe wie vorher. Entweder Sie öffnen sich und Sie erfahren diese befreiende, erlösende Wirkung. Oder Sie verschließen sich. Dann werden Sie härter sein. Man gewöhnt sich dran. Man entwickelt eine Hornhaut und dann prallt es ab. Das ist Vollzug des Gerichtes Gottes. Das ist furchtbar. Und dann heißt es hier noch von den Führungskräften her, doch auch von den Oberen glaubten viele an ihn, aber um der Pharisäer willen bekannten sie es nicht, um nicht aus der Synagoge ausgeschossen zu werden. Das heißt, von den einflussreichen Leuten, die waren ja nicht blöd. Die haben ja auch gesehen, was da passierte durch Jesus. Und die haben ja auch verstanden, was er sagte. Und da waren ja viele, Nikodemus wird namentlich genannt, dass er zu dieser Führungsschicht gehörte und eigentlich an Jesus glaubte. Aber viele von denen, die es kapiert hatten, die ließen das nicht raus. Aus Angst. Aus Angst. Das ist meine Beobachtung mein Leben lang. Je mehr Leute einflussreiche Positionen haben, Führungskräfte sind, umso größer ihre Angst, ihre Rücksichtsnahme. Was sagen werden die Leute sagen? Wird das meinem Job schaden? Werde ich irgendjemanden verlieren dabei? Bringt das nicht nur Nachteile? Dann heißt hier ziemlich hart, und sie hatten lieber Ehre bei den Menschen als bei Gott. Wenige Kapitel vorher, im Kapitel 5, da sagt Jesus, wie könnt ihr glauben, die ihr Ehre voneinander nehmt und die Ehre bei Gott nicht sucht? Das ist bis heute das Kernproblem, warum Menschen nicht zum Glauben kommen. Fragen Sie sich selber, wo Sie stehen und wie das in Ihrer Beziehung zu Jesus ist. Ich höre viele Leute dauernd sagen, ja, alles nicht so einfach, das kann man ja heute nicht mehr so glauben, ist so eine schwierige Geschichte. Ich sage, machen wir halblang. Man kann Fragen stellen, es gibt schwierige Probleme, aber da gibt es auch Antworten und Lösungen. Wenn es drauf ankommt, geht's im Grunde darum, wer hält den Daumen hoch? Wir wollen geliked werden. Wir reden heute nicht mehr von Ehre, die wir suchen, Ansehen. Doch, wir wollen Anerkennung. Das ist uns oft wichtiger als das Essen und Trinken, dass der Daumen hochgeht und wir möglichst viele Likes bekommen. Und dann verbiegen wir uns. Und Jesus hat das gesagt, Johannes sagt es hier nochmal, seine Zwischenbilanz, weil er sagt, darin entscheidet sich alles. Nun gut, das Beste, was wir tun können, ist, dass wir uns gegenseitig darauf aufmerksam machen. Das ist ja unser Herz, ich kenne das ja von mir ganz genauso. Dass man, wenn es drauf ankommt, man im Grunde nach rechts und links guckt, nervös, was sagen die anderen. Und dass man eine Überzeugung hat, ich müsste jetzt eine klare Entscheidung und mich zu Jesus stellen und ihn annehmen als mein Vergebung meiner Sünden erbitten und mein Leben ändern und der Kraft des Heiligen Geistes. Ganz klar. Aber dann das nervöse Blicken nach rechts und links, was sagen die anderen? Kann ich mir das leisten? Geht das eigentlich? Ja. Ich wünsche Ihnen sehr, dass Sie nicht diese Menschenfurcht haben und davon tyrannisiert werden. Und ich bete sehr darum, dass wenn wir so das Evangelium sagen, wie wir es jetzt tun, dass das dann bei all denen, die es hören, wirklich eine solche Freiheit schafft und sagt, Herr, ich möchte nicht mehr ein Sklave der Menschenfurcht sein. Darum bete ich es. Ach ja, hilf doch, dass Menschen nicht vor die Hunde gehen, weil sie nur das Ansehen bei den anderen suchen und nicht die Ehre bei dir. Amen. Ich wünsche Ihnen von Herzen Gottes Segen.

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1: Zu Beginn des Tages laden wir Sie ein, das Gebet Martin Luthers aus seinem Morgensegen mitzubeten.
2: Das walte Gott Vater, Sohn und Heiliger Geist. Amen. Ich danke dir, mein himmlischer Vater, durch Jesus Christus, deinen lieben Sohn, dass du mich diese Nacht vor allem Schaden und Gefahr behütet hast. Und bitte dich, du wollest mich diesen Tag auch behüten, vor Sünden und allem Übel, dass dir all mein Tun und Leben gefalle. Denn ich befehle mich, meinen Leib und Seele und alles in deine Hände. Dein heiliger Engel sei mit mir, dass der böse Feind keine Macht an mir finde. Amen.

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1: Herzlich willkommen zu einer weiteren Ausgabe der Sendereihe Durch die Bibel. Im Augenblick befinden wir uns in dieser Reihe im Alten Testament, und zwar im Buch der Sprüche. Salomo, der berühmte König Israels, ist zum Teil der Autor dieser umfangreichen Sprichwörtersammlung. Zum Teil ist er aber wohl auch nur deren Herausgeber. In dieser Sendung wollen wir uns Kapitel 24 vornehmen.

Das 24. Kapitel im Buch der Sprüche Salomos ist wohl das letzte, das er geschrieben oder zumindest selbstständig überarbeitet hat. Denn ab Kapitel 25 begegnen wir sozusagen einer Auftragsarbeit. Die dann folgende Sprüchesammlung wurde nämlich auf Veranlassung von König Hiskia zusammengestellt. Auf jeden Fall kann man davon ausgehen, dass Salomo sehr viele Sprüche verfasst und gesammelt hat und dass uns nur ein kleiner Prozentsatz der Gesamtzahl vorliegt. Zum Teil handelt es sich um gewaltige Wahrheiten, die uns anrühren und unser Leben lenken können. In den ersten beiden Versen in Kapitel 24 klingt das dann so: Sei nicht neidisch auf böse Menschen und wünsche nicht, bei ihnen zu sein, denn ihr Herz

trachtet nach Gewalt und ihre Lippen raten zum Unglück. Das ist etwas, was uns schon zuvor präsentiert wurde. Wir finden im Buch der Sprüche immer wieder eine Wiederholung von Dingen, die wichtig sind. Zum Beispiel ist eine Menge über die Verwendung der Zunge und über den Stolz gesagt worden und darüber, was es heißt, ein Narr zu sein. Es sind Dinge, die immer wieder betont werden, weil sie in das Leben übersetzt werden müssen. Und sie betreffen viele ganz gewöhnliche Menschen. Das ist auch der Grund dafür, warum ich anfangs mal gesagt habe, sie werden gewiss ein passendes Sprichwort finden für jede Person, die sie kennen. Wir haben bereits eine große Zahl entdecken können, die auch zu verschiedenen Charakteren der Bibel passen. Der 73. Psalm, ein Psalm von Asaf, befasst sich mit dem gleichen Thema wie unser Vers hier in den Sprüchen. Asaf schreibt, »Denn ich ereiferte mich über die Ruhmredigen, als ich sah, dass es den Gottlosen so gut ging. Sie sind nicht in Mühsal, wie sonst die Leute, und werden nicht wie andere Menschen geplagt. Was sie reden, das soll vom Himmel herabgeredet sein. Was sie sagen, das soll gelten auf Erden.« Asaf ist darüber beunruhigt und ich vermute mal, dass auch Sie schon darüber beunruhigt waren. Ich jedenfalls habe diese Gefühle auch schon gehabt. Ich erinnere mich, als ich ein armes Jüngelchen war, dass ich nicht verstehen konnte, warum ich arm zu sein hatte und die Schule verlassen musste, um zu arbeiten, als ich gerade einmal 14 Jahre alt war. Ich sah mich um und sah die anderen Jungen, die gut in der Lage waren, zur Schule zu gehen, aber die abgingen, weil sie die Schule hassten. Ich hatte also eine echte Frage, weil ich so ein Verlangen nach einer guten Ausbildung hatte. Jetzt beschäftigt sich Salomo mit dieser Angelegenheit. Sei nicht neidisch auf böse Menschen und wünsche nicht, bei ihnen zu sein. Warum das? Weil ein Tag der Abrechnung kommt. Asaf sagte, er verstehe nicht, warum die Bösen vorankommen, bis ich ging in das Heiligtum Gottes und merkte auf ihr Ende. Anders ausgedrückt, sie werden es mit Gott zu tun bekommen. Wenn wir auf die Welt blicken, sehen wir ein hohes Maß an Ungerechtigkeit und es gibt sehr wenig, was Sie und ich dagegen tun können. Ich selbst gehöre zu einer Generation, die gern gegen alles Mögliche protestiert hat. Diese Generation hat versucht, viele Dinge aus dieser Welt zu harmonisieren. Ich glaube jedoch nicht, dass all das Protestieren jedes Problem lösen kann, weil das Problem im Herzen des Menschen liegt. Es ist das Herz des Menschen, das geändert werden muss. Gott ist es, der diese Sache eines Tages zur Ruhe bringen wird. Wir können Gott vertrauen, dass er das tun wird. Sie und ich haben es nötig, unseren Platz im Leben zu erkennen. Es wird aus uns glücklichere Menschen machen, wenn wir erkennen, dass Gott jeden von uns an den für uns bestimmten besonderen Platz gestellt hat, um die uns gestellte Aufgabe hier auf Erden zu erfüllen. Ich sehe bösartige Menschen, die erfolgreich sind, und ich verstehe es nicht. Ich habe Gott ein Dutzend Mal gesagt, dass ich es nicht verstehe. Haben Sie keine Angst, es Gott zu sagen, wie Asaf es tat. Das Wichtigste besteht für Sie darin, mit Gott weiterzugehen, ihm zu vertrauen, dass er für alles eine Lösung finden wird. Wir müssen lernen, die Dinge aus Gottes Sicht zu betrachten. Die Bibel ist voll von Beispielen böser Menschen, die Schlechtes erlebten. Es beginnt mit Kain im ersten Buch Mose. Selbst ein Mann wie Lot, obwohl er ein geretteter Mann war, entschied sich, in der Stadt Sodom zu leben und hatte Erfolg dort. Aber es kam ein Tag, an dem wünschte er, dass er nicht nach Sodom gezogen wäre. Es war ein unverzeihlicher Fehler für ihn, das getan zu haben. Also, wenn Sie das Wort Gottes durchgehen, finden Sie Menschen, denen eine Zeit lang alles ganz leicht von der Hand ging. Und dann können Sie sehen, wie immer neu ein Gericht vollzogen wurde. Es ist sehr wichtig, das zu verstehen. Kommen wir nun zu den Versen 3 und 4. Durch Weisheit wird ein Haus gebaut und durch Verstand erhalten. Und durch ordentliches Haushalten werden die Kammern voll kostbarer, lieblicher Habe. Das ist ein wunderbares Bild von dem, was wir tun.
Ein Mann baut ein Haus und dann füllt er das Haus mit Möbeln, mit schönen Gemälden und Bildteppichen, mit schönen persönlichen Gegenständen und Wertsachen. Es ist ein Vergnügen, ein Haus wie dieses, so ein schönes Zuhause, zu sehen, das geschmackvoll eingerichtet ist. Auch Sie und ich, wir sollten uns auf Erden ein Haus errichten, aber ein Haus der Weisheit, ein Haus des Wissens. Wir sollten bildlich gesprochen anfangen, unseren Geist und unser Herz anzureichern mit allen Arten von kostbaren Möbeln, Vasen, Bildern und schönen Dingen. Das war es auch, was der Apostel Paulus seinem Schüler Timotheus geraten hat. Bemühe dich darum, dich vor Gott zu erweisen als einen rechtschaffenen und untadeligen Arbeiter, der das Wort der Wahrheit recht austeilt. Sie und ich, wir sollen unser Herz und das ganze Leben mit dem Wort Gottes füllen. Ich kann Ihnen versichern, auf diese Weise arbeiten wir uns vor in Richtung auf eine schöne Villa. Lassen Sie uns nicht mit einer Bruchbude zufrieden sein. Als ich einmal bei einem Missionar in Südamerika auf Besuch war, nahm er mich in seinem Bezirk mit zu einigen der dortigen Häuser. Viele von ihnen waren, was wir einen angelehnten Schuppen aus alten Brettern nennen würden. Viele von den Häusern waren verfallen, öde Orte. Im Inneren gab es keinen Platz zum Sitzen, nicht einmal einen einfachen Stuhl. Es war da eine Decke oder ein Schaffell in einer Ecke, wo die Familie schlief. Es gab aber kein Bett. Das Kochen wurde draußen im Freien durchgeführt. Ich dachte, wie schrecklich ist das? Ehrlich gesagt, allein an diese Armut zu denken, macht mich traurig. Aber ich sage Ihnen auch, in meiner Heimat gibt es viele Christen, die hätten ihr Leben damit verbringen sollen, mit allen Arten wunderbarer Schätze aus dem Wort Gottes ein schönes Zuhause aufzubauen. Ich meine, ein geistliches Zuhause, eine geistliche Heimat mit einem entsprechenden Innenleben. Stattdessen sind sie zufrieden mit einer winzigen geistlichen Bruchbude. Und wenn ich da hineinsehe, oh, diese Ahnungslosigkeit, es ist nichts da, es ist absolut kahl und leer. Im Gespräch mit einer Gruppe von Predigern stimmten sie alle mir zu bei dem Leitgedanken, die größte Tragödie in unseren Kirchen und Gemeinden sei heute oftmals die Unwissenheit der Christen. Diese armen, kleinen, leeren Hütten, die sie haben. Wie sagt es Salomo? Durch Weisheit wird ein Haus gebaut und durch Verstand erhalten und durch ordentliches Haushalten werden die Kammern voll kostbarer, lieblicher Habe. Und weiter geht es mit den Versen 5 und 6. Ein weiser Mann ist stark und ein vernünftiger Mann voller Kraft, denn mit Überlegung soll man Krieg führen. Und wo viele Ratgeber sind, da ist der Sieg. Es gibt viele nützliche Ressourcen für uns heute. Nicht nur stehen uns Menschen zur Verfügung, bei denen wir Rat suchen können, sondern wir haben auch das Wort Gottes. Ich glaube allerdings nicht an ein Verfahren, dass man die Bibel einfach aufschlägt und irgendeinen Vers antippt und dadurch eine Entscheidungshilfe bekommt. Das Wort Gottes ist kein Roulette, bei dem ein rundes Mittelteil in Bewegung gesetzt wird und wir hoffen, dass es an der richtigen Stelle anhält. Wir müssen wissen, was die ganze Bibel sagt. Wir haben es nötig, Mose und Josua und Samuel und David und Micha und Zacharia und Matthäus und Paulus und Johannes zu lesen. Sie alle sind unsere Berater. Wir können uns jederzeit vor Entscheidungen bei allen von ihnen Rat holen. Und nun weiter in unserem Bibeltext mit den Versen 7 bis 10. Weisheit ist dem Toren zu hoch. Er darf seinen Mund im Rat nicht auftun. Wer sich vornimmt, Böses zu tun, den nennt man einen Erzbösewicht. Das Vorhaben des Toren ist Sünde, und der Spötter ist den Leuten ein Greuel. Der ist nicht stark, der in der Not nicht fest ist. Salomo sagt hier etwas, was ziemlich wichtig ist. Es braucht einen Mann, um eines Mannes Arbeit zu tun. Vielleicht kennen Sie die alte Binsenweisheit, nie einen Jungen zu schicken, wenn ein Mann gebraucht wird. Gott benutzt diese Zeiten wirklicher Belastung und Beanspruchung und Prüfung, um unseren geistlichen Charakter zu entwickeln. Das ist die Art und Weise, durch die er uns ermöglicht zu wachsen.
Es ist in der Stunde der Prüfung, in der Sie und ich die geistige Kraft offenbaren, die wir haben. Es ist ein großer Trost für uns zu wissen, dass viele der Männer Gottes sich umgedreht haben und davonliefen, als ihre Prüfung kam. Der Prophet Elia hatte sich auf dem Gipfel des Berges Karmel so mutig erwiesen. Aber als er hörte, dass die Königin Isebel nach ihm schickte mit der Absicht, ihn zu töten, da machte er sich davon und lief in die Wüste, bis er nach Beersheba kam. Er ließ seinen Diener dort zurück und ließ sich in der Wüste nieder, kletterte unter einen Wacholder und sagte nur: »Herr, lass mich sterben.« Und als David von König Saul gejagt wurde, war ihm nicht ein Moment der Ruhe gegeben. David sagte, dass er sich wie ein Rebhuhn in den Bergen vorkäme und dass sie ihn eines Tages fangen würden und töten. Er war sehr entmutigt. Aber beide, David und Elia, lernten in dieser Stunde, dass der Herr in der Lage war, sie zu stärken. Weiter mit Vers 11 und 12. Errette, die man zum Tode schleppt, und entzieh dich nicht denen, die zur Schlachtbank wanken. Sprichst du: »Siehe, wir haben's nicht gewusst«? Fürwahr, der die Herzen prüft, merkt es, und der auf deine Seele Acht hat, weiß es und vergilt dem Menschen nach seinem Tun. Ich denke, es gibt auch jemanden, dem sie helfen könnten. Es gibt jemanden, dem sie Christus bezeugen könnten. Und sie könnten die einzige Person sein, die er hören will. Ich sprach einmal mit einem Mann, der glaubte, dass er für den Selbstmord eines geliebten Menschen verantwortlich sei. Er sagte, er wisse, dass er etwas hätte tun müssen. Ich bin auch der Meinung, er hätte es tun sollen, aber er hat es eben nicht getan. Ein Mensch kann unter großem Druck stehen, weil er etwas verpasst hat zu tun, als er es hätte tun sollen. Gott, der Herr, ist derjenige, der das Herz auf die Waage legt. In einem solchen Fall, wenn wir wissen, dass wir versäumt haben, etwas zu tun, das wir hätten tun sollen, bleibt uns nichts anderes übrig, als uns zum Herrn zu wenden und zu bitten: »Herr, vergib mir, ich habe versagt. Ich komme jetzt zu dir und bitte dich, mich zu stärken und mir zu helfen.« Der Herr wird diese Art Gebet erhören. Er wird einen Menschen retten aus dem Überwältigtsein von Trauer und Schuldgefühl über sein Scheitern. Wir tun gut daran, die Bedeutsamkeit dieses Sprichworts zu erkennen, um die Menschen zu erreichen, die in Not unsere Hilfe brauchen. Nun zu den Versen 13 bis 16. Iss Honig, mein Sohn, denn er ist gut, und Honigseim ist süß deinem Gaumen. So ist Weisheit, gut für deine Seele, wenn du sie findest, dann wird dir's am Ende wohlgehen, und deine Hoffnung wird nicht umsonst sein. Laure nicht als Gottloser auf das Haus des Gerechten, zerstöre seine Wohnung nicht, denn ein Gerechter fällt siebenmal und steht wieder auf, aber die Gottlosen versinken im Unglück. Soweit die Verse 13 bis 16. Ein Gerechter fällt siebenmal und steht wieder auf. Sieben ist die Zahl der Vollständigkeit. Ein Mann ist im Begriff zu fallen, aber der Gerechte wird wieder aufstehen. Kennen Sie einen solchen Menschen? Simon Petrus war einer. Aber dann müssen wir auch feststellen, dass die Gottlosen versinken im Unglück. Das meint zum Beispiel den Jünger Judas. Dieser Spruch illustriert perfekt diese beiden Jünger unseres Herrn. Petrus war ein Mann, der ständig fiel. Wir können auch sagen, dass er versagte, als er auf dem Wasser zu gehen versuchte. Doch ich glaube nicht wirklich, dass er versagt hat, weil er doch auf dem Wasser gegangen ist. Er ging auf dem Wasser, um zu Jesus zu kommen. Aber als er seine Augen von Jesus abwandte und den Sturm sah, begann er unterzugehen. Er fing an zu sinken. Aber denken Sie daran, dass der Herr ihn rettete, und er ging dann zurück zum Boot mit Jesus. Aber Petrus versagte sicherlich in der Nacht, als der Herr Jesus verhaftet wurde. Er verleugnete seinen Herrn dreimal. Immer wieder und immer wieder verfehlte Petrus den Herrn. Aber er stand immer auf und machte mit dem Herrn weiter. Ein Mann kam einmal zu mir und sagte: »Ich bin so viele Male gescheitert und ich schäme mich, zum Herrn zurückzugehen und ihm erneut zu sagen, dass ich versagt habe und von vorne anfangen will.« Ich erwiderte:
Das mag Ihnen peinlich sein, aber dem Herrn ist das nicht peinlich. Er ist bereit, mit Ihnen wieder neu zu beginnen. Dann fragte er, wie oft kann man scheitern und immer wieder noch zurückkommen? Ich sagte ihm, das weiß ich nicht, aber ich selbst arbeite mich in die Hunderte vor und ich gehe immer noch zu ihm. Es ist so wichtig für uns zu verstehen, dass wir immer zu unserem himmlischen Vater gehen und ihm sagen können, dass wir gestolpert sind und wieder schmutzig geworden sind. Er wird uns gleich wieder in seinen Dienst stellen. Wie wunderbar ist es, so einen Vater im Himmel zu haben. Ich komme zu Vers 17 in unserem Bibeltext. Freue dich nicht über den Fall deines Feindes und dein Herz sei nicht froh über sein Unglück. Wenn man hört, dass bei jemandem, den man nicht richtig mochte, etwas Schlimmes passiert ist, sagt man da nicht auch manchmal insgeheim, ich bin froh, dass ihm das passiert ist? Nun, sagen Sie mir nicht, Sie hätten so etwas noch nie gedacht, denn die menschliche Natur ist doch so. Gott sagt, freue dich nicht, wenn dein Feind fällt. Das ist nicht der Weg, um das Problem zu lösen. Warum? Wir blicken dazu in Vers 18. Dort heißt es, der Herr könnte es sehen und Missfallen daran haben und seinen Zorn von ihm wenden. Wenn Sie sich freuen, weil Ihr Feind fällt, könnte sich der Herr zu ihm umwenden und beginnen, diesem Menschen Gutes zu tun. Dann würden Sie erst wirklich unglücklich sein. So gibt es also auch einen sehr praktischen Grund, sich nicht zu freuen, wenn Ihr Feind fällt. Und weiter ab Vers 19. Erzürne dich nicht über die Bösen und ereifere dich nicht über die Gottlosen. Denn der Böse hat nichts zu hoffen, und die Leuchte der Gottlosen wird verlöschen. Mein Sohn, fürchte den Herrn und den König und menge dich nicht unter die Aufrührer. Denn plötzlich wird sie das Verderben treffen und unversehens von beiden her das Unheil kommen. Sie denken vielleicht, darüber haben wir doch gerade schon mal etwas gelesen. Ja, es ist der gleiche Gedanke wie in Vers 1 dieses Kapitels. Und warum wird das wiederholt? Wieder, um uns zu zeigen, wie wichtig es ist. Der Herr will, dass wir gerade das lernen. Haben Sie schon mal bemerkt, dass auch einige der Gleichnisse und bestimmte Wunder unseres Herrn Jesus Christus in der Bibel wiederholt werden? Zum Beispiel die Speisung der 5000. Sie wird in allen vier Evangelien berichtet. Jeder der Evangelisten fügt Einzelheiten hinzu, die Eigenheiten seines Evangeliums sind. Aber dieses Wunder war so wichtig, dass es für uns viermal aufgezeichnet wurde. Und so verhält es sich eben auch mit manchen Sprichwörtern aus dem Buch der Sprüche Salomos. Manche Lehre ist in ihrer Bedeutung so wichtig, dass es dem Sinn nach mehrmals wiederholt wird. Von Vers 23 bis zum Ende des Kapitels gibt es eine Art Anhang, die eingeführt wird mit den Worten »Auch dies sind Worte der Weisen«. Dann folgt als erste Aussage, die Person ansehen im Gericht ist nicht gut. Hier geht es also um etwas anderes, das der junge Mann, der Schüler in der Schule der Weisheit, lernen soll, bevor er zum Absolvent wird. Es ist nicht gut, die Person im Gericht anzusehen. Das heißt, es ist nicht gut, Parteilichkeit im Gericht zu zeigen. Dies ist eine wichtige Angelegenheit im täglichen Leben und etwas, was gerade heute Not tut. Personen in öffentlichen Ämtern müssen dies wissen. Die Arbeitgeber müssen dies wissen. Jeder auf irgendeinem Posten mit Autorität muss dies wissen. Es sollte keine Günstlingssysteme geben, sondern alle sollen gleich behandelt werden. Vers 24 lautet, wer zum Schuldigen spricht, du hast recht, dem fluchen die Völker und die Leute verwünschen ihn. Es ist sehr viel davon heute zu finden. Böse Menschen werden von anderen ausdrücklich empfohlen. Es wird so getan, als würden sie Gutes tun. Ich halte das für schlimm, weil die Tatsachen verdreht und weil anständigen Menschen Schaden zugefügt wird. Und nun noch die Verse 25 bis 29. Die aber gerecht richten, denen geht es gut, und reicher Segen kommt auf sie. Eine richtige Antwort ist wie ein lieblicher Kuss. Richte erst draußen deine Arbeit aus und bearbeite deinen Acker. Danach gründe dein Haus.
Sei nicht ein falscher Zeuge wider deinen Nächsten und betrüge nicht mit deinem Munde. Sprich nicht, wie einer mir tut, so will ich ihm auch tun und einem jeglichen sein Tun vergelten. Was hier im Prinzip gesagt wird, wiederholt sich an verschiedenen Stellen der Bibel auf unterschiedliche Weise. So schreibt etwa der Apostel Paulus an die Christen in Rom: Die Rache ist mein, ich will vergelten, spricht der Herr. Und nun zu den letzten Versen in Kapitel 24 des Sprüchebuches. Ich ging am Acker des Faulen entlang und am Weinberg des Toren, und siehe, lauter Nesseln waren darauf, und er stand voll Disteln, und die Mauer war eingefallen. Als ich das sah, nahm ich's zu Herzen, ich schaute und lernte daraus. Noch ein wenig schlafen und ein wenig schlummern und ein wenig die Hände zusammentun, dass du ruhst, so wird deine Arbeit kommen wie ein Räuber und dein Mangel wie ein gewappneter Mann. Tja, noch ein wenig schlafen, noch ein wenig schlummern und dabei die Hände in den Schoß legen, dagegen ist eigentlich nichts einzuwenden, sofern es nicht zu einer Lebenseinstellung wird.

Der junge Mann, der Schüler der Weisheit, wird von der Hochschule als Absolvent entlassen. Darum geht es im Buch der Sprüche. Er mag viel wissen und er mag noch andere gute Eigenschaften haben. Aber wenn er faul ist, wird er feststellen, das ist das größte Handicap, das er im Leben haben kann. Mit dieser Anmerkung verabschiede ich mich von Ihnen. In der nächsten Folge unserer Sendereihe Durch die Bibel setzen wir da an, wo wir heute aufgehört haben. Bis dahin, auf Wiederhören und Gott befohlen.

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1: Wir hören aus dem Neuen Testament, aus dem Brief an die Hebräer, Kapitel 7, die Verse 23 bis 28.
2: Auch sind es viele, die Priester wurden, weil der Tod keinen bleiben ließ. Dieser aber hat, weil er ewig bleibt, ein unvergängliches Priestertum. Daher kann er auch für immer selig machen, die durch ihn zu Gott kommen, denn er lebt für immer und bittet für sie. Denn einen solchen hohen Priester mussten wir auch haben, der heilig, unschuldig, unbefleckt, von den Sündern geschieden und höher ist als der Himmel. Er hat es nicht nötig, wie jene hohen Priester, täglich zuerst für die eigenen Sünden Opfer darzubringen und dann für die des Volkes, denn das hat er ein für allemal getan, als er sich selbst opferte. Denn das Gesetz macht Menschen zu hohen Priestern, die Schwachheit an sich haben. Dies Wort des Eides aber, das erst nach dem Gesetz gesagt worden ist, setzt den Sohn ein, der ewig und vollkommen ist.
1: Das war der Bibeltext für den heutigen Tag, entnommen aus der großen Hörbibel mit freundlicher Genehmigung der Deutschen Bibelgesellschaft. Hier noch einmal die Bibelstelle. Neues Testament, Brief an die Hebräer, Kapitel 7, die Verse 23 bis 28. Gedanken dazu kommen jetzt von Jürgen Schmidt aus Gießen.
3: Vor wenigen Monaten ist mein Vater im Alter von etwas mehr als 100 Jahren verstorben. Beim Lesen des Bibeltextes wurde ich an ihn erinnert. Mindestens einmal im Monat fragte er mich früher höflich: »Kannst du mich mal zur Bank fahren?« Er hatte ausgefüllte Überweisungsträger dabei und wollte gerne wieder seine Kontoauszüge abholen. Ich habe es für mich als Ausflug mit dem Vater verbucht, denn ich kannte einen besseren Weg. So hat er dann irgendwann auch zugestimmt, dass ich alle seine Bankgeschäfte per Homebanking erledigen konnte, während er mir über die Schulter schaute. Seine alte, vertraute Methode war weder falsch noch schlecht, aber es gab aus meiner Sicht eine bessere. Gott hat im Alten Testament eine Ordnung eingerichtet. Er hat seinem Volk das Gesetz und einen hohen Priester sowie viele nachgeordneten Priester gegeben. Dieses Gesetz hat den Menschen klar gemacht, wie die Beziehung zu ihrem Gott aussehen sollte und wie sie untereinander gut leben konnten. Gleichzeitig spürten die Israeliten aber jeden Tag, dass sie es nicht schafften, diese Regeln einzuhalten. Wann immer sie versagten, hatten sie Sünde auf sich geladen. Und diese trennte sie von ihrem Gott und allen seinen Zusagen an Hilfe und Segen, die er versprochen hatte. Das ist bis heute so. Der liebevolle Herr im Himmel ist gleichzeitig der heilige Gott, der mit Sünde keinen Pakt schließen wird. Aber er sehnt sich auch nach den Menschen, die er gewollt und geschaffen hat. So hat er damals einen Weg aufgezeigt, wie die Beziehung zu Gott wiederhergestellt werden kann. Sünde ist in Gottes Augen so gravierend, dass sie nur durch Tod gesühnt werden kann. Damals bereuten Menschen ihre Sünde vor Gott, wenn sie einsichtig waren und opferten je nach Schwere oder Schuld ein kleines oder großes Tier. Durch das Sterben dieses Tiers konnte Gott erkennen, dass es dem Menschen ernst mit seiner Buße war. Daher gab es am Tempel viele Priester, die den Opferdienst taten und den Menschen dann die Vergebung Gottes zusprachen. Das mussten diese Priester auch für sich selbst tun. Einmal im Jahr trat der oberste Priester, auch Hohepriester genannt, im allerheiligsten Inneren des Tempels vor Gott, um für sich und das ganze Volk die Versöhnung für alle Schuld zu erbitten. Der Autor unseres Bibeltextes erklärt, dass das alles aber unvollkommen war. Die Versöhnung geschah immer nur für das, was die Menschen im Rückblick bereuten. Sie mussten immer wieder kommen. Auch die Priester waren vergängliche Menschen. Immer wieder andere übernahmen dieses Amt. Viele Tiere starben. Das Problem konnte damals nur punktuell, aber nicht grundsätzlich gelöst werden. Bis Gott höchstpersönlich handelte. Nur er konnte das Problem grundsätzlich und ein für allemal lösen. Die Logik ist nachvollziehbar. Einer sollte für alle Schuld der Welt sterben. Einer, der sichtbar machen sollte, dass Gott, der Allmächtige, gleichzeitig heilig ist und Sünde verabscheut, weil sie überhaupt nicht zu ihm passt, und der außerdem voller Liebe zu uns Menschen ist. Deshalb schickte er seinen Sohn Jesus Christus auf die Erde. Er kam als Baby einer irdischen Mutter zur Welt. An Weihnachten denken Christen daran und feiern diese Geburt. Jesus sollte als Sohn Gottes und gleichzeitig Mensch erleben, was es heißt, ein richtiger Mensch zu sein, mit allen Mühen und Schmerzen, inmitten eines Umfelds voller Lügen, Intrigen, Hass und Brutalität. Dennoch war er aber nie damit verwoben. Er blieb ohne Sünde und konnte dadurch das unschuldige Opfer sein, das die Sünde der Welt vor Gottes Angesicht sühnt. Somit wurde Jesus Christus ein hoher Priester, wie es in der Ordnung Gottes schon im Alten Testament vorgesehen war. Allerdings musste er nicht mehr täglich und immer wieder die Sühne vor Gott erbitten. Vielmehr wurde er der bessere Hohepriester, eigentlich der Beste, weil er unschuldig war und nicht für sich selbst sühnen brauchte. Was er tat, gilt für immer und ist vollkommen. Es klingt wie ein Aufatmen, wenn es in der Mitte des verlesenen Bibeltextes heißt: Einen solchen hohen Priester mussten wir haben. Oder wie eine andere Übersetzung formuliert: Ein solcher Hohepriester war genau das, was wir nötig hatten. Gott hat dieses Sühneopfer seines eigenen Sohnes damit bestätigt, dass er ihn aus Tod und Grab geholt hat. Christen denken an Ostern daran, dass man Jesus im Grab suchte, aber nicht fand. Einige Male erschien er seinem Team, das ihn für 3 Jahre begleitet hatte, völlig überraschend. Sie wurden zu Augenzeugen dafür, dass er tatsächlich lebte. Damit wurde die unendliche Kraft und Macht unseres Gottes deutlich sichtbar. Denn vom Tod nach 3 Tagen im Grab zurückbringen, das kann kein Mensch. Das muss Gottes Handeln sein. Jesus, so bezeugt es die Bibel, hat sein Menschsein wieder abgelegt, ist für uns der vollkommene Hohepriester geworden, regiert nun mit Gott und sitzt an seiner rechten Seite auf dem himmlischen Thron. In mir klingen die Gedanken, dass unser Gott einerseits seine guten Prinzipien durch die Jahrtausende bewahrt und gütig hält, andererseits aber dennoch ein Gott der Veränderung und Weiterentwicklung ist. Ich lerne daraus, dass es nicht gut ist, immer nur am Alten festzuhalten. Sicher wäre es nicht weise, alles Alte für schlecht zu erklären. Aber es besteht die Gefahr, Entscheidendes zu übersehen. Es hat mich gefreut, dass sogar mein alter Vater zu einer Veränderung zum Besseren bereit war. Das Allerbeste ist, dieses Opfer von Jesus Christus am Kreuz von Golgatha als Sühne für die eigene Schuld zu akzeptieren und diesem liebevollen und heiligen Gott zu vertrauen. Nehmen Sie sich Zeit, studieren Sie die Details dazu in der Bibel. Das haben wir alle ausnahmslos nötig. Und erleben Sie, welch ein Geschenk es ist, befreit von Schuld, mit diesem Jesus im Alltag unterwegs zu sein. Gerne wiederhole ich diese Einladung, wie sie bereits im 4. Kapitel des Briefs an die Hebräer steht. Darum lasst uns mit Zuversicht zu dem Thron der Gnade hinzutreten, damit wir Barmherzigkeit empfangen und Gnade finden zu der Zeit, wenn wir Hilfe nötig haben.
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0: Es wurde demnach ein Leck festgestellt, aus dem Gas austrat. Feuerwehr und Rettungskräfte rückten am frühen Abend mit einem Großaufgebot in der James-von-Moltke-Straße an. In dem Mehrfamilienhaus sollen sich Miet- und Ferienwohnungen befunden haben. Ulrike Klein, Redaktion.
1: Bundesinnenminister Dobrindt hat Berichte bestätigt, wonach die Bundesregierung den Zivilschutz deutlich ausbauen will. Eckpunkte dazu sollen morgen vom Kabinett beschlossen werden. Demnach sollen in den kommenden Jahren 10 Milliarden Euro unter anderem ins technische Hilfswerk fließen. Geplant ist auch, die Bevölkerung im Ernstfall über Warn-Apps in nächstgelegene Schutzräume zu führen, etwa im Kriegsfall oder auch bei Anschlägen. Die Golfstaaten haben offenbar einen neuen Angriff der USA auf den Iran verhindern können. Der Angriff war laut US-Präsident Trump eigentlich für heute geplant.
2: Nach seinen Worten haben die Verbündeten aus Katar, den Vereinigten Arabischen Emiraten und Saudi-Arabien ihn gebeten, abzuwarten, damit ernsthafte Verhandlungen stattfinden könnten. Das Militär sei laut Trump aber angewiesen, in voller Kampfbereitschaft zu bleiben. Er drohte dem Iran erneut mit Angriffen, sollte kein aus seiner Sicht akzeptables Abkommen erzielt werden können. Zuletzt hatte Trump mit Blick auf eine Friedensvereinbarung erklärt, die Zeit für das iranische Regime laufe ab. Aus Teheran hieß es gestern, man habe eine Antwort auf die jüngsten Vorschläge aus Washington für ein Abkommen übermittelt. Noah Ulrich, Redaktion.
1: Vor dem Hintergrund des Iran-Kriegs schickt die Bundeswehr Ende kommenden Monats ein Patriot-Raketenabwehrsystem in die Türkei. Laut Bundesverteidigungsministerium sollen dann 150 Soldaten aus Husum eine US-Einheit ablösen. Der Einsatz ist bis September befristet und soll einen Beitrag zur fairen Lastenverteilung beim Schutz des NATO-Luftraums leisten, heißt es. Der Rüstungskonzern KNDS aus München lässt noch offen, ob er mit Mercedes-Benz zu einer möglichen Übernahme des Werks in Ludwigsfelde in Brandenburg verhandelt. Ein Sprecher sagte einer Nachrichtenagentur dazu nur, man suche für den geplanten Hochlauf im Rüstungsbereich nach geeigneten Partnerunternehmen. An Spekulationen zu möglichen Partnern beteilige man sich nicht. Die deutsche Eishockey-Nationalmannschaft hat auch das dritte Gruppenspiel bei der WM in der Schweiz verloren. Gegen die Schweizer Gastgeber gab es eine deutliche 1:6 Niederlage. In der Vorrunde stehen noch 4 weitere Spiele an. Die nächsten Gegner sind morgen die Weltmeister und Olympiasieger aus den USA.
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1: Die Temperaturen liegen im Moment in Köln und in Bonn bei 8 Grad, Hamburg 11, Bremen 7, in Berlin messen wir 10 Grad, in Dresden 11, 8 Grad jeweils in Frankfurt am Main, Stuttgart und auch in München, Erfurt 7 und Münster 8 Grad. Vor allem im Osten Deutschlands lässt sich heute öfter die Sonne blicken, erst später können da einzelne Schauer dazu kommen, auch Gewitter sind möglich. Im Westen gibt es dagegen dichtere Wolken, ab dem Mittag regnet es dort. Die Höchstwerte liegen heute zwischen 14 und 22. 20 Grad. Morgen wird es ganz ähnlich, auch Gewitter sind wieder mit dabei. Es wird aber etwas wärmer mit 17 bis 23 Grad maximal.
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5: Einen wunderschönen guten Morgen wünscht Ihnen Katja Völkel. Schön, dass Sie mit in den Tag starten an diesem Dienstag.

Gleich 6 Minuten, gleich 7 Minuten nach 6, so ist es, an diesem Dienstagmorgen. Als längster Gottesdienst der Welt gilt eine Serie von Dauergottesdiensten, die in den Niederlanden als Form des Kirchenasyls praktiziert wird. Der bekannteste fand 2018/2019 in der Bethelkirche in Den Haag statt. Hier wurde 97 Tage lang, also mehr als 2300 Stunden, ununterbrochen gebetet und gesungen, um eine armenische Familie vor der Abschiebung zu schützen. Das hat eine andere Gemeinde in den Niederlanden mittlerweile überholt. Dort hält der Gottesdienst mittlerweile mehr als 18 Monate an. Mehr dazu in einer halben Stunde. Und gleich habe ich das Wort zum Tag für Sie nach Stephen Curtis Chapman mit Speed of Love. 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

0: Stephen Curtis Chapman mit Speed of Love um 6:11. Das menschliche Gehirn ist ein wahres Multitalent. Es denkt, erinnert, fühlt, plant und lernt ein Leben lang dazu. Sein ältester Auftrag aber ist Überleben sichern. Darum achtet es besonders auf das, was bedrohlich oder unangenehm sein könnte. Uns bleiben also negative Erfahrungen eher in Erinnerungen als positive. Schade eigentlich. Jetzt hat die moderne Neurowissenschaft dazu etwas herausgefunden. Unser Gehirn bleibt formbar, und zwar ein Leben lang. Dank der sogenannten Neuroplastizität können sich neuronale Verbindungen durch Erfahrung und Übung verändern. Und das bedeutet, wir können lernen, positive Erfahrungen stärker zu verankern als negative. Wie das geht, erklärt Dagmar Janssen jetzt im Wort zum Tag.
1: Wer kennt das nicht von sich? Ein falsches Wort, ein Fehler im Job, Streit in der Familie. Und schon kommen sie, die leisen Stimmen im Inneren. Du bist nicht gut genug. Andere kriegen das besser hin. Selbstzweifel nagen an mir oft stärker, als ich es mir eingestehen will. Und dann steht da dieser Satz aus der Bibel. Im Buch des Propheten Jesaja im Kapitel 64, Vers 7. Herr, du bist doch unser Vater. Wir sind Ton. Du bist unser Töpfer. Und wir alle sind deiner Hände Werk. Diese Erkenntnis formuliert der Prophet Jesaja im Namen des Volkes Gottes. Sie ist eingebettet in dem Bekenntnis, in der Vergangenheit selbstsüchtige Wege gegangen zu sein und die eigene Gerechtigkeit als Maßstab des Handelns genommen zu haben. Israel steht schuldbeladen vor Gott und greift nach des Töpfers Hand wie nach einem rettenden Strohhalm. Wir sind Ton und Gott ist der Töpfer. Das klingt zunächst nach etwas Formlosem, vielleicht sogar Wertlosem. Ton ist weich, verletzlich, leicht zu verformen. Aber genau darin liegt seine Stärke. Ton ist gestaltbar. Er kann etwas werden und vor allem, er ist in den Händen eines Künstlers. Wenn ich mich selbst betrachte, sehe ich oft nur das Unfertige, die kleinen Risse, die Unebenheiten, das, was noch nicht passt. Und ich fühle mich eher wie ein misslungenes Stück Ton als wie ein gelungenes Kunstwerk. Unser Gehirn ist darauf programmiert, Fehler stärker wahrzunehmen als Gelungenes. Ich erinnere mich länger an Kritik als an Lob. Ich sehe schneller, was fehlt, als das, was da ist. Doch der Blick des Töpfers ist anders. Ein Töpfer sieht nicht nur, was gerade ist, er sieht, was entstehen kann. Er kennt das Material, seine Möglichkeiten, seine Grenzen und er arbeitet geduldig, Schritt für Schritt. Mit Druck. Ja, manchmal auch das, aber nie ohne Ziel, nie ohne Sinn. Wenn ich glaube, ich muss perfekt sein, dann setze ich mich selbst unter einen Druck, der mich eher zerbrechen lässt als wachsen. Der biblische Gedanke ist ein anderer. Du bist nicht dein eigenes Projekt. Du musst dich nicht selbst formen bis zur Perfektion. Du wirst geformt von einem, der dich von Geburt an kennt. Das kann entlasten. Und vielleicht ist genau dieser Gedanke der Schlüssel zu einem gesunden Selbstwert. Nicht aus sich selbst heraus perfekt sein zu müssen, sondern sich als gewollt zu verstehen, der bewusst geformt ist. Das bedeutet nicht, dass alles in meinem Leben glatt läuft. Auch ein Gefäß aus Ton hat seine Spuren, die im Prozess entstehen. Sie gehören dazu. Sie erzählen eine Geschichte. Und vielleicht lerne ich, meine eigenen Risse anders zu sehen, nicht nur als Makel, sondern als Teil dessen, was mich einzigartig macht. Wenn Gott der Töpfer ist, dann ist ihr Leben kein Zufallsprodukt. Dann sind sie kein misslungenes Experiment, dann sind sie ein Werk in Arbeit, mit Würde, mit Wert, mit einer Form, die vielleicht noch nicht fertig ist, aber längst Bedeutung hat. Vielleicht hilft es, sich heute einmal bewusst zu sagen, ich bin nicht perfekt, aber ich bin gewollt. Ein erster Schritt, den eigenen Blick zu verändern. Der Ton in den Händen des Töpfers weiß nicht, was er einmal wird, aber er darf darauf vertrauen, dass die Hände, die ihn formen, gut sind. Das möchte ich Ihnen heute kraftvoll zusprechen. Sie sind in des Töpfers Hand geborgen, gewollt und liebevoll geformt, bis Sie dem Töpfermeister immer ähnlicher werden.
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Samuel Reusch Schmidt. Du forderst uns heraus, Gott fordert uns heraus. Und herausfordernd ist auch das, was Deborah Rosenkranz gleich in ihrer Radiokolumne Ein Wunder für jeden Tag erzählt. Da geht es nämlich um den Heiligen Geist. Wir können ihn nutzen oder auch nicht. Wir entscheiden. Die herausfordernde Frage ist dazu, wie entscheiden Sie sich? Gleich mehr dazu nach Musik von Steffi Neumann.

0: 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Heute:
1: Bist du off? Heute sprechen wir über ein Thema, das wehtut. Insbesondere dann, wenn man den Menschen, um die es gleich gehen wird, nahesteht. Doch es gibt Menschen, die sich Christen nennen und doch ist irgendwas off. So würde man das heute nennen. Und in diesem Fall mag ich dieses englische Wort. Denn wenn man sagt, bei dem ist irgendwas off, dann will man damit eigentlich sagen, bei dem stimmt was nicht. Doch nimmt man das Wort für Wort übersetzt aus dem Englischen, dann sagt man damit eigentlich sehr klar, bei dem ist was aus. Und genau das trifft es. Bei diesen Menschen ist ziemlich wahrscheinlich der Heilige Geist aus. Und deswegen sind sie nach wie vor ihrem selbstsüchtigen Wesen ausgeliefert. Etwas, vor dem Gott uns durch den Heiligen Geist schützen möchte. In Römer 8 steht: Nun aber seid ihr nicht länger eurem selbstsüchtigen Wesen ausgeliefert, denn Gottes Geist bestimmt euer Leben. Schließlich wohnt er ja in euch. Römer 8, Vers 9. Mit selbstsüchtigem Wesen ist eine Haltung gemeint, bei der das eigene Wohl, die eigenen Wünsche und Vorteile konsequent über die anderer gestellt werden. Und das liegt Jesus fern. So hat er nicht gelebt, als er auf Erden war. Ganz im Gegenteil. Man kann es sehr kurz zusammenfassen. Hast du den Heiligen Geist, bist du frei. Hast du ihn nicht, wirst du fremdbestimmt. Jetzt darf ich ja fragen, kennst du so Menschen? Oder kann es sein, dass du dich selbst in dieser Beschreibung gerade wiederfindest? Bist du off, was den Heiligen Geist angeht? Weißt du, alle sind schuldig geworden und spiegeln nicht mehr die Herrlichkeit wider, die Gott dem Menschen ursprünglich verliehen hatte. Römer 3, 23. Wichtig ist, das zu erkennen und deine Schuld zu bekennen. Und dann lass dich vom Heiligen Geist beschenken. Durch ein Gebet. Heiliger Geist, hier bin ich, bereit auf dich zu hören. Amen. Und sei gespannt, weil der Heilige Geist selbst alte Angewohnheiten verändern kann. Danke für dich.
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6.33 Uhr an diesem hier zumindest noch nebeligen Dienstagmorgen. Auch im Südschwarzwald ist es offensichtlich nebelig. Der Chris und Simone haben mir geschrieben und ein Bild geschickt. Wie sagen Sie, hier im Südschwarzwald das gleiche graue Erwachen. Gottesreichen Segen nach Wetzlar. Vielen Dank und diese Grüße sende ich natürlich zurück. Und auch an Sie alle, die durch einen grauen Nebel schauen müssen. Aber wir machen es uns schön hier gemeinsam im Studio hierbei aufgeweckt. Und ich kann mir vorstellen, Folgendes haben schon einige von uns erlebt. Man sitzt in einem Gottesdienst und es dauert und dauert und dauert und man bekommt das Gefühl, wer auch immer da vorne steht, hört einfach nicht mehr auf. Und um ehrlich zu sein, gibt es solche ermüdenden Veranstaltungen. Was, wenn ich Ihnen aber nun sage, dass es in den Niederlanden einen Gottesdienst gibt, der schon seit mehr als 1,5 Jahren läuft? Die Kirchengemeinde Oppenhof veranstaltet so einen Dauergottesdienst und das aus einem ganz besonderen Grund. Und den verraten wir Ihnen gleich hier bei ERF Plus. Nach Simon Kömmling mit dienender

0: In Kampen in den Niederlanden feiert eine Gemeinde nun schon seit mehr als 1,5 Jahren einen Gottesdienst. Ja, Sie haben richtig gehört. Einen Gottesdienst, einen waschechten Dauergottesdienst. Im November 2024 startete die Gemeinde diese Aktion, um eine Familie aus Usbekistan vor der Abschiebung zu bewahren. Pfarrer Kaspar Jager hat uns mehr über die Aktion verraten, auch wie alles anfing.
1: In Oktober 2024 gebeld.
2: Im Oktober 2024 wurde ich von der Vertrauensperson der Familie Babayans angerufen, der Familie, die jetzt in unserem Kirchenasyl bei uns in Oppenhof lebt. Diese Vertrauensperson fragte mich, ob wir der Familie Kirchenasyl gewähren könnten. Mein Herz sagte ja, aber ich musste das mit dem Kirchenvorstand, mit dem Kirchenrat besprechen. Für unsere Kirche war es zunächst erschreckend, als wir die Nachricht überbrachten. Was machen wir jetzt? Rund um die Uhr einen Gottesdienst aufrechterhalten? Das ist keine Kleinigkeit. Es muss immer ein Leiter anwesend sein. Es müssen immer mindestens 2 Freiwillige da sein, um Menschen zu empfangen, Kaffee anzubieten, zu helfen, sich in der Kirche zurechtzufinden. Und doch war fast jeder begeistert. Einige wenige nicht. Aber wir machten deutlich, dass auch das in Ordnung sei und dass wir versuchen würden, zusammenzuhalten.
1: Wir gaben an, dass das auch gut war.
0: Die Familie Babayans, bestehend aus Vater, Mutter und 4 Kindern, lebt nicht erst seit gestern in den Niederlanden.
2: Es ist eine christliche Familie und sie leben seit mehr als 12 Jahren hier in den Niederlanden. Und wenn Kinder länger als 5 Jahre in den Niederlanden leben, nennen wir sie verwurzelte Kinder. Sie sind im Grunde zu niederländischen Kindern geworden, haben hier ihre Wurzeln geschlagen. Und als Kirche und viele der helfenden Menschen sind wir der Meinung, dass man Kinder dann nicht mehr in ein Land zurückschicken kann, das sie nicht kennen. Sie kamen am 21. November 2024 zu uns. Inzwischen leben sie also fast 1,5 Jahre in unserer Kirche, innerhalb unserer Kirchenmauern. Die Idee des fortlaufenden Gottesdienstes haben wir nicht selbst erfunden. Sie entstand eigentlich vor 7 Jahren aus dem, was die niederländische Regierung sagte. Wenn kein Gottesdienst stattfindet, ist es eine Kirche, einfach ein Gebäude. Und dann holen wir die Flüchtlingsfamilie einfach aus der Kirche. Aber solange ein Gottesdienst stattfindet, kommen wir nicht hinein. Wir werden keinen Gottesdienst stören.
0: So hält man die Polizei auf Abstand. Die Frage ist nur, wie lange soll der Gottesdienst denn noch andauern?
2: So lange, wie die Familie Babayans es durchhält. So lange, wie wir es als Freiwillige und Leiter durchhalten. Der Rückhalt ist auf jeden Fall immer noch da. Und am liebsten so lange, bis es eine Lösung gibt, bis die niederländische Regierung mit einer guten, dauerhaften Regelung für verwurzelte Kinder und ihre Eltern kommt. Es gibt ein internationales UN-Abkommen, das die Kinderrechte festschreibt. Wir möchten, dass diese Kinderrechte auch in die niederländische Gesetzgebung aufgenommen werden, sodass Kinder nach 5 Jahren nicht mehr abgeschoben werden.
0: Pfarrer Kaspar Jager freut sich auch darüber, wenn Menschen die Aktion im Gebet begleiten.
2: Sie können gerne für uns beten. Zunächst für die Familie Babayans, dass sie weiterhin Unterstützung füreinander bei Gott und bei den Menschen um sie herum finden. Aber auch für die über 400 anderen verwurzelten Kinder in den Niederlanden, dass auch sie weiterhin Halt finden. Und beten Sie für all die Freiwilligen und Leiter, die aus dem ganzen Land anreisen, von Nord und Süd, von Ost und West, aus den ganzen Niederlanden helfen Kirchen und auch Menschen außerhalb der Kirche mit. Und beten Sie gerne für unsere Gesetzgeber, für die Regierung, dass ihre Herzen angesprochen werden, dass Barmherzigkeit und Mitmenschlichkeit nicht nur ein kirchliches Wort bleibt, sondern dass Sie es auch in die Praxis umsetzen.
0: Pfarrer Kaspar Jager hat uns Einblicke gewährt in den Dauergottesdienst der Oppenhof-Gemeinde in Kampen in den Niederlanden. 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

Emanuel Reiter mit Tifa um 6.47 Uhr. Also ich finde ja, der beste Wetterbericht kommt doch immer noch von unserer ERF Plus Gemeinschaft. Ich habe heute Morgen im Status ein Bild von dem nebelverhangenen Dahlheim geschickt. Hier ein Foto aus dem ERF Sendehaus. Und Rose hat mir dafür ein Bild mit einer Rose und Sonnenschein geschickt. Sie heißt nicht Rose, sondern Uschi im Übrigen. Entschuldigung. Also Uschi hat ein Bild mit einer Rose und Sonnenschein geschickt. So rum war es. Und auch bei Erika in Ludwigsburg scheint die Sonne. Und in Moosbach, im Neckar, im Odenwald, da scheint ebenfalls die Sonne. Ich schaue jetzt mal gerade hier aus dem Studiofenster. Mal gucken, wie es da aussieht. Augenblick. So, ich komme sofort wieder. Nee. Hier ist es immer noch neblig. Na, wir hoffen das Beste. Weiter geht's mit Christian Löhr und alles, was zählt.

0: So, jetzt habe ich den Anstoß für Sie. Claudia Mertens schaut in die Bibel. Sie liest dort Geschichten, die ja schon viele hundert, wenn nicht sogar tausend Jahre alt sind. Und sie sieht sich selbst. Hier sind ihre Gedanken über 2. Mose, Kapitel 11, Vers 3.
1: Und die Israeliten sprachen: Wollte Gott, wir wären in Ägypten gestorben durch des Herrn Hand, als wir bei den Fleischtöpfen saßen und hatten Brot die Fülle zu essen. Denn ihr habt uns dazu herausgeführt in diese Wüste, dass ihr diese ganze Gemeinde an Hunger sterben lasst. Ich weiß nicht, wie es Ihnen geht, aber wenn ich das 11. Kapitel im Buch Exodus lese, also im 2. Buch Mose, dann scheint es mir, als schaute ich in einen Spiegel. Die Situation: Gott hat das Volk der Israeliten aus der Gefangenschaft in Ägypten befreit. Nun sind die Israeliten auf dem Weg in das von Gott verheißene Land in der Wüste angekommen. Die ist naturgemäß nicht sehr üppig ausgestattet mit Dingen, die ess- oder trinkbar wären. Diese Herausforderung bringt die Israeliten rasch dazu, sich ihr altes Leben zurückzuwünschen. Alle Wunder, die Gott bis dato getan hat, einfach vergessen. Als ob Gott sich ändern würde. Und als ob Gott ernsthaft so viele Wunder aufbringt und sein Volk rettet, nur damit es dann elendig zugrunde geht. Ganz im Gegenteil, Gott verhilft seinem Volk auch in der Wüste durch weitere Wunder zum Überleben. Ein paar tausend Jahre später lese ich die Geschichte und stelle Parallelen fest. Ich glaube, dass Gott auch für mich schon viele Wunder getan hat. Das Größte davon ist, ich bin durch Jesus Christus gerettet. Gott ändert sich nicht, also bin ich sicher, er wird sich auch weiter um mich kümmern.
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So lässt es sich doch beschwingt in den Dienstag starten. Es ist kurz vor 7. Nach den Nachrichten hören wir uns gerne wieder. Da haben wir noch 2 Stunden aufgeweckt vor uns. Falls Sie los müssen, wünsche ich Ihnen schon mal einen schönen Tag und hoffentlich bis morgen. Alle anderen, bis gleich.

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1: Ich bin Jerome Nussbaum. In der Innenstadt von Görlitz ist ein Wohnhaus eingestürzt, offenbar infolge einer Gasexplosion. Auch in der Nacht wurde in den Trümmern noch nach drei Vermissten gesucht. Zwei Menschen waren kurz nach Mitternacht aufgetaucht.
2: Die Vermissten sind laut Polizei nicht erreichbar. Es könnte sein, dass sie sich zum Zeitpunkt des Einsturzes in dem Haus aufgehalten haben. Der Bereich rund um das Gründerzeithaus wurde weiträumig

0: Tarn-Apps in nächstgelegene Schutzräume zu führen, etwa im Kriegsfall oder auch bei Anschlägen. Die Golfstaaten haben offenbar einen neuen Angriff der USA auf den Iran verhindern können. Der Angriff war laut US-Präsident Trump eigentlich für heute geplant.
1: Nach seinen Worten haben die Verbündeten aus Katar, den Vereinigten Arabischen Emiraten und Saudi-Arabien ihn gebeten, abzuwarten, damit ernsthafte Verhandlungen stattfinden könnten. Das Militär sei laut Trump aber angewiesen, in voller Kampfbereitschaft zu bleiben. Er drohte dem Iran erneut mit Angriffen, sollte kein aus seiner Sicht akzeptables Abkommen erzielt werden können. Zuletzt hatte Trump mit Blick auf eine Friedensvereinbarung erklärt, die Zeit für das iranische Regime laufe ab. Aus Teheran hieß es gestern, man habe eine Antwort auf die jüngsten Vorschläge aus Washington für ein Abkommen übermittelt. Noah Ulrich, Redaktion.
0: Vor dem Hintergrund des Iran-Kriegs schickt die Bundeswehr Ende kommenden Monats ein Patriot-Raketenabwehrsystem in die Türkei. Laut Bundesverteidigungsministerium sollen dann 150 Soldaten aus Husum eine US-Einheit ablösen. Der Einsatz ist bis September befristet und soll einen Beitrag zur fairen Lastenverteilung beim Schutz des NATO-Luftraums leisten, heißt es. Der Rüstungskonzern KNDS aus München lässt noch offen, ob er mit Mercedes-Benz zu einer möglichen Übernahme des Werks in Ludwigsfelde in Brandenburg verhandelt. Ein Sprecher sagte einer Nachrichtenagentur dazu nur, man suche für den geplanten Hochlauf im Rüstungsbereich nach geeigneten Partnerunternehmen. An Spekulationen zu möglichen Partnern beteilige man sich nicht. Die deutsche Eishockey-Nationalmannschaft hat auch das dritte Gruppenspiel bei der WM in der Schweiz verloren. Gegen die Schweizer Gastgeber gab es eine deutliche 1:6 Niederlage. In der Vorrunde stehen noch 4 weitere Spiele an. Die nächsten Gegner sind morgen die Weltmeister und Olympiasieger aus den USA.
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0: Die Temperaturen liegen im Moment in Köln und in Bonn bei 8 Grad, Hamburg 11, Bremen 7, in Berlin messen wir 10 Grad, in Dresden 11, 8 Grad jeweils in Frankfurt am Main, Stuttgart und auch in München, Erfurt 7 und Münster 8 Grad. Vor allem im Osten Deutschlands lässt sich heute öfter die Sonne blicken, erst später können da einzelne Schauer dazukommen, auch Gewitter sind möglich. Im Westen gibt es dagegen dichtere Wolken, ab dem Mittag regnet es dort. Die Höchstwerte liegen heute zwischen 14 und 22. 20 Grad. Morgen wird es ganz ähnlich, auch Gewitter sind wieder mit dabei. Es wird aber etwas wärmer mit 17 bis 23 Grad maximal.
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3: Willkommen aus dem noch nebelverhangenen Wetzlar, wie Sie gerade gehört haben. Es bleibt hier ein bisschen trüber im Osten, da ist es jetzt schon sonnig und es könnte auch noch sonnig bleiben ein bisschen. Ja, wir werden sehen, wie sich das Wetter noch so ein bisschen entwickelt. War ja auch die Rede von Regen und Gewitter im Osten. Schauen wir mal. Ich wünsche Ihnen auf jeden Fall, egal wie das Wetter wird, einen ganz tollen Tag und jetzt mit uns einen schönen Start in diesen Dienstag. Dafür ist es nie zu spät, sagt Sebastian Cuthbert.

Vielleicht liegen manche von Ihnen noch gemütlich im Bett oder Sie haben auch schon Frühstück gemacht, waren mit dem Hund spazieren oder eine Runde joggen. Was auch immer Ihr Tag heute bringen mag, tun Sie sich, wenn möglich, mit Bewegung etwas Gutes. Und falls Sie dazu noch Motivation brauchen, die gibt's in etwa 30 Minuten. Vielleicht möchten Sie ja auch schon mal ein bisschen tanzen am frühen Morgen. Mit diesem Song von Richie Teddy Worship sollte das klappen. Singt dem Herrn ein neues Lied. Also, ich fange hier schon an, ein bisschen mich einzuschunkeln. Danach habe ich das Wort zum Tag für Sie.

0: Das menschliche Gehirn ist ein wahres Multitalent. Es denkt, erinnert, fühlt, plant und lernt ein Leben lang dazu. Und sein ältester Auftrag ist, Überleben sichern. Darum achtet es besonders auf das, was bedrohlich oder unangenehm sein könnte. Uns bleiben also negative Erfahrungen eher in Erinnerung als positive. Das ist eigentlich schade. Jetzt hat die moderne Neurowissenschaft dazu etwas herausgefunden. Unser Gehirn bleibt formbar, und zwar ein Leben lang. Dank der sogenannten Neuroplastizität können sich neuronale Verbindungen durch Erfahrung und Übung verändern. Und das bedeutet, wir können lernen, positive Erfahrungen stärker zu verankern als negative. Wie das geht, das erklärt Dagmar Janssen jetzt im Wort zum Tag.
1: Wer kennt das nicht von sich? Ein falsches Wort, ein Fehler im Job, Streit in der Familie. Und schon kommen sie, die leisen Stimmen im Inneren. Du bist nicht gut genug. Andere kriegen das besser hin. Selbstzweifel nagen an mir oft stärker, als ich es mir eingestehen will. Und dann steht da dieser Satz aus der Bibel. Im Buch des Propheten Jesaja im Kapitel 64, Vers 7. Herr, du bist doch unser Vater. Wir sind Ton. Du bist unser Töpfer. Und wir alle sind deiner Hände Werk. Diese Erkenntnis formuliert der Prophet Jesaja im Namen des Volkes Gottes. Sie ist eingebettet in dem Bekenntnis, in der Vergangenheit selbstsüchtige Wege gegangen zu sein und die eigene Gerechtigkeit als Maßstab des Handelns genommen zu haben. Israel steht schuldbeladen vor Gott und greift nach des Töpfers Hand wie nach einem rettenden Strohhalm. Wir sind Ton und Gott ist der Töpfer. Das klingt zunächst nach etwas Formlosem, vielleicht sogar Wertlosem. Ton ist weich, verletzlich, leicht zu verformen. Aber genau darin liegt seine Stärke. Ton ist gestaltbar. Er kann etwas werden und vor allem, er ist in den Händen eines Künstlers. Wenn ich mich selbst betrachte, sehe ich oft nur das Unfertige, die kleinen Risse, die Unebenheiten, das, was noch nicht passt. Und ich fühle mich eher wie ein misslungenes Stück Ton als wie ein gelungenes Kunstwerk. Unser Gehirn ist darauf programmiert, Fehler stärker wahrzunehmen als Gelungenes. Ich erinnere mich länger an Kritik als an Lob. Ich sehe schneller, was fehlt, als das, was da ist. Doch der Blick des Töpfers ist anders. Ein Töpfer sieht nicht nur, was gerade ist, er sieht, was entstehen kann. Er kennt das Material, seine Möglichkeiten, seine Grenzen und er arbeitet geduldig, Schritt für Schritt. Mit Druck, ja manchmal auch das, aber nie ohne Ziel, nie ohne Sinn. Wenn ich glaube, ich muss perfekt sein, dann setze ich mich selbst unter einen Druck, der mich eher zerbrechen lässt als wachsen. Der biblische Gedanke ist ein anderer. Du bist nicht dein eigenes Projekt. Du musst dich nicht selbst formen bis zur Perfektion. Du wirst geformt von einem, der dich von Geburt an kennt. Das kann entlasten. Und vielleicht ist genau dieser Gedanke der Schlüssel zu einem gesunden Selbstwert. Nicht aus sich selbst heraus perfekt sein zu müssen, sondern sich als gewollt zu verstehen, der bewusst geformt ist. Das bedeutet nicht, dass alles in meinem Leben glatt läuft. Auch ein Gefäß aus Ton hat seine Spuren, die im Prozess entstehen. Sie gehören dazu. Sie erzählen eine Geschichte. Und vielleicht lerne ich, meine eigenen Risse anders zu sehen, nicht nur als Makel, sondern als Teil dessen, was mich einzigartig macht. Wenn Gott der Töpfer ist, dann ist ihr Leben kein Zufallsprodukt. Dann sind sie kein misslungenes Experiment, dann sind sie ein Werk in Arbeit, mit Würde, mit Wert, mit einer Form, die vielleicht noch nicht fertig ist, aber längst Bedeutung hat. Vielleicht hilft es, sich heute einmal bewusst zu sagen, ich bin nicht perfekt, aber ich bin gewollt. Ein erster Schritt, den eigenen Blick zu verändern. Der Ton in den Händen des Töpfers weiß nicht, was er einmal wird. Aber er darf darauf vertrauen, dass die Hände, die ihn formen, gut sind. Das möchte ich Ihnen heute kraftvoll zusprechen. Sie sind in des Töpfers Hand geborgen, gewollt und liebevoll geformt, bis Sie dem Töpfermeister immer ähnlicher werden.
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Daniela Hogger und Markus Kohl mit Der Segen. 7.21 Uhr ist es. Gleich haben wir unser gemeinsames Gebet. Dazu lade ich jetzt schon mal herzlich ein. Das ist Miriam Butzmann mit Morgenlicht.

0: das Gebet.
1: Bei einem Spaziergang am Wochenende bin ich mal wieder an einer Schafherde vorbeigekommen. Und vielleicht geht es Ihnen da ähnlich wie mir. Mir kommen dann immer ganz schnell die ersten Verse aus Psalm 23 in den Sinn. Der Herr ist mein Hirte, mir wird nichts mangeln. Ich finde es interessant, dass dieses mir wird nichts mangeln direkt nach der Aussage kommt, dass Gott der Hirte ist. Richtig, ein guter Hirte sorgt dafür, dass es seinen Schafen gut geht und sie keinen Mangel haben. Es ist eine essentielle Eigenschaft eines Hirten. So wie die Sonne hell und heiß ist, ist der Hirte ein großartiger Versorger. Daran will ich festhalten, im Glauben an Jesus, den guten Hirten. Und auch dann, wenn ich gerade doch Mangel empfinde. Jesus wird mich versorgen. Er wird nicht zulassen, dass ich, bildlich gesprochen, verhungere oder verdurste. Denn er hat es versprochen. Auch als Jesus seine Jünger losgeschickt hat, um die gute Botschaft zu verbreiten, ohne Proviant und sonstige Ausrüstung, litten sie keinen Mangel. Er hat sie danach extra anschließend gefragt. Vertrauen wir diesem wunderbaren Hirten. Ich bete. Lieber Herr Jesus, du guter, fürsorglicher Hirte, du großzügiger Versorger, du kennst unsere Bedürfnisse, du kennst unseren Mangel und du weißt, was wir wirklich dringend brauchen. Danke, dass deine Liebe und Gnade überreich ist. Erfülle unser Herz damit. Und bitte versorge uns auch mit den nötigen irdischen Dingen, die wir doch auch brauchen. Du hast es versprochen, dass du das tust. Und darauf will ich vertrauen und daran festhalten. Danke, dass du so ein gütiger und liebender Gott bist.

0: 7.33 Uhr ist es an diesem noch etwas nebligen Dienstagmorgen, zumindest hier in Wetzlar-Dahlheim. Aber nachdem ich so viele sonnige Bilder von Ihnen über WhatsApp geschickt bekommen habe, kämpft sich die Sonne hier so langsam durch den Nebel durch. Das gibt doch Hoffnung, dass es noch besser wird. Kann eigentlich nur besser werden.
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Haben Sie heute schon mal tief eingeatmet und Ihren Körper so richtig aufgerichtet? Das sollten Sie unbedingt tun. Das tut nämlich gut. Und nicht nur das. Und warum, verraten wir gleich hier in Aufgeweckt auf ERF Plus nach Samuel Risch mit Ich glaub an dich. Es ist 7 Uhr und gleich 37 Minuten.

0: Nicht nur, wenn ich mich gerade schuldig fühle oder mich eine andere Last niederdrückt, ist Seelsorge etwas Wunderbares. Doch was stellen Sie sich unter Seelsorge vor? Wahrscheinlich hilfreiche Gespräche. Dass das Spektrum von Seelsorge noch viel breiter sein kann, das zeigt Uta Linzer. Oliver Jesker hat mit der Bewegungstherapeutin und christlich-psychologischen Beraterin gesprochen.
1: Wo sitzt die Seele des Menschen? Eigentlich weiß das niemand mit Sicherheit. Doch schaut man sich seelsorgerische oder therapeutische Methoden an, könnte man meinen, irgendwo im Gehirn. Denn meist wird in Treffen oder Sitzungen miteinander geredet. Das ist gut und wichtig, sagt Uta Linzer. Doch die Bewegungstherapeutin schaut auch aus einer anderen Perspektive auf den Menschen.
2: Da wir ganzheitlich gemacht sind von Gott, halte ich den Körper auf jeden Fall auch für einen Zugang, wo wir unserer Seele Gutes tun. Der Körper befindet sich nämlich immer im Hier und Jetzt. Das heißt, wenn ich im Hier und Jetzt einfach an einer Haltung eben zum Beispiel des Körpers was ändere oder jemandem vermittle, wie er tiefer atmen kann oder dass er bewusst atmet, dann wird sich was in seiner Seele verändern.
1: Wenn ich durchatme, wenn ich meinen Körper aufrichte, werde ich meiner eigenen Würde bewusst, die ich als ein Geschöpf Gottes habe. Meine Seele richtet sich sozusagen mit auf. Diese und ähnliche Erfahrungen sind es, die Uta Linzer ihren Klientinnen und Klienten vermittelt. Manchmal ist das gnädiger, als schmerzhafte Erinnerungen auf den Tisch zu bringen.
2: Da arbeiten wir gar nicht direkt an dem Problem, aber wir arbeiten an dem Sein, an dem Gegenwärtigen. Was gegenwärtig im Körper ist und dieses Verändern, ob jetzt von Atmung oder Haltung oder überhaupt mal in Bewegung kommen, vielleicht mal einfach nur schwingen, ja, das macht was mit unserer Seele.
1: Uta Linzer ist es wichtig zu zeigen, bei allen Problemen und Fehlern, die du hast, Gott hat dich geschaffen. Es ist gut, dass du dich selbst wahrnimmst. Gefühle gehören dazu. Diese ganzheitliche Botschaft kommt der christlich-psychologischen Beraterin im christlichen Kontext oft ein bisschen zu kurz.
2: Mein ganz persönlicher Kummer ist, wenn da, wo ich lebe, die Yoga-Studios aus dem Boden schießen und die Menschen, auch Christen, solche Orte aufsuchen, weil, oh, das ist so schön meditativ und da werden viele Dinge vermittelt, wonach der Mensch auch Sehnsucht hat. Und egal, denke ich, wie bodenständig Yoga unterrichtet wird, ist ja die spirituelle Botschaft mit drinne.
1: Eine Botschaft, die oft ganz bei sich selbst bleibt und einen persönlichen Gott als Schöpfer aus den Augen verliert. Dabei freut sich Gott, wenn wir gute Gefühle haben, wenn wir uns bewegen.
2: Das macht nämlich Freude. Also Gott, denke ich, hat uns diesen Körper gegeben, wo wir durch Bewegung Freude haben. Und das können ganz unterschiedliche Arten und Weisen sein, sich zu bewegen.
1: Und dazu kann es auch gehören, wenn es einem entspricht, einfach mal für Gott zu tanzen.
2: Wir finden das in der Bibel, dass das Tanzen zum Anbeten Gottes dazugehört. Und dass es auch Ausdruck von Gefühl bedeutet. Und dass es zu den Festen auf jeden Fall immer gehört hat. Ne? Also Gott wusste schon, dass uns Tanzen auch Freude macht.
0: Die Bewegungstherapeutin und christlich-psychologische Beraterin Uta Linzer. Das ausführliche Interview, das mein Kollege Oliver Jeske mit ihr geführt hat, finden Sie in unserer ERF Plus Audiothek.

Matthew West mit dem wunderbaren Song Good. Ich bin nicht geliebt, weil ich so toll bin, sondern weil Gott gut ist und weil er gnädig ist. Weiter geht's mit Lothar Kosse, Ein Tag bei dir. Und danach habe ich den Anstoß für Sie. Es ist 7:46 an diesem Dienstagmorgen.

0: Gebet haben wir eben über Gott als den guten Hirten und unseren Versorger gesprochen. Es ging auch darum, darauf zu vertrauen, dass Gott uns immer gut versorgt und wir keinen Mangel haben werden. Als das Volk Israel aus Ägypten floh und von Gott in die Wüste geführt wurde, hatten offenbar viele von ihnen den Eindruck, dass Gott sie nicht gut versorgen würde. Was soll man schließlich in der Wüste schon Essbares finden? Ja, da haben sie wohl nicht dran gedacht, dass Gott auch Wunder tun kann. Claudia Mertens, ist dieser Aspekt ganz wichtig. Mehr dazu jetzt im Anstoß.
1: Und die Israeliten sprachen: Wollte Gott, wir wären in Ägypten gestorben durch des Herrn Hand, als wir bei den Fleischtöpfen saßen und hatten Brot die Fülle zu essen. Denn ihr habt uns dazu herausgeführt in diese Wüste, dass ihr diese ganze Gemeinde an Hunger sterben lasst. Ich weiß nicht, wie es Ihnen geht, aber wenn ich das 11. Kapitel im Buch Exodus lese, also im 2. Buch Mose, dann scheint es mir, als schaute ich in einen Spiegel. Die Situation: Gott hat das Volk der Israeliten aus der Gefangenschaft in Ägypten befreit. Nun sind die Israeliten auf dem Weg in das von Gott verheißene Land in der Wüste angekommen. Die ist naturgemäß nicht sehr üppig ausgestattet mit Dingen, die ess- oder trinkbar wären. Diese Herausforderung bringt die Israeliten rasch dazu, sich ihr altes Leben zurückzuwünschen. Alle Wunder, die Gott bis dato getan hat, einfach vergessen. Als ob Gott sich ändern würde. Und als ob Gott ernsthaft so viele Wunder aufbringt und sein Volk rettet, nur damit es dann elendig zugrunde geht. Ganz im Gegenteil, Gott verhilft seinem Volk auch in der Wüste durch weitere Wunder zum Überleben. Ein paar tausend Jahre später lese ich die Geschichte und stelle Parallelen fest. Ich glaube, dass Gott auch für mich schon viele Wunder getan hat. Das Größte davon ist, ich bin durch Jesus Christus gerettet. Gott ändert sich nicht, also bin ich sicher, er wird sich auch weiter um mich kümmern.
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2: Ich bin Jerome Nussbaum. Die Bundesregierung will den Zivilschutz für den Ernstfall deutlich verstärken. 10 Milliarden Euro sollen in den nächsten Jahren investiert werden, bestätigte Bundesinnenminister Dobrindt.
3: Die Ministerrunde von Kanzler Merz berät demnach morgen über Eckpunkte. Laut Innenminister Dobrindt soll das Geld vor allem ins technische Hilfswerk fließen, darunter in Spezialfahrzeuge. Das Personal soll aufgestockt werden. Vorgesehen ist aber auch, dass die Bevölkerung über Warn-Apps in nächstgelegene Schutzräume geleitet werden soll. Dafür wären aber zunächst funktionstüchtige Bunker nötig, etwa im Kriegsfall oder auch bei Anschlägen. Zum Schutz kämen derzeit vor allem Tunnel in Frage. Noah Ulrich, Redaktion.
2: Heute startet das bundesweite Förderprogramm für den Kauf von Elektroautos. Rückwirkend zum 1. Januar gibt es einen Zuschuss für reine E-Autos und Plug-in-Hybride. Es gilt, wer weniger verdient oder Kinder hat, soll stärker profitieren. Die Förderung beträgt dann zwischen 1.500 und 6.000 Euro.

0: Wohnungen befanden sich in dem Haus auch Ferienunterkünfte. Ulrike Klein, Redaktion.
1: Als Konsequenz aus dem Anschlag auf den Magdeburger Weihnachtsmarkt prüft die Landesregierung von Sachsen-Anhalt ein neues Zentrum zur Risikoanalyse. Vom Untersuchungsausschuss heißt es, das Landeszentrum sollte beim LKA angesiedelt werden. Die Polizeidienststellen müssten zum Beispiel in der Lage sein zu erkennen, dass eine Person immer wieder auffällig werde. Heute will die Landesregierung in Magdeburg ihre Erkenntnisse aus dem Untersuchungsausschuss zum Anschlag mit 6 Toten vorlegen. Offenbar sollte es schon heute zu dem nächsten großen Angriff der USA auf den Iran kommen, doch der Militärschlag konnte abgewendet werden. Laut US-Präsident Trump haben die Verbündeten aus Katar, den Vereinigten Arabischen Emiraten und Saudi-Arabien ihn gebeten, abzuwarten, damit ernsthafte Verhandlungen stattfinden können. Das US-Militär ist laut Trump aber angewiesen, in voller Kampfbereitschaft zu bleiben. Er drohte dem Iran erneut mit Angriffen, sollte kein aus seiner Sicht akzeptables Abkommen erzielt werden können. In San Diego im US-Bundesstaat Kalifornien sind 3 Menschen bei einem Angriff auf ein islamisches Zentrum getötet worden. Laut Polizei sind die genauen Hintergründe noch unklar. Die Ermittler gehen derzeit aber von einem Hassverbrechen aus. Zu der Einrichtung gehören eine Moschee und eine Schule. 2 Tatverdächtige wurden demnach später in der Nähe des Tatortes tot in einem Auto gefunden. Sie sollen sich das Leben genommen haben.
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1: Wir schauen auf die aktuellen Temperaturen. Köln und Bonn 9 Grad, 11 messen wir in Hamburg, 9 auch in Bremen, Berlin und Dresden 12 Grad, Frankfurt am Main 10 und jeweils 9 Grad messen wir in Stuttgart, München, Erfurt und auch Münster 9 Grad. Vor allem im Osten Deutschlands lässt sich heute öfter die Sonne blicken. Erst später können da einzelne Schauer dazukommen, auch Gewitter sind möglich. Im Westen gibt es dagegen dichtere Wolken, ab dem Mittag regnet es dort. Die Höchstwerte liegen heute zwischen 14 und 22 Grad. Morgen wird es ganz ähnlich, auch Gewitter sind wieder mit dabei. Es wird aber etwas wärmer mit 17 bis 23 Grad maximal.
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4: Sie haben es gehört, das Wetter wird nicht ganz so doll, aber es wird warm. Viele sonnige Bilder habe ich heute schon geschickt bekommen von Ihnen, liebe Hörerinnen und Hörer. Alles wird gut, alles wird schön. Wir machen das Beste draus. Und alle sind schon da, sagt Bastian Benoa. Mein Name ist Katja Völkel. Ich wünsche einen schönen Dienstagmorgen.

Bastian Benoit mit Alles schon da um 8:08 an diesem Dienstagmorgen. Sie hören uns und wir hören von Ihnen, sprichwörtlich jedenfalls, denn viele von Ihnen schreiben uns immer wieder und berichten davon, was Sie mit dem ERF Plus Programm und mit Gott schon erlebt haben. Und das hat uns auf eine Idee gebracht. Darüber sprechen wir in etwa 20 Minuten. Das ist Jennifer Pepper mit Soweit und danach habe ich das Wort zum Tag für Sie.

0: Das menschliche Gehirn ist ein wahres Multitalent. Es denkt, erinnert, fühlt, plant und lernt ein Leben lang dazu. Sein ältester Auftrag aber ist Überleben sichern. Darum achtet es besonders auf das, was bedrohlich oder unangenehm sein könnte. Uns bleiben also negative Erfahrungen eher in Erinnerung als positive. Schade eigentlich. Jetzt hat die moderne Neurowissenschaft dazu etwas herausgefunden. Unser Gehirn bleibt formbar, und zwar ein Leben lang. Dank der sogenannten Neuroplastizität können sich neuronale Verbindungen durch Erfahrung und Übung verändern. Das bedeutet, wir können lernen, positive Erfahrungen stärker zu verankern als negative. Und wie das geht, das erklärt Dagmar Janssen jetzt im Wort zum Tag.
1: Wer kennt das nicht von sich? Ein falsches Wort, ein Fehler im Job, Streit in der Familie. Und schon kommen sie, die leisen Stimmen im Inneren. Du bist nicht gut genug. Andere kriegen das besser hin. Selbstzweifel nagen an mir oft stärker, als ich es mir eingestehen will. Und dann steht da dieser Satz aus der Bibel. Im Buch des Propheten Jesaja im Kapitel 64, Vers 7. Herr, du bist doch unser Vater, wir sind Ton, du bist unser Töpfer und wir alle sind deiner Hände Werk. Diese Erkenntnis formuliert der Prophet Jesaja im Namen des Volkes Gottes. Sie ist eingebettet in dem Bekenntnis, in der Vergangenheit selbstsüchtige Wege gegangen zu sein und die eigene Gerechtigkeit als Maßstab des Handelns genommen zu haben. Israel steht schuldbeladen vor Gott und greift nach des Töpfers Hand wie nach einem rettenden Strohhalm. Wir sind Ton und Gott ist der Töpfer. Das klingt zunächst nach etwas Formlosem, vielleicht sogar Wertlosem. Ton ist weich, verletzlich, leicht zu verformen. Aber genau darin liegt seine Stärke. Ton ist gestaltbar. Er kann etwas werden und vor allem, er ist in den Händen eines Künstlers. Wenn ich mich selbst betrachte, sehe ich oft nur das Unfertige, die kleinen Risse, die Unebenheiten, das, was noch nicht passt. Und ich fühle mich eher wie ein misslungenes Stück Ton als wie ein gelungenes Kunstwerk. Unser Gehirn ist darauf programmiert, Fehler stärker wahrzunehmen als Gelungenes. Ich erinnere mich länger an Kritik als an Lob. Ich sehe schneller, was fehlt, als das, was da ist. Doch der Blick des Töpfers ist anders. Ein Töpfer sieht nicht nur, was gerade ist, er sieht, was entstehen kann. Er kennt das Material, seine Möglichkeiten, seine Grenzen und er arbeitet geduldig, Schritt für Schritt. Mit Druck. Ja, manchmal auch das, aber nie ohne Ziel, nie ohne Sinn. Wenn ich glaube, ich muss perfekt sein, dann setze ich mich selbst unter einen Druck, der mich eher zerbrechen lässt als wachsen. Der biblische Gedanke ist ein anderer. Du bist nicht dein eigenes Projekt. Du musst dich nicht selbst formen bis zur Perfektion. Du wirst geformt von einem, der dich von Geburt an kennt. Das kann entlasten. Und vielleicht ist genau dieser Gedanke der Schlüssel zu einem gesunden Selbstwert. Nicht aus sich selbst heraus perfekt sein zu müssen, sondern sich als gewollt zu verstehen, der bewusst geformt ist. Das bedeutet nicht, dass alles in meinem Leben glatt läuft. Auch ein Gefäß aus Ton hat seine Spuren, die im Prozess entstehen. Sie gehören dazu. Sie erzählen eine Geschichte. Und vielleicht lerne ich, meine eigenen Risse anders zu sehen, nicht nur als Makel, sondern als Teil dessen, was mich einzigartig macht. Wenn Gott der Töpfer ist, dann ist ihr Leben kein Zufallsprodukt. Dann sind sie kein misslungenes Experiment, dann sind sie ein Werk in Arbeit, mit Würde, mit Wert, mit einer Form, die vielleicht noch nicht fertig ist, aber längst Bedeutung hat. Vielleicht hilft es, sich heute einmal bewusst zu sagen, ich bin nicht perfekt, aber ich bin gewollt. Ein erster Schritt, den eigenen Blick zu verändern. Der Ton in den Händen des Töpfers weiß nicht, was er einmal wird. Aber er darf darauf vertrauen, dass die Hände, die ihn formen, gut sind. Das möchte ich Ihnen heute kraftvoll zusprechen. Sie sind in des Töpfers Hand geborgen, gewollt und liebevoll geformt, bis Sie dem Töpfermeister immer ähnlicher werden.
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schöner kleiner Trommelwirbel noch zum Abschied. Someday Jacob mit Always on the Run um 8.22 Uhr. Und Sie, liebe Hörerinnen und Hörer, Sie schreiben uns so viele wunderbare Rückmeldungen zu unserem Programm. Auch wie bei Ihnen das Wetter ist gelegentlich, auch das finde ich super. Dann weiß man immer Bescheid, wie es so insgesamt in Deutschland aussieht. Und immer wieder landet Post bei uns, bei der man am Schreibtisch auch mal eher zu Tränen gerührt ist, also was nicht immer nur schön ist. Und die werden dann dem ganzen Team vorgelesen. Wir haben uns überlegt, wir wollen solche Geschichten nicht für uns behalten. Und wie Sie an diese Geschichten kommen, dazu gleich mehr hier in Aufgeweckt auf ERF Plus. Nach Nah bei mir von Naomi van Doren.

0: Ich habe heute Morgen meine Kollegin aus der Spendenbetreuung von ERF Plus zu Gast. Sie heißt auch Katja, Katja Wittmann. Hallo Katja, schön, dass du heute hier bist.
1: Hey, guten Morgen.
0: Wir haben schon mal neulich festgestellt, dass du überdurchschnittlich oft bei mir im Studio bist. Ne? Muss wohl am Vornamen liegen, glaube ich. Ne?
1: Ich glaube es auch.
0: Katja ist einfach das beste Team. Team Katja, hier bei ERF Plus aufgeweckt am Morgen. Und Katja, du liest bei uns regelmäßig die Post, die Briefe, die Nachrichten und das Feedback von unseren Hörerinnen und Hörern.
1: Ja, und da kommt echt total viel und ich freue mich immer wieder. Und ich bin da auf eine Idee gekommen. Eine Idee, die jetzt schon eine Weile in mir köchelt und die jetzt heute endlich losgeht. Ich hole kurz aus. Und zwar, du weißt ja, wir bekommen hier bei ERF Plus richtig wunderbare Post. Briefe, ja. WhatsApp, genau. E-Mails. Und ich denke da immer wieder, boah, die Leute erzählen uns ihre Geschichte. Und ich merke, Gott wirkt wirklich ganz, ganz konkret, ganz persönlich, ganz individuell im Leben von Menschen, die uns zuhören. Und ich habe wirklich schon vor solchen Briefen gesessen und ich habe Tränen der Freude vergossen.
0: Schön. Das erlebe ich auch so. Manchmal liest man da was und denkt, wow, das ist einfach nicht selbstverständlich, was hier passiert. Da muss ein etwas Höheres hinterstecken einfach.
1: Genau. Und deswegen wollen wir das nicht für uns behalten, denn solche Geschichten, die müssen gehört werden. Und deswegen starten wir heute die Aktion Erzähl mal. Was ist das? Wir laden alle Hörerinnen und Hörer ein, wenn sie mit ERF Plus schon mal was erlebt haben, wenn wir sie schon mal begleitet haben, wenn Gott durch ERF Plus zu ihnen gesprochen hat oder sie berührt hat, dann erzählen sie es uns. Dafür gehen sie am besten auf erfplus.de, dort können sie dann ihre Geschichte schreiben. Und diese Aktion, die läuft bis Ende des Monats.
0: Und was passiert dann mit den Geschichten?
1: Ja, da darf ich noch ein bisschen geheimnisvoll bleiben.
0: Oh.
1: Aber so viel sei gesagt, die verschwinden nicht in einer Schublade. Die schönsten Geschichten, die bekommen eine Bühne. Aber da könnt ihr euch überraschen lassen. Und ich bin wirklich schon so gespannt, wirklich. Und ich habe schon einen kleinen Vorgeschmack dabei. Eine Geschichte, die mir bis jetzt nachgeht. Ich darf die einfach mal vorlesen.
0: Natürlich,
1: hat uns eine
0: bitte.
1: Dame geschrieben. Sie schreibt: Danke für euren Stand auf der Willow Creek Konferenz. Mein Mann hatte vor 4 Monaten einen Herzinfarkt und ist seitdem kognitiv eingeschränkt. Er hat seitdem nicht wieder gelacht. An eurem Stand habe ich mir die Postkarte mit dem Schaf mitgenommen, welches Kopfhörer trägt, und ihm abends geschenkt. Und er hat zum ersten Mal richtig von Herzen gelacht. Ich bin Jesus so dankbar, dass er alles wiederherstellt und dass ihr diesen Dienst tut. Manchmal sind die Wege ungewöhnlich, aber sie sind immer in der Hand des Herrn.
0: Wow, das ist echt eine total schöne Geschichte. Gott hat einfach so viele Wege, uns auch Gutes zu tun.
1: Das dachte ich auch. Und ich bin so neugierig, was sie uns noch alles erzählen werden. Also, erfplus.de, wir freuen uns auf ihre Geschichte.
0: Ja, vielen Dank, Katja. Ich selbst bin auch schon sehr gespannt, liebe Hörerinnen und Hörer, was Sie uns so an Geschichten schicken, erzählen, schreiben, posten, wie auch immer, auf erfplus.de am besten. Erzählen Sie uns doch mal, was Sie mit Gott erlebt haben.

0: Heute Morgen habe ich im WhatsApp-Status ein Bild vom nebeligen Wetzlar-Dahlheim aus unserem ERF-Funkhaus gepostet und darauf zahlreiche Bilder von Ihnen geschickt bekommen mit Sonnenschein. Überall scheint das Wetter besser zu sein als hier. Tja, hoffen wir mal das Beste. Ja, und ganz besonders blauer Himmel ist offenbar auf Sizilien, wo sich Heidi gerade aufhält. Am Balaton ist Karl-Heinz, da sieht man zumindest blauen Himmel. Und Sabine ist gerade auf Mallorca, auch da strahlt der Himmel azurblau. Ich gönne euch von Herzen eure schöne Zeit und den Sonnenschein, besonders weil ihr auch dort ERF Plus hört. Wie schön ist das denn?
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0: Martin Pepper mit Morgenluft um 8.42 Uhr. Der US-Amerikaner Stephen Curtis Chapman ist eine feste Größe in der christlichen Musik, vor allem in Amerika. 6 Grammys hat er bereits gewonnen und insgesamt 10 Gold- und Platinalben veröffentlicht. Die Frage ist, zu wem schaut man auf, wenn man selbst zu jenen gehört, die ganz oben angekommen sind? In seinem Song Speed of Love singt Stephen Curtis Chapman über eine Frau, die er sich zum Vorbild nehmen will. Seine Mutter Judy. Sie kennen in ihrem Umfeld sicherlich auch so eine Judy. Sie hören jetzt die Übersetzung zu Speed of Love von Stephen Curtis Chapman.
1: Sie steht um 6 Uhr morgens auf und ab geht's in die Küche, wo sich die hungrigen Herzen versammeln. Sie füllt deinen Teller, sagt ein freundliches Wort, sie sieht dir in die Augen und lässt dich glauben, dass du wichtig bist. Und während die Welt sich weiter dreht und rast, lächelt sie einfach und lebt ihr Leben weiter. Sie stempelt ein beim Blumenladen und klemmt ihr Namensschild an. Hallo, ich bin Judy, steht drauf. Auf ihren Daumen kleben Pflaster, aber sie sagt, Dornen gehören zur Schönheit der Rosen dazu. Sie hält kurz inne, um mit Francine zu beten, die kürzlich ihre Mutter verloren hat. Und auf dem Heimweg hält sie noch kurz bei den Nachbarn, um nach dem Rechten zu sehen. In der Geschwindigkeit der Liebe. Sie hat ein Herz, das in der Geschwindigkeit der Liebe schlägt. Du wirst nie in den Schlagzeilen über sie lesen. Die Welt wird ihren Namen mit Sicherheit nie erfahren. Aber ich glaube, wenn wir uns einmal an der Ziellinie wieder treffen, dann werden wir sehen, wie sehr die Welt verändert wurde durch diejenigen, die sich entschieden haben, genau dieses Rennen zu laufen. In der Geschwindigkeit der

0: 8.49 Uhr ist es. 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Es ist, sagte ich gerade schon, 8.49 Uhr und Zeit für den Anstoß. Claudia Mertens hat sich Gedanken über den Vers aus 2. Mose 11, Vers 3 gemacht. Und das sind ja schon ziemlich alte Geschichten, viele hundert beziehungsweise tausend Jahre alt. Und sie liest diese Verse, macht sich Gedanken dazu und sie sieht sich selbst dabei.
1: Und die Israeliten sprachen: Wollte Gott, wir wären in Ägypten gestorben durch des Herrn Hand, als wir bei den Fleischtöpfen saßen und hatten Brot die Fülle zu essen. Denn ihr habt uns dazu herausgeführt in diese Wüste, dass ihr diese ganze Gemeinde an Hunger sterben lasst. Ich weiß nicht, wie es Ihnen geht, aber wenn ich das 11. Kapitel im Buch Exodus lese, also im 2. Buch Mose, dann scheint es mir, als schaute ich in einen Spiegel. Die Situation: Gott hat das Volk der Israeliten aus der Gefangenschaft in Ägypten befreit. Nun sind die Israeliten auf dem Weg in das von Gott verheißene Land in der Wüste angekommen. Die ist naturgemäß nicht sehr üppig ausgestattet mit Dingen, die ess- oder trinkbar wären. Diese Herausforderung bringt die Israeliten rasch dazu, sich ihr altes Leben zurückzuwünschen. Alle Wunder, die Gott bis dato getan hat, einfach vergessen. Als ob Gott sich ändern würde. Und als ob Gott ernsthaft so viele Wunder aufbringt und sein Volk rettet, nur damit es dann elendig zugrunde geht. Ganz im Gegenteil, Gott verhilft seinem Volk auch in der Wüste durch weitere Wunder zum Überleben. Ein paar tausend Jahre später lese ich die Geschichte und stelle Parallelen fest. Ich glaube, dass Gott auch für mich schon viele Wunder getan hat. Das Größte davon ist, ich bin durch Jesus Christus gerettet. Gott ändert sich nicht, also bin ich sicher, er wird sich auch weiter um mich kümmern.
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Alles gut, sagt Katharina Breit. So ist es. Es ist kurz vor neun. Hier geht's jetzt weiter mit Gern gehört nach den Nachrichten. Tobias Schuffenhauer ist schon in den Startlöchern. Ich bedanke mich fürs Zuhören. Ich bin raus für heute. Mein Name ist Katja Völkel. Schön, dass Sie dabei waren und dabei sind natürlich. Bleiben Sie dran. Ihre Wunsch- und Grußlieder live. 2 Stunden hier gleich.

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2: Ich bin Jerome Nussbaum. Die Bundesregierung will den Zivilschutz für den Ernstfall deutlich verstärken. 10 Milliarden Euro sollen in den nächsten Jahren investiert werden, bestätigte Bundesinnenminister Dobrindt.
3: Die Ministerrunde von Kanzler Merz berät demnach morgen über Eckpunkte. Laut Innenminister Dobrindt soll das Geld vor allem ins technische Hilfswerk fließen, darunter in Spezialfahrzeuge. Das Personal soll aufgestockt werden. Vorgesehen ist aber auch, dass die Bevölkerung über Warn-Apps in nächstgelegene Schutzräume geleitet werden soll. Dafür wären aber zunächst funktionstüchtige Bunker nötig, etwa im Kriegsfall oder auch bei Anschlägen. Zum Schutz kämen derzeit vor allem Tunnel in Frage. Noah Ulrich, Redaktion.
2: Heute startet das bundesweite Förderprogramm für den Kauf von Elektroautos. Rückwirkend zum 1. Januar gibt es einen Zuschuss für reine E-Autos und Plug-in-Hybride. Es gilt, wer weniger verdient oder Kinder hat, soll stärker profitieren. Die Förderung beträgt dann zwischen 1.500 und 6.000 Euro. Gefördert wird nicht nur der Kauf, sondern auch das Leasing von Neuwagen. Insgesamt stehen für das Programm 3 Milliarden Euro zur Verfügung, also etwa für 800.000 neue E-Fahrzeuge. Nach einem Hauseinsturz in der Innenstadt von Görlitz werden drei Menschen vermisst. Sie werden unter den Trümmern vermutet.
4: Eine Gasexplosion könnte das Gründerzeithaus in der Nähe des Bahnhofs am Abend zum Einsturz gebracht haben. Es wurde ein Gasleck unter den Trümmern entdeckt. Zwei zunächst vermisste Menschen konnten kurz nach Mitternacht gefunden werden. Ihnen geht es laut Polizei gut. Die anderen drei Vermissten sind nicht zu erreichen. Neben Mietwohnungen

0: Angriff der USA auf den Iran kommen, doch der Militärschlag konnte abgewendet werden. Laut US-Präsident Trump haben die Verbündeten aus Katar, den Vereinigten Arabischen Emiraten und Saudi-Arabien ihn gebeten, abzuwarten, damit ernsthafte Verhandlungen stattfinden können. Das US-Militär ist laut Trump aber angewiesen, in voller Kampfbereitschaft zu bleiben. Er drohte dem Iran erneut mit Angriffen, sollte kein aus seiner Sicht akzeptables Abkommen erzielt werden können. In San Diego im US-Bundesstaat Kalifornien sind 3 Menschen bei einem Angriff auf ein islamisches Zentrum getötet worden. Laut Polizei sind die genauen Hintergründe noch unklar. Die Ermittler gehen derzeit aber von einem Hassverbrechen aus. Zu der Einrichtung gehören eine Moschee und eine Schule. 2 Tatverdächtige wurden demnach später in der Nähe des Tatortes tot in einem Auto gefunden. Sie sollen sich das Leben genommen haben.
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0: Wir schauen auf die aktuellen Temperaturen. Köln und Bonn 9 Grad, 11 messen wir in Hamburg, 9 auch in Bremen, Berlin und Dresden 12 Grad, Frankfurt am Main 10 und jeweils 9 Grad messen wir in Stuttgart, München, Erfurt und auch Münster 9 Grad. Vor allem im Osten Deutschlands lässt sich heute öfter die Sonne blicken. Erst später können da einzelne Schauer dazukommen, auch Gewitter sind möglich. Im Westen gibt es dagegen dichtere Wolken, ab dem Mittag regnet es dort. Die Höchstwerte liegen heute zwischen 14 und 22 Grad. Morgen wird es ganz ähnlich, auch Gewitter sind wieder mit dabei. Es wird aber etwas wärmer mit 17 bis 23 Grad maximal.
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3: Und am Mikrofon Tobias Schuffenhauer. Einen wunderschönen guten Morgen. Herzlich willkommen zu Ihrer Lieblingssendung. Gern gehört hier auf ERF Plus. Ihre Wünsche, Ihre Grüße. Jetzt die nächsten 2 Stunden hier im Radio. Und der erste Wunsch, der kommt von Andreas Pumpert aus Berlin. Er schreibt aus dem Urlaub und zwar aus Bad Schandau in der wunderschönen sächsischen Schweiz. Da wollte ich auch schon immer mal Urlaub machen. Bisher noch nicht vergönnt gewesen. Von dort sendet er Urlaubsgrüße und zwar an seine Zwillingsschwester Maria. Und das ist ja auch immer eine ganz besondere Verbindung mit Zwillingen. Ich habe ja auch welche in der Familie. 2 Schwestern, die Zwillinge sind. Das ist auch immer ganz, ganz wunderbar. Auch über die Ferne hinweg kann man sich da was Schönes gönnen. Und für Maria wünscht sich Andreas das Lied "Lasst uns loben unseren Gott und Vater". Und da habe ich jetzt die Version von Enjoy rausgesucht.
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Ein bisschen Gospel-Feeling hier bei Gern gehört zum Start der Sendung. Wunderschön, wunderschön. Und der nächste Wunsch, der kommt sogleich. Und zwar von Reinhold und Ursula Radke aus Marsberg-Meerhof. Die beiden haben einen ganz besonderen Anlass. Sie gratulieren ihrem Onkel Hugo aus St. Augustin Niederpleis nachträglich zum Geburtstag und senden ihm von Herzen die allerbesten Wünsche und Gottes Segen für ein neues Lebensjahr. Herzliche Grüße gehen auch an Tante Gisela. Zusammen mit Johannes wünscht die ganze Familie alles Gute. Dazu erklingt jetzt auch das Lied, das wunderbar zu dem Anlass passt. In dir ist Freude. Conspirito, jetzt hier auf ERF+.

Der nächste Wunsch, hier bei Gern gehört, kommt von Armin Heimann aus Siegbach-Tringenstein. Heute hat er nämlich einen wunderschönen Anlass dazu. Er und seine Frau Brunhilde feiern ihren 53. Hochzeitstag. Herzlichen Glückwunsch zu diesem ganz besonderen Jubiläum. Wir feiern alle mit Ihnen. Armin hat sich dazu ein Lied ausgesucht, das für ihn und Brunhilde ganz viel aussagt über das, was sie in all diesen gemeinsamen Jahren erlebt haben. Herzliche Grüße gehen gleichzeitig auch raus an Luise und Heinrich Schultheiß. Für alle zusammen erklingt jetzt, da kann man nur staunen über Gott. Hella Heitzmann hier auf ERF Plus. 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

Hallo, grüß Gott, ich bin Johanna Schmidt und ich möchte das Wunschlied Schatz im Himmel von Ingo Beckmann, weil ich möchte es wieder hören. Ich habe es schon lange, sehr lange nicht mehr haben Sie es gespielt.

Ja, guten Tag, mein Name ist Frau Schmidt aus Delmenhorst. Ich wünsche das Lied Gott wird dein Gebet. Und zwar wünsche ich das auch einmal für Norbert Gebauer aus Osnabrück und Klaus Husemeyer aus Frankfurt. Dann eben auch für alle Menschen, die ja, krank sind. Ja, auch für alle Betroffenen wünsche ich ja da eben auch Gottes Segen. Und eben auch für ja, die Menschen im Krieg, zum Beispiel in der Ukraine oder ja, Israel. Auch da würde ich Gottes Segen mit diesem Lied. Gott hört dein Gebet.

Wir kommen zu unserem Lied der Woche. Das hat Ruth Hintenender in dieser Woche ausgesucht. Es heißt Einer von uns und stammt aus der Feder des Edify-Kollektivs. In ihrem Kommentar nimmt sie uns mit heute in die Eigenschaften Gottes.

Einer von uns ist das Lied der Woche. Und jetzt muss man sich mal vorstellen, dass mehr als 10.000 junge Menschen das auf dem Christival 2022 in Erfurt zusammen gesungen haben. Songwriter aus ganz Deutschland haben sich zum Edify-Kollektiv zusammengetan und den Song genau für dieses Event geschrieben. In den ersten beiden Strophen singen die Songwriter über das Wesen und die Charakterzüge von jemandem. Der Text beginnt mit den Worten: Du bist die Freude, die uns belebt. Über Charakter und Persönlichkeit nachzudenken, macht mir riesig Spaß. Letztens erst habe ich zusammen mit Leuten, die mich relativ gut kennen, einen Persönlichkeitstest gemacht. Ich sollte meine Hobbys aufschreiben und Dinge, die ich gar nicht mag. Und mit den anderen ging es dann darum, welche Eigenschaften sie an mir sehen und worüber ich gerne rede. Und so haben wir ein bisschen über meine Art und Weise nachgedacht. Im Lied der Woche geht es um die Art und Weise von Jesus. Die Songwriter singen darüber, wie sie Jesus wahrnehmen und was sie über ihn gelernt haben. Sie singen davon, dass er Freude ist, die belebt, ein Fundament, auf dem sie stehen, dass er Frieden ist, der sie trägt, dass er Liebe ist, die nie vergeht. Und daran schließt Naomi van Doren direkt in der nächsten Strophe an.

unser Lied der Woche. Einer von uns vom Edify-Kollektiv. Esther Seelinger aus Lienzingen hat uns geschrieben, sie möchte ihrer Mama einen ganz besonderen Gruß senden und ich finde, der sagt schon alles. Liebe Mama, schön, dass es dich gibt. Das können Mamas doch gar nicht oft genug hören, oder? Herzliche Grüße gehen also an Lore aus Schützingen von ihrer Tochter Esther und dazu erklingt jetzt auch das passende Lied. Gut, dass wir einander haben von Manfred Siebald. Ein Wunsch, der von Herzen kommt und den wir natürlich sehr, sehr gerne hier bei ERF Plus erfüllen.

nächste Wunsch kommt von Ulrike Bieber aus Solingen. Sie denkt heute ganz besonders an ihre Cousine Alexia Palmer, die ihren 58. Geburtstag feiert. Herzlichen Glückwunsch. Ulrike wünscht ihr, dass sie spüren darf, wie gut Gott sie bisher geführt hat und dass er das auch weiterhin tun wird. Ja, er ist an unserer Seite, auch wenn wir es nicht unbedingt immer spüren, aber er ist da. Und dazu erklingt jetzt passend auch Spuren im Sand von Siegfried Fietz. Ein Lied, das genau das ausdrückt, was Worte manchmal kaum fassen können. 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

Hier ist die Ritter Hüfner aus Reitzenstein und ich möchte meinem lieben Patenkind Hanna Hüfner aus Berg ganz herzlich nachträglich zu ihrem 31. Geburtstag gratulieren. Ich wünsche ihr gottesreichen Segen und Beistand und viel Kraft und viel Freude in ihrem neuen Lebensjahr. Und ich möchte sie grüßen mit dem schönen Lied von Jürgen Werth, Vergiss es nie, dass du lebst, war keine eigene Idee. Ihre Badin Ritter, die sie sehr, sehr lieb hat. Auf Wiedersehen.

Von Magitta und Niki aus Bad Blankenburg kommt der nächste Musikwunsch zu uns ins Studio. Liegt ja ganz idyllisch gelegen im Thüringer Wald. Ich weiß noch, es war kurz nach der Wende, da war ich das erste Mal mit meinen Eltern dort. Wirklich ein Ort, der zum Durchatmen einlädt. Und ja, vielleicht ist es auch das, was Freundschaften so wertvoll macht. Magitta und Niki denken nämlich gerne an die gemeinsamen Freizeiten zurück und möchten heute Barbara Büttner aus Dresden ganz herzlich grüßen. Ein schöner Gruß, der zeigt manche Verbindungen, die halten einfach. Für Barbara erklingt jetzt: Ich weiß, dass mein Erlöser lebt. Hier ist die Version von Kay Gaunt auf ERF+.

Guten Morgen, mein Name ist Vivian. Ich rufe aus der Schweiz. Ich höre sehr gerne dieses Radio. Ich bin im Gefängnis und dieses Radio ist eine große Motivation für mich. Ich wünsche mir Lieder für jeder, die gerade in Freiheitsentzug lebt. Es ist nicht einfach, aber ich kann euch sagen, Gott ist Kraft, Gott ist Hoffnung, Gott ist Liebe. Ja, und ich wünsche euch eine Lieder Amazing Grace. Spielt es keine Rolle, welche Version. Diese Lieder ist einfach wunderschön. Und ja, und es zeigt, dass es immer Hoffnung existiert. Liebe Grüße aus der Schweiz. Auf Wiederhören. Merci. Tschüss.

Herzliche Grüße an Lore Engel von Christine Stamberger. Ich grüße Sie mit dem Lied Nun aufwärts froh den Blick gewandt. Vielen Dank fürs Spielen. Danke. Tschüss.

Der nächste Wunsch kommt von den Familien Ballheimer, Schernus, Pessara und Peik aus Walxheim. Sie alle feiern heute nämlich gemeinsam mit einer ganz besonderen Person. Liebe Anke, Sie werden heute 60 Jahre alt. Herzlichen Glückwunsch. Elfriede und Martin, Monika und Günther, Thomas und Claudia, Sigi und Birgit, Michael und Lena sowie Christa und Georg wünschen alles Liebe, Gottes Segen und ganz viel Gottvertrauen für diesen neuen Lebensabschnitt. Und dazu erklingt jetzt genau das passende Lied: Bleibend ist deine Treue.

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1: Ich bin Jerome Nussbaum. Die Bundesregierung will den Zivilschutz für den Ernstfall deutlich verstärken. 10 Milliarden Euro sollen in den nächsten Jahren investiert werden, bestätigte Bundesinnenminister Dobrindt.
2: Die Ministerrunde von Kanzler Merz berät demnach morgen über Eckpunkte. Laut Innenminister Dobrindt soll das Geld vor allem ins technische Hilfswerk fließen, darunter in Spezialfahrzeuge. Das Personal soll aufgestockt werden. Vorgesehen ist aber auch, dass die Bevölkerung über Warn-Apps in nächstgelegene Schutzräume geleitet werden soll. Dafür wären aber zunächst funktionstüchtige Bunker nötig, etwa im Kriegsfall oder auch bei Anschlägen. Zum Schutz kämen derzeit vor allem Tunnel in Frage. Noah Ulrich, Redaktion.
1: Heute startet das bundesweite Förderprogramm für den Kauf von Elektroautos. Rückwirkend zum 1. Januar gibt es einen Zuschuss für reine E-Autos und Plug-in-Hybride. Es gilt, wer weniger verdient oder Kinder hat, soll stärker profitieren. Die Förderung beträgt dann zwischen 1.500 und 6.000 Euro. Gefördert wird nicht nur der Kauf, sondern auch das Leasing von Neuwagen. Insgesamt stehen für das Programm 3 Milliarden Euro zur Verfügung, also etwa für 800.000 neue E-Fahrzeuge. Nach einem Hauseinsturz in der Innenstadt von Görlitz werden 3 Menschen vermisst. Sie werden unter den Trümmern vermutet.
3: Eine Gasexplosion könnte das Gründerzeithaus in der Nähe des Bahnhofs am Abend zum Einsturz gebracht haben. Es wurde ein Gasleck unter den Trümmern entdeckt. 2 zunächst vermisste Menschen konnten kurz nach Mitternacht gefunden werden. Ihnen geht es laut Polizei gut. Die anderen 3 Vermissten sind nicht zu erreichen. Neben Mietwohnungen befanden sich in dem Haus auch Ferienunterkünfte. Ulrike Klein, Redaktion.
1: Als Konsequenz aus dem Anschlag auf den Magdeburger Weihnachtsmarkt prüft die Landesregierung von Sachsen-Anhalt ein neues Zentrum zur Risikoanalyse. Vom Untersuchungsausschuss heißt es, das Landeszentrum sollte beim LKA angesiedelt werden. Die Polizeidienststellen müssten zum Beispiel in der Lage sein zu erkennen, dass eine Person immer wieder auffällig werde. Heute will die Landesregierung in Magdeburg ihre Erkenntnisse aus dem Untersuchungsausschuss zum Anschlag mit 6 Toten vorlegen. Offenbar sollte es schon heute zu dem nächsten großen

0: Ermittler gehen derzeit aber von einem Hassverbrechen aus. Zu der Einrichtung gehören eine Moschee und eine Schule. Zwei Tatverdächtige wurden demnach später in der Nähe des Tatortes tot in einem Auto gefunden. Sie sollen sich das Leben genommen haben.
1: Die Nachrichten wurden bereitgestellt von Radio Aktuell. 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
0: Wir schauen auf die aktuellen Temperaturen. Köln und Bonn 9 Grad, 11 messen wir in Hamburg, 9 auch in Bremen, Berlin und Dresden 12 Grad, Frankfurt am Main 10 und jeweils 9 Grad messen wir in Stuttgart, München, Erfurt und auch Münster 9 Grad. Vor allem im Osten Deutschlands lässt sich heute öfter die Sonne blicken. Erst später können da einzelne Schauer dazukommen, auch Gewitter sind möglich. Im Westen gibt es dagegen dichtere Wolken, ab dem Mittag regnet es dort. Die Höchstwerte liegen heute zwischen 14 und 22 Grad. Morgen wird es ganz ähnlich, auch Gewitter sind wieder mit dabei. Es wird aber etwas wärmer mit 17 bis 23 Grad maximal.
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3: Am Mikrofon ist und bleibt Ihr Tobias Schopfenhauer. Einen wunderschönen guten Morgen. Herzlich willkommen zu Stunde 2 von Gern gehört. Der nächste Wunsch kommt von Katrin Koch aus Berlin. Sie richtet heute einen ganz persönlichen Gruß an ihre Mama. Liebste Mama, ich hab dich lieb. Und dann noch drei Herzen mit dabei geschickt. Ach, ist das schön. Dazu wünscht sie ihr einen gesegneten Tag und hat auch das perfekte Lied ausgewählt, nämlich Ich wünsche dir Zeit von Siegfried Fietz. Ja, ich glaube, Zeit kann man als Mama auch nie genug haben. Hier ist Siegfried Fietz jetzt bei Gern gehört. Ihre Wünsche, ihre Grüße auf ERF Plus. 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

Von Doro aus Bremen erreicht uns ein ganz herzlicher Wunsch. Sie möchte ihrer lieben Friedel heute Morgen einen besonderen Gruß schicken. Liebe Friedel, ein lieber Drücker soll dich heute Morgen erreichen. Grüße auch an alle, die seelische oder körperliche Schmerzen haben oder einfach nur ein wunderschönes Lied hören wollen. Ja, für Sie alle erklingt jetzt hier bei Gern gehört Jesus, du bist ganz nah bei mir. Ein Lied, das tröstet und trägt, vom Studiochor des Christlichen Sängerbundes.

Da hört man richtig, wie die Männer im Tenor Spaß hatten bei diesem Lied. Ja, sehr schön. Sie hören gern gehört hier auf ERF Plus und das sind Ihre Wünsche, Ihre Grüße und ein Geburtstagswunsch. Der kommt zu uns von Daniel Kuttler aus Bötzingen. Sein Papa feiert heute nämlich seinen 71. Geburtstag. Herzlichen Glückwunsch nach Korntal. Was für ein schöner Anlass, um mit Musik zu gratulieren. Und dazu erklingt jetzt Jesus ist kommen vom Jubilatechor. Ein Lied voller Freude und Lobpreis, das wunderbar zu einem solchen Festtag passt, wie ich finde. Alles Gute zum Geburtstag.

Heute am 19. Mai können Rainer und Eva Bognecht in Balzholz ihre diamantene Hochzeit feiern. Die Braut Eva feiert ihren 80. Geburtstag. Meine Schwester Elsbeth Reit in Altbach feiert ihren 87. Geburtstag. Gretel und Siegfried Butz aus Unterlenningen gratulieren und grüßen mit dem Lied Wohl mir, dass ich Jesum habe. Danke.

Ein wunderschöner Wunsch erreicht uns heute von Birgit Wieland aus Friedrichshafen. Und der gilt einer ganz besonderen Hörerin, Bertel Pankiewicz aus Oberteuringen, feiert heute ihren 82. Geburtstag. Herzlichen Glückwunsch, liebe Bertel. Und was uns Birgit über sie schreibt, das berührt mich sehr. Jeden Morgen ist gern gehört auf ERF Plus. Ihr Highlight, das verpasst sie nie, wenn es irgendwie möglich ist. Und Bertel ist mit dabei. Diese Treue, schreibt sie, und Liebe zu unserem Herrn Jesus Christus sind ein ganz wunderbares Zeugnis. Ihr Gebetskreis und der Leiterkreis sagen heute von Herzen Danke, wünschen alles Liebe und sie grüßen sie mit dem Lied Geh unter der Gnade vom Jans Team Studiochor. Ein wunderbarer Wunsch, den wir hier auf ERF Plus natürlich sehr, sehr gerne erfüllen. Alles Gute, Gottes reichen Segen für das neue Lebensjahr, liebe Bertel.

Vielleicht haben Sie ja schon unsere neue ERF Plus App bei sich auf Ihrem Smartphone installiert. Und dann haben Sie vielleicht auch schon gesehen, dass Sie bei jedem Song einen Daumen hoch oder einen Daumen runter vergeben können. Das ist das sogenannte Songvoting, was wir jetzt neu gemacht haben. Und das ist wirklich sehr, sehr interessant, was Sie so voten und was Sie wählen, was Ihnen richtig gut gefällt. Und da schauen wir dann jede Woche auch nochmal ein bisschen drauf. Und diese Woche ist es wirklich sehr, sehr interessant, denn Jürgen Werth ist mit Du bist du nur auf Platz 3 gekommen. Obwohl er ja Geburtstag gefeiert hat sogar, die Tage. Auf Platz 2 ist gekommen Johnny Cash mit In the Garden. Fand ich auch sehr interessant. Und auf Platz 1 in dieser Woche ist Sephora Nelson mit dem Lied Wenn Friede mit Gott. Und dieses Lied spiele ich Ihnen natürlich jetzt sehr gerne auch nochmal in voller Länge aus. Und ja, wenn Sie mögen, schauen Sie mal rein bei uns in die Playliste und vergeben Sie gerne Ihre super, super, super Lieder mit einem Daumen hoch und wählen Sie die Songs, die Ihnen nicht so gefallen, mit einem Daumen runter. Das hilft uns auch sehr zu wissen, was Ihnen denn besonders gut gefällt. Hier ist Sephora Nelson, Wenn Friede mit Gott. Platz 1 in dieser Woche.

0: wunderschöne, ruhige Version. Wenn Friede mit Gott, Sephora Nelson, um 10:30. Von Martina Krause aus Weiterstadt kommt ein ganz herzlicher Geburtstagsgruß. Christel aus Werkel feiert heute ihren 75. Geburtstag. Und das soll natürlich gefeiert werden. Friedhelm, Martina und Thomas möchten ihr zu diesem besonderen Tag eine ganz persönliche Freude machen. Und zwar mit ihrem Lieblingslied hier auf ERF Plus. Liebe Christel, hier erklingt jetzt Herr, führe du. Gesungen vom Männerchor Der Schlag. Gottes reichen Segen für das neue Lebensjahr. Und wir spielen den schönen Wunsch natürlich jetzt sehr, sehr gerne.
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Frank Sablotny aus Wesel am Niederrhein. Zunächst mal ein herzlicher Gruß ans ganze EF-Team. Ich finde es so toll, dass die Sendung Gern gehört jetzt über 2 Stunden läuft. Da ist richtig viel Platz für Liederwünsche und so habe ich heute eben auch mal einen Wunsch. Und zwar das Lied I Need a Hand von Timo Böcking, erschien auf der CD Keep Going. Ich habe meine Liebe für Gospel entdeckt und grüße damit alle, die mich kennen, weil es einfach wunderbar ist, das zu wissen. Wir brauchen diese helfende Hand, die Jesus uns reicht. Wir brauchen die offenen Ohren und ja, er ist derjenige, der uns leitet. Er ist an unserer Seite, das sagt dieser Text und das finde ich wunderschön. Allen einen gesegneten Tag. Tschüss.

Ja, guten Morgen. Hier ist Frau Magdalena Marquardt und ich höre, wenn es möglich ist, jeden Tag Ihre schöne Sendung. Und heute ist mein 85. Geburtstag und da wünsche ich mir, bis hierher hat mich Gott gebracht. Vielen, vielen Dank.

Der ERF-Studio-Chor mit Solistin Hannelore Finkbeiner war das hierbei gern gehört. Ein persönlicher Wunsch kommt zu uns von Birgit Kühnemund aus Remscheid. Sie hat sich Nah bei mir von Naomi van Doren gewünscht und schreibt dazu einfach und berührend: Dieses Lied beschreibt meine Geschichte. Liebe Birgit, wir senden Ihnen ganz herzliche Grüße und freuen uns, dass Sie bei uns sind, mit uns unterwegs sind. Und hier ist Nah bei mir von Naomi van Doren auf ERF+.

Guten Morgen. Ich möchte gern Gabriele Brettwell zum Geburtstag am Dienstag, den 19.05. gratulieren. Liebe Gabi, dass Gottes Güte dich stets behüte und dass dein Segen auf allen Wegen dich treu geleite. Alles Gute und Liebe zu deinem Geburtstag wünsche ich dir, liebe Gabi, und grüße mit dem Lied Näher, mein Gott, zu dir. Danke.

Legende sagt ja auch, dass Näher mein Gott zu dir die Kapelle auf der Titanic als letztes Lied gespielt hat. Ist nicht ganz gesichert, aber hält sich hartnäckig. Von Simon Blaurock aus Nördlingen kommt der nächste Wunsch zu uns. Simon und Deborah möchten heute mit ihren Kindern einen herzlichen Gruß nach Erfurt schicken. Und zwar an die Tante Inge. Eine schöne Geste, finde ich, die zeigt, Familie ist echt ein Geschenk. Für Tante Inge erklingt jetzt »Der Herr, mein Hirte, führet mich«. Ein Lied voller Vertrauen und Geborgenheit hier auf ERF Plus bei Gern gehört.

Ein Wunsch, der direkt aus dem Herzen kommt, kommt von Rainer Mangold aus Pfaffenhofen an der Ilm. Rainer möchte mit seinem Wunschlied seiner Mutter, Großmutter und sogar Urgroßmutter, Ursula in Emden hintern Deich, einen ganz besonderen Gruß senden. Ein Gruß voller Dankbarkeit für ihre Fürsorge, ihre Gebete und alles, was sie für ihre Familie bedeutet. Und das Lied, das er sich dafür wünscht, passt auch ganz wunderbar dazu. Das Wunder der Perle von Sören Kahl. Es erinnert uns daran, dass Gott auch in schwierigsten Momenten etwas ganz Wertvolles wachsen lassen kann. So wie eine Perle. In Liebe grüßen, dein Sohn Rainer und Schwiegertochter Silke. Ja.

Das war gern gehört schon wieder. Ach, das geht immer so schnell rum. Und so wunderbare Grüße und Wünsche heute wieder mit dabei. Es ist immer ein Fest. Falls Sie nicht durchgekommen sind, nicht verzagen. Sie können ab sofort natürlich auch wieder Grüße für morgen abschicken. Einfach bei uns auf der Webseite erfplus.de oder gerne auch in der App unter Mitmachen Liedwunsch. Einen habe ich aber noch. Heute erreicht uns nämlich noch ein Geburtstagsgruß von Ingeborg Schröder aus Haiger. Das ist ja quasi hier unsere Nachbarstadt im Landelkreis. Ingeborg möchte an diesem besonderen Tag ihren Cousin Jakob Schneider aus Irsingen im Unterallgäu herzlich grüßen. Zu seinem Geburtstag wünschen Inge und Rudi ihm gottesreichen Segen für das neue Lebensjahr und dass er sich jeden Tag von Gott getragen weiß. Für Jakob haben wir auch das passende Lied. Hier ist Gott sei mit dir, er behüte dich, von Achim Stadelmeier gesungen.

Das war Gern gehört für heute. Wir hören uns heute Abend wieder, wenn Sie mögen, bei Das Gebet um 20 Uhr. Ansonsten morgen wieder von 9 bis 11. Jetzt geht's hier weiter mit Durch die Bibel und ich wünsche Ihnen einen gesegneten Tag.

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1: Ich bin Jerome Nussbaum. Eine neue Analyse zeigt, dass tausende Tankstellen offenbar gegen die 12-Uhr-Spritpreisregelung verstoßen. Der Verbraucherdienst Mehr Tanken hat das auf Grundlage von Daten der Markttransparenzstelle für Kraftstoffe ermittelt.
2: Die Preise für Benzin und Diesel stiegen demnach bis zum Stichtag am 11. Mai insgesamt rund 17.000 Mal zu unerlaubten Zeiten an. Am höchsten war die Quote in Bayern mit knapp 26%, am niedrigsten in Berlin mit gut 8%. Die Tankstellenbetreiber weisen die Vorwürfe zurück. Es hieß, dass schon langsame Leitungen oder laufende Tankvorgänge dazu führen könnten, dass eine Preisänderung erst verzögert ans Kartellamt übermittelt wird, so der Bundesverband Freier Tankstellen. Ulrike Klein, Redaktion.
1: In Görlitz wird nach einem Hauseinsturz noch immer nach Vermissten gesucht. Drei Menschen werden unter den Trümmern des Mehrfamilienhauses vermutet. Die Einsatzkräfte kommen nur schwer voran. Eine Polizeisprecherin sagte der ARD, sie müssten mit äußerster Vorsicht vorgehen. Es trete Gas aus. Das Leck befindet sich demnach unter den Trümmern. Angrenzende Wohnhäuser in der Innenstadt wurden evakuiert. Bei zwei von zunächst insgesamt 5 Vermissten hatte es in der Nacht Entwarnung gegeben. Ihnen ist nichts passiert. Die Zahl der Angriffe auf Politiker ist in Deutschland deutlich gestiegen. Sie werden laut Bundesregierung immer häufiger Ziel von verbalen und körperlichen Attacken.
3: Vor 2 Jahren waren es noch knapp 3.700 entsprechende Straftaten. Zuletzt wurden bundesweit mehr als 5.100 registriert. Danach richteten sich die meisten Angriffe im vergangenen Jahr gegen Mitglieder der AfD. In den Jahren zuvor waren jeweils die Grünen am stärksten betroffen. Aber auch Straftaten gegen die CDU haben stark zugenommen. Bei den meisten Delikten ging es um Beleidigung oder Verleumdung. Noah Ulrich, Redaktion.
1: Die Europäische Raumfahrtagentur ESA startet eine Mission zur Erforschung von Sonnenwinden. Es soll festgestellt werden, wie sie sich auf das magnetische Schutzschild der Erde auswirken. Dafür hob am frühen Morgen der Satellit SMILE an Bord einer Vega-C-Rakete vom Weltraumbahnhof in Französisch-Guayana ab. Erstmals sollen damit auch Position, Form und Ausdehnung der Magnetosphäre als Ganzes dargestellt werden. Die Forscher erhoffen sich außerdem ein umfassendes Bild darüber, wie Sonnenwinde Polarlichter auslösen. Beteiligt an dem Projekt sind auch Deutschland, Österreich und die Schweiz. Bayern-Torwart Manuel Neuer wird nach Bildinformationen als Nummer 1 der deutschen Fußballnationalmannschaft zur WM reisen. Die Entscheidung habe Bundestrainer Nagelsmann dem bisherigen Stammtorwart Baumann telefonisch mitgeteilt. Baumann soll der Mannschaft aber als Ersatzkeeper zur Verfügung stehen. Er hatte die komplette WM-Qualifikation über im Tor der DFB 11 gestanden.
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1: Ich begrüße Sie zur Sendereihe Durch die Bibel. Ein herzliches Willkommen. Mit der Überschrift Weitere Sprüche Salomos ist der nächste Abschnitt im Buch der Sprüche überschrieben. Oder noch genauer, Weitere Sprüche Salomos gesammelt zur Zeit Hiskias. Dieser Abschnitt umfasst die Kapitel 25 bis 29. Mehr dazu gleich in dieser Sendung.

Mit Kapitel 25 beginnt ein neuer Teil im Buch der Sprüche. Er umfasst 5 Kapitel und die Sprüche, die darin enthalten sind, wurden offenbar auf Veranlassung von Hiskia von seinen Vertrauten gesammelt. Gleich in Vers 1 ist von den Männern Hiskias die Rede. In der Septuaginta, der griechischen Übersetzung des Alten Testaments, werden sie als die Freunde von Hiskia bezeichnet. Fangen wir mal an mit den Versen 1 und 2. Auch dies sind Sprüche Salomos. Die Männer Hiskias, des Königs von Juda, haben sie gesammelt. Es ist Gottes Ehre, eine Sache zu verbergen, aber der Könige Ehre ist es, eine Sache zu erforschen. Hier wird mit einem Sprichwort ausgedrückt, was der Herr Jesus Christus mit den Worten gesagt hat: Ihr sucht in der Schrift. Paulus schrieb etwas Ähnliches in seinem 2. Timotheusbrief. Bemühe dich darum, dich vor Gott zu erweisen als einen rechtschaffenen und untadeligen Arbeiter, der das Wort der Wahrheit recht austeilt. Um wieder auf die beiden Verse aus dem Sprüchebuch zurückzukommen, uns ist aufgetragen, eine Sache zu erforschen. Allerdings werden wir dabei erkennen, dass es sehr viele Dinge gibt, die Gott uns überhaupt nicht offenbart hat. Ich bezweifle, ob wir sie überhaupt verstehen könnten, wenn er es täte. Sie sind unergründlich. Sie sind jenseits des menschlichen Verständnisses. Das hat er sehr deutlich gemacht, zum Beispiel im Buch des Propheten Jesaja. Dort heißt es: So viel der Himmel höher ist als die Erde, so sind auch meine Wege höher als eure Wege und meine Gedanken als eure Gedanken. Doch was Gott uns offenbart hat, das sollten wir studieren. Wir sollten es zumindest in Betracht ziehen. Es ist wichtig, dass wir erkennen, wie nötig wir es haben, zum Beispiel das Wort Gottes zu erforschen und es zu studieren. Und auf diesen Gedanken folgt Vers 3. Der Himmel ist hoch und die Erde tief, und der Könige Herz ist unerforschlich. Manchmal verstehen wir nicht, was unsere Regierenden tun. Sie haben wahrscheinlich eine Rechtfertigung dafür, weil sie Dinge wissen, von denen wir nichts wissen. Ebenso wenig können wir die Wege Gottes verstehen. Aber wir sind nicht dazu da, uns als Richter über das aufzuspielen, was Gott tut, weil alles, was Gott tut, Recht ist. Ja, für ihn ist es das Naheliegende, was zu tun ist. In den Versen 4 und 5 heißt es: Man tue die Schlacken vom Silber, so gelingt dem Goldschmied das Gefäß. Man tue den Gottlosen hinweg vom König, so wird sein Thron durch Gerechtigkeit gefestigt. Ich denke, es gehört zum Schlimmsten, was jedem Menschen passieren kann, einen üblen Berater an seiner Seite zu haben. Jemanden, der sie in Schwierigkeiten und Probleme und Sünde führt. Ich danke Gott für einen Mann, der mir dabei geholfen hat, von jemandem wegzukommen, der mich in eine falsche Richtung geführt hatte. Denken Sie darüber nach, wie wichtig dies erst recht für einen Menschen in hoher Position ist. Für einen Menschen, der zum Beispiel Entscheidungen in der Wirtschaft treffen muss, die sehr viele Mitarbeiter betreffen kann. Oder für eine Person in der Regierung, deren Beschlüsse

sich auf einen großen Teil der Bevölkerung auswirken. Solche Menschen brauchen die richtige Art von Berater. In den Versen 6 und 7 unseres Bibeltextes heißt es dann: Prange nicht vor dem Könige und stelle dich nicht zu den Großen, denn es ist besser, dass man zu dir sage, tritt hier herauf, als dass du erniedrigt wirst vor einem Edlen, den deine Augen gesehen haben. Prange nicht vor dem Könige, das bedeutet so viel wie, spiel dich nicht auf, wenn du vor dem König stehst. Sie werden sich erinnern, dass der Herr Jesus Christus ein Gleichnis zum Besten gab, um diese tiefe Wahrheit zu veranschaulichen. Und er tat es, weil die religiösen Autoritäten seiner Zeit in keiner Weise danach handelten. Wenn ein großer und wichtiger Mann viele seiner Freunde zum Abendessen einlud, hatte er Plätze am Tisch für bestimmte Leute reserviert, die er damit ehren wollte. Aber wenn die Glocke zum Abendessen geläutet wurde, gab es trotzdem eine Jagd um die besten Plätze am Tisch. Vermutlich haben einige Gäste die Absichten des Gastgebers immer ins Gegenteil verkehrt. Sie stürmten los, um die besten Plätze, die prominentesten Plätze zu bekommen. Der Herr Jesus Christus war anwesend an diesem Tag und wartete offenbar, bis alle anderen hineingegangen waren. Dann sagte er etwas, um sie zu korrigieren. Wenn du zu einem Abendessen eingeladen bist, versuche nicht, den besten Platz zu bekommen. Du solltest absichtlich den bescheidensten Platz einnehmen. Denn wenn derjenige, der dich eingeladen hat, hereinkommt und sieht, dass du den bescheidensten Platz genommen hast, obwohl du doch eigentlich sein Ehrengast bist, er wird dann zu dir sagen, komm hierher nach oben in meine Nähe. Und wenn jemand anderes sich auf diesen Platz gesetzt hat, wird der Gastgeber ihm auf die Schulter klopfen und sagen, du gehst bitte nach unten auf den letzten Platz. Ja, es gibt Leute, die sind aufdringlich. Immer wieder drängen sie sich vor. Wir haben auch Leute in christlichen Kreisen, die aufdringlich sind. Sie sind ehrgeizig, sie wollen vorankommen. Und dennoch ist es mit ihnen eine regelrechte Tragödie. Wenn jemand in der Geschäftswelt vorankommen will, kann man ihm dafür kaum einen Vorwurf machen. Aber dass er dasselbe auch in einem Kreis von Mitarbeitern in einer christlichen Gemeinde versucht, das halte ich doch für sehr fragwürdig. So sollte es nicht sein. In unserem Bibeltext komme ich nun zu Vers 8. Laufe nicht zu schnell vor Gericht, denn was willst du zuletzt machen, wenn dich dein Nächster beschämt? Nun, erneut hat der Herr Jesus Christus ein Gleichnis darüber erzählt. Er sagte im Wesentlichen Folgendes: Wenn ein König bereit ist, in den Krieg zu ziehen, soll er sich hinsetzen und sehen, ob er in der Lage sein wird, den Sieg davon zu tragen. Und wenn er sieht, dass er nicht auf diese Weise Krieg führen kann, dann soll er lieber einen Botschafter schicken, um einen Friedensvertrag mit dem Feind zu schließen. Wir haben ein Beispiel dafür im Alten Testament, in der Person von König Josia. Er war ein guter König und er führte die letzte große Erweckung herbei, die das Reich Juda hatte. Es gab unter seiner Führung eine große Wendung zurück zu Gott, aber er machte einen schweren Fehler. Manchmal verdirbt nur ein sogenannter Schönheitsfehler das Leben eines ansonsten großen Mannes. Josia war ein großer Mann an sich und dazu noch ein bedeutender Mann Gottes. Aber er machte diesen schlimmen Fehler. Pharao Necho, der König von Ägypten, kam herbei, um Krieg zu führen. Eigentlich nicht gegen Josia, sondern gegen einen ganz anderen Gegner. Doch als Josia ihm entgegenkam, sagte der Pharao Necho zu Josia: Pass auf, ich bin nicht gekommen, um gegen dich zu kämpfen. Aber Josia, der noch ein junger Mann war, hatte sich in den Kopf gesetzt, zu kämpfen. Ich glaube, er dachte, dass es der Wille des Herrn sei. Übrigens geben sehr viele von uns dem Herrn die Schuld für Fehler bei unseren Entscheidungen. Josia jedenfalls geriet in echte Schwierigkeiten und verlor die Schlacht. Er wurde bei Megiddo getötet. Josia hatte einen großen Fehler gemacht durch seine Einmischung, denn er hätte das alles gar nicht tun müssen. Diese Einsicht vermittelt uns auch das vorhin zitierte Sprichwort aus dem Buch der Sprüche. Nun zu den Versen 9 und 10. Trage deine Sache mit deinem Nächsten aus, aber verrate nicht eines anderen Geheimnis,
damit von dir nicht übel spricht, wer es hört, und dann das böse Gerede über dich nicht aufhört. Man kann sich großen Ärger dadurch zuziehen, dass man seinen Nachbarn kritisiert gegenüber einem Mann auf der Straße. Wenn mein Nachbar Fehler hat, soll ich hingehen und persönlich mit ihm darüber sprechen. Vers 11 lautet dann: Ein Wort geredet zur rechten Zeit ist wie goldene Äpfel auf silbernen Schalen. Ist das nicht etwas Schönes? Ein wirklich schönes Sinnbild. Goldene Äpfel oder Äpfel aus Gold. Wir haben heute eine Apfelsorte mit dem Namen Golden Delicious, eine goldene Köstlichkeit. Aber die goldenen Früchte hier im Bibeltext waren höchstwahrscheinlich gar keine Äpfel, sondern Orangen. Das deutsche Wort Apfelsine erinnert ebenfalls an eine Zeit, als diese Frucht mit einem Apfel verglichen wurde. Wie es auch sei, Orangen und auch andere Zitrusfrüchte waren damals in biblischer Zeit weit verbreitet und stammten unter anderem auch aus Israel. Heute noch wachsen dort mit die besten Orangen der Welt. Wenn wir die Bibel, das Wort Gottes, durchgehen, merken wir, dass bestimmte Personen in einer wunderbaren Weise das rechte Wort zur rechten Zeit gesagt haben. Manchmal ist es ein wohltuendes Wort, manchmal ist es ein Wort des Tadels, aber die Worte waren nötig und jedes von ihnen war geredet zur rechten Zeit, wie es in Vers 11 ausgedrückt wird. Das heißt, diese Worte fügten sich ein ins passende Bild. Sie waren genau das Richtige, was zu sagen war. Deshalb sollten wir ruhig darum beten, was wir sagen sollen und zu welchem Zeitpunkt. Wir müssen erkennen, viele Male sagen wir die falsche Sache zur richtigen Zeit. Oder manchmal haben wir den Dreh raus und sagen das Richtige, aber leider zur falschen Zeit. Und es gibt Zeiten, in denen wir wahrscheinlich überhaupt nicht den Mund öffnen sollten. Ich bin mir sicher, dass wir alle ein paar liebe Christen kennen, die den Ruf haben, immer genau das Richtige zur rechten Zeit zu sagen. Eben ein Wort geredet zu rechter Zeit. Und auch ich kannte eine solche Person. Sie war eine Heilige vor Gott, die irgendwo auf dem Land lebte. Sie hatte den Ruf, immer etwas sehr Nettes zu sagen, insbesondere zu den Predigern am Ende eines jeden Morgengottesdienstes. Offen gestanden, die Leute blieben manchmal zurück, nur um zu hören, was sie zu sagen hatte. Denn es gab Zeiten, da gab es eigentlich nicht viel Gutes zu sagen über die Predigten. Und einmal hatte die christliche Gemeinde vor Ort einen Gastprediger eingeladen, der nur eine Nuance schlechter war als die anderen zuvor. Ich sage Ihnen, die Leute waren gespannt, was diese Frau wohl Nettes zu dem Prediger sagen würde. Als sie aufstand, meinte sie zu ihm: »Pastor, ich möchte Sie wissen lassen, dass ich Ihre Predigt habe genießen können. Denn heute Morgen ging es um einen der schönsten Texte in der Bibel.« Nun, das war wirklich ein Wort geredet zur rechten Zeit. Es war wie ein kunstvolles Bild mit Orangen in einem Bilderrahmen aus Silber. Ich lese nun Vers 12 aus unserem Bibeltext. Ein Weiser, der mahnt, und ein Ohr, das auf ihn hört, das ist wie ein goldener Ring und ein goldenes Halsband. Bestimmt haben Sie schon mal bei einer Frau schöne Ohrringe gesehen, die ihr richtig gut stehen, die sie noch ein bisschen attraktiver machen, als sie es ohnehin schon ist. Das wird hier in diesem Bibeltext mit der Wirkung verglichen, die ein weiser Mensch und ein hörendes Ohr ausstrahlen. Ein weiser Mensch, der andere ermahnt, um sie zu korrigieren, der tut etwas Gutes. Und dennoch gibt es Situationen, da sollte er besser niemanden tadeln oder ermahnen. Ich glaube, das sollten wir uns zu Herzen nehmen, denn wir leben in einer Zeit, da werden andere Leute ganz gern mal öffentlich zur Schnecke gemacht. Die Folge ist, dass diejenigen, die kritisieren und diejenigen, die kritisiert werden, oftmals nie wieder etwas miteinander zu tun haben wollen. Nur wenn man die richtige Art hat, jemanden zu kritisieren, wird man ihn korrigieren und für sich gewinnen können. Also, ein weiser Mensch, der jemanden ermahnen möchte, überlegt sich ganz genau, wann und in welcher Situation und mit welchen Worten er es tun sollte. Wir gehen über zu Vers 13.
Wie die Kühle des Schnees zur Zeit der Ernte, so ist ein getreuer Bote dem, der ihn gesandt hat, und erquickt seines Herrn Seele. In jenem Land herrscht in der Herbstzeit wirklich heißes Klima. Doch Sie könnten auf den Berg Hermon steigen, sich eine schöne Portion Schnee in einen Rucksack packen und ihn dann nach unten bringen. Ich sage Ihnen, ein bisschen Schnee auf die Arme und auf die erhitzte Stirn verteilen, das tut richtig gut. Und wenn jemand Durst hat, schmeckt er sogar gut. Diese Art von Erfrischung wird uns in Vers 13 vor Augen gemalt. Genauso erfrischend kann ein treuer Bote sein, der mit einer guten Nachricht zu seinem Herrn zurückkehrt. Wir alle schätzen es, wenn wir treue Menschen um uns haben. Ein Mann will eine treue Frau, eine Frau einen treuen Mann. Und beide schätzen treue Kinder, die auch im Alter zu ihnen halten. Ein Arbeitgeber will treue Mitarbeiter, ein Pastor einen treuen Mitarbeiterstab und eine treue Gemeinde. Und die Leute wiederum wollen einen treuen Pastor. Treue ist eine wunderbare Eigenschaft. Sie ist wie ein köstliches, kaltes Getränk an einem sehr heißen Tag. In Vers 14 ist aber auch vom Gegenteil die Rede. Wer Geschenke verspricht und hält's nicht, der ist wie Wolken und Wind ohne Regen. Einige Menschen rühmen sich der Gaben, die sie gar nicht haben. Als ich Pastor war, bekam ich Briefe von Männern, die mir sagten, wie begabt sie seien. Ich erinnere mich an einen Mann, der mir schrieb, er sei Evangelist, Bibellehrer, Sänger und Pianist. Er könne praktisch alles tun, was man in einer christlichen Gemeinde braucht, und deshalb wollte er eine Veranstaltung in unserer Gemeinde durchführen. Ich las den Brief den Mitarbeitern meiner Gemeinde vor, und sie fingen an zu lachen. Sie meinten, warum zögerst du, ihn einzuladen? Einen solchen Alleskönner können wir doch gut gebrauchen. Ich antwortete, es gibt zwei Gründe, warum ich ihn nicht einladen will. Erstens, wenn er wirklich so gut ist, wie er behauptet, dann wird niemand, der ihm zugehört hat, jemals wieder mich anhören wollen. Der zweite Grund, ich ahne, dass er ein Mann ist, der sich zwar vieler Gaben rühmt, die er aber nicht hat. Tja, und zugleich ist eine solche Person, wie sie in Vers 14 unseres Bibeltextes beschrieben wird, auch ein Bild für einen Abtrünnigen in den letzten Tagen. Im Neuen Testament, im Judasbrief, werden solche Abtrünnigen in äußerst lebendiger Sprache beschrieben. Dort heißt es über sie, sie sind Wolken ohne Wasser, vom Wind umhergetrieben, kahle, unfruchtbare Bäume, zweimal abgestorben und entwurzelt, wilde Wellen des Meeres, die ihre eigene Schande ausschäumen, umherirrende Sterne, deren Los ist die dunkelste Finsternis in Ewigkeit. Zurück zu unserem Text aus dem Buch der Sprüche, Kapitel 25. Dort erreichen wir jetzt die Verse 15 und 16. Durch Geduld wird ein Fürst überredet und eine linde Zunge zerbricht Knochen. Findest du Honig, so iss davon nur so viel du bedarfst, dass du nicht zu satt wirst, und speist ihn aus. Im Alten Testament steht Honig für natürliche Süße. Haben Sie schon einmal jemanden getroffen, der so süß war und so viele süße Sachen gesagt hat, dass es einen fast krank macht? Beachten Sie, was hier gesagt wird. Nehmen Sie nicht zu viel Honig ein, weil er Ihrer Gesundheit nicht zuträglich ist. Das ist wörtlich, aber vor allem auch in einem übertragenen Sinn zu verstehen. In Vers 17 geht es dann um etwas anderes. Halte deinen Fuß zurück vom Hause deines Nächsten. Er könnte dich satt bekommen und dir Gram werden. In der Bibelübersetzung Hoffnung für alle wird dieser Vers so wiedergegeben. Besuche deinen Nachbarn nicht so oft, sonst wirst du ihm lästig und er beginnt dich abzulehnen. Also verbringen Sie nicht zu viel Zeit beim Nachbarn, denn sonst könnten Sie womöglich ein Gespräch in der Küche mithören, wo die Dame des Hauses zu ihrem Ehemann sagt, ich wünschte, dieser alte Schwätzer von nebenan würde endlich nach Hause gehen und auch dort bleiben. In der Tat, Gastfreundschaft anderer Leute sollte man nicht überstrapazieren. Wir kommen zu den Versen 18 und 19. Wer wieder seinen Nächsten falsch Zeugnis redet, der ist wie ein Streithammer, Schwert und scharfer Pfeil.
Auf einen Treulosen hoffen zur Zeit der Not, das ist wie ein fauler Zahn und gleitender Fuß. Hierzu fällt mir Judas ein, der Jünger, der Jesus verraten hat. Er war wie schlimme Zahnschmerzen und ein verstauchter Fuß auf einmal. Aber auch wenn es nicht um Leben oder Tod geht, sind unaufrichtige und treulose Zeitgenossen nur schwer zu ertragen. Weiter ab Vers 20. Wer einem missmutigen Herzen Lieder singt, das ist, wie wenn einer das Kleid ablegt an einem kalten Tag und wie Essig auf Lauge. Hungert deinen Feind, so speise ihn mit Brot. Dürstet ihn, so tränke ihn mit Wasser. Denn du wirst feurige Kohlen auf sein Haupt häufen und der Herr wird dir's vergelten. Dem Feind etwas Gutes tun, das wird ihn nicht unberührt lassen. Er wird sich fragen, aus welcher Motivation heraus ist dieser Mensch so freundlich zu mir? Habe ich ihn völlig falsch eingeschätzt? Sollte auch ich mich ihm gegenüber anders verhalten? Diese Fragen und Gewissensbisse werden mit den Worten umschrieben, feurige Kohlen auf sein Haupt sammeln, denn die würden ihn auch ganz schön piesacken. Das Prinzip, das dahinter steckt, wird auch von Jesus und vom Apostel Paulus gut geheißen. Liebt eure Feinde, tut wohl denen, die euch hassen. Und Paulus zitiert im Römerbrief Kapitel 12 die gerade vorgelesenen Verse aus dem Buch der Sprüche. Vielmehr, wenn deinen Feind hungert, gib ihm zu essen. Dürstet ihn, gib ihm zu trinken. Wenn du das tust, so wirst du feurige Kohlen auf sein Haupt sammeln. Und nun aus dem Sprüchebuch der nächste Vers, Vers 23. Wind mit dunklen Wolken bringt Regen, und heimliches Geschwätz schafft saure Gesichter. Hin und wieder bekomme ich Briefe von wirklich liebenswerten Christen, in denen mir allerdings vorgeworfen wird, dass ich über bestimmte Gruppen und Bewegungen zu hart urteilen würde. Ich sollte doch bitte schön etwas rücksichtsvoller und diplomatischer sein. Aber ich frage mich, was bringt heimliches Geschwätz, wie es in Vers 23 ausgedrückt wird? Ist es nicht besser, ehrlich zu sagen, was ich meine? Natürlich wäre es wunderbar, wenn wir die ganze Zeit nur Süßes hören würden, siehe Vers 16, und wenn keine dunklen Wolken zu sehen wären. Aber ich meine, als Christen sind wir Gefahren ausgesetzt, die man deutlich beim Namen nennen muss. Es gibt falsche Lehrmeinungen und sogar handfeste Irrlehre, vor der ich warnen möchte. Ich hoffe, dass ich es in einem Geist der Liebe sage. Ich habe nicht die Absicht, irgendwelche Personen zu verletzen. Aber ich versuche, die Wahrheit Gottes in Umlauf zu bringen und finde dabei Rückhalt im Wort Gottes. Ich komme nun zu Vers 24. Besser im Winkel auf dem Dache sitzen, als mit einer zänkischen Frau zusammen in einem Hause. Tja, in dieser Hinsicht war König Salomo gewiss ein Spezialist. Im ersten Buch der Könige, Kapitel 11, wird nämlich berichtet, Salomo hatte 700 Hauptfrauen und 300 Nebenfrauen, und seine Frauen verleiteten sein Herz. Mit einigen muss er also eine Menge Ärger gehabt haben. Vielleicht ist das der Grund, warum wir im Buch der Sprüche bereits andere Verse gefunden haben, die ungefähr dasselbe aussagen wie Vers 24. Und jetzt noch zu guter Letzt Vers 25. Eine gute Botschaft aus fernen Landen ist wie kühles Wasser für eine durstige Kehle. Wenn man sich für längere Zeit irgendwo im Ausland aufhält, ist es immer wieder schön, etwas von zu Hause zu hören. Mir geht es jedenfalls so. Und ich weiß, wie sich Freunde und Verwandte, insbesondere die eigenen Eltern, freuen, wenn man sich zwischendurch bei ihnen meldet. Deshalb sollten wir es auch tun. Aber ich glaube, in dem Vers, den ich gerade vorgelesen habe, steckt noch mehr. Denn aus einem fernen Land ist eine wirklich gute Nachricht bei uns Menschen angekommen. Jesus hat einmal gesagt, ich bin vom Vater ausgegangen und in die Welt gekommen. Ich verlasse die Welt wieder und gehe zum Vater. In dieser kurzen Zeit, so sagte der Erweckungsprediger John Wesley, sind Gott und Menschen zusammengezogen. Jesus, der Sohn Gottes, lebte hier auf Erden bei den Menschen und er hat ihr Heil und mein Heil vollbracht. Das ist die gute Nachricht, die zu uns aus einem fernen Land gekommen ist. Übrigens,
Haben Sie Jesus Christus aufgenommen? Haben Sie ihn und was er am Kreuz für Sie vollbracht hat, akzeptiert? Er ist das Wasser des Lebens. Er ist wie das kühle Wasser für eine durstige Kehle.

Jesus, der Sohn Gottes, ist zu den Menschen auf die Erde gekommen, um sie von ihren Sünden zu erlösen, um die Trennung zwischen Mensch und Gott zu beseitigen. Das ist die gute Nachricht, die zu uns aus einem fernen Land gekommen ist. Mit diesem Gedanken verabschiede ich mich von Ihnen. Bis zum nächsten Mal, auf Wiederhören und ein herzliches Gott befohlen.

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1: Wir hören aus dem Neuen Testament, aus dem Brief an die Hebräer, Kapitel 7, die Verse 23 bis 28.
2: Auch sind es viele, die Priester wurden, weil der Tod keinen bleiben ließ. Dieser aber hat, weil er ewig bleibt, ein unvergängliches Priestertum. Daher kann er auch für immer selig machen, die durch ihn zu Gott kommen, denn er lebt für immer und bittet für sie. Denn einen solchen hohen Priester mussten wir auch haben, der heilig, unschuldig, unbefleckt, von den Sündern geschieden und höher ist als der Himmel. Er hat es nicht nötig, wie jene hohen Priester, täglich zuerst für die eigenen Sünden Opfer darzubringen und dann für die des Volkes, denn das hat er ein für allemal getan, als er sich selbst opferte. Denn das Gesetz macht Menschen zu hohen Priestern, die Schwachheit an sich haben. Dies Wort des Eides aber, das erst nach dem Gesetz gesagt worden ist, setzt den Sohn ein, der ewig und vollkommen ist.
1: Das war der Bibeltext für den heutigen Tag, entnommen aus der großen Hörbibel mit freundlicher Genehmigung der Deutschen Bibelgesellschaft. Hier noch einmal die Bibelstelle. Neues Testament, Brief an die Hebräer, Kapitel 7, die Verse 23 bis 28. Gedanken dazu kommen jetzt von Jürgen Schmidt aus Gießen.
3: Vor wenigen Monaten ist mein Vater im Alter von etwas mehr als 100 Jahren verstorben. Beim Lesen des Bibeltextes wurde ich an ihn erinnert. Mindestens einmal im Monat fragte er mich früher höflich: Kannst du mich mal zur Bank fahren? Er hatte ausgefüllte Überweisungsträger dabei und wollte gerne wieder seine Kontoauszüge abholen. Ich habe es für mich als Ausflug mit dem Vater verbucht, denn ich kannte einen besseren Weg. So hat er dann irgendwann auch zugestimmt, dass ich alle seine Bankgeschäfte per Homebanking erledigen konnte, während er mir über die Schulter schaute. Seine alte, vertraute Methode war weder falsch noch schlecht, aber es gab aus meiner Sicht eine bessere. Gott hat im Alten Testament eine Ordnung eingerichtet. Er hat seinem Volk das Gesetz und einen hohen Priester sowie viele nachgeordneten Priester gegeben. Dieses Gesetz hat den Menschen klar gemacht, wie die Beziehung zu ihrem Gott aussehen sollte und wie sie untereinander gut leben konnten. Gleichzeitig spürten die Israeliten aber jeden Tag, dass sie es nicht schafften, diese Regeln einzuhalten. Wann immer sie versagten, hatten sie Sünde auf sich geladen. Und diese trennte sie von ihrem Gott und allen seinen Zusagen an Hilfe und Segen, die er versprochen hatte. Das ist bis heute so. Der liebevolle Herr im Himmel ist gleichzeitig der heilige Gott, der mit Sünde keinen Pakt schließen wird. Aber er sehnt sich auch nach den Menschen, die er gewollt und geschaffen hat. So hat er damals einen Weg aufgezeigt, wie die Beziehung zu Gott wiederhergestellt werden kann. Sünde ist in Gottes Augen so gravierend, dass sie nur durch Tod gesühnt werden kann. Damals bereuten Menschen ihre Sünde vor Gott, wenn sie einsichtig waren und opferten je nach Schwere oder Schuld ein kleines oder großes Tier. Durch das Sterben dieses Tiers konnte Gott erkennen, dass es dem Menschen ernst mit seiner Buße war. Daher gab es am Tempel viele Priester, die den Opferdienst taten und den Menschen dann die Vergebung Gottes zusprachen. Das mussten diese Priester auch für sich selbst tun. Einmal im Jahr trat der oberste Priester, auch Hohepriester genannt, im allerheiligsten Inneren des Tempels vor Gott, um für sich und das ganze Volk die Versöhnung für alle Schuld zu erbitten. Der Autor unseres Bibeltextes erklärt, dass das alles aber unvollkommen war. Die Versöhnung geschah immer nur für das, was die Menschen im Rückblick bereuten. Sie mussten immer wieder kommen. Auch die Priester waren vergängliche Menschen. Immer wieder andere übernahmen dieses Amt. Viele Tiere starben. Das Problem konnte damals nur punktuell, aber nicht grundsätzlich gelöst werden. Bis Gott höchstpersönlich handelte. Nur er konnte das Problem grundsätzlich und ein für allemal lösen. Die Logik ist nachvollziehbar. Einer sollte für alle Schuld der Welt sterben. Einer, der sichtbar machen sollte, dass Gott, der Allmächtige, gleichzeitig heilig ist und Sünde verabscheut, weil sie überhaupt nicht zu ihm passt, und der außerdem voller Liebe zu uns Menschen ist. Deshalb schickte er seinen Sohn Jesus Christus auf die Erde. Er kam als Baby einer irdischen Mutter zur Welt. An Weihnachten denken Christen daran und feiern diese Geburt. Jesus sollte als Sohn Gottes und gleichzeitig Mensch erleben, was es heißt, ein richtiger Mensch zu sein, mit allen Mühen und Schmerzen, inmitten eines Umfelds voller Lügen, Intrigen, Hass und Brutalität. Dennoch war er aber nie damit verwoben. Er blieb ohne Sünde und konnte dadurch das unschuldige Opfer sein, das die Sünde der Welt vor Gottes Angesicht sühnt. Somit wurde Jesus Christus ein hoher Priester, wie es in der Ordnung Gottes schon im Alten Testament vorgesehen war. Allerdings musste er nicht mehr täglich und immer wieder die Sühne vor Gott erbitten. Vielmehr wurde er der bessere hohe Priester, eigentlich der Beste, weil er unschuldig war und nicht für sich selbst Sühnen brauchte. Was er tat, gilt für immer und ist vollkommen. Es klingt wie ein Aufatmen, wenn es in der Mitte des verlesenen Bibeltextes heißt: Einen solchen hohen Priester mussten wir haben. Oder wie eine andere Übersetzung formuliert: Ein solcher Hohepriester war genau das, was wir nötig hatten. Gott hat dieses Sühneopfer seines eigenen Sohnes damit bestätigt, dass er ihn aus Tod und Grab geholt hat. Christen denken an Ostern daran, dass man Jesus im Grab suchte, aber nicht fand. Einige Male erschien er seinem Team, das ihn für 3 Jahre begleitet hatte, völlig überraschend. Sie wurden zu Augenzeugen dafür, dass er tatsächlich lebte. Damit wurde die unendliche Kraft und Macht unseres Gottes deutlich sichtbar. Denn vom Tod nach 3 Tagen im Grab zurückbringen, das kann kein Mensch. Das muss Gottes Handeln sein. Jesus, so bezeugt es die Bibel, hat sein Menschsein wieder abgelegt, ist für uns der vollkommene Hohepriester geworden, regiert nun mit Gott und sitzt an seiner rechten Seite auf dem himmlischen Thron. In mir klingen die Gedanken, dass unser Gott einerseits seine guten Prinzipien durch die Jahrtausende bewahrt und gütig hält, andererseits aber dennoch ein Gott der Veränderung und Weiterentwicklung ist. Ich lerne daraus, dass es nicht gut ist, immer nur am Alten festzuhalten. Sicher wäre es nicht weise, alles Alte für schlecht zu erklären. Aber es besteht die Gefahr, Entscheidendes zu übersehen. Es hat mich gefreut, dass sogar mein alter Vater zu einer Veränderung zum Besseren bereit war. Das Allerbeste ist, dieses Opfer von Jesus Christus am Kreuz von Golgatha als Sühne für die eigene Schuld zu akzeptieren und diesem liebevollen und heiligen Gott zu vertrauen. Nehmen Sie sich Zeit, studieren Sie die Details dazu in der Bibel. Das haben wir alle ausnahmslos nötig. Und erleben Sie, welch ein Geschenk es ist, befreit von Schuld, mit diesem Jesus im Alltag unterwegs zu sein. Gerne wiederhole ich diese Einladung, wie sie bereits im 4. Kapitel des Briefs an die Hebräer steht. Darum lasst uns mit Zuversicht zu dem Thron der Gnade hinzutreten, damit wir Barmherzigkeit empfangen und Gnade finden zu der Zeit, wenn wir Hilfe nötig haben.
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0: sein Tisch gedeckt, der sich viel weiter erstreckt, als ich mir in meinen konkretesten Utopiemomenten herbeiahnen kann. Und könnte ich dann nicht erst recht mit einem Geschenk im Gepäck beginnen, eine Tafel zu zimmern, an der alle willkommen sein würden? Und soll sie zu klein sein und die Stühle nicht reichen, lass uns den Kreis gleich erweitern, um das Teilen zu feiern und das Große im Kleinen. Und Mauern einreißen und neugierig bleiben für all die Geschichten und Gesichter und Gegenüber. Heilsam und heimisch, versammelt jetzt hier als Tischgemeinschaft.
1: 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Es ist 12 Uhr. 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
2: Ich bin Jerome Nussbaum. Ein mit Ebola infizierter Patient aus den USA soll nach Deutschland gebracht werden. Das hat das Bundesgesundheitsministerium bestätigt. Auf eine Anfrage der Nachrichtenagentur AFP hieß es, die US-Behörden hätten die Bundesregierung um Hilfe bei der Behandlung gebeten. Dazu würden nun Vorkehrungen getroffen. Der Patient hat sich demnach im Kongo angesteckt. Dort ist die Zahl der Todesopfer inzwischen auf mehr als 190 gestiegen. In Görlitz geht die Vermisstensuche nach einem Hauseinsturz am Abend nur schleppend voran. Auf einer Pressekonferenz hieß es am Morgen, dass noch 3 Menschen vermisst werden.
3: Es handelt sich um 2 Touristinnen aus Rumänien und einen Deutsch-Bulgaren. Die Trümmerteile des Mehrfamilienhauses in der Innenstadt werden per Hand abgetragen. Es wird vermutet, dass eine Gasexplosion zu dem Einsturz geführt hat. In dem Gründerzeithaus klafft ein riesiges Loch. Auch Spürhunde sind im Einsatz. Die Suche wird laut den Behörden wohl noch bis zum Abend dauern. Bei 2 zunächst Vermissten konnte schon in der Nacht Entwarnung gegeben werden. Ihnen ist nichts passiert. Ulrike Klein, Redaktion.
2: In München verhandelt das Oberste Landesgericht heute eine Sammelklage wegen der Einführung von Werbung bei Amazon Prime. Die Klage wird geführt von der Verbraucherzentrale Sachsen. Justiziar Hummel sagte der ARD, Amazon habe seine Kunden um Zustimmung bitten müssen. Das Unternehmen könne einen gültigen Vertrag nicht einseitig einfach so ändern. Der Online-Versandriese berechnet jährlich knapp 90 Euro für das Prime-Abo. Das Film- und Serienangebot ist inklusive, neuerdings aber unterbrochen durch minutenlange Werbespots. Die AfD-Bundestagsfraktion straft einen ihrer eigenen Abgeordneten mit einem Ordnungsgeld ab. 5.000 Euro muss Matthias Moosdorf zahlen, nach einem Brandbrief, in dem er den außenpolitischen Sprecher Frohnmeier massiv attackiert hatte.
4: In dem Schreiben warf Moosdorf seinem Parteikollegen mangelnde analytische Präzision, fehlendes diplomatisches Gespür und eine bedenkliche Kopplung von Realität und Sprache vor. Dabei kritisierte er vor allem Frohnmeiers Aussagen zum militärischen Vorgehen im Irankrieg. Angesichts ziviler Opfer seien die Formulierungen von präzisen chirurgischen Einsätzen zynisch und unangemessen gewesen. Die AfD-Spitze bestraft die Vorwürfe nicht nur mit 5.000 Euro Ordnungsgeld. Der Abgeordnete darf auch 6 Wochen lang nicht im Bundestag sprechen. Noah Ulrich, Redaktion.
2: Auf der Suche nach dem gestohlenen Goldschatz von Manching sind jetzt 20.000 Euro Belohnung für Hinweise ausgesetzt worden. Zweimal schon wurde ein Grundstück in Plate in Mecklenburg-Vorpommern danach abgesucht. Dort wohnt der Hauptbeschuldigte mit seiner Lebensgefährtin. Die Aktionen brachten aber keinen Erfolg. Das Keltengold war Ende 2022 aus einem Museum im bayerischen Manching gestohlen worden. Vor dem Hintergrund des Irankriegs schickt die Bundeswehr Ende kommenden Monats ein Patriot-Raketenabwehrsystem in die Türkei. Laut Bundesverteidigungsministerium sollen dann 150 Soldaten aus Husum eine US-Einheit ablösen. Der Einsatz ist bis September befristet und soll einen Beitrag zur fairen Lastenverteilung beim Schutz des NATO-Luftraums leisten.
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2: Die Temperaturen liegen im Moment in Köln und in Bonn bei 15 Grad, 16 messen wir in Hamburg, 17 sind es in Bremen und auch in Berlin, Dresden 18, Frankfurt am Main und Stuttgart 17 Grad, München 15, Erfurt 17 und Münster 16 Grad. Es ist überwiegend freundlich heute, nur im Westen verdichten sich die Wolken im Laufe des Tages. Auch Regen ist möglich. Im Süden und Norden gibt es dagegen kaum Regen. Die meiste Sonne gibt es im Osten Deutschlands. Das Ganze bei Höchstwerten zwischen 14 Grad in der Eifel und bei bis zu 22 Grad in der Lausitz.
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getroffen und über seinen Auftrag gesprochen. Und in der Situation wird es jetzt plötzlich ganz besonders ernst. Jesus sagt, jetzt ist meine Seele betrübt. Und was soll ich sagen? Vater, hilf mir aus dieser Stunde. Doch darum bin ich in diese Stunde gekommen. Vater, verherrliche deinen Namen. Da kam eine Stimme vom Himmel. Ich habe ihn verherrlicht und will ihn abermals verherrlichen. Da sprach das Volk, das dabei stand und zuhörte. Es hat gedonnert. Die anderen sprachen, ein Engel hat mit ihm geredet. Jesus antwortete und sprach, diese Stimme ist nicht um meinetwillen geschehen, sondern um euretwillen. Jetzt ergeht das Gericht über diese Welt. Nun wird der Fürst dieser Welt ausgestoßen werden. Und ich, wenn ich erhöht werde von der Erde, so will ich alle zu mir ziehen. Da sagte er aber, um anzuzeigen, welchen Todes er sterben würde. Da antwortete ihm das Volk, wir haben aus dem Gesetz gehört, dass der Christus in Ewigkeit lebt. Wieso sagst du dann, der Menschensohn muss erhöht werden? Wer ist dieser Menschensohn? Da sprach Jesus zu ihnen, es ist das Licht noch eine kleine Zeit bei euch. Wandelt, solange ihr das Licht habt, damit euch die Finsternis nicht überfalle. Wer in der Finsternis wandelt, der weiß nicht, wo er hingeht. Glaubt an das Licht, solange ihr es habt, damit ihr Kinder des Lichtes werdet. Das redete Jesus und ging weg und verbarg sich vor ihnen. Johannes berichtet in seinem Evangelium Dinge, die ergänzend sind zu dem, was in den anderen Evangelien berichtet wird. Zum Beispiel fehlt im Johannesevangelium ein Bericht über Gethsemane, was in der Nacht in Gethsemane passiert, wo Jesus betete und kämpfte. Aber es war nicht nur in Gethsemane, sondern es kam immer wieder wie hier. Es sagt, meine Seele ist betrübt. Erschüttert heißt es da sogar. Also eine Traurigkeit, die nicht nur so eine leichte Stimmung ist, sondern so tief hineingeht und ihn erschüttert. Meine Seele ist betrübt. Was soll ich sagen? Was soll ich sagen? Er hat vorher vom Weizenkorn gesprochen. Das Weizenkornbild sollte erklären, nur wenn er wie ein Weizenkorn in die Erde gelegt wird, beerdigt wird, scheinbar also beerdigt wird und weg ist, kann sich Frucht daraus entwickeln. Es musste also so sein. Er muss in diese Traurigkeit und Gethsemane und das Kreuz wirft Schatten voraus. Und dann gibt es diese Augenblicke, wo Jesus zutiefst traurig ist. Ja, er ist Mensch. Gott wird Mensch. Und das in einer Konsequenz, die wir uns gar nicht vorstellen können. Ja, es ist nicht immer der strahlende Durchgang, wo er sagt, mir macht das alles gar nichts, ist ja mein Auftrag, ich werde das alles erfüllen. Es ist ein tiefes Leiden, eine tiefe Traurigkeit. Und dann schreit er zum Vater im Gebet. Ja, das erbittet ihr, Vater, verherrliche deinen Namen. Wir Europäer müssen lernen, dass Namen nicht nur aufgeklebtes Label ist, etwas Schall und Rauch, sagt man, hat Goethe. Also nicht so bedeutungsvoll. In Israel, sie hatten gelernt, der Name Gottes, das ist sein geoffenbartes Wesen. Gott gibt sich zu erkennen, Yahweh. Das heißt, ihr sollt wissen, wer ich bin. Ich bin der Zuverlässige. Und ihr sollt mich so persönlich kennen, dass ihr mich anreden sollt. Das ist ja auch zwischen Menschen so. Wenn man seinen Namen bei einer Vorstellung bekannt gibt, das heißt, dann gibt man dem anderen die Möglichkeit, sprich mit mir. Wir wollen ein persönliches Gespräch haben. Das ist das große Wunder. Israel staunt. Deshalb redet Israel von Tempel. Das ist der Platz, wo der Name Gottes wohnt. Und wenn man vom Namen Gottes in Israel redet,

fügte man immer gleich hinzu, gepriesen sei er. Weil das ist nicht nur etwas Äußerliches, sondern das ist, Gott will sich uns bekannt machen, sehr persönlich, ganz konkret, damit wir wissen, woran wir mit ihm sind. Vater, verherrliche deinen Namen. Der soll rauskommen, der soll groß werden, der soll hörbar und erkennen. Das ist das Gebet Jesu. Er betet nicht darum, Herr, das ist jetzt ein bisschen dickes hier und hilf mir, dass ich das durchstehe und irgendwie ertragen kann. Er betet nach vorne. Vater, lass jetzt die Offenbarung passieren. Das ist ein wichtiges Vorzeichen für uns, wenn wir jetzt hineinsteigen und die Leidensgeschichte von Jesus lesen. Darin wird deutlich, dass Gottes offenbarte Wirklichkeit, Gott selbst also, ganz deutlich erkennbar wird. Nirgendwo erkennen wir Gott so präzise, so persönlich, wie im Leiden und im Sterben von Jesus. Und darum bittet Jesus hier. Und dann passiert, was wir in den Evangelien auch sonst gelesen haben, bei der Taufe von Jesus. Eine Stimme vom Himmel ihn bestätigt. Das ist mein geliebter Sohn, an dem ich wohlgefallen habe. Bei der Taufe durch Johannes war das passiert. Aber auch später noch einmal bei einer Begegnung auf dem sogenannten Berg der Verklärung, wo drei Jünger dabei waren, noch da, tönt eine Stimme aus Gottes Welt. Das ist mein geliebter Sohn, an dem ich wohlgefallen habe. Das heißt, Gott bestätigt den Sohn. In dieser Anfechtung, jetzt ist er insbesondere die Offenbarung Gottes. Die Leute haben ringsherum was akustisch gehört, sie haben gedonnert und Engel hat geredet. Jesus erklärt das, dass er das mitkriegt. Ist nicht nur für mich gewesen, sondern auch ein Zeichen für euch, ja, sagt er. Stimme nicht um meinetwillen geschehen, um euretwillen. Und er sagt, jetzt passieren zwei Dinge. Das Gericht passiert, der Machthaber dieser Welt wird ausgetrieben. Das ist merkwürdig. Die Bibel redet nicht ausführlich vom Teufel und beschreibt das nicht, wer er ist und wie er ist. Aber Jesus rechnet mit der Realität. Er nennt den Satan den Machthaber dieser Welt, aber er wird ausgetrieben. Wenn wir an Jesus glauben, kennen wir den Sieger. Wir sollten aber Realisten sein und wissen, es gibt nicht nur diesen oder jenen bösen Gedanken oder diese oder jene böse Tat in der Welt. Es gibt eine Macht des Bösen, die uns zerstört. Aber Jesus ist der Sieger. Man muss sich darauf nicht fixieren. Man muss da nicht, wer weiß, welche Spekulationen haben. Die Bibel ist nicht interessiert daran, dass wir wissen, wer der Teufel genau ist und wie das alles funktioniert. Steht der Bibel relativ wenig drüber. Aber Jesus ist der Sieger. Der wird jetzt ausgetrieben, heißt es. Und das passiert, indem Jesus erhöht wird. Und das ist eine doppelte Bedeutung. Erhöht hieß ans Kreuz genagelt und aufgerichtet, hoch aufgerichtet. Hier heißt es ja ausdrücklich, das sagte er damit, sie wussten, um anzuzeigen, welchen Todes er sterben würde. Aber dieses Aufgerichtetwerden am Kreuz ist zugleich im übertragenen Sinne das Großwerden, das Verherrlichtwerden, das Erhöhtwerden. Hier ist er die Offenbarung Gottes des Vaters in Person. Dies ist der Erlöser, der Menschensohn, Weltrichter geht an unsere Stelle. Der Blick aufs Kreuz wird ausgerichtet. Wir werden vorbereitet auf dem Weg zum Kreuz. Wir dürfen uns freuen, dass Jesus diesen Weg gegangen ist und dass er für mich gestorben ist und für sie gestorben ist. Und dass es sowas wie gewiss ist, dass er uns unsere Sünde vergibt und wir deshalb ganz, ganz getrost sein dürfen. Er ist der Sieger, Sünden sind vergeben, wir dürfen zu ihm gehören. Wir wollen ihm dafür danken. Herr Jesus, wir danken dir für dein Sterben und Auferstehen und dass du der Sieger bist. Amen. Wünsche Ihnen von Herzen Gottes Segen.

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1: 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Herzlich willkommen, wir lesen die Bibel. Heute Johannesevangelium Kapitel 12, die Verse 37 bis 43. Wir sind auf der Zielgeraden von Jesus, er ist auf dem Weg zum Kreuz. Einzug in Jerusalem, viele Gespräche gab es dort und er hat erklärt, dass er erhöht wird. Das heißt, das Kreuz ist im doppelten Sinne eine Erhöhung, natürlich hoch aufgerichtet zum Sterben, aber auch eine Verherrlichung. Da kommt die Majestät Gottes eigentlich, das klingt paradox, richtig zum Ausdruck. Ich bete an die Macht der Liebe, die sich in Jesus offenbart, hat ein alter Liederdichter Gerhard Terstegen gedichtet. Ja, erhöht. Jesus wird erhöht. Dahin ist unterwegs. Johannes bringt an dieser Stelle so etwas wie eine Zwischenbilanz des Werkes von Jesus. Wir hören. Und obwohl er, Jesus, solche Zeichen vor ihren Augen tat, glaubten sie doch nicht an ihn. Damit erfüllt wurde der Spruch des Propheten Jesaja, den er sagte, das ist ein Zitat jetzt aus Jesaja Kapitel 53, diesem großen Kapitel mit der Prophetie vom Gottesknecht, der zur Erlösung für uns da ist. Also, der Prophet Jesaja sagte: Herr, wer glaubt unserem Predigen? Und wem ist der Arm des Herrn offenbart? Darum konnten sie nicht glauben, denn Jesaja hat wiederum gesagt, und jetzt zitiert Johannes aus der Berufungsgeschichte des Propheten Jesaja, Jesaja Kapitel 6. Wie heißt es da? Er hat ihre Augen verblendet und ihr Herz verstockt, damit sie nicht etwa mit den Augen sehen und mit dem Herzen verstehen und sich bekehren und ich ihnen helfe. Das hat Jesaja gesagt, weil er seine, also Gottes Herrlichkeit sah und redete von ihm. Herrlich, er sah die Herrlichkeit Gottes und prophetisch vorweggesehen in Jesus. Doch auch von den Oberen glaubten viele an ihn, aber um der Pharisäer willen bekannten sie es nicht, um nicht aus der Synagoge ausgestoßen zu werden. Denn sie hatten lieber Ehre bei den Menschen als bei Gott. Zwischenbilanz: Jesus hat eine Menge getan, die Heilungswunder waren so offensichtlich, der härteste Skeptiker konnte die Taten ja gar nicht leugnen, dass es passierte. Wegweiser, so wie angekündigt bei den Propheten, der Messias wird heilen, Blinde werden sehen, Lahme werden gehen, Tote werden auferstehen, als Erkennungszeichen, damit ihr wisst, wer der Messias ist. Okay, das ist alles passiert und der Johannes sagt, warum haben sie nicht geglaubt? Und jetzt empfehle ich Ihnen mal, diese beiden Kapitel im Propheten Jesaja zu lesen. Also das sechste Kapitel, wo die Berufungsgeschichte drinsteht, und das Kapitel 53, die Prophetie vom großen, vom leidenden Gottesknecht. Im 53. Kapitel, da beginnt es damit, mit dieser so hilflosen Aussage: Herr, wer glaubt unserem Predigen und wem ist der Arm des Herrn offenbart? Und dann kommt die Ankündigung, dass er für uns leidet, den Weg der Schmerzen geht und dass durch ihn sind wir versöhnt. Ja, uns glaubt keiner, sagt der Prophet vorweg schon. Das heißt, dass das Evangelium nicht ankommt, dass die Leute zumachen. Das ist schon in der Ankündigung, in der frühen Ankündigung mit dabei. Und dann ist noch ein Rätsel drin, das ist richtig schmerzhaft. Das ist das Zweite. In der Berufungsgeschichte des Jesaja, er sieht die Herrlichkeit Gottes und er hört den Ruf und er sagt, hier bin ich, sende mich. Und dann kriegt er für seine Sendung eine furchtbare Last aufgelegt. Nicht, dass sie sagen, wenn man ein Bote ist, dann hofft man doch, dass die Leute das hören und dass sie reagieren, dass das Wirkung hat. Und er hatte eine wichtige Botschaft, auch des Gerichtes und die Hoffnung, dass die Leute kapieren und umkehren, ihr Leben ändern. Das war doch damit verbunden, aber er kriegte gleich gesagt, Gott hat die Augen verblendet und ihr Herz verstockt, damit sie nicht etwa mit den Augen sehen, mit den Herzen verstehen und sich bekehren und ich ihnen helfe. Das ist Gericht. Gericht Gottes ist da am schlimmsten, wo er sie laufen lässt. Wo sie ihre Gleichgültigkeit das hören und sagen, hier rein, da raus, juckt mich nicht. Sie hören und ihr Herz ist verstockt. Sie hören und sie verstehen nicht und sie ziehen keine Konsequenzen raus. Ja, sagt Johannes, dass Jesus gekommen ist, das ist eine Rettungstat Gottes. Er kommt, um uns mit Gott zu versöhnen, unser Leben heil zu machen, damit wir eine Perspektive haben. Das Leben ist aber, es ist auch eine Gerichtszeit. Wer sich dem verschließt, der wird härter. Das sollten Sie wissen, wenn Sie das Evangelium von Jesus hören. Nachher sind Sie nie derselbe wie vorher. Entweder Sie öffnen sich und Sie erfahren diese befreiende, erlösende Wirkung. Oder Sie verschließen sich. Dann werden Sie härter sein. Man gewöhnt sich dran. Man entwickelt eine Hornhaut. Und dann prallt es ab. Das ist Vollzug des Gerichtes Gottes. Das ist furchtbar. Und dann heißt es hier, noch von den Führungskräften her, doch auch von den Oberen glaubten viele an ihn. Aber um der Pharisäer willen bekannten sie es nicht, um nicht aus der Synagoge ausgeschossen zu werden. Das heißt, von den einflussreichen Leuten, die waren ja nicht blöd. Die haben ja auch gesehen, was da passierte durch Jesus. Und die haben ja auch verstanden, was er sagte. Und da waren ja viele. Nikodemus wird namentlich genannt, dass er zu dieser Führungsschicht gehörte und eigentlich an Jesus glaubte. Aber viele von denen, die es kapiert hatten, die ließen das nicht raus. Aus Angst. Aus Angst. Das ist meine Beobachtung mein Leben lang. Je mehr Leute einflussreiche Positionen haben, Führungskräfte sind, umso größer ihre Angst, ihre Rücksichtsnahme. Was sagen denn die Leute sagen? Wird das meinem Job schaden? Werde ich irgendjemanden verlieren dabei? Bringt das nicht nur Nachteile? Dann heißt es ja ziemlich hart, und sie hatten lieber Ehre bei den Menschen als bei Gott. Wenige Kapitel vorher, im Kapitel 5, da sagt Jesus, wie könnt ihr glauben, die ihr Ehre voneinander nehmt und die Ehre bei Gott nicht sucht? Das ist bis heute das Kernproblem, warum Menschen nicht zum Glauben kommen. Fragen Sie sich selber, wo Sie stehen und wie das in Ihrer Beziehung zu Jesus ist. Ich höre viele Leute dauernd sagen, ja, alles nicht so einfach, das kann man ja heute nicht mehr so glauben, ist so eine schwierige Geschichte. Ich sage, machen wir halblang. Man kann Fragen stellen, es gibt schwierige Probleme, aber da gibt es auch Antworten und Lösungen. Wenn es drauf ankommt, geht es im Grunde darum, wer hält den Daumen hoch, wir wollen geliked werden. Wir reden heute nicht mehr von Ehre, die wir suchen, Ansehen. Doch, wir wollen Anerkennung. Das ist uns oft wichtiger als das Essen und Trinken, dass der Daumen hochgeht und wir möglichst viele Likes bekommen. Und dann verbiegen wir uns. Und Jesus hat das gesagt, Johannes sagt es hier nochmal, seine Zwischenbilanz, weil er sagt, darin entscheidet sich alles. Nun gut, das Beste, was wir tun können, ist, dass wir uns gegenseitig darauf aufmerksam machen. Das ist ja unser Herz. Ich kenne das ja von mir ganz genauso. Dass man, wenn es drauf ankommt, man im Grunde nach rechts und links guckt, nervös, was sagen die anderen. Und dass man eine Überzeugung hat, ich müsste jetzt eine klare Entscheidung und mich zu Jesus stellen und ihn annehmen als mein Vergebung meiner Sünden erbitten und mein Leben ändern und der Kraft des Heiligen Geistes. Das ist ganz klar. Aber dann das nervöse Blicken nach rechts und links, was sagen die anderen? Kann ich mir das leisten? Geht das eigentlich? Ja. Ich wünsche Ihnen sehr, dass Sie nicht diese Menschenfurcht haben und davon tyrannisiert werden. Und ich bete sehr darum, dass wenn wir so das Evangelium sagen, wie wir es jetzt tun, dass das dann bei all denen, die es hören, wirklich eine solche Freiheit schafft und sagt, Herr, ich möchte nicht mehr ein Sklave der Menschenfurcht sein. Darum bete ich es. Ach ja, hilf doch, dass Menschen nicht vor die Hunde gehen, weil sie nur das Ansehen bei den anderen suchen und nicht die Ehre bei dir. Amen. Ich wünsche dir von Herzen Gottes Segen.

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2: Ich bin Jerome Nussbaum. Ein mit Ebola infizierter Patient aus den USA soll nach Deutschland gebracht werden. Das hat das Bundesgesundheitsministerium bestätigt. Auf eine Anfrage der Nachrichtenagentur AFP hieß es, die US-Behörden hätten die Bundesregierung um Hilfe bei der Behandlung gebeten. Dazu würden nun Vorkehrungen getroffen. Der Patient hat sich demnach im Kongo angesteckt. Dort ist die Zahl der Todesopfer inzwischen auf mehr als 190 gestiegen. In Görlitz geht die Vermisstensuche nach einem Hauseinsturz am Abend nur schleppend voran. Auf einer Pressekonferenz hieß es am Morgen, dass noch 3 Menschen vermisst werden.
3: Es handelt sich um 2 Touristinnen aus Rumänien und einen Deutsch-Bulgaren. Die Trümmerteile des Mehrfamilienhauses in der Innenstadt werden per Hand abgetragen. Es wird vermutet, dass eine Gasexplosion zu dem Einsturz geführt hat. In dem Gründerzeithaus klafft ein riesiges Loch. Auch Spürhunde sind im Einsatz. Die Suche wird laut den Behörden wohl noch bis zum Abend dauern. Bei 2 zunächst Vermissten konnte schon in der Nacht Entwarnung gegeben werden. Ihnen ist nichts passiert. Ulrike Klein, Redaktion.
2: In München verhandelt das Oberste Landesgericht heute eine Sammelklage wegen der Einführung von Werbung bei Amazon Prime. Die Klage wird geführt von der Verbraucherzentrale Sachsen. Justiziar Hummel sagte der ARD, Amazon habe seine Kunden um Zustimmung bitten müssen. Das Unternehmen könne einen gültigen Vertrag nicht einseitig einfach so ändern. Der Online-Versandriese berechnet jährlich knapp 90 Euro für das Prime-Abo. Das Film- und Serienangebot ist inklusive, neuerdings aber unterbrochen durch minutenlange Werbespots. Die AfD-Bundestagsfraktion straft einen ihrer eigenen Abgeordneten mit einem Ordnungsgeld ab. 5.000 Euro muss Matthias Moosdorf zahlen, nach einem Brandbrief, in dem er den außenpolitischen Sprecher Frohnmeier massiv attackiert hatte.
4: In dem Schreiben warf Moosdorf seinem Parteikollegen mangelnde analytische Präzision, fehlendes diplomatisches Gespür und eine bedenkliche Kopplung von Realität und Sprache vor. Dabei kritisierte er vor allem Frohnmeiers Aussagen zum militärischen Vorgehen im Irankrieg. Angesichts ziviler Opfer seien die Formulierungen von präzisen chirurgischen Einsätzen zynisch und unangemessen gewesen. Die AfD-Spitze bestraft die Vorwürfe nicht nur mit 5.000 Euro Ordnungsgeld. Der Abgeordnete darf auch 6 Wochen lang nicht im Bundestag sprechen. Noah Ulrich, Redaktion.
2: Auf der Suche nach dem gestohlenen Goldschatz von Manching sind jetzt 20.000 Euro Belohnung für Hinweise ausgesetzt worden. 2-mal schon wurde ein Grundstück in Plate in Mecklenburg-Vorpommern danach abgesucht. Dort wohnt der Hauptbeschuldigte mit seiner Lebensgefährtin. Die Aktionen brachten aber keinen Erfolg. Das Keltengold war Ende 2022 aus einem Museum im bayerischen Manching gestohlen worden. Vor dem Hintergrund des Irankriegs schickt die Bundeswehr Ende kommenden Monats ein Patriot-Raketenabwehrsystem in die Türkei. Laut Bundesverteidigungsministerium sollen dann 150 Soldaten aus Husum eine US-Einheit ablösen. Der Einsatz ist bis September befristet und soll einen Beitrag zur fairen Lastenverteilung beim Schutz des NATO-Luftraums leisten.
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2: Die Temperaturen liegen im Moment in Köln und in Bonn bei 15 Grad, 16 messen wir in Hamburg, 17 sind es in Bremen und auch in Berlin, Dresden 18, Frankfurt am Main und Stuttgart 17 Grad, München 15, Erfurt 17 und Münster 16 Grad. Es ist überwiegend freundlich heute, nur im Westen verdichten sich die Wolken im Lauf des Tages. Auch Regen ist möglich. Im Süden und Norden gibt es dagegen kaum Regen. Die meiste Sonne gibt es im Osten Deutschlands. Das Ganze bei Höchstwerten zwischen 14 Grad in der Eifel und bei bis zu 22 Grad in der Lausitz.
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1: Meine Kollegin aus der Spendenbetreuung von ERF Plus zu Gast. Sie heißt auch Katja, Katja Wittmann. Hallo Katja, schön, dass du heute hier bist.
2: Hey, guten Morgen.
1: Wir haben schon mal neulich festgestellt, dass du überdurchschnittlich oft bei mir im Studio bist. Ne? Muss wohl am Vornamen liegen, glaube ich. Ne?
2: Ich glaube es auch.
1: Katja ist einfach das beste Team. Team Katja, hier bei ERF Plus aufgeweckt am Morgen. Und Katja, du liest bei uns regelmäßig die Post, die Briefe, die Nachrichten und das Feedback von unseren Hörerinnen und Hörern.
2: Ja, und da kommt echt total viel und ich freue mich immer wieder. Und ich bin da auf eine Idee gekommen. Eine Idee, die jetzt schon eine Weile in mir köchelt und die jetzt heute endlich losgeht. Ich hole kurz aus. Und zwar, du weißt ja, wir bekommen hier bei ERF Plus richtig wunderbare Post. Briefe, ja. WhatsApp, genau. E-Mails. Und ich denke da immer wieder, boah, die Leute erzählen uns ihre Geschichte. Und ich merke, Gott wirkt wirklich ganz, ganz konkret, ganz persönlich, ganz individuell im Leben von Menschen, die uns zuhören. Und ich habe wirklich schon vor solchen Briefen gesessen und ich habe Tränen der Freude vergossen.
1: Schön. Das erlebe ich auch so. Manchmal liest man da was und denkt, wow, das ist einfach nicht selbstverständlich, was hier passiert. Da muss ein etwas Höheres hinterstecken einfach.
2: Genau. Und deswegen wollen wir das nicht für uns behalten, denn solche Geschichten, die müssen gehört werden. Und deswegen starten wir heute die Aktion Erzähl mal. Was ist das? Wir laden alle Hörerinnen und Hörer ein, wenn sie mit ERF Plus schon mal was erlebt haben, wenn wir sie schon mal begleitet haben, wenn Gott durch ERF Plus zu ihnen gesprochen hat oder sie berührt hat, dann erzählen sie es uns. Dafür gehen sie am besten auf erfplus.de. Dort können sie dann ihre Geschichte schreiben. Und diese Aktion, die läuft bis Ende des Monats.
1: Und was passiert dann mit den Geschichten?
2: Ja, da darf ich noch ein bisschen geheimnisvoll bleiben.
1: Ja.
2: Aber so viel sei gesagt, die verschwinden nicht in einer Schublade. Die schönsten Geschichten, die bekommen eine Bühne. Aber da könnt ihr euch überraschen lassen. Und ich bin wirklich schon so gespannt, wirklich. Und ich habe schon einen kleinen Vorgeschmack dabei. Eine Geschichte, die mir bis jetzt nachgeht. Ich darf die einfach mal vorlesen.
1: Natürlich,
2: hat uns eine
1: bitte.
2: Dame geschrieben. Sie schreibt: Danke für euren Stand auf der Willow Creek Konferenz. Mein Mann hatte vor 4 Monaten einen Herzinfarkt und ist seitdem kognitiv eingeschränkt. Er hat seitdem nicht wieder gelacht. An eurem Stand habe ich mir die Postkarte mit dem Schaf mitgenommen, welches Kopfhörer trägt, und ihm abends geschenkt. Und er hat zum ersten Mal richtig von Herzen gelacht. Ich bin Jesus so dankbar, dass er alles wiederherstellt und dass ihr diesen Dienst tut. Manchmal sind die Wege ungewöhnlich, aber sie sind immer in der Hand des Herrn.
1: Wow, das ist echt eine total schöne Geschichte. Gott hat einfach so viele Wege, uns auch Gutes zu tun.
2: Das dachte ich auch. Und ich bin so neugierig, was sie uns noch alles erzählen werden. Also, erfplus.de. Wir freuen uns auf ihre Geschichte.
1: Ja, vielen Dank, Katja. Ich selbst bin auch schon sehr gespannt, liebe Hörerinnen und Hörer, was Sie uns so an Geschichten schicken, erzählen, schreiben, posten, wie auch immer, auf erfplus.de am besten. Erzählen Sie uns doch mal, was Sie mit Gott erlebt haben.

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1: Und die Israeliten sprachen: Wollte Gott, wir wären in Ägypten gestorben durch des Herrn Hand, als wir bei den Fleischtöpfen saßen und hatten Brot die Fülle zu essen. Denn ihr habt uns dazu herausgeführt in diese Wüste, dass ihr diese ganze Gemeinde an Hunger sterben lasst. Ich weiß nicht, wie es Ihnen geht, aber wenn ich das 11. Kapitel im Buch Exodus lese, also im 2. Buch Mose, dann scheint es mir, als schaute ich in einen Spiegel. Die Situation: Gott hat das Volk der Israeliten aus der Gefangenschaft in Ägypten befreit. Nun sind die Israeliten auf dem Weg in das von Gott verheißene Land in der Wüste angekommen. Die ist naturgemäß nicht sehr üppig ausgestattet mit Dingen, die ess- oder trinkbar wären. Diese Herausforderung bringt die Israeliten rasch dazu, sich ihr altes Leben zurückzuwünschen. Alle Wunder, die Gott bis dato getan hat, einfach vergessen. Als ob Gott sich ändern würde. Und als ob Gott ernsthaft so viele Wunder aufbringt und sein Volk rettet, nur damit es dann elendig zugrunde geht. Ganz im Gegenteil, Gott verhilft seinem Volk auch in der Wüste durch weitere Wunder zum Überleben. Ein paar tausend Jahre später lese ich die Geschichte und stelle Parallelen fest. Ich glaube, dass Gott auch für mich schon viele Wunder getan hat. Das Größte davon ist, ich bin durch Jesus Christus gerettet. Gott ändert sich nicht, also bin ich sicher, er wird sich auch weiter um mich kümmern.
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2: Ich bin Silke Rech. Den deutschen Wäldern geht es weiterhin schlecht. Laut dem neuen Waldzustandsbericht ist nur etwa jeder fünfte Baum gesund.
3: Viele Wälder leiden noch immer unter den Folgen der Dürrejahre von 2018 bis 2020. Das Bundeslandwirtschaftsministerium erklärte, dass sich der Zustand der Baumkronen im vergangenen Jahr kaum verändert habe. Immerhin habe sich die Lage trotz schwieriger Wetterbedingungen insgesamt stabilisiert. Minister Rainer verwies dabei auf Maßnahmen zum Umbau der Wälder in klimaresistentere Mischwälder. Timo Wiesner, Redaktion.
2: Die neue staatliche Förderung für Elektroautos kann ab sofort beantragt werden. Laut Umweltminister Schneider ist das Online-Portal jetzt freigeschaltet. Je nach Einkommen, Familiengröße und Fahrzeug sind Zuschüsse von bis zu 6.000 Euro möglich. Schneider sagte, dass E-Autos helfen könnten, unabhängiger von Diesel und Benzin zu werden. Im Osten der Demokratischen Republik Kongo breitet sich ein Ebola-Ausbruch weiter aus. Nach Angaben der Behörden wurden bereits mehr als 130 Todesfälle registriert. Die Weltgesundheitsorganisation WHO zeigte sich besorgt über die schnelle Ausbreitung der Krankheit. Für die aktuelle Ebola-Variante gibt es bislang weder einen Impfstoff noch zugelassene Therapien. In deutschen Supermärkten sind laut der Verbraucherschutzorganisation Foodwatch viele Produkte mit verbotenen Pestiziden belastet. Bei einem Labortest wurden in zahlreichen Reis-, Tee- und Gewürzprodukten Rückstände von Stoffen gefunden, die in der EU seit Jahren nicht mehr erlaubt sind. Besonders betroffen waren unter anderem Basmati-Reis, Paprikapulver und einige grüne Teesorten. Der Schauspieler Alexander Held ist im Alter von 67 Jahren gestorben. Das teilte das ZDF mit. Held spielte in zahlreichen Fernsehfilmen und Serien mit, darunter Stralsund, Münchenmord und Unterleuten. Auch im Kino war er erfolgreich, unter anderem in Schindlers Liste, Sophie Scholl, Der Schuh des Manitou und Der Untergang. Alexander Held lebte zuletzt in Tirol in Österreich.
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2: Die aktuellen Temperaturen in Köln-Bonn 16 Grad, in Hamburg und Bremen 18, in Berlin 19, in Dresden 18, in Frankfurt am Main 17, in Stuttgart 19, in München 17, in Erfurt 18 und in Münster 17 Grad. Heute wechselnd bewölkt und vor allem im Osten und Nordosten Bildung von einzelnen Schauern und Gewittern. Auch im Westen nach und nach aufkommender Regen. Im Süden und Norden dann kaum Regen. Höchstwerte zwischen 14 Grad in der Eifel und bis 22 Grad in der Lausitz. Morgen wechselnd bis stark bewölkt und verbreitet Schauer oder schauerartiger Regen. Im Verlauf örtlich Gewitter mit Starkregen. Erwärmung je nach Sonnenschein auf 17 bis 22 Grad, an der Nordsee kühler.
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1: In Kampen in den Niederlanden feiert eine Gemeinde nun schon seit mehr als 1,5 Jahren einen Gottesdienst. Ja, Sie haben richtig gehört. Einen Gottesdienst, einen waschechten Dauergottesdienst. Im November 2024 startete die Gemeinde diese Aktion, um eine Familie aus Usbekistan vor der Abschiebung zu bewahren. Pfarrer Kaspar Jager hat uns mehr über die Aktion verraten, auch wie alles anfing.
2: In Oktober 2024 gebeld.
3: Im Oktober 2024 wurde ich von der Vertrauensperson der Familie Babayans angerufen. Der Familie, die jetzt in unserem Kirchenasyl bei uns in Oppenhof lebt. Diese Vertrauensperson fragte mich, ob wir der Familie Kirchenasyl gewähren könnten. Mein Herz sagte ja, aber ich musste das mit dem Kirchenvorstand, mit dem Kirchenrat besprechen. Für unsere Kirche war es zunächst erschreckend, als wir die Nachricht überbrachten. Was machen wir jetzt? Rund um die Uhr einen Gottesdienst aufrechterhalten? Das ist keine Kleinigkeit. Es muss immer ein Leiter anwesend sein. Es müssen immer mindestens zwei Freiwillige da sein, um Menschen zu empfangen, Kaffee anzubieten, zu helfen, sich in der Kirche zurechtzufinden. Und doch war fast jeder begeistert. Einige wenige nicht. Aber wir machten deutlich, dass auch das in Ordnung sei und dass wir versuchen würden, zusammenzuhalten.
2: Wir gaben an, dass das auch gut war.
1: Die Familie Babayans, bestehend aus Vater, Mutter und 4 Kindern, lebt nicht erst seit gestern in den Niederlanden.
3: Es ist eine christliche Familie und sie leben seit mehr als 12 Jahren hier in den Niederlanden. Und wenn Kinder länger als 5 Jahre in den Niederlanden leben, nennen wir sie verwurzelte Kinder. Sie sind im Grunde zu niederländischen Kindern geworden, haben hier ihre Wurzeln geschlagen. Und als Kirche und viele der helfenden Menschen sind wir der Meinung, dass man Kinder dann nicht mehr in ein Land zurückschicken kann, das sie nicht kennen. Sie kamen am 21. November 2024 zu uns. Inzwischen leben sie also fast 1,5 Jahre in unserer Kirche, innerhalb unserer Kirchenmauern. Die Idee des fortlaufenden Gottesdienstes haben wir nicht selbst erfunden. Sie entstand eigentlich vor 7 Jahren aus dem, was die niederländische Regierung sagte. Wenn kein Gottesdienst stattfindet, ist es eine Kirche, einfach ein Gebäude. Und dann holen wir die Flüchtlingsfamilie einfach aus der Kirche. Aber solange ein Gottesdienst stattfindet, kommen wir nicht hinein. Wir werden keinen Gottesdienst stören.
1: So hält man die Polizei auf Abstand. Die Frage ist nur, wie lange soll der Gottesdienst denn noch andauern?
3: So lange, wie die Familie Babayans es durchhält. So lange, wie wir es als Freiwillige und Leiter durchhalten. Der Rückhalt ist auf jeden Fall immer noch da. Und am liebsten so lange, bis es eine Lösung gibt, bis die niederländische Regierung mit einer guten, dauerhaften Regelung für verwurzelte Kinder und ihre Eltern kommt. Es gibt ein internationales UN-Abkommen, das die Kinderrechte festschreibt. Wir möchten, dass diese Kinderrechte auch in die niederländische Gesetzgebung aufgenommen werden, sodass Kinder nach 5 Jahren nicht mehr abgeschoben werden.
1: Pfarrer Kaspar Jager freut sich auch darüber, wenn Menschen die Aktion im Gebet begleiten.
3: Sie können gerne für uns beten. Zunächst für die Familie Babayans, dass sie weiterhin Unterstützung füreinander bei Gott und bei den Menschen um sie herum finden. Aber auch für die über 400 anderen verwurzelten Kinder in den Niederlanden, dass auch sie weiterhin Halt finden. Und beten Sie für all die Freiwilligen und Leiter, die aus dem ganzen Land anreisen, von Nord und Süd, von Ost und West, aus den ganzen Niederlanden, helfen Kirchen und auch Menschen außerhalb der Kirche mit. Und beten Sie gerne für unsere Gesetzgeber, für die Regierung, dass ihre Herzen angesprochen werden, dass Barmherzigkeit und Mitmenschlichkeit nicht nur ein kirchliches Wort bleibt, sondern dass sie es auch in die Praxis umsetzen.
1: Pfarrer Kaspar Jager hat uns Einblicke gewährt in den Dauergottesdienst der Oppenhof-Gemeinde in Kampen in den Niederlanden. 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
1: Wer kennt das nicht von sich? Ein falsches Wort, ein Fehler im Job, Streit in der Familie. Und schon kommen sie, die leisen Stimmen im Inneren. Du bist nicht gut genug. Andere kriegen das besser hin. Selbstzweifel nagen an mir oft stärker, als ich es mir eingestehen will. Und dann steht da dieser Satz aus der Bibel. Im Buch des Propheten Jesaja im Kapitel 64, Vers 7. Herr, du bist doch unser Vater, wir sind Ton, du bist unser Töpfer und wir alle sind deiner Hände Werk. Diese Erkenntnis formuliert der Prophet Jesaja im Namen des Volkes Gottes. Sie ist eingebettet in dem Bekenntnis, in der Vergangenheit selbstsüchtige Wege gegangen zu sein und die eigene Gerechtigkeit als Maßstab des Handelns genommen zu haben. Israel steht schuldbeladen vor Gott und greift nach des Töpfers Hand wie nach einem rettenden Strohhalm. Wir sind Ton und Gott ist der Töpfer. Das klingt zunächst nach etwas Formlosem, vielleicht sogar Wertlosem. Ton ist weich, verletzlich, leicht zu verformen. Aber genau darin liegt seine Stärke. Ton ist gestaltbar. Er kann etwas werden und vor allem, er ist in den Händen eines Künstlers. Wenn ich mich selbst betrachte, sehe ich oft nur das Unfertige, die kleinen Risse, die Unebenheiten, das, was noch nicht passt. Und ich fühle mich eher wie ein misslungenes Stück Ton als wie ein gelungenes Kunstwerk. Unser Gehirn ist darauf programmiert, Fehler stärker wahrzunehmen als Gelungenes. Ich erinnere mich länger an Kritik als an Lob. Ich sehe schneller, was fehlt, als das, was da ist. Doch der Blick des Töpfers ist anders. Ein Töpfer sieht nicht nur, was gerade ist, er sieht, was entstehen kann. Er kennt das Material, seine Möglichkeiten, seine Grenzen und er arbeitet geduldig, Schritt für Schritt. Mit Druck, ja manchmal auch das, aber nie ohne Ziel, nie ohne Sinn. Wenn ich glaube, ich muss perfekt sein, dann setze ich mich selbst unter einen Druck, der mich eher zerbrechen lässt als wachsen. Der biblische Gedanke ist ein anderer. Du bist nicht dein eigenes Projekt. Du musst dich nicht selbst formen bis zur Perfektion. Du wirst geformt von einem, der dich von Geburt an kennt. Das kann entlasten. Und vielleicht ist genau dieser Gedanke der Schlüssel zu einem gesunden Selbstwert. Nicht aus sich selbst heraus perfekt sein zu müssen, sondern sich als gewollt zu verstehen, der bewusst geformt ist. Das bedeutet nicht, dass alles in meinem Leben glatt läuft. Auch ein Gefäß aus Ton hat seine Spuren, die im Prozess entstehen. Sie gehören dazu. Sie erzählen eine Geschichte. Und vielleicht lerne ich, meine eigenen Risse anders zu sehen, nicht nur als Makel, sondern als Teil dessen, was mich einzigartig macht. Wenn Gott der Töpfer ist, dann ist ihr Leben kein Zufallsprodukt. Dann sind sie kein misslungenes Experiment. Dann sind sie ein Werk in Arbeit. Mit Würde, mit Wert, mit einer Form, die vielleicht noch nicht fertig ist, aber längst Bedeutung hat. Vielleicht hilft es, sich heute einmal bewusst zu sagen, ich bin nicht perfekt, aber ich bin gewollt. Ein erster Schritt, den eigenen Blick zu verändern. Der Ton in den Händen des Töpfers weiß nicht, was er einmal wird, aber er darf darauf vertrauen, dass die Hände, die ihn formen, gut sind. Das möchte ich Ihnen heute kraftvoll zusprechen. Sie sind in des Töpfers Hand geborgen, gewollt und liebevoll geformt, bis sie dem Töpfermeister immer ähnlicher werden.
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2: Ich bin Silke Rech. Den deutschen Wäldern geht es weiterhin schlecht. Laut dem neuen Waldzustandsbericht ist nur etwa jeder fünfte Baum gesund.
3: Viele Wälder leiden noch immer unter den Folgen der Dürrejahre von 2018 bis 2020. Das Bundeslandwirtschaftsministerium erklärte, dass sich der Zustand der Baumkronen im vergangenen Jahr kaum verändert habe. Immerhin habe sich die Lage trotz schwieriger Wetterbedingungen insgesamt stabilisiert. Minister Rainer verwies dabei auf Maßnahmen zum Umbau der Wälder in klimaresistentere Mischwälder. Timo Wiesner, Redaktion.
2: Die neue staatliche Förderung für Elektroautos kann ab sofort beantragt werden. Laut Umweltminister Schneider ist das Online-Portal jetzt freigeschaltet. Je nach Einkommen, Familiengröße und Fahrzeug sind Zuschüsse von bis zu 6.000 Euro möglich. Schneider sagte, dass E-Autos helfen könnten, unabhängiger von Diesel und Benzin zu werden. Im Osten der Demokratischen Republik Kongo breitet sich ein Ebola-Ausbruch weiter aus. Nach Angaben der Behörden wurden bereits mehr als 130 Todesfälle registriert. Die Weltgesundheitsorganisation WHO zeigte sich besorgt über die schnelle Ausbreitung der Krankheit. Für die aktuelle Ebola-Variante gibt es bislang weder einen Impfstoff noch zugelassene Therapien. In deutschen Supermärkten sind laut der Verbraucherschutzorganisation Foodwatch viele Produkte mit verbotenen Pestiziden belastet. Bei einem Labortest wurden in zahlreichen Reis-, Tee- und Gewürzprodukten Rückstände von Stoffen gefunden, die in der EU seit Jahren nicht mehr erlaubt sind. Besonders betroffen waren unter anderem Basmati-Reis, Paprikapulver und einige grüne Teesorten. Der Schauspieler Alexander Held ist im Alter von 67 Jahren gestorben. Das teilte das ZDF mit. Held spielte in zahlreichen Fernsehfilmen und Serien mit, darunter Stralsund, Münchenmord und Unterleuten. Auch im Kino war er erfolgreich, unter anderem in Schindlers Liste, Sophie Scholl, der Schuh des Manitou und der Untergang. Alexander Held lebte zuletzt in Tirol in Österreich.
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2: Die aktuellen Temperaturen in Köln-Bonn 16 Grad, in Hamburg und Bremen 18, in Berlin 19, in Dresden 18, in Frankfurt am Main 17, in Stuttgart 19, in München 17, in Erfurt 18 und in Münster 17 Grad. Heute wechselnd bewölkt und vor allem im Osten und Nordosten Bildung von einzelnen Schauern und Gewittern. Auch im Westen nach und nach aufkommender Regen. Im Süden und Norden dann kaum Regen. Höchstwerte zwischen 14 Grad in der Eifel und bis 22 Grad in der Lausitz. Morgen wechselnd bis stark bewölkt und verbreitet Schauer oder schauerartiger Regen. Im Verlauf örtlich Gewitter mit Starkregen. Erwärmung je nach Sonnenschein auf 17 bis 22 Grad, an der Nordsee kühler.
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4: Die Freunde historischer Romane kommen in dieser Woche mal wieder voll auf ihre Kosten. Wir lesen aus dem Buch »Uns führt der Mut« von Sylvia Baron. Das ist der erste Band einer Romantrilogie. Schauplatz aller drei Romane ist Dresden. Schön, dass Sie eingeschaltet haben. Mein Name ist Sabine Bohn.

0: Wir befinden uns im Jahr 1932. Der Unternehmer Otto Kaiser führt bereits in zweiter Generation eine Firma für Schokoladenformen. Lange Zeit lief das Geschäft hervorragend. Doch die Wirtschaftskrise verschont auch die Otto Kaiser AG nicht. Es steht zu befürchten, dass die Firma Insolvenz anmelden muss. Jetzt begleiten wir Otto Kaiser und seine jüngste Tochter Emma zu einem wichtigen Kunden, zur Altrock Zucker- und Schokoladenfabrik. Simone Nickel liest wieder aus dem Buch »Uns führt der Mut« von Sylvia Baron.
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Altrox zu Fuß ankommen. Emma hielt sich an der Stange fest, während die Bahn ruckartig anfuhr. Die Altrock Zucker- und Schokoladenfabrik gehörte zu den größten der Dresdner Süßwarenindustrie. Vor dem Weltkrieg hatte es einmal 26 Zucker- und Schokoladenfabriken gegeben, davon waren aber nur noch die erfolgreichen übrig. Die von Altrox waren nicht nur ein großer Abnehmer der verschiedensten Schokoladenformen, Pralinendosen und Werbeschilder, sondern kauften auch gerne Maschinen, die in der eigenen Maschinenbauabteilung der Otto Kaiser AG gefertigt wurden. Außerdem fuhren sie in luxuriösen Karosserien durch Dresden, wohnten in einer ausladenden Villa am Albertplatz in der Neustadt und beschäftigten so viel Hauspersonal, dass Emma ganz schwindlig wurde bei dem Gedanken an die wuselnden Diener. »Emma, es ist nicht deine Schuld.« Ihr Vater schüttelte vehement den Kopf. »Mach dir um mich keine Sorgen, Unkraut vergeht nicht.« Am Fabrikrolltor der Schokoladenfabrik sah man die beiden Kaisers schief an, als sie zu Fuß davor standen und ihren Termin mit den von Altrox nannten. Der Wachmann begleitete sie bis in den hauseigenen Konferenzraum und ließ sie nicht aus den Augen. »So einen Raum sollten wir uns auch einmal zulegen«, murmelte Otto Kaiser, als sie an dem langen Tisch mit den vielen Stühlen Platz nahmen und ihnen ein Glas Wasser eingeschenkt wurde. »Das ist besser, als mit den Kunden im Musterzimmer zu stehen.« Emma knetete nervös ihre Hände. Das Gespräch musste gut laufen, ihre Finanzlage ließ nichts anderes zu. Die Investition in einen Konferenzraum hatten sie sich für bessere Tage aufzuheben, falls diese kamen. Hans von Altrock betrat mit großen Schritten das Zimmer, direkt gefolgt von seinem Sohn Franz von Altrock. Emma musste zweimal hinsehen, um ihn wiederzuerkennen. Als Backfisch hatte sie ein paar Mal in der Tanzschule, die sie mit Ilse besucht hatte, mit ihm getanzt. Damals war er noch ein schmächtiger, braunhaariger 17-Jähriger mit zu langen Armen für seine Körpergröße gewesen. Beim Tanzen hatte er zu oft seine Villa mit dem integrierten tropischen Gewächshaus erwähnt und damit geprahlt, dass er sich eines Tages ein eigenes Flugzeug kaufen würde. Ihr gegenüber hatte er einige spöttische Kommentare übrig gehabt. Oder waren das ungelenke Versuche gewesen, ihre Aufmerksamkeit zu gewinnen? Es war ihr neu, dass er in das Geschäft seines Vaters eingestiegen war. Er sah etwas älter und reifer aus, als sie ihn in Erinnerung hatte. Das Lächeln schien weniger aufgesetzt und die Schlaksigkeit war einer simplen Eleganz gewichen. »Herr Kaiser, Fräulein Kaiser, schön, dass Sie es einrichten konnten.« Mit einer ausladenden Geste streckte Hans von Altrock ihnen die Hand entgegen. Der Wachmann schien beruhigt und ließ sie allein. »Ich will Ihre Zeit nicht verschwenden, kommen wir daher gleich zur Sache.« Oder er wollte seine eigene Zeit nicht verschwenden. Emma lächelte steif. »Wir möchten mit Schokoladenstreuseln auf den Markt gehen. Sie sollen in jedem Ladengeschäft zu finden sein. Ein simples Produkt, das sich auch die Arbeiterfamilie leisten kann. Ein kleiner Luxus für alle, abgepackt in Pappschachteln mit dem Altrock-Firmenlogo, deutschlandweit.« Vater nickte eifrig. »Das klingt nach einer rentablen Geschäftsidee. Haben Sie schon unsere Maschine gesehen, die wir dazu im Angebot haben? Ich kann morgen jemand mit unserem Musterbuch vorbeischicken.« »Sehr gut, sehr gut. Und ich werde dann nächste Woche meinen Sohn zu Ihnen senden. Er soll sich in Ihren Musterzimmern die neuen Formen ansehen, die Sie im Angebot haben. Heute habe ich Sie vor allem für einen kleinen Firmenrundgang eingeladen. Ich würde Ihnen gerne unseren Herstellungsprozess zeigen und Sie mit Ihren Fachkenntnissen fragen, wo wir optimieren können. Sie wissen, die wirtschaftliche Lage ist auch für uns schwer.« Und schon war er dabei, wieder hinauszugehen. Er führte sie zu den Sortiermaschinen, wo die Kakaobohnen gereinigt und sortiert wurden, den Röstmaschinen, den Mühlen, dem Walzwerk, den Kakaopressen
und den Conchir-Maschinen

in denen die Schokolade stundenlang sanft durch Walzen gerieben, gerührt und gewalzt wurde. Dadurch erhielt sie das zart schmelzende Gefühl auf der Zunge und verlor die letzte Bitterkeit. Das Konschieren machte das Erstarren in den feinen Formen erst möglich und sorgte für das Knacken beim Brechen der kühlen Schokolade. Während Hans von Altrock und Otto Kaiser eifrig in ein Gespräch über die Effizienz von Maschinen vertieft waren, hielt sich Franz von Altrock zu Emma. Geht es Ihnen nicht auch so, dass Sie selbst nach vielen Jahren in der Schokoladenindustrie zwischendurch das Bedürfnis haben, die Finger in die Maschinen zu stecken und zu kosten? Emma musste lachen. Wir sind ein metallverarbeitender Betrieb. Die Schokolade gibt es leider nur beim Testen unserer neuen Formen. Ich muss sie mir oft vorstellen. Wenn Sie möchten, können Sie jederzeit bei uns vorbeikommen und naschen, lächelte er. Na, jetzt haben Sie mir Appetit gemacht. Sie konnte förmlich den Geschmack auf der Zunge spüren und ihr Magen grummelte, was man zum Glück bei dem Maschinenratter nicht hören konnte. Moment. Er zog eine Büchse aus seiner Anzugtasche, öffnete sie und holte zwei kleine Löffel daraus hervor. Ist das Ihr Ernst? Sie haben Probierlöffel in der Hosentasche? Selbstverständlich, für die Qualitätssicherung. Er zwinkerte ihr zu und Emma stieg die Hitze ins Gesicht. Wann war er so charmant geworden? Machte er ihr gerade Avancen oder war er nur freundlich zu ihr als Geschäftspartnerin? Sie konnte es nicht genau deuten. Er reichte ihr einen der Löffel, tauchte seinen in die Konschiermaschine ein und probierte die geschmolzene Schokolade. Ja, diese ist fast fertig konschiert, nickte er fachmännisch und grinste sie an. Was denken Sie? Emma steckte ihren Löffel ebenfalls in die dunkle Masse, darauf bedacht, die Walze nicht zu berühren, die das zartbraune Meer in cremigen Wellen fließen ließ. Seufzte sie, himmlisch. Geschmolzen mochte sie die süße Masse am liebsten. Jetzt beneide ich Sie ein wenig um Ihre Arbeit. Da gebe ich Ihnen recht. Schokolade muss im Himmel von Gott persönlich erfunden worden sein. Sie musste lächeln. Ob ihm der Glaube auch so wichtig war wie ihr? Ich meine das Angebot ernst. Kommen Sie mich besuchen. Oder wenn Sie zur Abwechslung etwas Salziges möchten, kenne ich ein paar Dresdner Restaurants mit himmlischen Gerichten. Es flatterte in ihrer Brust. Hatte Tante Grete etwa recht gehabt? Falls er mich wirklich ausführt, ziehe ich Puffärmel an, dachte sie schmunzelnd. Aber war sie überhaupt seine Liga? Er der Erbe eines Weltklasseunternehmens? Sohn einer der reichsten Familien der Stadt? Altrock-Schokolade kannte man in ganz Europa. Und sie? Angestellte im mittelständischen Unternehmen, das kurz vor der Pleite stand. In einer Familie, die sich fragen musste, wie lange sie noch in ihrer Mietvilla bleiben konnte. Wahrscheinlich war er sogar adlig, während ihr Großvater auf einem Bauernhof groß geworden war. Seine Firma war mit einer großen Werbeanzeige auf der Titelseite des Adressbuchs vertreten. Die Otto Kaiser AG leistete sich höchstens, dass der Firmenname auf Seite 618 fett über drei Zeilen gedruckt wurde. Er konnte kein ernsthaftes Interesse an ihr haben. Also, was sollte sie antworten? »Wie lange wird die Schokolade konschiert?«, fragte sie, um abzulenken. Galant folgte er ihrem Themenwechsel. »Das ist unterschiedlich, aber diese hier 48 Stunden.« Dann erzählte er ihr mehr über die Maschinen und ihre Expansionspläne. Die Begeisterung, mit der er davon sprach, war ansteckend. Er zeigte die gleiche Leidenschaft für sein Familienunternehmen, die sie für ihres verspürte. Als sein Vater ihn unterbrach, rollte er für einen Moment mit den Augen. »Wir werden sehen, welche Aufträge wir der Otto Kaiser AG erteilen. Franz, kommst du bitte mit in mein Büro? Die Sekretärin wird Sie zum Ausgang begleiten, Herr Kaiser.« Franz von Altrock lächelte Emma an
ohne sich seinem Vater zuzuwenden. Also dann, Fräulein Kaiser, hoffentlich auf ein baldiges Wiedersehen. Auf Wiedersehen. Warum schaffte er es, mit einem einfachen Satz ihr schon wieder die Hitze ins Gesicht zu treiben? Wie lief es? Fragte sie ihren Vater, sobald beide außer Sichtweite waren. Er wackelte abwägend mit dem Kopf. Es könnten ein paar große Aufträge werden, aber Hans von Altrock schien noch nicht restlos überzeugt. Wahrscheinlich wird er sich die Konkurrenz ebenfalls ansehen. Hoffentlich gibt er sie uns. Wir brauchen das Geld. Und einen neuen Kredit.

Die Rechenmaschine klingelte. Erneut. Emma stützte den Kopf auf ihre Handfläche, während sie den negativen Betrag aus dem Ergebniswerk ablas. Ihre Hand rutschte in der Tabelle in die letzte Zeile. Im Einstellwerk stellte sie die Zahl ein und drehte dann die Kurbel einmal rückwärts, um zu subtrahieren. Die Maschine ratterte und es klingelte schon wieder. Das Zeichen, dass ihr Ergebnis ein negatives Vorzeichen hatte. Sie tastete nach dem roten Buntstift und trug die Zahl aus dem Ergebniswerk in ihre Tabelle ein. Auch die Kontrollrechnung ergab, dass sie diesen Monat wieder ein negatives Ergebnis eingefahren hatten. Wie sollten sie jemals ihren Kredit tilgen, geschweige denn für die Zinskosten aufkommen, wenn sie noch nicht einmal schwarze Zahlen schrieben? Allein für die 2000 Arbeiter gaben sie im Monat um die 250.000 Mark aus. Diese Summe musste man erst einmal an Umsatz machen. Sie zog ruckartig an dem Hebel, der die Rechenmaschine zurück auf Null setzte. Ratternd fanden die Zahnräder wieder in ihre Ursprungsposition. Emma nahm die Monatsbilanz vom Schreibtisch, stand auf und lief in das Büro ihres Vaters. Beim Eintreten schüttelte sie nur den Kopf. Er nickte. »Mir fällt nur noch eine letzte Möglichkeit ein«, sagte er. Er griff nach dem Telefonhörer und stellte auf der Wählscheibe die Telefonnummer der Bank ein. Mit ernster Stimme erläuterte er, dass sie den Kredit aktuell nicht zurückzahlen konnten. Wenn sie ihr Geld sehen wollten, mussten sie ihnen mehr Zeit geben oder Diskussionen mit ihrem Insolvenzverwalter führen. Genau das hatte Emma auch schon getan. Gebeten, gebettelt, verhandelt. Aber niemand hatte sich erweichen lassen. Hoffentlich half es, wenn der Seniorchef persönlich anrief, statt der jungen Buchhalterin. Hoffentlich. Otto Kaiser nickte, bejahte, verneinte und legte schließlich auf. »Und?« fragte Emma mit zittriger Stimme. Vater pustete geräuschvoll die Luft aus seinen Wangen. »Sie verlängern den Kredit bis 30. April 1933, aber keinen Tag mehr und mit einem höheren Zinssatz.« »Also noch ein halbes Jahr Gnadenfrist«, Emma seufzte. »Es zögert das Todesurteil der Fabrik ein wenig hinaus. Ob Ihnen bis dahin eine Lösung einfiel? Vielleicht besserte sich die Kreditlage.« »Wir müssen schwarze Zahlen schreiben, Fati. Sonst ist es auch in einem halben Jahr noch aussichtslos, einen neuen Kredit zu bekommen.« »Ich weiß«, seufzte er. »Wenn wir ein Drittel der Belegschaft entlassen, können wir immerhin zwei Drittel retten. Lass es dir durch den Kopf gehen, Fati.« Sie legte ihm die Bilanz hin. Auch sie war dagegen, Arbeiter auf die Straße zu setzen. Doch die Zahlen ließen ihnen keine andere Wahl. Und langfristig war es für die verbleibenden Angestellten besser, wenn sie die Fabrik am Leben erhielten. Er überflog das Papier. »Das kann ich nicht mit meinem Gewissen vereinbaren. Wir kämpfen um jeden Mann, Emma. Ein halbes Jahr Lohn ist eine für ein halbes Jahr ernährte Familie.« »Aber 10 Jahre entlohnte Arbeiter sind 10 Jahre ernährte Familien, auch wenn es weniger sind«, meinte sie. »Vielleicht ist in einem halben Jahr die Lage in den anderen Fabriken besser und sie kommen dort unter. Jetzt würden sie keine neue Stelle finden. Das weißt du so gut wie ich.« Emma hielt ihre Finger an ihre Schläfen. »Dann musst du ein Wunder tun, Gott.« Sie hatten alles Menschenmögliche getan. Plötzlich stand Karl ebenfalls im Büro. »Und was ist mit unserer Zukunft, Fati? Sind dir deine Arbeiter wichtiger als wir?« Vater schüttelte vehement den Kopf. »Um euch mache ich mir keine Sorgen. Ihr werdet euren Weg schon finden. Vielleicht erspart es euch ein paar graue Haare.« »Dafür ist es sowieso zu spät.« Karl fuhr sich über seine Frisur.
Fati, wir lieben dieses Unternehmen und haben all unser Herzblut hineingesteckt. Wir wollen es nicht verlieren. Emmas Stimme brach. Am Ende war sie doch selbst dafür verantwortlich. Vater seufzte tief. Ich wünsche euch nichts sehnlicher, als dass ihr eines Tages eine florierende Firma übernehmen könnt, wie ich es damals konnte. Aber Arbeiter zu entlassen, kann ich auch nicht mit meinem Gewissen vereinbaren. Dein Gewissen, immer nur geht es dir darum, manchmal verweigerst du, alter Sturkopf, die Realität. Karl riss die Monatsbilanz vom Schreibtisch und hielt sie Vater unter die Nase. Hier, alles rot. Hör auf, die Augen davor zu verschließen. Emma zuckte zusammen. Vater nahm das Papier und legte es langsam zurück auf den Schreibtisch. Dann sah er Karl fest in die Augen. Manchmal habe ich das Gefühl, du hast das Wichtigste nicht verstanden, mein Sohn. Reichtum, Ruhm und Erfolg sind bedeutungslos, wenn man dabei seine Seele verliert. Karl rollte mit den Augen, warf die Arme in die Luft und wandte sich ab. Im Türrahmen hielt er noch kurz inne. Was ich eigentlich sagen wollte, Emma, in den Musterzimmern wartet Besuch für dich. Und damit war er fort. Verwundert sah Emma ihren Vater an, doch der zuckte nur mit den Schultern. Bis nachher, Mäuschen. Mit wackligen Knien machte sie sich auf den Weg zu den Musterzimmern. Wer konnte das sein? Doch nicht etwa? Bei dem Gedanken wurden ihre Knie noch weicher. Fräulein Kaiser, wie schön, dass Sie extra vorbeischauen, um mich zu beraten. Franz von Altrock hielt gerade hinter einer Stellage im zweiten Musterzimmer eine kleine Tablettenform unter das Licht. Ihr Bruder war bereits so freundlich, mir die Maschinen zu zeigen, aber bei den Formen bin ich ohne sie ganz und gar ratlos. Er lächelte sie zwischen den vielen Formen hindurch an und kam um die Stellage herum auf sie zu. »Ich? Mit Kundenberatung kenne ich mich eigentlich gar nicht aus. Die Zahlen sind mein Metier.« Emma wusste nicht, was sie mit ihren Händen tun sollte und knetete sie unschlüssig vor ihrem Bauch. Wie sie vorgestern noch davon geträumt hatte, dass Franz sie zwischen seine nahm. Wie albern. Schon wieder stieg ihr die Hitze ins Gesicht. Hoffentlich fiel es ihm nicht auf. »Stellen Sie Ihr Licht nicht unter den Scheffel, Fräulein Kaiser. Ich bin sicher, Sie kennen jede einzelne Form hier im Musterzimmer.« Froh, ihr rotes Gesicht abwenden zu können, griff Emma nach einer metallenen kleinen Lokomotive und strich mit den Fingern über die Speichen der Räder. »Mein Großvater hat sie mir oft gezeigt, das stimmt. Für was suchen Sie denn Motive?« Er reichte ihr eine Tablettenform, auf der zwei Kinder unter einem Weihnachtsbaum standen und Geschenke auspackten. »Wir denken über eine Adventskalenderserie für Kinder nach. 24 verschiedene Täfelchen Schokolade, jede mit einem anderen Motiv. Dabei sollen es neue Bilder sein, die sonst noch niemand verkauft in Deutschland.« »Zeigen Sie mir Ihre Lieblingsweihnachtsmotive?« »Ja, es gibt einige.« Sie streifte durch das Musterzimmer. Eigentlich sollte sie sich mit ihren 23 Jahren doch besser auskennen, wie man sich von einem Herrn den Hof machen ließ. Stattdessen stotterte sie hier herum. Sie wollte alles richtig machen, ihm wohlwollende Signale senden, aber nicht nach seiner Aufmerksamkeit gieren. Hier, sie reichte ihm eine Tablettenform. Diese hier mochte ich als Kind besonders gern. Auf der Form war ein Nikolaus mit langem Bart, Mantel und Zipfelmütze abgebildet, der einen Tannenzweig über der Schulter trug. Eine Hand hatte er in einem Netz, aus dem Nüsse und Äpfel quollen. »Er sieht einen so freundlich an«, erklärte sie. »Und bei dieser hier habe ich mir immer vorgestellt, mit auf dem Schlitten zu sitzen.« Sie zeigte ihm eine Form, wo ein Nikolaus Schlitten fuhr. Dann eine mit einer Familie unter einem Weihnachtsbaum. Und die hat mich an unser Festessen an Weihnachten erinnert. Und die hier, sie wirbelte herum und stockte, als sie plötzlich seine Hand auf ihrem Oberarm spürte. »Darf ich?« Er streckte ihr die offene Hand entgegen. »Oh ja, natürlich.« Mit heißen Wangen reichte sie ihm den Nikolaus auf dem Schlitten.
Das ist wirklich ein schönes Motiv. Doch bei den Worten sah er mehr sie an als die Form. Ob er wohl mit vielen Frauen ausging? Er schien geübt zu sein, Komplimente zu machen. Zeigen Sie mir noch mehr? Sie nickte und mit flinken Schritten tanzte sie durch das Musterzimmer und suchte aus allen Ecken ihre Lieblinge zusammen. Dann stellte sie sie in einer Reihe auf einer Stellage auf, sodass er ihre Auswahl begutachten konnte. Falls Ihnen diese hier nicht gefallen, können wir auch noch in die Musterbücher schauen, ergänzte sie. Ich wusste doch, Sie würden mir eine große Hilfe sein, Fräulein Kaiser. Sie sah ihn von der Seite an, wie er sich elegant nach vorn beugte und die Schokoladenformen inspizierte wie ein Antiquitätenhändler. Er bemerkte ihren Blick und lächelte ihr zu. Schnell sah sie auf einen Hahn, der seinen Schnabel zu einem Kikeriki in die Luft gereckt hatte. »Er sieht aus wie ein Opernsänger«, errichtete sich auf und trat einen Schritt zu ihr herüber. »Wer?« »Na, der Hahn.« »Oh, ja, ich meine, ich war noch nie in der Oper.« »Noch nie? Und das als Dresdnerin?« Ihre Familie war nicht sonderlich kunstbewandert. Ihr Großvater hatte sich aus den einfachsten Verhältnissen hochgearbeitet und die gewisse Hemdsärmlichkeit hatten sie nie abgelegt. Und bisher hatte sie nie etwas gereizt, das zu ändern. Aber nun war es ihr fast ein wenig peinlich. Im 5. Rang kostete je nach Aufführung ein Eintritt gerade einmal 1,50 Mark. Das war nicht unerschwinglich. Wie sollte sie das entschuldigen? »Wir waren immer viel mit der Firma beschäftigt«, setzte sie an. Was für eine schlechte Ausrede, die von Altrox doch sicher auch. »Das müssen wir ändern«, er strahlte sie an. »Ich besorge uns Karten«.

Simone Nickel las aus dem Roman Uns führt der Mut von Sylvia Baron. Er ist beim Brunnen Verlag erschienen, hat rund 360 Seiten und kostet 18 Euro. Selbstverständlich ist das Buch in unserem Online-Shop erhältlich. Einen Link dorthin finden Sie auf erfplus.de/lesezeichen. Gerne können Sie auch die Buchhandlung in Ihrer Nachbarschaft unterstützen oder das Bücherteam in Ihrer Gemeinde. Emma Kaiser hat also einen Verehrer, Franz von Altrock. Wie geht es weiter? Wird eine feste Beziehung daraus? Mehr dazu morgen an dieser Stelle. Ich würde mich freuen, wenn Sie wieder dabei sind. Für heute war's das im Lesezeichen. Tschüss und danke für Ihr Interesse, sagt Sabine Bohn.

0: 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Es ist 16 Uhr. 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
1: Ich bin Silke Rech. US-Präsident Trump hat einen möglichen Militärschlag gegen den Iran nach eigenen Angaben vorerst verschoben. Mehrere Golfstaaten hätten um mehr Zeit für Verhandlungen gebeten, sagte Trump in Washington. Deshalb seien geplante Militärmaßnahmen zunächst ausgesetzt worden.
2: Gleichzeitig laufen offenbar neue Gespräche mit Teheran. Der Iran habe über Vermittler eigene Vorschläge vorgelegt. Streitpunkt bleibt vor allem das iranische Atomprogramm. Deutschland und die Türkei setzen weiter auf eine diplomatische Lösung und warnen vor einer weiteren Eskalation im Nahen Osten. Noah Ulrich, Redaktion.
1: Die Nachfrage nach der neuen Kaufprämie für Elektro- und Hybridautos ist groß. In der ersten halben Stunde gingen bereits mehr als 1.800 Anträge ein. Seit heute können die Förderungen offiziell beantragt werden. Je nach Fahrzeug und Voraussetzungen sind bis zu 6.000 Euro Unterstützung möglich. Den deutschen Wäldern geht es weiter schlecht. Allerdings hat sich die Lage zumindest nicht weiter verschlechtert. Das zeigt die neue Waldzustandserhebung, die Bundeslandwirtschaftsminister Rainer vorgestellt hat. Bei einigen Baumarten gab es sogar leichte Verbesserungen. So gilt inzwischen wieder etwa jede vierte Fichte als gesund. Trotzdem trägt insgesamt nur jeder fünfte Baum in Deutschland eine gesunde Krone. Die frühere Bundeskanzlerin Merkel ist im Europaparlament mit dem Europäischen Verdienstorden ausgezeichnet worden. Bei der Verleihung in Straßburg warnte die CDU-Politikerin vor Gefahren für die Demokratie, unter anderem durch soziale Medien und Falschinformationen. Geehrt wurde Merkel für ihren Einsatz für die Europäische Union während ihrer Amtszeit als Bundeskanzlerin. Cristiano Ronaldo wird im Sommer zum 6. Mal an einer Fußball-Weltmeisterschaft teilnehmen. Der 41-Jährige wurde jetzt offiziell für Portugals WM-Kader nominiert. Damit könnte Ronaldo gemeinsam mit Lionel Messi als erster Spieler überhaupt an 6 Weltmeisterschaften teilnehmen. Portugal startet Mitte Juni gegen die Demokratische Republik Kongo ins Turnier.
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1: Die aktuellen Temperaturen in Köln, Bonn 18 Grad, in Hamburg 22, in Bremen 19, in Berlin 22, in Dresden 20, in Frankfurt am Main und Stuttgart 19, in München und Erfurt 20 und in Münster 17 Grad. Heute wechselnd bewölkt und vor allem im Osten und Nordosten Bildung von einzelnen Schauern und Gewittern. Auch im Westen nach und nach aufkommender Regen. Im Süden und Norden dann kaum Regen. Höchstwerte zwischen 14 Grad in der Eifel und bis 22 Grad in der Lausitz. Morgen wechselnd bis stark bewölkt und verbreitet Schauer oder schauerartiger Regen. Im Verlauf örtlich Gewitter mit Starkregen. Erwärmung je nach Sonnenschein auf 17 bis 22 Grad, an der Nordsee kühler.
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4: Die folgende Sendung wird Ihnen präsentiert von Tirza Schmidt. Sie leitet das Beratungsangebot Villa Vie. Dorthin kommen vor allem Frauen, die durch eine Schwangerschaft in eine Notsituation geraten sind. Heute hören Sie Tirza Schmidt im Gespräch mit Katrin und Kimi Schmidt. Das Ehepaar hat auf der Schwäbischen Alb ein Gästezimmer eingerichtet. Und zwar für Menschen, die eine Auszeit brauchen. Ähnlich wie in der Villa Vie wollen sie ein offenes Ohr und ein offenes Herz anbieten. Das Angebot von Katrin und Kimi Schmidt nennt sich Village Vie.
5: Man darf dann auch mal ein Taschentuch reichen, wenn es vielleicht in die Richtung geht, dass dann einfach auch irgendwas aufgebrochen wird. Also es ist wirklich einfach im Normale. Von Mensch zu Mensch Begegnung und kein therapeutisches Setting. Es soll einfach ein Gespräch unter Menschen sein, die zuhören.

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1: Tachchen und ganz herzlich willkommen zu einer neuen Podcast-Folge aus der Villa Vie. Mein Name ist Jitza Schmidt und heute sind wir bei zwei ganz besonderen Menschen zu Gast. Sie sind gastfrei, überdurchschnittlich handwerklich begabt und miteinander verheiratet. Wenn du sie kennen darfst, bist du beschenkt und wenn du ihnen zuhören kannst, bist du bereichert. Sie tragen neben ganz viel Alltag die Vision von Village Vie in ihrem Herzen und haben bereits ein Village Vie Gästezimmer, in dem wir heute gemeinsam mit Simon hier diesen Podcast aufnehmen dürfen. Hallo Katrin.
2: Hallo.
1: Hallo Kimi.
3: Hi.
1: Wie schön und vielen Dank, dass wir heute hier bei euch auf der Schwäbischen Alb zu Gast sein dürfen. Ja, Simon nickt hinter dem Aufnahmepult. Es läuft. Also, top.
2: Ja, danke, dass ihr euch auf den Weg gemacht habt, um hier zu sein.
1: Sehr gerne, immer wieder. Katrin und Kimi, euer Lieblingsgetränk ist Gin Tonic. Und weil wir hier vollkommen ehrlich sind, möchte ich an dieser Stelle anmerken, dass Katrin ihn für uns hier zubereitet hat. Denn wie kann es anders sein? Katrin kann's. Ja, und ihr zwei seid gut im Teilen.

0: Ist, ja, wer weiß, jetzt kommt's raus.
1: Okay. Das stimmt, in letzter Zeit machst du immer.
2: Genau, im besten Fall dann einen Eiswürfel noch dazu und eine Scheibe Zitrone. Und wenn es gut läuft, genau, Rosmarin. Oder in Kroatien haben wir auch mal Fichten bekommen.
0: So ein Fichtelzweig, so ein kleiner Mini-Fichtelzweig reingelegt. Schmeckt, oder?
1: Ja, hat gut geschmeckt.
2: Zu jeder Tag- und Nachtzeit. Kann man immer trinken.
0: Also, ihr Menschen, ihr merkt, hier ist das Leben pur. Euch zwei kann man hier in unserem Podcast auch komplett einzeln kennenlernen und zuhören. Liebe Menschen, klickt euch gerne mal durch, es lohnt sich. Heute ist das Mikro hier für euch beide zusammen. Ihr wohnt ja hier auf der Schwäbischen Alb. Was hat die Schwäbische Alb, was das Meer nicht hat?
1: Brezeln.
2: Den Alb drauf.
1: Stille.
2: Wälder und Wiesen. Premium-Wanderwege.
0: Was ist der Alb drauf? Was ist das?
1: Das sind die Steige, wo du hoch musst, also praktisch die Felskante vom Tal hier auf die Schwäbische Alb hoch. Das nennt sich Alb drauf.
0: Okay.
1: Also von Bad Urach hoch, die Steige.
0: Also nicht Alb rauf, sondern Alb drauf.
1: Drauf, ja genau.
2: Es ist ja im Prinzip, es geht nicht leicht einen Hügel hoch, sondern du bist im Tal und vor dir geht die Felswand nach oben. Und wenn du oben stehst, nennt sich das der Alb drauf.
0: Und wie kommst du dann da hoch?
2: Es führen schon Straßen nach oben.
0: Okay. Ja, nee, hätte sein können, dass es dann einen direkten Weg, also Klettersteig oder sowas ist. Nicht?
1: Nee, aber es gibt schon auch viele Kletterroute. Oder es gab es jetzt nicht mehr so viele, aber man kann auch zum Klettern am Alb drauf.
0: Okay.
1: In den Felsen.
0: Und Premium-Wanderwege, gibt es die auch auf Komoot?
1: Ja, also hier gibt es ganz viele Hochgehsteige. Also man findet hochgeputzelt, hochgelautert. Und das sind halt hier Wege, die in den letzten Jahren erschlossen wurden, um halt hier das Gelände oder das von der Schwäbischen Alb noch mehr anzupreisen. Und dann halt, genau, gibt es verschiedene Schwierigkeitsstufen auch zwischen 2,5 Kilometer bis zu fast 20 Kilometer. Mhm. Und von leicht bis schwer auch, genau. Da gibt es schöne Örtchen hier und schöne Flecken zu entdecken, auch wenn man schon lange oder länger hier wohnt. Genau, fühlt sich dann auch trotzdem wie Urlaub an.
0: Schöne Flecken und dass es sich hier wie Urlaub anfühlt. Wir dürfen ja hier bei euch zu Gast sein, wie schon bereits viele zahlreiche Menschen. Und ich glaube, würden die alle mal hier kommentieren, die schon mal hier gesessen haben, gegessen haben, in eurem schönen Garten gewesen sind, hier übernachtet haben oder einen Kaffee bekommen haben oder, würde der Algorithmus in dieser Folge tatsächlich echt den Podcast ins Sprießen bringen. Was bedeutet für euch Gastfreundschaft?
1: Ja, Gastfreundschaft bedeutet für uns, unser Haus aufzumachen, die Türe aufzumachen, Menschen reinzulassen, was zum Trinken anbieten, einen Kaffee, Cappuccino oder auch was Kaltes oder Cola, je nachdem. Genau, einfach auch Zeit zu haben, um ins Gespräch zu kommen, eine Wohlfühlatmosphäre zu schaffen, wo man sich einfach ja gemütlich hinsetzen kann oder stehe, jeder wie er mag. Vielleicht auch noch was Leckeres zu essen hinstelle oder ein paar Snacks.
2: Und eine aufgeräumte Wohnung.
1: Ja, liegt ja im Auge des Betrachters, gell, was Wohlfühlatmosphäre ist.
0: Also eine aufgeräumte Wohnung für die Menschen, dass sie sich einfach wohlfühlen können.
2: Für uns auch und für die Menschen.
1: Mhm. Ja, aber wir haben schon oft die Rückmeldung gekriegt, ach ja, hier kann man sich wohlfühlen und dann weiß man manchmal auch, warum man sich ein bisschen auch Stress macht, wenn doch mal aufräume oder selber irgendwie hinterher ist, dass einfach ordentlich ist.
0: Ja, und ich wage die These einfach auch von eurem gesamten Raumkonzept, wie ihr es eingerichtet habt, mit der Art der Farben oder der Praxis einfach zum Atmen, ohne dass man überhaupt ein Wort oder ein Schluck Kaffee schon getrunken hat oder so. Katrin, du bist schon von Beginn an in der Villa wie dabei, also als noch nichts sichtbar war. Kimi, du bist dann im weiteren Verlauf ziemlich schnell dazugekommen und ihr zwei tragt von Beginn an treu die Verantwortung in der gemeinsamen Arbeit oder in der gesamten Arbeit der Villa wie mit. Euer persönlicher Wunsch ist der Bau von Village Wie. Also ganz einfach gesagt, die Erweiterung der Villa Wie, wobei man sagen kann, dieser Wunsch ist völlig unabhängig von der Villa Wie entstanden. Ne? Das kann man ja schon sagen. Was ist die Idee von Village Wie und wo liegt da euer Fokus?
2: Ja, die Idee ist einfach ein Haus oder einen Hof zu haben und Menschen dort aufnehmen zu können, die gemeinsam mit uns da leben für eine Zeit lang, um einfach raus aus ihrem Alltag zu kommen und ja, wieder neue Perspektive für ihr

0: eben zu bekommen, genau. Und Ziel ist einfach aufzutanken und ja, den Menschen ja eine Oase da zu schaffen.
1: Ja, und von der Zeit her, also kann es ganz unterschiedlich sein. Kann ein Tag kommen, man kann ein Wochenende kommen, man kann eine Woche kommen. Jeder so, wie er es gerade braucht und was ihm auch gut tut. Und für uns ist es irgendwie auch voll wichtig, halt so die Freiheit zu haben. Man kommt zwar zu uns, aber man ist nicht gezwungen, nur Zeit mit uns zu verbringen oder da irgendwie ständig bei uns zu sein, sondern man darf auch einfach, sag ich mal, die Räumlichkeiten nutzen und für sich einfach sein und Stille haben. Man muss gar nicht groß mit uns ins Gespräch kommen. Wenn man mit uns einen Kaffee trinken möchte, darf man mit uns einen Kaffee trinken. Man kann bei uns an Tisch sitzen, mitessen oder einfach sich selber irgendwie versorgen, dass da einfach, ja, jeder für sich auch gucken darf, was brauche ich, um gerade jetzt im Moment wieder zu Kräfte zu kommen, zur Ruhe zu kommen, ja, sich neu zu sortieren oder vielleicht auch dann wieder, wenn man wegfährt, gestärkt und gewappnet wieder für den Alltag daheim ankommen kann und einfach wieder mit Rückenwind irgendwie durchstarten kann.
2: Wie kam es dazu, dass es euch beide gleichermaßen gecatcht hat zu diesem Wunsch oder zu dieser Vision?
1: Ich glaube, so ganz gleich hat es nicht gecatcht. Bei mir schlummert eigentlich schon seit ich 14, 15 bin, irgendwie so der Traum, mal ein kleines Café zu haben, das nett zu machen, auch gerade so eine kleine Wohlfühloase zu haben, wo Leute einfach kommen können, quatschen können und wieder gehen können. Und als wir uns kennengelernt haben, dann war das irgendwie so ein bisschen schwierig, weil beim Kimi so ankam, ich brauche jetzt einen Kaffee und das ist dann so 24/7 geöffnet und wo hat es da noch Platz für Familie oder auch für einen Mann? Mein Wunsch war halt eigentlich immer so, das muss nicht irgendwie 24/7 aufhaben, eher vielleicht auch punktuell und dass so ein besonderer Austauschplatz sein soll oder so ein besonderer Begegnungsort. Und dann ist es eigentlich eher so ein bisschen gereift, gell? So nach 2, 3 Jahren war es dann irgendwie auch ein bisschen greifbarer, was es sein könnte und dann in Kombi dann auch mit der Villa V, was da so die Zielgruppe ist und auch die Mitarbeit und genau hat sich eigentlich eher so entwickelt, dass man dann gesagt hat, okay, dann kann man ja einen anderen Standort haben und dann Leute auch aufnehmen, jetzt nicht in Form nur vom Kaffee, sondern wirklich auch Wohnungen anbieten oder Raum zum Wohnen, ja, für Menschen da zu sein, die einfach gerade Unterstützung brauchen.
0: Bei mir war es auf jeden Fall auch ein Prozess gewesen. Wir waren 2020 im Urlaub gewesen, wo ich ein Buch gelesen habe, wo es so um die Frage geht, was macht dich lebendig? Und ja, darüber haben wir uns ausgetauscht oder jeder hat so beschrieben, ne? Und da hat sich so ein bisschen das Bild dann verdeutlicht. Aber trotzdem war es dann, wo dann die Kombination mit Villa Vie dann kam, ist bei mir auf jeden Fall erstmal noch die Frage gekommen, ja, ist es wirklich Gottes Wille? Genau, und ich habe ja einfach in der Zeit oft Gott einfach da gefragt, ne, was ist dein Wille da für uns als Familie, für mich? Und ja, es war so, Emmy ist geboren und in dem Monat danach hatte ich Elternzeit und wir hatten eine Predigt gehört damals im Online-Gottesdienst. Da ging es um Mut, sozusagen Mut, auch Entscheidungen zu treffen. Und da hat Gott mich berührt und besonders mit einem Vers aus 5. Mose, wo er sagt, seid stark und mutig, fürchtet euch nicht und lasst euch nicht von ihnen grauen, denn der Herr, dein Gott, geht selbst mit dir, er wird dich nicht aufgeben, noch dich verlassen. Und das war für mich so einfach die Ermutigung, hey, Gott ist an deiner Seite und er geht mit dir auch, wenn es nicht ein leichter Weg ist, aber Gott ist dabei. Und ja, das war für mich die Bekräftigung, okay, es ist sein Wille, genau. Vielleicht hat man nicht die hundertprozentige Sicherheit, aber in der Predigt hat der Mann auch gesagt, man wird es nie bekommen. Wenn du 80-prozentige Sicherheit hast, dann ist es schon mehr, als du brauchst oder so. Und genau das war der Startschuss für mich.
2: Okay, wow. Was war deine Sorge rund um Sicherheit? Und was hat dir letzten Endes Halt gegeben? Ich meine, 2020, wir sind jetzt ein paar Jahre weiter, diesen Schritt zu gehen und dann auch gemeinsam mit Katrin euch als Familie für Menschen zu öffnen.
0: Ja, ich glaube, die Herausforderung einfach war, das ist so groß. Also man erzählt von einem Haus, einem Hof und Menschen aufnehmen und es gibt viele Fragen mit einem Wie sozusagen, ne? Und letzten Endes war es dann auch okay. Ich glaube, das war auch in dem Buch noch beschrieben, die Frage nach dem Wie, das ist Gottes Sache und es geht für uns eigentlich nur um das Was. Also das war ja für mich dann auch auf jeden Fall eine Hilfestellung. Einfach der Zuspruch von Gott, ich wollte ihn da dann ernst nehmen einfach und sagen, okay, wenn du das sagst, ich glaube dir.
2: Also auch so diese Frage, boah, wie soll das werden und wie kann das werden, ne? Weil du hattest ja auch gerade gesagt, Katrin, weißt du, wo Menschen kommen können, wo sie auftanken können, auch wieder gehen können. Also wirklich ein Haus mit Hofcharakter, das war ein Teil so, der beschrieben ist von eurer Vision. Und jetzt sitzen wir ja heute in eurem Village wie Gästezimmer. Das heißt, es gibt bereits ein Gästezimmer. Wie war denn der Start oder auch dieser Moment, wo ihr wusstet, krass, jetzt geht es los? Sichtbar los, praktisch los, räumlich los. Ihr könnt Gäste empfangen.
0: Wir sind 2023 im Winter in unsere jetzige Wohnung umgezogen. Und Fakt war, es gibt mehr Zimmer, als die wir für unseren Alltag brauchen. Mhm. Und dann ist bei uns so der Gedanke gekommen, okay, was wäre, wenn wir jetzt einfach hier im Kleinen anfangen, Village wie zu bauen, ein Gästezimmer hier einzurichten und sagen, okay, das haben wir jetzt und damit fangen wir jetzt mal an.
1: Ja, und zwar immer so mit dem Punkt auch, okay, also im Prozess auch mit Village wie, wo wir am Teamtag mal eine Lobpreiszeit hatten und dann kam halt ein Eindruck so, wir sollen mal mit unseren 5 Brote und 2 Fische anfangen. Und dann haben wir gesagt, okay, gut, dann ist jetzt das Zimmer erstmal für uns die 5 Brote und 2 Fische. Man träumt zwar, Village, wie soll ein Hof, ein Haus sein mit viel Platz, mit einem tollen Garten, einfach schöne Oase-Ecke, wie auch immer. Aber genau dann immer, wenn du so an das Wie denkst, dann bist du total überfordert als Mensch, wenn du noch gar nichts hast. Zum einen, wir haben finanziell nicht die Mittel, dass wir da mal kurz 1 Million auf der Seite haben, um da so ein Projekt zu kaufen oder ein Anwesen zu kaufen oder wie auch immer. Dann haben wir gesagt, okay, dann fangen wir jetzt einfach hier an und dann kann man auch gucken, okay, was braucht es überhaupt? Was brauchen die Menschen? Klar, ist jetzt auf engstem Raum, ist jetzt ein Zimmer mit einem Doppelbett, sage ich mal, und dann aber genau Küche, Bad, die Räumlichkeiten werden mit uns als Familie halt geteilt und genau, wir haben 3 kleine Kinder, deswegen wird man die auch hören, wenn man sich hier aufhält. Dann haben wir aber auch gesagt, okay, Gott, wir fangen jetzt einfach mit dem an, was wir haben und dann gucken wir, was sich entwickelt. Aber es hat sich eigentlich ja schon auch im Voraus immer mal wieder auch Situationen ergeben, auch bevor wir jetzt schon umgezogen sind, dass wir über Bekannte eine Immobilie rantragen gekriegt haben, wo sie gesagt haben, oh, guck mal, hier gibt es ein Haus zum Versteigern oder zu verkaufen. Wäre das nicht was für Village wie? Und wir da auch zum Teil zur Besichtigung hin sind und uns das anguckt haben. Und dann auch immer wieder zu Gott gesagt haben, okay Gott, ja ist das oder ist es nicht? Und es ging aber jedes Mal echt eine Türe zu. Aber wir bei jeder weiteren Besichtigung irgendwie auch immer klarer gezeigt kriegt haben, was brauchst nicht. Sollen wir das auch vielleicht privat alles irgendwie finanzieren oder soll das über den Verein laufen? Was ist, wenn wir mal an dem Punkt sind, dass bei uns was anderes dran ist und wir haben das alles privat aufgebaut, dann ist es auch schwierig, dann vielleicht irgendwie Nachfolger zu finden, die es vielleicht übernehmen. Sind wir immer noch im Prozess. Genau, gucken einfach, was Gott gerade schenkt und das Coole ist, dass wir auch voll erlebt haben, dass wir voll den Frieden haben. Okay, nicht wir müssen bauen, sondern Gott baut. Und deswegen haben wir auch keine Hast zum Gucken, okay, immer Scout, wir müssen da jede Woche gucken, kommt irgendein neues Haus rein, verpasst man da irgendwas. Sondern Gott hat bis jetzt irgendwie immer ganz cool ja Möglichkeiten uns zu uns eigentlich rantragen, ohne dass wir was aktiv gemacht haben. Genau, hat dann immer ganz klar auch Türe auf und Türe zugemacht und eigentlich voll das Privileg zu wissen, okay, genau, wirklich. Wir müssen einfach nur bereit sein und wie das dann aussieht, wann das wirklich entsteht mit richtigem eigenen Haus, das entscheidet Gott.
2: Ja, an den Teamtag erinnere ich mich, wo dieser Eindruck kam und wo wir als Team auch angefangen haben, unsere 5 Brote und 2 Fische hineinzulegen und echt auch so zusammen irgendwie erlebt haben, wie Gott das echt multipliziert oder echt vermehrt hat, so bis heute. Und gleichzeitig ist vom Verstand her und rein rechnerisch nicht das Geld da, ne, ein Grundstück zu erwerben oder auch auszurüsten und einzurichten, wobei Gott euch ja wirklich mit Begabungen so beschenkt hat. Also ihr hättet alle Fertigkeiten zu renovieren und es anzupacken, ob draußen, im Garten oder auch eben auch drinnen. Und da wirklich im Prozess zu sein und Gott wirklich zu vertrauen, dass Gott dann zur richtigen Zeit auch das Geld einfach schenkt. Und auch bei uns in der Villa Wien, ne, es gibt ein eigenes Village-Wie-Konto, das heißt, jede Spende, die mit Betreff Village-Wie kommt, ne, wird automatisch auf das Village-Wie-Konto gepackt. Und um im Hier und Jetzt schon, ne, Menschen auch zu unterstützen, die sich bei euch melden und im Hier und Jetzt auch den Alltag zu gestalten und natürlich mit ganz viel Glauben und Mut, wenn es dran ist, dann halt auch den Step zu gehen und den Hof, das Haus, wie auch immer, zu erwerben. Und diese 5 Brote und die 2 Fische, ne, die haben wir damals auch als Team hineingegeben. Und wenn ihr eure Family, eure Wohnung öffnet, dann ist es ja fast ein tägliches 5 Brote und 2 Fische geben. Was bedeutet es ganz praktisch, seine Wohnung, seinen Garten, seine Family für Gäste zu öffnen? Also manchmal kommt eine WhatsApp-Nachricht oder ein Anruf, ne? Hey, könnt ihr euch vorstellen? Oder manchmal stehen vielleicht auch spontan Gäste vor der Tür oder relativ spontan, wir wollen morgen kommen oder so. Was bedeutet es praktisch?
1: Praktisch ist erstmal okay, ist eine Anfrage da und dann gucken, okay. Oft ist ganz komischerweise auch wirklich in so Trubelzeiten, wo eigentlich eh schon viel läuft und denkst, boah, könntet nächste Woche anfragen oder so. aber dann immer zu sagen, okay, gut, ja, wir haben ja gesagt, wir wollen unser Haus aufmachen. Was braucht es? Ist wirklich unmöglich, da jetzt irgendwie Ja zu sagen? Oder ist einfach wieder gerade nur die menschliche Zweifel, die menschliche Termine, die irgendwie dagegen steht? Und dann ist erstmal wieder Gäste und besprechen und sagen, okay, ja, wenn es dran ist, dann machen wir es. Und auch wenn gerade vielleicht die Nächte nicht so sind oder wir denken, boah, die Gäste können dann nicht so schlafen, weil die Kinder nachts gerade einfach öfters weinen und aufwachen. Das kriegen sie alles mit. Ist einfach keine separate Wohnung, wo sie ja wo einfach abgeschirmt ist. Auch das hat Gott im Blick und immer wieder alles abzugeben und sage, okay, wir können halt das geben, was wir haben. Das weiß Gott auch. Und klar, wir sind auch transparent, auch mit der Anfrage, dass klar ist, okay, wir sind einfach eine 5-köpfige Familie und es ist Alltag und es ist nicht nur ruhig und Wohlfühloase, sondern auch einfach Alltagsleben. Ja, und dann wird dann halt das Bett überzogen oder nochmal die Wohnung durchgeputzt oder beides eingekauft, wenn wir nicht genug zum Hinstellen da haben an Essen oder Trinken. Und ja, und wenn es dann klingelt, dann wird nochmal tief durchgeschnauft und dann aufgewacht und dann jedes Mal aber belohnt, weil es eigentlich meistens einfach viel entspannter ist, wie man sich's dann vorstellt. Und genau, ich halt oft gegen meinen Perfektionismus ankämpfen muss, dass auch nicht immer alles perfekt sein muss, sondern es reicht auch ein bisschen weniger. 80% oder wie war es vorher? Dass auch 80% mehr als genug ist. Ja.
0: Und für die Kinder ist es auch eigentlich immer wieder ein Highlight, wenn Gäste da sind. Also sie freuen sich, egal wer die Tür aufmacht, und sind ja einfach mit dabei. Und ja, wie gesagt, freuen sich über Besuch und genau.
2: Mit welchem Anliegen kann man sich bei euch melden? Oder auch in der Villa Vie melden, wo Village Vie dann wirklich eine Möglichkeit ist?
0: Ja, so wie, sagen wir, die Anlaufstelle in der Villa Vie ist, dass man, wenn man im Schwangerschaftskonflikt gerade steht, ja, dass man sich da melden kann und sagen, ich muss kurz zu Hause raus, habt ihr gerade Kapazität? Oder man hat einen Schwangerschaftsabbruch erlebt und braucht was, um rauszukommen, um was zu verarbeiten. Oder ganz einfach, jemand hat gerade nicht die finanziellen Mittel, um in Urlaub zu gehen, sich eine Ferienwohnung zu leisten oder was auch immer, sagen, hey, du bist herzlich willkommen.
1: Oder auch wenn man jetzt, sag ich mal, nicht im Schwangerschaftskonflikt steht oder auch noch keinen Schwangerschaftsabbruch erlebt hat und trotzdem irgendwie gerade merkt, es ist eine schwierige Phase im Leben, man braucht einfach mal einen Tapetewechsel, genau, auch da bist du herzlich willkommen. Also es gibt kein festgesetztes Thema, auch wenn jetzt, sag ich mal, Villa Vie so ein Schwerpunktthema hat, gell, warum es ja einfach auch entstanden ist. Man darf mit allem kommen, so wie man ist, das, was man mitbringt und was man auch nicht mitbringt und genau einfach, wie man gerade ist und was man braucht.
2: Eure Gastfreundschaft oder auch Gastliebe, das merkt man wirklich, auch nonverbal in aller Perfektion und in auch aller Unperfektion. Das kann ich wirklich aus eigener Erfahrung so sagen. Und wenn ein Mensch bei euch zu Gast ist, worauf achtet ihr besonders, damit er sich rundum gesehen oder auch wohlfühlen kann oder geborgen fühlt? Was darf auf keinen Fall fehlen? Materiell oder auch, gibt es das Wort non-materiell? Was ist euch wichtig?
1: Dass er auf jeden Fall irgendwas in der Hand hat zum Trinken, das er gerne mag.
2: Ja.
1: Und dann vielleicht auch noch ein bisschen schön aussieht und nicht nur hingestellt ist, sondern, oder wir mögen es einfach auch ein bisschen mit Liebe zubereiten, dann darf noch auch ein bisschen Zimtzucker auf den Cappuccino drauf oder auf ein Latte Macchiato oder noch einen Schnitt Zitrone vielleicht in die Cola.
2: Auch an der Stelle lächelt der Simon hinterm Mischpult. Das hat er heute auch schon erstmalig erleben dürfen, ja?
1: Ja, also ich sage es jetzt einfach nur, weil das oft auch gespiegelt wird. Ach ja, krass, das ist ja auch noch dabei, weil das für uns irgendwie so selbstverständlich ist und mir bei vielem irgendwie auch die Rückmeldung kriegen, okay, es ist nicht selbstverständlich. Genau. Oder eben gerade ein gemütlicher Stuhl oder ein gemütliches Sofa oder je nachdem, wo die Person sich am wohlsten fühlt, das einfach sag ich mal, in Anführungszeichen aus sich fallen lassen kann oder auch abschalten kann, vielleicht in der Zeit, wo sie bei uns sind, vom eigenen, auch wenn es vielleicht auch nur kurz ein halbes Stündle ist, auf dem Nachbarschaftsbesuch, keine Ahnung, dass auch da kurz eine Oase geschaffen werden kann. Ja, wir stellen auch immer gern irgendwie ein bisschen was zum Snacken hin oder was Frisches an Obst oder im Sommer auch mal ein Eis oder ja, und da gucken wir halt genau was oder fragen wir und dann merkt man relativ schnell die Reaktion oder auch ein Verhalten ist, wo dann genau sich manche vielleicht auch nicht trauen zu sagen, ja, gern nehme ich und dann stellen wir es einfach hin und dann wird es meistens auch genommen.
2: Bildlich gesprochen eine bereits geschälte, fürs Auge nett zubereitete Mandarine. Jemand anders hat sie geschält, die Hände riechen dementsprechend und man darf selbst als Gast einfach zu der geschälten Mandarine greifen.
1: Ja, und so von dem Non-Materiellen, man merkt ja oft auch, vielleicht nicht immer, aber wenn irgendwie einen was beschäftigt, einfach nochmal nachzufragen, Zeit zu haben, ja, man darf dann auch mal ein Taschentuch reichen, wenn es vielleicht in die Richtung geht, dass dann einfach auch irgendwas aufgebrochen wird. Aber es soll, also es ist wirklich einfach im Normale, von Mensch zu Mensch Begegnung und kein therapeutisches Setting oder so, sondern es soll einfach ein Gespräch unter Menschen sein, die zuhören. Und wo man sich gesehen fühlt, wo man sich gewertschätzt fühlt und auch nicht, nicht gewertet oder nicht verurteilt, sondern ja, einfach Raum, um alles aussprechen zu können, um alles ansprechen zu können, auch um alles fragen zu können. Das ist auch vor allem chemisch stark, so wirklich das im 1:1 und dann wirklich auch die tiefe Frage zu stellen. Und mir auch schon oft festgestellt hat, heutzutage, auch wenn man sich irgendwo trifft, es geht immer um viel, ums große Ganze, aber eigentlich, wenn man dann nachher wieder auseinandergeht, stellt man oft fest, okay, man hat gar nichts Persönliches irgendwie ausgetauscht oder hat auch gar nichts vom Mensch irgendwie gerade erfahren. Wie geht's ihm gerade, was beschäftigt den und uns das irgendwie auch voll wichtig ist oder es dann auch eine schöne, also eine wirklich schöne Begegnung ist, wenn man auch mal ins Herz blicken darf von anderen.
2: Ja, und auch ein Schutz für viele oder einige, ne? Also ihr wohnt jetzt nicht zentral sichtbar. Das heißt, wenn man kommen möchte und sagt niemandem, wo man ist, dann wird man auch nicht so schnell hier gefunden.
1: Nee, ist schon ein bisschen geschützt. Mit Blick auf die Alpakas. Also hinten raus hat man echt auch jetzt gerade im Moment einfach eine Wiese und ein bisschen Raum und ist auch nicht nur von Häusern umzingelt. Und wenn man dann raus möchte oder auch sich selber mal beschäftigen möchte, man kann jederzeit einfach loslaufen, auch von der Haustür raus und ist relativ schnell im Grünen oder im Wald oder genau, oder nur ein paar Autominuten, gerade an den schönen Premium-Wanderwege, wo man einfach Zeit verbringen kann und aufatmen kann.
2: Und wenn man sich nicht auskennt, gibt es ja immer noch die Komoot.
1: Genau.
2: Was würdet ihr sagen, ist eure Stärke als Ehepaar? Und wo kommt ihr einander auch an eure Grenzen in eurer Unterschiedlichkeit? Katrin schmunzelt. Wie auch.
0: Ja, ich denke, unsere Teamarbeit ist eine Stärke von uns und einfach die Treue zueinander und das gegenseitige Vertrauen.
1: Genau, Teamarbeit auch mit dem, einfach man könnte einfach miteinander gut schaffen. Meistens habe ich irgendwie eine Idee und dann gibt es wenige Vorschläge, die nicht realisierbar gemacht werden können und wo es dann irgendwie echt auch so gemeinsam wächst und genau, und da glaube ich ganz gut irgendwie ergänzt mit Idee und handwerklichem Geschick und dann nochmal der handwerklichen Idee, was ich auch sinnvoll im Umsetze und was ist einfach nur jetzt gerade eine Hirnspinnerei von mir, was eigentlich vielleicht daran nicht hält oder nicht machbar ist. Ich glaube, irgendwie so eine coole Balance und ja, ich glaube, unsere Stärke, manchmal vielleicht auch das Herausfordernde, wo vielleicht Konflikte dann auch kommen, ist, wenn man, weil man es halt am liebsten dann gleich schon fertig haben wollt oder jetzt schon machen wollt oder ich zumindest nochmal mehr. Aber wenn es dann läuft, dann läuft's. Aber genau, manchmal überfordern wir uns dann, glaube ich, auch und vielleicht dann manchmal unsere Kinder, weil wir halt noch kurz irgendwas erledigen wollen und die einfach gerade auch noch Zeit brauchen. Und Thema Perfektion oder mein Perfektionismus, das ist oft auch eine Herausforderung, weil ich auch lernen muss, okay, dass Perfektionismus anders definiert wird von jedem Mensch. Und wenn für der Kimi schon was perfekt gemacht ist, dann finde ich immer noch einige Sachen, die für mich noch nicht perfekt sind. Und genau, da gibt es manchmal auch kurz ein bisschen Unstimmigkeiten, aber wir kriegen es zum Glück immer wieder gut geklärt.
0: Ja, und manchmal ist einfach Kommunikation zwischen Mann und Frau Herausforderung und genau.
2: Also durchaus ganz normale Menschen. Wie kann man euch persönlich und somit VillageVie unterstützen?
0: Auf der einen Seite ganz praktisch im Gebet, also es ist ein Gottesprojekt und das wird es auch bleiben und wir brauchen Gottes Hilfe definitiv in allem. Ein anderer, ich sag mal praktischer Punkt, einfach finanzielle Unterstützung. Auch ganz praktisch, sage ich mal, wenn ein Haus oder ein Hof existieren, es wird Arbeit anstehen, es wird renoviert werden müssen. Genau, da darf man sich auch dann gerne melden, wenn es soweit ist. Und ja, wir haben auch schon von einer Frau, ich sag mal, das Angebot bekommen. Sie hat zwar keine handwerklichen Fähigkeiten, aber sie würde gerne kochen für uns und festbar machen für die Helfer. Ist auch eine ganz praktische Unterstützung dann.
1: Oder zum Fensterputzen, hat sie gemeint. Kann sie auch kommen. Das kann sie auch gut. Wenn alles fertig ist, zum Fensterputzen kann man kommen. Also wenn es dann, glaube ich, wirklich soweit ist, dann kann man in vielerlei Hinsicht, genau, Unterstützer.
2: Ja, Katrin und Kimi, uns verbindet eine tiefe Freundschaft, wofür ich sehr dankbar bin. Und daher weiß ich, dass ihr schon viele, viele, viele Kilometer durchs Land gefahren seid, um Menschen ganz praktisch zu helfen im Bauen, im Renovieren. Und zwar und tatsächlich ganz individuell maßgeschneidert, was der Einzelne jeweils eben brauchte. Ihr habt da wirklich eine ganz besondere Gabe, den Einzelnen zu sehen und darin wirklich handwerklich euer Bestes zu geben. Denn zum Beispiel, nachdem ich irgendwann mal endlich aus dem Keller ausziehen konnte, habt ihr meine Wohnung damals eingerichtet. Oder ihr habt einer schwangeren Frau, alleinerziehenden Mutter im Ruhrgebiet alles so gebaut, was sie damals brauchte. Und durch euch hatte sie das allererste Mal ein eigenes Bett, in dem sie geschlafen hat. Und eigentlich seid ihr grob mindestens einmal im Jahr in Bochum, in der Villa Wie, zu einem Baueinsatz. Und der ist meistens total durchgetaktet, öfter auch stressig für alle und im Endergebnis dann doch bestmöglich perfekt. Und daher auch jetzt an dieser Stelle hier vorm und hinterm Mikro wirklich vielen, vielen Dank dafür. Ihr habt so viel für andere Menschen gegeben und gebaut. Und ich weiß, Gott wird euch auch euer Village wie bauen lassen, davon bin ich fest überzeugt. Und aus eigener Erfahrung weiß ich, dass es nicht so leicht ist, wenn Außenstehende nichts sehen von der eigenen Vision und dann so kritische oder auch zweifelnde Fragen stellen, zum Beispiel, wann ist es denn soweit? Was macht ihr da eigentlich? Wie wollt ihr das schaffen oder wie soll das werden? Seid ihr euch wirklich sicher, dass? Und jetzt komme ich zu meiner Frage. Was ist euer ganz persönliches Gebet zu Gott?
0: Bau du Village Wie.
1: Zu deinem Zeitpunkt und in deiner Größe.
2: Und was ist euer gemeinsames Gebet zu Gott?
1: Danke, dass du Village Wie baust und nicht wir müssen. Ja, und gebraucht uns einfach und zeigt uns, wo und wann die nächsten Schritte sind oder wann wir wirklich aktiv werden sollen und wo wir jetzt gerade einfach auch warten dürfen, wo gebaut wird, wo wir gerade nicht aktiv sein müssen, sondern einfach warten dürfen.
2: Wow. Ja, danke, Katrin und Kimi, für dieses Gespräch und diese gemeinsame Zeit hier im Village wie Gästezimmer. Ihr seid Freunde fürs Leben und euer Haus ist wirklich ein gastfreier, liebevoller, großzügiger Ort für uns Menschen. Und dir möchte ich sagen, gib alles, was du geben kannst. Besonders dann, wenn du es mit ganzem Herzen und ganzem Verstand geben kannst. Es wird sicher multipliziert werden. Möchtet ihr noch was sagen?
1: Ja, danke, dass wir von Village Wie erzählen durften.
0: Danke fürs Zuhören.
2: Ihr lieben Menschen, da wo ihr seid, ob auf der Alp oder am Meer, ganz liebe Grüße, Gottes Segen. Tschüss.

0: Sie hörten Tietza Schmidt vom Villa Wie Podcast Sprachraum, das Mikro für dich. Sie hat mit Katrin und Kimi Schmidt gesprochen. Das Ehepaar hat auf der Schwäbischen Alb ein Gästezimmer eingerichtet für Menschen, die eine Auszeit und liebevolle Zuwendung brauchen.
1: Das war das Gespräch. 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
2: Ich bin Silke Rech. US-Präsident Trump hat einen möglichen Militärschlag gegen den Iran nach eigenen Angaben vorerst verschoben. Mehrere Golfstaaten hätten um mehr Zeit für Verhandlungen gebeten, sagte Trump in Washington. Deshalb seien geplante Militärmaßnahmen zunächst ausgesetzt worden.
3: Gleichzeitig laufen offenbar neue Gespräche mit Teheran. Der Iran habe über Vermittler eigene Vorschläge vorgelegt. Streitpunkt bleibt vor allem das iranische Atomprogramm. Deutschland und die Türkei setzen weiter auf eine diplomatische Lösung und warnen vor einer weiteren Eskalation im Nahen Osten. Noah Ulrich, Redaktion.
2: Die Nachfrage nach der neuen Kaufprämie für Elektro- und Hybridautos ist groß. In der ersten halben Stunde gingen bereits mehr als 1.800 Anträge ein. Seit heute können die Förderungen offiziell beantragt werden. Je nach Fahrzeug und Voraussetzungen sind bis zu 6.000 Euro Unterstützung möglich. Den deutschen Wäldern geht es weiter schlecht. Allerdings hat sich die Lage zumindest nicht weiter verschlechtert. Das zeigt die neue Waldzustandserhebung, die Bundeslandwirtschaftsminister Rainer vorgestellt hat. Bei einigen Baumarten gab es sogar leichte Verbesserungen. So gilt inzwischen wieder etwa jede vierte Fichte als gesund. Trotzdem trägt insgesamt nur jeder fünfte Baum in Deutschland eine gesunde Krone. Die frühere Bundeskanzlerin Merkel ist im Europaparlament mit dem Europäischen Verdienstorden ausgezeichnet worden. Bei der Verleihung in Straßburg warnte die CDU-Politikerin vor Gefahren für die Demokratie, unter anderem durch soziale Medien und Falschinformationen. Geehrt wurde Merkel für ihren Einsatz für die Europäische Union während ihrer Amtszeit als Bundeskanzlerin. Cristiano Ronaldo wird im Sommer zum 6. Mal an einer Fußball-Weltmeisterschaft teilnehmen. Der 41-Jährige wurde jetzt offiziell für Portugals WM-Kader nominiert. Damit könnte Ronaldo gemeinsam mit Lionel Messi als erster Spieler überhaupt an 6 Weltmeisterschaften teilnehmen. Portugal startet Mitte Juni gegen die Demokratische Republik Kongo ins Turnier.
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2: Die aktuellen Temperaturen in Köln, Bonn 18 Grad, in Hamburg 22, in Bremen 19, in Berlin 22, in Dresden 20, in Frankfurt am Main und Stuttgart 19, in München und Erfurt 20 und in Münster 17 Grad. Heute wechselnd bewölkt und vor allem im Osten und Nordosten Bildung von einzelnen Schauern und Gewittern. Auch im Westen nach und nach aufkommender Regen. Im Süden und Norden dann kaum Regen. Höchstwerte zwischen 14 Grad in der Eifel und bis 22 Grad in der Lausitz. Morgen wechselnd bis stark bewölkt und verbreitet Schauer oder schauerartiger Regen. Im Verlauf örtlich Gewitter mit Starkregen. Erwärmung je nach Sonnenschein auf 17 bis 22 Grad, an der Nordsee kühler.
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Vorgelesen von Daniel Kopp. Der Terminkalender sagt mir, heute Nachmittag heißt es Gottesdienst feiern im Altersheim. Weil es stark regnet, fahre ich direkt mit dem Fahrrad vom Gemeindehausbüro zum Gottesdienst ins Altersheim und ziehe mich nicht vorher zu Hause um. Kein Anzug, kein Sakko, nicht schwarz-weiß, einfach leger. Genau genommen, grüne Hose, grüner Hoodie. Angekommen spüre ich fragende Blicke. Will der Pastor so etwa den Gottesdienst halten? Ja, will er. Denn es kommt nicht auf das Äußere an, sondern auf den Inhalt. Nicht die Verpackung zählt, sondern das, was drin ist. Ich spreche meine Kleidung kurz an, bevor es losgeht, erkläre die Umstände und gehe vom Einverständnis der Besucher aus. Eine der älteren Damen meint, sie sehen umwerfend aus. Na also. Da grün die Farbe der Hoffnung ist und der Gottesdienst hoffnungsvoll stimmt, passt die Kleidung doch irgendwie. Mitarbeiterinnen des Altersheimes versuchen noch eine Bewohnerin zur Teilnahme zu bewegen. An mein Ohr dringt die Ablehnung. Pfarrer sind alle verlogen. Die Aussage sitzt und schmerzt mich. Wie viel Enttäuschung liegt in dieser Erfahrung? Es ist ja auch was Wahres dran. Wer im Talar oder Priesterrock auftritt, sagt deshalb noch lange nicht durchweg die Wahrheit. Wie auch? Wir sind Menschen. Worte und Taten klaffen manchmal weit auseinander. Auch Menschen im grünen Hoodie sind davon nicht ausgenommen. Für den nächsten Gottesdienst nehme ich mir vor, dass mein Äußeres auch zum Anlass passt. Wichtiger noch, dass das, was wir nach außen vorgeben, auch nach innen stimmt und umgekehrt. Charles Haddon Spurgeon, der große englische Erweckungsprediger des 19. Jahrhunderts, hat einmal treffend gesagt, »Ich gebe nicht viel auf deinen Glauben, wenn er nicht sichtbar ist. Lampen reden nicht, sie scheinen.« Anders formuliert, leere Worte interessieren niemand. Verlogene Worte schon gar nicht. Die Frage ist, ob die Botschaft gedeckt ist. Egal, ob als Pfarrer im Anzug, Eltern in der Erziehung, Vorgesetzte im Unternehmen oder Politiker in der Regierung. Ich wünsche unserer Gesellschaft und jedem und jeder Einzelnen, dass wir glaubwürdig sind in unseren Worten, weil unsere Taten dieselbe Sprache sprechen. 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

Einer von uns ist das Lied der Woche. Und jetzt muss man sich mal vorstellen, dass mehr als 10.000 junge Menschen das auf dem Christival 2022 in Erfurt zusammen gesungen haben. Songwriter aus ganz Deutschland haben sich zum Edify-Kollektiv zusammengetan und den Song genau für dieses Event geschrieben. In den ersten beiden Strophen singen die Songwriter über das Wesen und die Charakterzüge von jemandem. Der Text beginnt mit den Worten: Du bist die Freude, die uns belebt. Über Charakter und Persönlichkeit nachzudenken, macht mir riesig Spaß. Letztens erst habe ich zusammen mit Leuten, die mich relativ gut kennen, einen Persönlichkeitstest gemacht. Ich sollte meine Hobbys aufschreiben und Dinge, die ich gar nicht mag. Und mit den anderen ging es dann darum, welche Eigenschaften sie an mir sehen und worüber ich gerne rede. Und so haben wir ein bisschen über meine Art und Weise nachgedacht. Im Lied der Woche geht es um die Art und Weise von Jesus. Die Songwriter singen darüber, wie sie Jesus wahrnehmen und was sie über ihn gelernt haben. Sie singen davon, dass er Freude ist, die belebt, ein Fundament, auf dem sie stehen, dass er Frieden ist, der sie trägt, dass er Liebe ist, die nie vergeht. Und daran schließt Naomi van Doren direkt in der nächsten Strophe an.

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2: Ich bin Silke Rech. Bundeskanzler Merz hat die Gemeinsamkeiten in der schwarz-roten Koalition betont. Der CDU-Politiker verwies auf bereits beschlossene Projekte wie den neuen Wehrdienst, Reformen beim Wohnungsbau und Änderungen im Mietrecht.
3: Merz sagte, die Regierung habe im ersten Jahr bereits wichtige Entscheidungen getroffen. Gleichzeitig machte er deutlich, dass weitere Strukturreformen notwendig seien. Deutschland stehe vor großen Herausforderungen und die Koalition müsse zeigen, dass sie aus der politischen Mitte heraus handlungsfähig sei. Timo Wiesner, Redaktion.
2: Das EU-Parlament hat die Aufhebung der Immunität der CSU-Europaabgeordneten Angelika Niebler abgelehnt. In einer geheimen Abstimmung sprach sich eine knappe Mehrheit gegen den Antrag der Europäischen Staatsanwaltschaft aus. Gegen Niebler gibt es Vorermittlungen wegen Betrugsverdachts. Sie soll Mitarbeiter für Aufgaben außerhalb ihrer Tätigkeit als Abgeordnete eingesetzt und Reisekosten falsch abgerechnet haben. Die CSU-Politikerin weist die Vorwürfe zurück. Die Berliner Charité soll einen Ebola-Patienten aus den USA behandeln. Das hat ein Arzt der ARD bestätigt. Der Mann hatte sich im Kongo infiziert und war dort positiv getestet worden. Die US-Behörden baten Deutschland um Unterstützung bei der Behandlung. Die Weltgesundheitsorganisation zeigt sich wegen des Ebola-Ausbruchs im Kongo zunehmend besorgt. Bislang geht die WHO von mindestens 130 Todesfällen aus. In mehr als 500 Fällen besteht Verdacht auf eine Infektion. Katar hat vor einer neuen Eskalation im Iran-Krieg gewarnt. Die Staaten der Region wollten nicht erneut in einen Krieg hineingezogen werden, sagte ein Sprecher des Außenministeriums. Gleichzeitig forderte Katar, die wichtige Schifffahrtsroute in der Straße von Hormus offen zu halten. Das Land setzt weiter auf diplomatische Lösungen und die bestehende Waffenruhe. Der Verdächtige im Fall der vergifteten HIP-Babynahrung bleibt weiter in Untersuchungshaft in Österreich. Der 39-Jährige soll Babynahrung mit Gift versetzt haben, um den Hersteller HIP zu erpressen. Die Ermittlungen laufen weiter. Dabei prüfen die Behörden auch neue Vorwürfe wegen möglicher Urkundenfälschung.
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2: Die aktuellen Temperaturen in Köln-Bonn 16 Grad, in Hamburg 20, in Bremen 17, in Berlin 23, in Dresden 21, in Frankfurt am Main und Stuttgart 18, in München und Erfurt 19 und in Münster 16 Grad. In den kommenden Stunden im Norden aufgelockert bewölkt und meist trocken, sonst stärker bewölkt und von Westen her Regen. Morgen wechselnd bis stark bewölkt und verbreitet Schauer oder schauerartiger Regen. Im Verlauf örtlich Gewitter mit Starkregen. Erwärmung je nach Sonnenschein auf 17 bis 22 Grad, an der Nordsee kühler.
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1: Ich bin manchmal schon ziemlich erschrocken, was ich alles nicht weiß, trotz meines Alters. Wie man ein Buch in einem Geschäft abkassiert zum Beispiel, musste ich kürzlich lernen, als ich dort ausgeholfen habe. Oder wie ich eine leckere Schoko-Bananentorte backe, obwohl das eigentlich gar nicht so schwer ist. Neulich, da habe ich noch was ganz anderes gelernt, nämlich, was Flachwitze sind. Bis dahin wusste ich nicht einmal, dass es sowas gibt. Aber dann bekommen wir ein kleines Video unseres vierjährigen Enkels geschickt. Auf dem fragt der, verschmitzt in die Kamera, was essen Autos am liebsten? Und ehe ich überhaupt zum Überlegen komme, gibt er selbst die Antwort. Parkplätzchen. Das Schönste an dem Video ist aber, dass er sich nach seiner Antwort selbst ausschüttet vor Lachen. Ihm hat das Erzählen offensichtlich genauso viel Spaß gemacht, wie uns das Zuhören. Das sind also Flachwitze. Und weil ich diesen so lustig finde, suche ich im Internet nach weiteren. Da gibt's welche für Kinder und welche für Erwachsene. Ich glaube, ich bleibe besser bei denen für Kinder. Ein paar Beispiele gefällig? Was sagt der stolze Holzwurmpapa über seinen Sohn? Mein Sohn arbeitet in der Bank. Was sagt der große Stift zum kleinen Stift? Wachsmalstift. Warum sind Ameisen nicht in der Kirche? Weil sie Insekten sind. Okay, vielleicht kann da jetzt nicht jeder drüber lachen. Fakt ist aber, Lachen ist gesund. Darum ist es klug, viele Gelegenheiten zu suchen, wo wir das üben können. Und wenn es gerade nicht so leicht geht mit dem Lachen, weil es mir angesichts der Nöte in mir oder um mich herum vergeht, dann reicht vielleicht schon ein Lächeln. Ein Lächeln, das ich meinen Mitmenschen schenke. Auf der Straße, beim Einkauf, am Frühstückstisch oder vielleicht sogar einfach nur, wenn ich in den Spiegel schaue. Das wirkt. Garantiert. Christian Morgenstern, der deutsche Schriftsteller aus dem 19. Jahrhundert, stellt fest, Lachen und Lächeln sind Tor und Pforte, durch die viel Gutes in den Menschen hineinhuschen kann. Na, das hört sich doch nach einem richtig guten Plan an. Für einen Tag wie heute.
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bin ein Mensch des 21. Jahrhunderts und deswegen denke und spreche ich auch so. Aber gute Traditionen aus vergangenen Zeiten sind mir trotzdem manchmal sehr wertvoll, gerade dann, wenn es um meinen Glauben geht. Die alten Glaubenslieder, die Hymnen, die Choräle zum Beispiel. Mit einigen davon kann ich nicht viel anfangen, andere sind mir sehr wichtig. Die, mit denen ich Probleme habe, das sind die, deren Sprache ich schier unverständlich finde oder die für heutige Ohren eine etwas eigentümliche Melodie haben. Manche anderen alten Lieder aber, die nutze ich im Lauf der Zeit immer mehr. Ich wachse regelrecht hinein und ich entdecke dann, welche inhaltlichen geistlichen Schätze und reichen Lebenserfahrungen darin stecken. Damit auch andere Zeitgenossen einen Weg finden hin zu wertvollen Chorälen, habe ich einige gute alte Choralmelodien mit neuen Texten in unserer Sprache versehen. Und dieses Lied hier ist mir besonders wichtig geworden. Ein Loblied auf eine Melodie von Joachim Neander, geschrieben schon vor 350 Jahren. Ich singe es oft mit meinen Zuhörerinnen und Zuhörern im Konzert gemeinsam. Gott, ich kann nur staunen, wenn ich an dich denke, mich ganz tief in dich versenke. Herr, mir fehlen die Worte, ich will einfach schweigen, still dir meine Ehrfurcht zeigen. Ich sitz da dir ganz nah, bin gut aufgehoben, will dich dafür loben.

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1: Es gibt eine Szene ganz am Anfang der Bibel, die berührt mich immer wieder ganz tief. Adam und Eva verstecken sich im Garten Eden. Eben war da noch Nähe, Vertrautheit, Offenheit und plötzlich kommt die Scham ins Leben des Menschen. Der Mensch beginnt sich zu verstecken vor Gott, vor dem anderen, vielleicht sogar vor sich selbst. Und dann geht Gott durch den Garten Eden und stellt diese große Frage: Mensch, wo bist du? Keine Anklage, kein Donnern vom Himmel, sondern eine suchende Frage, eine Stimme, die nicht zerstören will, sondern die Beziehung sucht. Manchmal glaube ich, genau mit diesem Moment beginnt etwas, das bis heute in uns Menschen tief steckt, das Gefühl, sich verstecken zu müssen, nicht genug zu sein, sich schützen zu müssen. Viele Menschen tragen genau dieses Wissen in sich. Nach außen wirken sie stark, freundlich oder angepasst, aber innerlich begleitet sie einen Satz, der ganz tief sitzt: Mit mir stimmt doch etwas nicht. Scham ist etwas anderes als Schuld. Schuld sagt, ich habe etwas falsch gemacht. Die Scham sagt, ich bin falsch. Und genau das macht sie so mächtig. Sie bringt Menschen dazu, Masken zu tragen, sich anzupassen, sich zurückzuziehen. Hauptsache, niemand sieht, wie es in mir wirklich aussieht. Und dann lese ich die Geschichten von Jesus und entdecke etwas Erstaunliches. Jesus begegnet Menschen völlig anders, eben nicht beschämend, sondern entschämend. Da ist Zachäus auf seinem Baum, die Frau, die beim Ehebruch ertappt wurde, Petrus nach seinem Verrat, Menschen voller Scham und Jesus bleibt stehen, er schaut hin, aber eben nicht mit einem Blick, der klein macht, sondern mit einem Blick, der Würde zurückgibt. Vielleicht beginnt genau dort Heilung, nicht wenn plötzlich alles perfekt ist, sondern wenn ein Mensch erlebt, ich darf mich zeigen und ich werde trotzdem nicht verlassen. In meinen Beratungsgesprächen sind genau das oft die heilsamsten Momente. Dann, wenn jemand zum ersten Mal vielleicht ehrlich ausspricht, was ihn schon so lange bewegt, bedrückt, was er schon so lange verborgen hat. Und plötzlich verliert die Scham ein kleines Stück ihrer Macht. Nicht, weil alles gelöst wäre, sondern weil da jemand gesehen wird, sich zeigen darf und erlebt, dass das Gegenüber bleibt. Vielleicht zieht sich die Geschichte deshalb durch die ganze Bibel, vom beschämten Menschen im Garten Eden hin zu Jesus, der die Menschen aufrichtet, sie entschämt, der nicht fragt, ja, was stimmt denn mit dir nicht, sondern wo bist du, wer bist du? Und dann trotz der Antwort bleibt. Was wäre, wenn Jesus, der liebevolle Therapeut, genau heute sie so anschauen dürfte? Nämlich den Menschen, der hinter all dem steckt, voller Würde, voller Sehnsucht, voller Schönheit. Was wäre, wenn Jesus sie genau heute so entschämen dürfte?
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2: Ich bin Silke Rech. Bundeskanzler Merz hat die Gemeinsamkeiten in der schwarz-roten Koalition betont. Der CDU-Politiker verwies auf bereits beschlossene Projekte wie den neuen Wehrdienst, Reformen beim Wohnungsbau und Änderungen im Mietrecht.
3: Merz sagte, die Regierung habe im ersten Jahr bereits wichtige Entscheidungen getroffen. Gleichzeitig machte er deutlich, dass weitere Strukturreformen notwendig seien. Deutschland stehe vor großen Herausforderungen und die Koalition müsse zeigen, dass sie aus der politischen Mitte heraus handlungsfähig sei. Timo Wiesner, Redaktion.
2: Das EU-Parlament hat die Aufhebung der Immunität der CSU-Europaabgeordneten Angelika Niebler abgelehnt. In einer geheimen Abstimmung sprach sich eine knappe Mehrheit gegen den Antrag der Europäischen Staatsanwaltschaft aus. Gegen Niebler gibt es Vorermittlungen wegen Betrugsverdachts. Sie soll Mitarbeiter für Aufgaben außerhalb ihrer Tätigkeit als Abgeordnete eingesetzt und Reisekosten falsch abgerechnet haben. Die CSU-Politikerin weist die Vorwürfe zurück. Die Berliner Charité soll einen Ebola-Patienten aus den USA behandeln. Das hat ein Arzt der ARD bestätigt. Der Mann hatte sich im Kongo infiziert und war dort positiv getestet worden. Die US-Behörden baten Deutschland um Unterstützung bei der Behandlung. Die Weltgesundheitsorganisation zeigt sich wegen des Ebola-Ausbruchs im Kongo zunehmend besorgt. Bislang geht die WHO von mindestens 130 Todesfällen aus. In mehr als 500 Fällen besteht Verdacht auf eine Infektion. Katar hat vor einer neuen Eskalation im Iran-Krieg gewarnt. Die Staaten der Region wollten nicht erneut in einen Krieg hineingezogen werden, sagte ein Sprecher des Außenministeriums. Gleichzeitig forderte Katar, die wichtige Schifffahrtsroute in der Straße von Hormus offen zu halten. Das Land setzt weiter auf diplomatische Lösungen und die bestehende Waffenruhe. Der Verdächtige im Fall der vergifteten HIP-Babynahrung bleibt weiter in Untersuchungshaft in Österreich. Der 39-Jährige soll Babynahrung mit Gift versetzt haben, um den Hersteller HIP zu erpressen. Die Ermittlungen laufen weiter. Dabei prüfen die Behörden auch neue Vorwürfe wegen möglicher Urkundenfälschung.
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2: Die aktuellen Temperaturen in Köln, Bonn 16 Grad, in Hamburg 20, in Bremen 17, in Berlin 23, in Dresden 21, in Frankfurt am Main und Stuttgart 18, in München und Erfurt 19 und in Münster 16 Grad. In den kommenden Stunden im Norden aufgelockert bewölkt und meist trocken, sonst stärker bewölkt und von Westen her Regen. Morgen wechselnd bis stark bewölkt und verbreitet Schauer oder schauerartiger Regen. Im Verlauf örtlich Gewitter mit Starkregen. Erwärmung je nach Sonnenschein auf 17 bis 22 Grad, an der Nordsee kühler.
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4: Wir hören aus dem Neuen Testament, aus dem Brief an die Hebräer, Kapitel 7, die Verse 23 bis 28.
5: Auch sind es viele, die Priester wurden, weil der Tod keinen bleiben ließ. Dieser aber hat, weil er ewig bleibt, ein unvergängliches Priestertum. Daher kann er auch für immer selig machen, die durch ihn zu Gott kommen, denn er lebt für immer und bittet für sie. Denn einen solchen hohen Priester mussten wir auch haben, der heilig, unschuldig, unbefleckt, von den Sündern geschieden und höher ist als der Himmel. Er hat es nicht nötig, wie jene hohen Priester, täglich zuerst für die eigenen Sünden Opfer darzubringen und dann für die des Volkes, denn das hat er ein für allemal getan, als er sich selbst opferte. Denn das Gesetz macht Menschen zu hohen Priestern, die Schwachheit an sich haben. Dies Wort des Eides aber, das erst nach dem Gesetz gesagt worden ist, setzt den Sohn ein, der ewig und vollkommen ist.
4: Das war der Bibeltext für den heutigen Tag, entnommen aus der großen Hörbibel mit freundlicher Genehmigung der Deutschen Bibelgesellschaft. Hier noch einmal die Bibelstelle. Neues Testament, Brief an die Hebräer, Kapitel 7, die Verse 23 bis 28. Gedanken dazu kommen jetzt von Jürgen Schmidt aus Gießen.
6: Vor wenigen Monaten ist mein Vater im Alter von etwas mehr als 100 Jahren verstorben. Beim Lesen des Bibeltextes wurde ich an ihn erinnert. Mindestens einmal im Monat fragte er mich früher höflich: Kannst du mich mal zur Bank fahren? Er hatte ausgefüllte Überweisungsträger dabei und wollte gerne wieder seine Kontoauszüge abholen. Ich habe es für mich als Ausflug mit dem Vater verbucht, denn ich kannte einen besseren Weg. So hat er dann irgendwann auch zugestimmt, dass ich alle seine Bankgeschäfte per Homebanking erledigen konnte, während er mir über die Schulter schaute. Seine alte, vertraute Methode war weder falsch noch schlecht, aber es gab aus meiner Sicht eine bessere. Gott hat im Alten Testament eine Ordnung eingerichtet. Er hat seinem Volk das Gesetz und einen hohen Priester sowie viele nachgeordneten Priester gegeben. Dieses Gesetz hat den Menschen klar gemacht, wie die Beziehung zu ihrem Gott aussehen sollte und wie sie untereinander gut leben konnten. Gleichzeitig spürten die Israeliten aber jeden Tag, dass sie es nicht schafften, diese Regeln einzuhalten. Wann immer sie versagten, hatten sie Sünde auf sich geladen. Und diese trennte sie von ihrem Gott und allen seinen Zusagen an Hilfe und Segen, die er versprochen hatte. Das ist bis heute so. Der liebevolle Herr im Himmel ist gleichzeitig der heilige Gott, der mit Sünde keinen Pakt schließen wird. Aber er sehnt sich auch nach den Menschen, die er gewollt und geschaffen hat. So hat er damals einen Weg aufgezeigt, wie die Beziehung zu Gott wiederhergestellt werden kann. Sünde ist in Gottes Augen so gravierend, dass sie nur durch Tod gesühnt werden kann. Damals bereuten Menschen ihre Sünde vor Gott, wenn sie einsichtig waren und opferten je nach Schwere oder Schuld ein kleines oder großes Tier. Durch das Sterben dieses Tiers konnte Gott erkennen, dass es dem Menschen ernst mit seiner Buße war. Daher gab es am Tempel viele Priester, die den Opferdienst taten und den Menschen dann die Vergebung Gottes zusprachen. Das mussten diese Priester auch für sich selbst tun. Einmal im Jahr trat der oberste Priester, auch Hohepriester genannt, im allerheiligsten Inneren des Tempels vor Gott, um für sich und das ganze Volk die Versöhnung für alle Schuld zu erbitten. Der Autor unseres Bibels

0: gewöhnlich handelte. Nur er konnte das Problem grundsätzlich und ein für allemal lösen. Die Logik ist nachvollziehbar. Einer sollte für alle Schuld der Welt sterben. Einer, der sichtbar machen sollte, dass Gott, der Allmächtige, gleichzeitig heilig ist und Sünde verabscheut, weil sie überhaupt nicht zu ihm passt, und der außerdem voller Liebe zu uns Menschen ist. Deshalb schickte er seinen Sohn Jesus Christus auf die Erde. Er kam als Baby einer irdischen Mutter zur Welt. An Weihnachten denken Christen daran und feiern diese Geburt. Jesus sollte als Sohn Gottes und gleichzeitig Mensch erleben, was es heißt, ein richtiger Mensch zu sein, mit allen Mühen und Schmerzen, inmitten eines Umfelds voller Lügen, Intrigen, Hass und Brutalität. Dennoch war er aber nie damit verwoben. Er blieb ohne Sünde und konnte dadurch das unschuldige Opfer sein, das die Sünde der Welt vor Gottes Angesicht sühnt. Somit wurde Jesus Christus ein hoher Priester, wie es in der Ordnung Gottes schon im Alten Testament vorgesehen war. Allerdings musste er nicht mehr täglich und immer wieder die Sühne vor Gott erbitten. Vielmehr wurde er der bessere hohe Priester, eigentlich der Beste, weil er unschuldig war und nicht für sich selbst Sühnen brauchte. Was er tat, gilt für immer und ist vollkommen. Es klingt wie ein Aufatmen, wenn es in der Mitte des verlesenen Bibeltextes heißt: Einen solchen hohen Priester mussten wir haben. Oder wie eine andere Übersetzung formuliert: Ein solcher hoher Priester war genau das, was wir nötig hatten. Gott hat dieses Sühneopfer seines eigenen Sohnes damit bestätigt, dass er ihn aus Tod und Grab geholt hat. Christen denken an Ostern daran, dass man Jesus im Grab suchte, aber nicht fand. Einige Male erschien er seinem Team, das ihn für 3 Jahre begleitet hatte, völlig überraschend. Sie wurden zu Augenzeugen dafür, dass er tatsächlich lebte. Damit wurde die unendliche Kraft und Macht unseres Gottes deutlich sichtbar. Denn vom Tod nach 3 Tagen im Grab zurückbringen, das kann kein Mensch. Das muss Gottes Handeln sein. Jesus, so bezeugt es die Bibel, hat sein Menschsein wieder abgelegt, ist für uns der vollkommene Hohepriester geworden, regiert nun mit Gott und sitzt an seiner rechten Seite auf dem himmlischen Thron. In mir klingen die Gedanken, dass unser Gott einerseits seine guten Prinzipien durch die Jahrtausende bewahrt und gütig hält, andererseits aber dennoch ein Gott der Veränderung und Weiterentwicklung ist. Ich lerne daraus, dass es nicht gut ist, immer nur am Alten festzuhalten. Sicher wäre es nicht weise, alles Alte für schlecht zu erklären. Aber es besteht die Gefahr, Entscheidendes zu übersehen. Es hat mich gefreut, dass sogar mein alter Vater zu einer Veränderung zum Besseren bereit war. Das Allerbeste ist, dieses Opfer von Jesus Christus am Kreuz von Golgatha als Sühne für die eigene Schuld zu akzeptieren und diesem liebevollen und heiligen Gott zu vertrauen. Nehmen Sie sich Zeit, studieren Sie die Details dazu in der Bibel. Das haben wir alle ausnahmslos nötig. Und erleben Sie, welch ein Geschenk es ist, befreit von Schuld, mit diesem Jesus im Alltag unterwegs zu sein. Gerne wiederhole ich diese Einladung, wie sie bereits im 4. Kapitel des Briefs an die Hebräer steht. Darum lasst uns mit Zuversicht zu dem Thron der Gnade hinzutreten, damit wir Barmherzigkeit empfangen und Gnade finden zu der Zeit, wenn wir Hilfe nötig haben.
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1: 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Die Freunde historischer Romane kommen in dieser Woche mal wieder voll auf ihre Kosten. Wir lesen aus dem Buch »Uns führt der Mut« von Sylvia Baron. Das ist der erste Band einer Romantrilogie. Schauplatz aller drei Romane ist Dresden. Schön, dass Sie eingeschaltet haben. Mein Name ist Sabine Bohn.

0: Wir befinden uns im Jahr 1932. Der Unternehmer Otto Kaiser führt bereits in zweiter Generation eine Firma für Schokoladenformen. Lange Zeit lief das Geschäft hervorragend. Doch die Wirtschaftskrise verschont auch die Otto Kaiser AG nicht. Es steht zu befürchten, dass die Firma Insolvenz anmelden muss. Jetzt begleiten wir Otto Kaiser und seine jüngste Tochter Emma zu einem wichtigen Kunden, zur Altrock Zucker- und Schokoladenfabrik. Simone Nickel liest wieder aus dem Buch »Uns führt der Mut« von Sylvia Baron.
1: Vater schnaufte, als er sich auf den Sitz der Straßenbahn fallen ließ. Sein schlechtes Bein machte sich bei längerem Laufen oder Stehen stets schmerzhaft bemerkbar. Aber nach der Nachricht mit dem Kredit hatte er beschlossen, auf die teure Autodroschke zu verzichten. »Wir sollten kein Geld ausgeben, was wir nicht haben«, hatte er gebrummt. »Ach, Vati, es tut mir so leid, dass das mit dem Führerschein noch nicht geklappt hat. Wie sieht das denn aus, wenn wir bei den von Altrocks zu Fuß ankommen?« Emma hielt sich an der Stange fest, während die Bahn ruckartig anfuhr. Die Altrock Zucker- und Schokoladenfabrik gehörte zu den größten der Dresdner Süßwarenindustrie. Vor dem Weltkrieg hatte es einmal 26 Zucker- und Schokoladenfabriken gegeben, davon waren aber nur noch die erfolgreichen übrig. Die von Altrocks waren nicht nur ein großer Abnehmer der verschiedensten Schokoladenformen, Pralinendosen und Werbeschilder, sondern kauften auch gerne Maschinen, die in der eigenen Maschinenbauabteilung der Otto Kaiser AG gefertigt wurden. Außerdem fuhren sie in luxuriösen Karosserien durch Dresden, wohnten in einer ausladenden Villa am Albertplatz in der Neustadt und beschäftigten so viel Hauspersonal, dass Emma ganz schwindlig wurde bei dem Gedanken an die wuselnden Diener. »Emma, es ist nicht deine Schuld.« Ihr Vater schüttelte vehement den Kopf. »Mach dir um mich keine Sorgen, Unkraut vergeht nicht.« Am Fabrikrolltor der Schokoladenfabrik sah man die beiden Kaisers schief an, als sie zu Fuß davor standen und ihren Termin mit den von Altrocks nannten. Der Wachmann begleitete sie bis in den hauseigenen Konferenzraum und ließ sie nicht aus den Augen. »So einen Raum sollten wir uns auch einmal zulegen«, murmelte Otto Kaiser, als sie an dem langen Tisch mit den vielen Stühlen Platz nahmen und ihnen ein Glas Wasser eingeschenkt wurde. »Das ist besser, als mit den Kunden im Musterzimmer zu stehen.« Emma knetete nervös ihre Hände. Das Gespräch musste gut laufen. Ihre Finanzlage ließ nichts anderes zu. Die Investition in einen Konferenzraum hatten sie sich für bessere Tage aufzuheben, falls diese kamen. Hans von Altrock betrat mit großen Schritten das Zimmer, direkt gefolgt von seinem Sohn Franz von Altrock. Emma musste zweimal hinsehen, um ihn wiederzuerkennen. Als Backfisch hatte sie ein paar Mal in der Tanzschule, die sie mit Ilse besucht hatte, mit ihm getanzt. Damals war er noch ein schmächtiger, braunhaariger 17-Jähriger, mit zu langen Armen für seine Körpergröße gewesen. Beim Tanzen hatte er zu oft seine Villa mit dem integrierten tropischen Gewächshaus erwähnt und damit geprahlt, dass er sich eines Tages ein eigenes Flugzeug kaufen würde. Ihr gegenüber hatte er einige spöttische Kommentare übrig gehabt. Oder waren das ungelenke Versuche gewesen, ihre Aufmerksamkeit zu gewinnen? Es war ihr neu, dass er in das Geschäft seines Vaters eingestiegen war. Er sah etwas älter und reifer aus, als sie ihn in Erinnerung hatte. Das Lächeln schien weniger aufgesetzt und die Schlaksigkeit war einer simplen Eleganz gewichen. »Herr Kaiser, Fräulein Kaiser, schön, dass Sie es einrichten konnten.« Mit einer ausladenden Geste streckte Hans von Altrock ihnen die Hand entgegen. Der Wachmann schien beruhigt und ließ sie allein. »Ich will Ihre Zeit nicht verschwenden. Kommen wir daher gleich zur Sache.« Oder er wollte seine eigene Zeit nicht verschwenden. Emma lächelte steif. »Wir möchten mit Schokoladenstreuseln auf den Markt gehen. Sie sollen in jedem Ladengeschäft zu finden sein. Ein simples Produkt, das sich auch die Arbeiterfamilie leisten kann. Ein kleiner Luxus für alle, abgepackt in Pappschachteln mit dem Altrock-Firmenlogo, deutschlandweit. Vater nickte eifrig. Das klingt nach einer rentablen Geschäftsidee. Haben Sie schon unsere Maschine gesehen, die wir dazu im Angebot haben? Ich kann morgen jemand mit unserem Musterbuch vorbeischicken. Sehr gut, sehr gut. Und ich werde dann nächste Woche meinen Sohn zu Ihnen senden. Er soll sich in Ihren Musterzimmern die neuen Formen ansehen, die Sie im Angebot haben. Heute habe ich Sie vor allem für einen kleinen Firmenrundgang eingeladen. Ich würde Ihnen gerne unseren Herstellungsprozess zeigen und Sie mit Ihren Fachkenntnissen fragen, wo wir optimieren können. Sie wissen, die wirtschaftliche Lage ist auch für uns schwer. Und schon war er dabei, wieder hinauszugehen. Er führte sie zu den Sortiermaschinen, wo die Kakaobohnen gereinigt und sortiert wurden, den Röstmaschinen, den Mühlen, dem Walzwerk, den Kakaopressen und den Conchiermaschinen, in denen die Schokolade stundenlang sanft durch Walzen gerieben, gerührt und gewalzt wurde. Dadurch erhielt sie das zart schmelzende Gefühl auf der Zunge und verlor die letzte Bitterkeit. Das Conchieren machte das Erstarren in den feinen Formen erst möglich und sorgte für das Knacken beim Brechen der kühlen Schokolade. Während Hans von Altrock und Otto Kaiser eifrig in ein Gespräch über die Effizienz von Maschinen vertieft waren, hielt sich Franz von Altrock zu Emma. Geht es Ihnen nicht auch so, dass Sie selbst nach vielen Jahren in der Schokoladenindustrie zwischendurch das Bedürfnis haben, die Finger in die Maschinen zu stecken und zu kosten? Emma musste lachen. Wir sind ein metallverarbeitender Betrieb. Die Schokolade gibt es leider nur beim Testen unserer neuen Formen. Ich muss sie mir oft vorstellen. Wenn Sie möchten, können Sie jederzeit bei uns vorbeikommen und naschen, lächelte er. Na, jetzt haben Sie mir Appetit gemacht. Sie konnte förmlich den Geschmack auf der Zunge spüren und ihr Magen grummelte, was man zum Glück bei dem Maschinenratter nicht hören konnte. Moment. Er zog eine Büchse aus seiner Anzugtasche, öffnete sie und holte zwei kleine Löffel daraus hervor. Ist das Ihr Ernst? Sie haben Probierlöffel in der Hosentasche? Selbstverständlich, für die Qualitätssicherung. Er zwinkerte ihr zu und Emma stieg die Hitze ins Gesicht. Wann war er so charmant geworden? Machte er ihr gerade Avancen oder war er nur freundlich zu ihr als Geschäftspartnerin? Sie konnte es nicht genau deuten. Er reichte ihr einen der Löffel, tauchte seinen in die Conchiermaschine ein und probierte die geschmolzene Schokolade. Ja, diese ist fast fertig conchiert, nickte er fachmännisch und grinste sie an. Was denken Sie? Emma steckte ihren Löffel ebenfalls in die dunkle Masse, darauf bedacht, die Walze nicht zu berühren, die das zartbraune Meer in cremigen Wellen fließen ließ. Seufzte sie, himmlisch. Geschmolzen mochte sie die süße Masse am liebsten. Jetzt beneide ich Sie ein wenig um Ihre Arbeit. Da gebe ich Ihnen recht. Schokolade muss im Himmel von Gott persönlich erfunden worden sein. Sie musste lächeln. Ob ihm der Glaube auch so wichtig war wie ihr? Ich meine das Angebot ernst. Kommen Sie mich besuchen. Oder wenn Sie zur Abwechslung etwas Salziges möchten, kenne ich ein paar Dresdner Restaurants mit himmlischen Gerichten. Es flatterte in ihrer Brust. Hatte Tante Grete etwa recht gehabt? Falls er mich wirklich ausführt, ziehe ich Puffärmel an, dachte sie schmunzelnd. Aber war sie überhaupt seine Liga? Er der Erbe eines Weltklasseunternehmens? Sohn einer der reichsten Familien der Stadt? Altrock-Schokolade kannte man in ganz Europa. Und sie? Angestellte im mittelständischen Unternehmen, das kurz vor der Pleite stand. In einer Familie, die sich fragen musste, wie lange sie noch in ihrer Mietvilla bleiben konnte. Wahrscheinlich war er sogar adlig, während ihr Großvater auf einem Bauernhof groß geworden war. Seine Firma war mit einer großen Werbeanzeige auf der Titelseite des Adressbuchs vertreten. Die Otto Kaiser AG leistete sich höchstens, dass der Firmenname auf Seite 618 fett über 3 Zeilen gedruckt wurde. Er konnte kein ernsthaftes Interesse an ihr haben. Also, was sollte sie antworten? »Wie lange wird die Schokolade konchiert?«, fragte sie, um abzulenken. Galant folgte er ihrem Themenwechsel. »Das ist unterschiedlich, aber diese hier 48 Stunden.« Dann erzählte er ihr mehr über die Maschinen und ihre Expansionspläne. Die Begeisterung, mit der er davon sprach, war ansteckend. Er zeigte die gleiche Leidenschaft für sein Familienunternehmen, die sie für ihres verspürte. Als sein Vater ihn unterbrach, rollte er für einen Moment mit den Augen. »Wir werden sehen, welche Aufträge wir der Otto Kaiser AG erteilen. Franz, kommst du bitte mit in mein Büro? Die Sekretärin wird Sie zum Ausgang begleiten, Herr Kaiser.« Franz von Altrock lächelte Emma an, ohne sich seinem Vater zuzuwenden. »Also dann, Fräulein Kaiser, hoffentlich auf ein baldiges Wiedersehen.« »Auf Wiedersehen«, warum schaffte er es, mit einem einfachen Satz ihr schon wieder die Hitze ins Gesicht zu treiben? »Wie lief es?«, fragte sie ihren Vater, sobald beide außer Sichtweite waren. Er wackelte abwägend mit dem Kopf. Es könnten ein paar große Aufträge werden, aber Hans von Altrock schien noch nicht restlos überzeugt. Wahrscheinlich wird er sich die Konkurrenz ebenfalls ansehen. »Hoffentlich gibt er sie uns. Wir brauchen das Geld und einen neuen Kredit.«

Die Rechenmaschine klingelte. Erneut. Emma stützte den Kopf auf ihre Handfläche, während sie den negativen Betrag aus dem Ergebniswerk ablas. Ihre Hand rutschte in der Tabelle in die letzte Zeile. Im Einstellwerk stellte sie die Zahl ein und drehte dann die Kurbel einmal rückwärts, um zu subtrahieren. Die Maschine ratterte und es klingelte schon wieder. Das Zeichen, dass ihr Ergebnis ein negatives Vorzeichen hatte. Sie tastete nach dem roten Buntstift und trug die Zahl aus dem Ergebniswerk in ihre Tabelle ein. Auch die Kontrollrechnung ergab, dass sie diesen Monat wieder ein negatives Ergebnis eingefahren hatten. Wie sollten sie jemals ihren Kredit tilgen, geschweige denn für die Zinskosten aufkommen, wenn sie noch nicht einmal schwarze Zahlen schrieben? Allein für die 2000 Arbeiter gaben sie im Monat um die 250.000 Mark aus. Diese Summe musste man erst einmal an Umsatz machen. Sie zog ruckartig an dem Hebel, der die Rechenmaschine zurück auf Null setzte. Ratternd fanden die Zahnräder wieder in ihre Ursprungsposition. Emma nahm die Monatsbilanz vom Schreibtisch, stand auf und lief in das Büro ihres Vaters. Beim Eintreten schüttelte sie nur den Kopf. Er nickte. »Mir fällt nur noch eine letzte Möglichkeit ein«, sagte er. Er griff nach dem Telefonhörer und stellte auf der Wählscheibe die Telefonnummer der Bank ein. Mit ernster Stimme erläuterte er, dass sie den Kredit aktuell nicht zurückzahlen konnten. Wenn sie ihr Geld sehen wollten, mussten sie ihnen mehr Zeit geben oder Diskussionen mit ihrem Insolvenzverwalter führen. Genau das hatte Emma auch schon getan. Gebeten, gebettelt, verhandelt. Aber niemand hatte sich erweichen lassen. Hoffentlich half es, wenn der Seniorchef persönlich anrief, statt der jungen Buchhalterin. Hoffentlich. Otto Kaiser nickte, bejahte, verneinte und legte schließlich auf. »Und?« fragte Emma mit zittriger Stimme. Vater pustete geräuschvoll die Luft aus seinen Wangen. »Sie verlängern den Kredit bis 30. April 1933, aber keinen Tag mehr und mit einem höheren Zinssatz.« »Also noch ein halbes Jahr Gnadenfrist«, Emma seufzte. Es zögert das Todesurteil der Fabrik ein wenig hinaus. Ob ihnen bis dahin eine Lösung einfiel? Vielleicht besserte sich die Kreditlage. »Wir müssen schwarze Zahlen schreiben, Fati. Sonst ist es auch in einem halben Jahr noch aussichtslos, einen neuen Kredit zu bekommen.« »Ich weiß«, seufzte er. »Wenn wir ein Drittel der Belegschaft entlassen, können wir immerhin zwei Drittel retten. Lass es dir durch den Kopf gehen, Fati.« Sie legte ihm die Bilanz hin. Auch sie war dagegen, Arbeiter auf die Straße zu setzen. Doch die Zahlen ließen ihnen keine andere Wahl. Und langfristig war es für die verbleibenden Angestellten besser, wenn sie die Fabrik am Leben erhielten. Er überflog das Papier. »Das kann ich nicht mit meinem Gewissen vereinbaren. Wir kämpfen um jeden Mann, Emma. Ein halbes Jahr Lohn ist eine für ein halbes Jahr ernährte Familie.« »Aber 10 Jahre entlohnte Arbeiter sind 10 Jahre ernährte Familien, auch wenn es weniger sind«, meinte sie. »Vielleicht ist in einem halben Jahr die Lage in den anderen Fabriken besser und sie kommen dort unter. Jetzt würden sie keine neue Stelle finden. Das weißt du so gut wie ich.« Emma hielt ihre Finger an ihre Schläfen. »Dann musst du ein Wunder tun, Gott.« Sie hatten alles Menschenmögliche getan. Plötzlich stand Karl ebenfalls im Büro. »Und was ist mit unserer Zukunft, Fati? Sind dir deine Arbeiter wichtiger als wir?« Vater schüttelte vehement den Kopf. »Um euch mache ich mir keine Sorgen. Ihr werdet euren Weg schon finden. Vielleicht erspart es euch ein paar graue Haare.« »Dafür ist es sowieso zu spät.« Karl fuhr sich über seine Frisur. »Fati, wir lieben dieses Unternehmen
und haben all unser Herzblut hineingesteckt. Wir wollen es nicht verlieren. Emmas Stimme brach. Am Ende war sie doch selbst dafür verantwortlich. Vater seufzte tief. Ich wünsche euch nichts sehnlicher, als dass ihr eines Tages eine florierende Firma übernehmen könnt, wie ich es damals konnte. Aber Arbeiter zu entlassen, kann ich auch nicht mit meinem Gewissen vereinbaren. Dein Gewissen, immer nur geht es dir darum, manchmal verweigerst du, alter Sturkopf, die Realität. Karl riss die Monatsbilanz vom Schreibtisch und hielt sie Vater unter die Nase. Hier, alles rot. Hör auf, die Augen davor zu verschließen. Emma zuckte zusammen. Vater nahm das Papier und legte es langsam zurück auf den Schreibtisch. Dann sah er Karl fest in die Augen. Manchmal habe ich das Gefühl, du hast das Wichtigste nicht verstanden, mein Sohn. Reichtum, Ruhm und Erfolg sind bedeutungslos, wenn man dabei seine Seele verliert. Karl rollte mit den Augen, warf die Arme in die Luft und wandte sich ab. Im Türrahmen hielt er noch kurz inne. Was ich eigentlich sagen wollte, Emma, in den Musterzimmern wartet Besuch für dich. Und damit war er fort. Verwundert sah Emma ihren Vater an, doch der zuckte nur mit den Schultern. Bis nachher, Mäuschen. Mit wackligen Knien machte sie sich auf den Weg zu den Musterzimmern. Wer konnte das sein? Doch nicht etwa? Bei dem Gedanken wurden ihre Knie noch weicher. Fräulein Kaiser, wie schön, dass Sie extra vorbeischauen, um mich zu beraten. Franz von Altrock hielt gerade hinter einer Stellage im zweiten Musterzimmer eine kleine Tablettenform unter das Licht. Ihr Bruder war bereits so freundlich, mir die Maschinen zu zeigen, aber bei den Formen bin ich ohne sie ganz und gar ratlos. Er lächelte sie zwischen den vielen Formen hindurch an und kam um die Stellage herum auf sie zu. Ich? Mit Kundenberatung kenne ich mich eigentlich gar nicht aus. Die Zahlen sind mein Metier. Emma wusste nicht, was sie mit ihren Händen tun sollte und knetete sie unschlüssig vor ihrem Bauch. Wie sie vorgestern noch davon geträumt hatte, dass Franz sie zwischen seine nahm. Wie albern. Schon wieder stieg ihr die Hitze ins Gesicht. Hoffentlich fiel es ihm nicht auf. Stellen Sie Ihr Licht nicht unter den Scheffel, Fräulein Kaiser. Ich bin sicher, Sie kennen jede einzelne Form hier im Musterzimmer. Froh, ihr rotes Gesicht abwenden zu können, griff Emma nach einer metallenen kleinen Lokomotive und strich mit den Fingern über die Speichen der Räder. Mein Großvater hat sie mir oft gezeigt, das stimmt. Für was suchen Sie denn Motive? Er reichte ihr eine Tablettenform, auf der zwei Kinder unter einem Weihnachtsbaum standen und Geschenke auspackten. Wir denken über eine Adventskalenderserie für Kinder nach. 24 verschiedene Täfelchen Schokolade, jede mit einem anderen Motiv. Dabei sollen es neue Bilder sein, die sonst noch niemand verkauft in Deutschland. Zeigen Sie mir Ihre Lieblingsweihnachtsmotive? Ja, es gibt einige. Sie streifte durch das Musterzimmer. Eigentlich sollte sie sich mit ihren 23 Jahren doch besser auskennen, wie man sich von einem Herrn den Hof machen ließ. Stattdessen stotterte sie hier herum. Sie wollte alles richtig machen, ihm wohlwollende Signale senden, aber nicht nach seiner Aufmerksamkeit gieren. Hier, sie reichte ihm eine Tablettenform. Diese hier mochte ich als Kind besonders gern. Auf der Form war ein Nikolaus mit langem Bart, Mantel und Zipfelmütze abgebildet, der einen Tannenzweig über der Schulter trug. Eine Hand hatte er in einem Netz, aus dem Nüsse und Äpfel quollen. Er sieht einen so freundlich an, erklärte sie. Und bei dieser hier habe ich mir immer vorgestellt, mit auf dem Schlitten zu sitzen. Sie zeigte ihm eine Form, wo ein Nikolaus Schlitten fuhr. Dann eine mit einer Familie unter einem Weihnachtsbaum. Und die hat mich an unser Festessen an Weihnachten erinnert. Und die hier, sie wirbelte herum und stockte, als sie plötzlich seine Hand auf ihrem Oberarm spürte. Darf ich? Er streckte ihr die offene Hand entgegen. Oh ja, natürlich. Mit heißen Wangen reichte sie ihm den Nikolaus auf dem Schlitten. Das ist wirklich ein schönes Motiv.
Doch bei den Worten sah er mehr sie an als die Form. Ob er wohl mit vielen Frauen ausging? Er schien geübt zu sein, Komplimente zu machen. »Zeigen Sie mir noch mehr?« Sie nickte, und mit flinken Schritten tanzte sie durch das Musterzimmer und suchte aus allen Ecken ihre Lieblinge zusammen. Dann stellte sie sie in einer Reihe auf einer Stellage auf, sodass er ihre Auswahl begutachten konnte. »Falls Ihnen diese hier nicht gefallen, können wir auch noch in die Musterbücher schauen«, ergänzte sie. »Ich wusste doch, Sie würden mir eine große Hilfe sein, Fräulein Kaiser.« Sie sah ihn von der Seite an, wie er sich elegant nach vorn beugte und die Schokoladenformen inspizierte wie ein Antiquitätenhändler. Er bemerkte ihren Blick und lächelte ihr zu. Schnell sah sie auf einen Hahn, der seinen Schnabel zu einem Kikeriki in die Luft gereckt hatte. »Er sieht aus wie ein Opernsänger«, errichtete sich auf und trat einen Schritt zu ihr herüber. »Wer?« »Na, der Hahn.« »Oh, ja, ich meine, ich war noch nie in der Oper.« »Noch nie? Und das als Dresdnerin?« Ihre Familie war nicht sonderlich kunstbewandert. Ihr Großvater hatte sich aus den einfachsten Verhältnissen hochgearbeitet und die gewisse Hemdsärmlichkeit hatten sie nie abgelegt. Und bisher hatte sie nie etwas gereizt, das zu ändern. Aber nun war es ihr fast ein wenig peinlich. Im 5. Rang kostete je nach Aufführung ein Eintritt gerade einmal 1,50 Mark. Das war nicht unerschwinglich. Wie sollte sie das entschuldigen? »Wir waren immer viel mit der Firma beschäftigt«, setzte sie an. Was für eine schlechte Ausrede, die von Altrox doch sicher auch. »Das müssen wir ändern«, er strahlte sie an. »Ich besorge uns Karten«.

Simone Nickel las aus dem Roman »Uns führt der Mut« von Sylvia Baron. Er ist beim Brunnen Verlag erschienen, hat rund 360 Seiten und kostet 18 Euro. Selbstverständlich ist das Buch in unserem Online-Shop erhältlich. Einen Link dorthin finden Sie auf erfplus.de/lesezeichen. Gerne können Sie auch die Buchhandlung in Ihrer Nachbarschaft unterstützen oder das Bücherteam in Ihrer Gemeinde. Emma Kaiser hat also einen Verehrer, Franz von Altrock. Wie geht es weiter? Wird eine feste Beziehung daraus? Mehr dazu morgen an dieser Stelle. Ich würde mich freuen, wenn Sie wieder dabei sind. Für heute war's das im Lesezeichen. Tschüss und danke für Ihr Interesse, sagt Sabine Bohn. Thank you.

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2: Ich bin Silke Rech. Russlands Präsident Putin ist zu Gesprächen in China eingetroffen. Dort trifft er Staats- und Parteichef Xi. Beide Länder wollen ihre Zusammenarbeit weiter ausbauen.
3: Geplant ist auch die Unterzeichnung zahlreicher Abkommen, unter anderem zu Handel, Energie und Verkehr. Bei den Gesprächen dürfte es außerdem um den Krieg in der Ukraine und die Lage im Nahen Osten gehen. Der Besuch sorgt auch deshalb für Aufmerksamkeit, weil erst vor wenigen Tagen US-Präsident Trump in Peking zu Gast war. Noah Ulrich, Redaktion.
2: Das Bundeskabinett will morgen eine Reform für den Führerschein auf den Weg bringen. Ziel ist es, die Ausbildung günstiger zu machen. Geplant sind unter anderem mehr digitaler Unterricht und der Einsatz von Fahrsimulatoren. Außerdem berät die Bundesregierung über neue Maßnahmen für den Zivil- und Bevölkerungsschutz. Bis 2029 sollen dafür 10 Milliarden Euro investiert werden. Die EU-Kommission will Bauern wegen der stark gestiegenen Düngerpreise finanziell unterstützen. Hintergrund ist der Iran-Krieg, durch den wichtige Lieferungen aus der Golfregion teurer geworden sind. EU-Agrarkommissar Hansen kündigte Hilfen aus einer Notfallreserve an. Damit sollen Ernteausfälle und steigende Lebensmittelpreise verhindert werden. Über Estland haben Kampfjets eine Drohne abgeschossen. Nach Angaben der Regierung in Tallinn handelte es sich vermutlich um eine ukrainische Drohne mit Ziel Russland. Rumänische NATO-Kampfjets holten den Flugkörper aus dem Himmel. In den vergangenen Wochen waren mehrfach Drohnen bei Angriffen auf Russland in den Luftraum baltischer Staaten geraten. Im Süden des US-Bundesstaats Kalifornien kämpfen Einsatzkräfte gegen zwei große Waldbrände. Besonders betroffen ist die Gegend nordwestlich von Los Angeles. Dort mussten tausende Menschen ihre Häuser verlassen. Auch auf der Insel Santa Rosa breitet sich ein Feuer weiter aus. Die Brände sind bislang nicht unter Kontrolle. Starke, trockene Winde erschweren die Löscharbeiten zusätzlich.
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2: In den kommenden Stunden im Norden aufgelockert, bewölkt und meist trocken. Sonst stärker bewölkt und von Westen her Regen. Tiefstwerte zwischen 12 und 5 Grad. Am Mittwoch wechselnd bis stark bewölkt und verbreitet Schauer oder schauerartiger Regen. Im Verlauf örtlich Gewitter mit Starkregen. Erwärmung je nach Sonnenschein auf 17 bis 22 Grad, an der Nordsee kühler.
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4: Einen wunderschönen guten Abend. Zeit für das Gebet hier auf ERF Plus. Heute Abend an meiner Seite Christine Heimer.
5: Hallo.
4: Ganz wunderbar, dass du da bist und ich freue mich sehr. Und natürlich sind wir für Sie heute Abend da. Und Sie bekommen von uns auch wunderschöne Musik. Hier ist Bis ans Ende der Welt.

0: Martin Pepper. Erfülle uns 10 nach 8. EF Plus hier am Dienstagabend, das heißt, wir sind wieder live für Sie am Start. Und wir beten sehr gerne für Ihre Anliegen, die Sie haben. Und das kann wirklich alles Mögliche sein. Wir beten gerne für Sie und wir glauben, dass Gott Gebet erhört und dass er auch handelt. Auch heute noch Wunder tun kann und dass er ganz besonders interessiert ist an Ihrem Leben. Und deswegen zögern Sie nicht, uns zu schreiben, entweder per E-Mail studio@erfplus.de oder gerne auch eine WhatsApp an die 0160 979 979 00. Und wir haben eine E-Mail jetzt bekommen von der Noah.
1: Sie ist ein bisschen verzweifelt und hat sehr viel geschrieben und ich zitiere ein bisschen. Sie schreibt, ich bin keine gute Christin, beziehungsweise erfülle ich wahrscheinlich nicht mal das Mindestmaß von dem, was man denkt, was ein Christ sein sollte, tun sollte, sagen sollte. Ich versuche, ein guter Mensch zu sein, aber es gelingt mir nicht wirklich. Und wenn ich dann alleine bin, dann ist da nicht mehr viel mit Selbstliebe. Im Moment geht es mir einfach nicht gut. Ich weine oft. Ich fühle mich total vergessen und verlassen von Gott und der Welt. Die, die immer für andere da ist, sitzt zu Hause und findet keinen Trost und ist eingemauert in ihrer Seele. Puh, das klingt echt heftig. Und am Schluss schreibt sie, und nein, gebetet habe ich schon lange nicht mehr. Ich kann es auch, glaube ich, gar nicht mehr. Und wahrscheinlich ist es bescheuert, andere zu bitten, für einen zu beten. Aber ich glaube, Gott hört mich nicht. Na, das glaube ich nicht. Vielleicht hört er jemand anderen besser, wenn er oder sie für mich betet. Es wäre lieb, wenn ihr das tun könnt. Sie hat so Angst, Gott verloren zu haben und sie hat keine Kraft mehr und ja, sie ist einfach richtig verzweifelt und so hat sie sich an uns gewendet.
0: Und ich finde das total klasse, Noah, dass du überhaupt uns geschrieben hast und so offen und ehrlich auch mitgeteilt hast, was bei dir los ist. Aber dir lag auch noch ein bisschen was auf dem Herzen, Noah auch mitzugeben außerhalb vom Gebet, ne?
1: Ja, genau, dieses Thema, was sie schon anspricht, mit der Selbstliebe. Es ist ja total nachvollziehbar, dass man sich einsam fühlt phasenweise und denkt, boah, ich kümmere mich so oft um andere, wer kümmert sich denn um mich? Hm. Und ich glaube, es ist eine gute Idee und gar nicht verkehrt, auch mal drüber nachzudenken, warum kümmere ich mich eigentlich nicht um mich? Der erste Beauftragte für mich bin ich selber. Der die größte Verantwortung für mich hat, abgesehen von Gott, bin ich selber. Und mal zu gucken, was sind meine Möglichkeiten? Was sind meine Mini-Schritte? Womit kann ich mir Gutes tun? Das, was ich mir von anderen wünsche, außer dass sie jetzt zu Besuch kommen, das kann ich ja nicht selber. Aber ich kann mit mir reden, wie jemand, der mich besuchen würde, auch mit mir reden würde. Und ich kann gucken, was würde ich mir von dem anderen wünschen, dass er mir einen guten warmen Kakao kocht oder mir eine Decke umlegt und dann kann ich das auch tun. Und das sind erste kleine Schritte in der Selbstversorgung, die auch eine große Wirkung haben können.
0: Aber es ist so viel leichter, sich selber auch in eine Opferrolle zu begeben, oder?
1: Ja, und sich selber zu bedauern, da kann man sich richtig drin einrichten, weil dann sind die anderen ja schuld, wenn sie einfach nicht kommen und mich erlösen. Mhm. Und ja, mindestens 50% Verantwortung habe ich selber an der Stelle.
0: Ich bete einfach ganz gerne für Noah und ja, berührt mein Herz, wenn jemand so etwas schreibt und selber sagt, ich glaube gar nicht, dass Gott mich hört und das glaube ich eben nicht. Und ich lade Sie zu Hause ein, vielleicht ja auch für Noah mitzubeten oder vielleicht haben Sie auch jemanden in Ihrer Umgebung, wo Sie denken, ach, vielleicht geht's dem oder derjenigen ja auch so, dann ja, vielleicht einfach mal an diese Person schreiben, sich mal melden und mal kümmern und aber auch für diese Person beten. Ich glaube, da liegt eine unheimliche Kraft drin und das möchte ich jetzt gerne auch tun und lade Sie ein, mitzubeten. Jesus, danke für Noah. Danke, dass Noah so offen und ehrlich geschrieben hat, was in ihrem Herzen los ist. Und ja, ich weiß, es berührt mein Herz und dein Herz noch viel mehr, Jesus, dass da jemand ist, der sich selber überhaupt nicht für würdig erachtet oder für wert erachtet, dass du irgendwie auch nur ein Ohr dafür haben könntest, wie es Noah geht. Das ist eine Lüge, Jesus, und das weisen wir ganz konkret zurück und sprechen die Wahrheit aus, nämlich, dass du Noah liebst und dass sie eine Person ist, wo dein Herz sich nach sehnt, dass sie wieder den Kontakt zu dir aufnimmt. Und Jesus, all diese, ja, Lügen, die sie über ihr Leben ausspricht oder ausgesprochen bekommen hat, diese Selbstwahrnehmung, die sie auf sich hat und ja, sich gerne in andere investiert und opfert und selber das gar nicht so zurückbekommt, was sie denkt, was sie gibt, das ist echt fatal und da gehen so viele Risse ins Herz rein, was kaputt ist und gemacht wird. Und Jesus, du bist derjenige, der das heilen kann. Und ich bete deswegen, dass du Noahs Herz nimmst und ja, dieses rissige, steinerne Herz austauscht gegen ein Herz, was ja aus Fleisch ist, was von deiner Liebe voll ist. Ich bete darum, dass du in sie hineinziehst und dass du ihr zeigst, dass du Interesse an ihr hast, dass du sie hörst, dass du ja auch Freunde an die Seite stellst, die da sind für sie und dass du da bist. Ich bete jetzt in diesem Augenblick darum, dass du sie einfach in deine Arme schließt und dass sie spürt, wie wohlig das ist, dass sie geborgen ist in dir. Und ich wünsche mir so sehr, Jesus, dass sie zaghafte Schritte auch unternimmt, um Selbstfürsorge zu betreiben. Und dass du ihr deine Liebe ganz fest in ihr Bewusstsein reinzimmerst. Dass sie das wirklich erleben kann, wie du ihr ganzes Mindset umdrehst und das gar nicht nur durch positives Denken oder so, sondern weil du ihre Seele berührst und ihr Herz berührst. Jesus, ich bete darum, dass du ihr wieder neue Kraft schenkst, dass sie ja wirklich diese kleinen Schritte, wie Christine es gerade gesagt hat, auch unternehmen kann und sich aufraffen kann, um sich ja wieder in ein neues Licht zu stellen. Jesus, danke, dass du an ihr interessiert bist. Und zeig ihr, dass es sich lohnt, zu beten, mit dir zu reden, dass sie ihr Leben gerne teilt mit dir und dass sie spürt, dass du Interesse hast an ihr. Das ist wirklich mein Anliegen für sie. Und ich weiß, du hast noch ganz viel andere Möglichkeiten, als was mir jetzt hier einfällt oder was ihr einfällt. Und deswegen bete ich darum, überrasch sie einfach und schenk ihr ja einen wundervollen Abend in deiner Nähe. Danke, Jesus, dass du das tun möchtest und dass du es tun wirst. Wir vertrauen dir, denn du bist gut. Amen.
1: Amen.

0: Der Oslo Gospel Choir, Ruler of the Universe auf ERF Plus, tut einfach gut wie Gebet. Und deswegen sind wir Woche für Woche hier für Sie, weil Gebet wirklich was bewegt und weil es auch uns gut tut, mit Gott zu reden. Das muss man ja auch dazu sagen, auch wenn wir einen Dienst für Sie zu Hause machen. Es ist auch für uns immer wieder eine ganz wunderbare Zeit, hier im Studio mit Gott unterwegs zu sein. Und deswegen ist das alles auch so schön. Und gerne beten wir für Ihre Anliegen, die Sie haben, was auch immer Sie beschäftigt, ob Krankheit, ob Leid, persönlich oder bei anderen. Sie können uns gerne schreiben, entweder per E-Mail studio@erfplus.de oder per WhatsApp 0160 979 979 00. Und das hat die Elisabeth getan. Schon wieder, denn sie hat letzte Woche schon geschrieben, es ging um die Marit, die Sechsjährige, die einen schweren Fahrradunfall hatte und mit Leberriss in der Klinik war. Und jetzt schreibt sie, am Anfang der Sendung soll der Dank stehen. Dank, dass Gott Wunder tut. Marit, was mein Anliegen war, geht es jetzt bedeutend besser. Unser Herr tut Wunder, ihm sei alle Ehre. Danke an alle Beter, Gott segne Sie und euch. Herzliche Grüße aus dem Schwabenland. Und das ist wahr. Wir freuen uns auch zu hören, wenn Gebet etwas gebracht hat. Und wir wollen gerne Gott Danke sagen für das, was er tut.
1: Ja, Jesus, wie wunderbar ist diese Nachricht, dass es der Marit besser geht. Und ja, dass wir wieder erleben, dass du unser Gebet hörst, dass du das Wichtigste nimmst, was wir auf dem Herzen haben, dass du dich kümmerst und dass du niemanden aus den Augen verlierst. Und danke auch für dieses Beispiel, ja, dass du Kranke siehst, dass du Menschen in Notlagen siehst. Und danke, dass wir in all dem vor Augen geführt kriegen, dass du ein verlässlicher Gott bist, dass jeder von uns wie dein Augenstern ist und dass du jeden wichtig nimmst und da eingreifst, wo wir es nicht können. Danke, dass du segnest, dass du Gutes tust, wo wir keinen Einfluss mehr haben und dass es nie verkehrt ist, sich an

0: wir an dieser Stelle das wieder so konkret zurückgemeldet kriegen, wie gut du für die Marit gesorgt hast. Wir bitten dich auch, dass du es weiter tust und dass ihre Heilung gut voranschreitet und ja, loben dich für den Segen, den du austeilst. Amen.
1: Amen. Wenn wir auch für Sie beten sollen, dann schreiben Sie uns gerne, wofür wir beten sollen. Entweder per Nachricht über WhatsApp 0160 979 979 00 oder schreiben Sie uns gern auch eine E-Mail an studio@erfplus.de. Lord, I thank, jetzt hier auf ERF+.

0: Der Dank, der steht hier zum Start irgendwie im Mittelpunkt. Wir haben wieder ein Dankanliegen reinbekommen. Und zwar per E-Mail studio@erfplus.de vom Stefan, der uns geschrieben hat.
1: Liebe Freunde, schreibt er, heute hatte ich seit langer Zeit endlich wieder einen normalen Blutdruckwert. Gott sei Dank. An vier Stellen wurde meine Medikation verändert. Morgen habe ich Physiotherapie, Zahnarzt, HNO, Hals-Nasen-Ohrenarzt und Langzeit-EKG. Das steht alles demnächst auf der Agenda. Und ich bete auch für Noah. Das ist doch wirklich toll, wenn die untereinander auch füreinander beten. So ist es gedacht. Ihre Geschichte hat mich sehr berührt. Ja, uns auch. Und die Geschichte, dass du Stefan schon so lange kennst, die berührt mich auch.
0: Ja.
1: Ganz toll.
0: Stefan, ich bete gerne für dich. Und wir wollen hier auch wirklich eine Gebetsgemeinschaft sein. Wenn Sie also zu Hause denken, ach, die Geschichte berührt mich oder da bete ich gerne mit, da mache ich mich eins, dann lade ich Sie ein, machen Sie es einfach und sitzen Sie einfach vor Ihrem Radiogerät, im Auto vielleicht eher rechts ranfahren, das hilft, wenn man die Augen schließt und lassen Sie uns einfach beten. Ach Jesus, danke für Stefan. Er ist schon so lange mit uns verbunden und schreibt immer wieder auch seine aktuellen Fortschritte. Und ich möchte dir zum Start einfach mal Danke sagen dafür, dass du ihn begleitest und dass er das auch spürt und merkt, dass du bei ihm bist und dass er auch Fortschritte macht. Wie gut das ist, dass er jetzt auch wieder einen normalen Blutdruckwert hat. Du kennst seine ganze Geschichte und wie es so weit kommen konnte und ja, ich bete darum, dass jetzt auch die veränderte Medikation gut wirkt, dass er das alles bewältigen kann, was jetzt auch ansteht. Und Herr, du weißt um alles, was ihn auch runterzieht und wo er denkt, da hat er schon wieder Rückschritte gemacht oder da kommt er nicht so weit, wie er es gerne wollte. Und Jesus, ich bete darum, dass du ihn immer wieder ermutigst, dass du ihm Kraft schenkst, dass du ihm vorausgehst und den Weg ebnest, dass er nur dir hinterherlaufen muss und du hältst ihn in deiner Hand und führst und leitest ihn auf guten Wegen. So wie es im Psalm 23 ja auch ist. Und dass er auch so trotzdem ein Herz hat für andere, das finde ich auch richtig, richtig cool. Danke, dass du ihn da so ausgestattet hast mit diesem Mitleid und diesem Herz, was ja nicht nur auf sich schaut, auf das, was bei ihm alles irgendwie doof ist, sondern ja, dass er seinen Glauben auch nutzt, um für andere da zu sein. Und ich danke dir, dass du ihm so einen Glauben geschenkt hast, dass er nicht ablässt von dir, sondern immer wieder deine Nähe sucht und sich darüber freut, wenn du ihm begegnest. In so vielen Kleinigkeiten, in der Schönheit der Natur, in den Wundern, die er erlebt. Danke, dass du ihn wunderbar gemacht hast und dass du jeden Tag bei ihm bist. Amen.
1: Amen.

0: Ein schönes Lied von Anni Barth. Von Psalm 27 inspiriert. Gott ist mein Licht. Und das ist ja vielleicht auch passend fürs nächste Gebetsanliegen, was wir hier reinbekommen haben. Die können Sie uns gerne schicken, entweder per WhatsApp-Nachricht an die 0160 979 979 00 oder schreiben Sie gerne eine E-Mail, gerne auch anonym. Das versuchen wir auch immer direkt auch zu sehen und auch so entsprechend zu behandeln. An studio@erfplus.de. Und anonym ist reingekommen von einer Frau folgende Nachricht. Ich habe Angst, eine Demenzdiagnose zu bekommen. Differentialuntersuchungen stehen erst in Monaten an und ich bin von diesen Gedanken und den möglichen Folgen oft bedrückt, wie gelähmt. Ich möchte das nicht haben, das darf man ja. Wer will das schon? Ich möchte fröhlich und gelassen sein mit meiner Familie und auch allein. Tiefe Geborgenheit und Vertrauen in Gott, egal was kommt. Danke fürs Gebet.
1: Ja, dann bete ich doch dafür. Jesus, du kennst diese Frau und du weißt auch, was in ihrem Gehirn los ist und was nicht. Und du siehst, dass jetzt auch ein großer Anteil in ihrem Gehirn ihre Angst und ihre Sorge ist. Und du siehst, dass sie darüber kaum zur Ruhe kommt und dass die Wartezeit, bis die Untersuchung Klarheit bringt, noch so lange hin ist. Und du weißt, wie zermürbend das auch ist, wenn man jeden Tag neu mit diesen Sorgen und Grübeleien wieder aufwacht und sie einfach nicht abstellen kann. Und ich bitte dich jetzt zuerst, dass du diese Frau anrührst und ihr Vertrauen wieder stärkst, dass sie es schafft, nicht diese ganzen Monate sich selber zu zermartern und auch zu zerstören, indem sie nur noch um ihre Sorgen kreist, sondern dass sie das schafft, einfach abzuwarten und die Zeit jetzt auch zu gestalten, die Zeit, die sie noch ohne eine mögliche Diagnose, die vielleicht gar nicht kommt, ja hat. Und dann bitten wir dich auch, dass du sie bewahrst vor dieser Diagnose. Ja, wie sie auch schreibt, ja, das darf man. Man darf sich wünschen, dass man nicht an Demenz erkrankt. Und wir wünschen ihr das so sehr und wir wünschen das ja uns allen ja auch. Und wir bitten dich, dass du deine Hand über ihr hältst und dass du ja sie auch beschützt davor, dass das jetzt in ihrem Leben eintritt. Ja, du weißt, wie sie drauf kommt, was die Symptomatik ist und welche anderen Erklärungen es auch dafür geben kann. Und ich bitte dich, dass du dich so oder so im Leben dieser Frau verherrlichst, dass du ganz nah bei ihr bist, dass du an ihrer Seite bist, dass du ihr das tiefe Gefühl der Geborgenheit gibst, dass sie das im Herzen weiß und im Kopf auch weiß, dass sie mit nichts aus deiner Hand fallen kann, dass du niemals sie aus dem Blick verlierst und dass du an ihrer Seite bist bei jedem Schritt und in jeder Lebensphase und in jeder Krankheits- oder Gesundheitsphase, was immer da auch noch auf sie zukommt. Wir bitten dich, ja, für die nächsten Monate und auch für die Diagnostik um Bewahrung an Leib und Seele. Amen.
0: Amen. Und ich habe noch ein Lied rausgesucht, was vielleicht auch, ja, ermutigt. Andreas Volz mit »Bei dir will ich bleiben«.

0: Das Gebet am Dienstagabend und wir beten, wir beten, wir beten, wir hören gar nicht auf zu beten. Und das liegt daran, dass Sie uns ganz herrlich hier unterstützen und Ihre Gebetsanliegen schicken an studio@erfplus.de, eine E-Mail oder aber per WhatsApp und zwar an die 0160 979 979 00. Und da haben wir jetzt auch eine von, ja, eine Schülerin, die hier genannt wird.
1: Ja, hier schreibt uns jemand: Ich bitte um Gebet für eine Schülerin von mir, Johanna. Sie ist 11 Jahre alt und hat eine sehr schwere LRS, Leserechtschreibschwäche. Trotz intensiver Förderung und Therapie lernt sie nicht zu lesen und zu schreiben. Ich bete so sehr um Gottes Eingreifen und um Ermutigung für dieses Kind.
0: Und da beten wir natürlich sehr, sehr gerne für. Und ich lade Sie zu Hause ein, gerne auch mitzubeten. Jesus, ich danke dir für die Person, die uns hier geschrieben hat und dass sie diese Schülerin so sehr auf dem Herzen hat. Es ist auch nicht selbstverständlich heutzutage, dass Lehrer oder ja Erzieher sich um so etwas auch bemühen und so persönlich irgendwie den, ja, so einen persönlichen Kontakt pflegen und das auf dem Herzen haben. Und da danke ich dir einfach für, dass die Person uns jetzt hier so geschrieben hat. Und ich bete für Johanna. Es ist wirklich in einem Alter, wo ja Lesen und Schreiben eigentlich gang und gäbe ist und sein sollte. Und irgendwas blockiert da, irgendwas funktioniert nicht, dass sie das einfach nicht schafft. Obwohl sie sich anstrengt, obwohl sie sich bemüht, obwohl sie immer wieder Versuche unternimmt und es scheint irgendwie nicht voranzugehen. Jesus, und mir kommt irgendwie ja das Bild aus dem Alten Testament in den Kopf, wo du sagst, zieht einfach um die Stadtmauer rum immer wieder und dann am allerletzten Tag, dann sollen die Posaunen erschallen und dann bricht die Mauer. Und Herr, so bete ich auch darum, dass du zur rechten Zeit einfach eingreifst und dass Mauern da zusammenstürzen und dass Johanna das erleben darf, dass genau zu deiner Zeit, wo du es willst, wo du ein Wunder schenken möchtest, dass das passiert und dass sie ja da Fortschritte macht und selber erkennt, dass sie weiterkommt. Danke, Herr, dass du das schenken möchtest. Danke, dass dir Johanna total wichtig ist. Und unsere Gesellschaft ist so sehr darauf angewiesen, dass man lesen und schreiben kann. Und Herr, ich bete darum, dass sie gut durchkommt und dass du sie begleitest und dass du auch diejenigen, die sie ja ganz physisch begleiten, auch mit ganz viel Geduld segnest und mit Frieden im Herzen und dass sie liebevoll mit ihr umgehen und sie nicht runterziehen oder runtermachen oder das auf Dummheit schieben oder so, sondern dass sie wirklich immer wieder ermutigen können und dass da Schritte nach vorne gegangen werden dürfen. Herr, danke, dass du dich kümmerst. Danke, dass du Wunder tun kannst. Und darum beten wir in deinem Namen, Jesus, dass du es tust. Amen.
1: Amen.

0: Daniela Hogger, wunderbarer Gott, ja, hat ja in England Lobpreis gelernt, ist dann wieder zurück nach Deutschland gekommen und erfreut uns seitdem mit ihrer wunderbaren Musik, hier auch auf ERF Plus. Wir haben weiter Gebetsanliegen bekommen, entweder per WhatsApp 0160 979 979 00 oder gerne auch per E-Mail studio@erfplus.de. Und die Birgit hat uns geschrieben, liebes ERF-Gebetsteam, jeden Dienstag freue ich mich auf das Live-Gebet. Herzlichen Dank, dass ihr euch die Zeit nehmt und mit ganzem Herzen betet. Oh, vielen Dank, Birgit. Erstens, bitte betet für meine Freundin A, die schwer krank ist. Sie war lange im künstlichen Koma und hatte sich durch viele Wunder Gottes auch aus ärztlicher Sicht wieder recht gut erholt. Nun hat sie einen Rückfall bekommen. Im Rahmen ihrer Arbeit war sie für viele Menschen ein Segen. Es wäre so schön, wenn sie weiterleben dürfte mit klarem Bewusstsein. Aber vielleicht möchte Jesus sie doch jetzt bei sich haben. Sie selbst und alle Beteiligten brauchen die Hilfe und spürbare Nähe Gottes. Zweitens. Seit vielen Jahren schlafe ich viel zu wenig und habe dadurch Einschränkungen. Ich würde so gerne wieder erholsam und genug schlafen können, weil der Schlaf besonders für das Funktionieren des Kopfes und eigentlich aller Körperfunktionen so wichtig ist. Ich versuche schon alles Mögliche zur Verbesserung des Schlafes. Jesus hat doch den Schlaf erfunden und kann ihn mir schenken. Alle Ehre sei ihm. Birgit, das ist wahr. Ja, ich sage ja auch immer, schlafen und liegen sind zwei der besten Erfindungen Gottes. Aber es ist tatsächlich so, wenn Schlaf nicht funktioniert, dann funktioniert ganz vieles nicht. Und deswegen ist es wichtig, dass wir vor allen Dingen auch einen erholsamen Schlaf haben. Und dafür wollen wir jetzt ganz gerne beten.
1: Ja, Vater im Himmel, du hast uns den Schlaf geschenkt und du hast uns auch ruhebedürftig geschaffen und du hast mit dem Sabbat die ganz große Ruhe geschaffen. Und so bitte ich dich hier für B, die ja nicht gut schlafen kann manchmal und nicht weiß, warum sie nicht einschläft und sehr genau weiß, dass sie eigentlich guten Schlaf braucht, damit ihr Kopf funktioniert, damit sie alle ja Kräfte sammeln kann, die sie für ihre Aufgaben braucht. Und du weißt, was ihr den Schlaf raubt. Und ich bitte dich, dass sie da auch einen Hinweis drauf kriegt und sich dessen bewusst wird, was das Problem sein kann, ob es körperlicher Art ist, ob es psychischer Art ist, ob sie was verändern kann im Tagesablauf, dass sie besser ein- und durchschlafen kann und wieder zur Erholung findet. Ich bitte dich, dass du ja ihr da weiterhilfst und ihr eine Lösung aufzeigst, Schritte aufzeigst, die sie gehen kann, um wieder besser in den Schlaf zu finden. Und dann schreibt sie uns von A, die so schwer krank ist und ja, so lange im künstlichen Schlaf, im künstlichen Koma gelegen hat und sich davon aber auch sehr gut wieder erholt hatte und jetzt irgendwie es ihr doch wieder schlechter geht. Herr, du siehst, was da das Problem ist. Du siehst den Wunsch von B, dass ihre Freundin wieder ja zu Bewusstsein kommt, dass ihr Kopf wieder heil wird, dass sie vielleicht sogar wieder arbeiten kann, weil sie so wichtig war für viele Menschen bei ihrer Arbeit. Herr, wir bitten dich, dass du da eingreifst, wenn es sein darf, dass du ihr hilfst, dass Gehirnfunktionen wieder heil werden. Und Herr, wir haben da schon ganz erstaunliche Geschichten auch gehört und ja, dass Menschen ganz erstaunlich sich wieder erholt haben nach solchen Krankheitsphasen. Und wir bitten dich, wenn es sein kann, dass das auch für A hier möglich und erlebbar wird, dass du sie wiederherstellst und dass du sie nochmal zum Segen setzt für die Menschen an ihrer Arbeitsstelle. Herr, und wenn es nicht sein kann, dann hilft das sie und auch die zu ihr gehören, lernen, damit umzugehen und das anzunehmen. Herr, du weißt, wie ihr Weg weitergehen wird. Du weißt, wer davon herausgefordert ist und wen es betrifft. Und wir bitten dich, dass du mit allen Beteiligten da durchgehst, dass alle sich an dich halten können und an dir festhalten können und aus deiner Hand nehmen können, wie jetzt der weitere Weg läuft. Herr, manche Menschen heilst du ganz spontan, manche heilen langsam und manche heilst du auch endgültig, indem du sie zu dir nimmst. Und ja, wir wissen nicht, wie dein Weg mit A weitergehen wird. Und ich bitte dich einfach, dass du alle, die davon betroffen sind und in der Umgebung von A leben und für sie da sind, dass du sie darauf vorbereitest und dass du an ihrer Seite bist bei allem, was jetzt als nächstes geschieht. Amen.
0: Amen. Und ja, ich lade Sie ganz herzlich ein, dass Sie uns weiter schreiben, wofür wir beten sollen. Und das tun wir dann auch sehr gerne. Entweder eine E-Mail an studio@erfplus.de oder eine WhatsApp an die 0160 979 979 00. Hier ist Johannes Hartl vom Gebetshaus Augsburg. Du bist mein Friede. Kurz nach 9, der Dienstagabend, live das Gebet hier auf ERF Plus.

0: Wochenende.
1: Wir beten hier am Dienstagabend im Radio live für Ihre Anliegen, die Sie uns schicken. Entweder per WhatsApp 0160 979 979 00 oder gerne auch per E-Mail studio@erfplus.de. Und das haben wir jetzt auch schon wieder hier anonym reinbekommen, ein Anliegen, was mich auch ein bisschen freut, weil der genauso heißt wie ich.
2: Ja, da schreibt eine Mutter: Unser Sohn Tobias besucht über Pfingsten ein Konzert in Paris. Ich bitte um Gottes Schutz, dass er und seine Kollegen nicht auf Abwege geraten, sondern bewahrt bleiben. Genau.
1: Das mache ich sehr, sehr gerne und lade Sie zu Hause ein, auch gerne mitzubeten und dass wir hier eine große Gemeinschaft machen. Denn es steht in der Bibel auch drin, wenn zwei oder drei in meinem Namen versammelt sind, da bin ich mitten unter ihnen. Und das ist etwas, ja, was ich immer sehr, sehr schön finde, mitzubekommen, dass sie auch mitbeten, dass sie sich eins machen mit den Anliegen. Und deswegen glaube ich auch ganz fest, dass Gott mitten unter uns ist, heute Abend, jetzt hier. Und Jesus, so danke ich dir, dass du da bist und dass wir mit dir rechnen dürfen. Und dass wir auch damit rechnen dürfen, dass du bei Tobias bist, der jetzt dieses Konzert hat in Paris. Wie abgefahren ist das denn? Und ich bete einfach darum, dass du ihm und seinen Freunden eine gute Zeit schenkst. Dass sie diesen Ausflug wirklich auch genießen können, ein Abenteuer draus vielleicht auch entsteht, wovon sie dann gerne weiter erzählen, aber dass es auch alles im Rahmen bleibt und dass sie, ja, wie die Mutter hier auch schreibt, nicht auf Abwege geraten, sondern dass alles, ja, einfach fröhlich und befreit stattfinden kann. Dass dein Geist in ihrer Seele und ihren Herzen unterwegs ist und dass sie einfach eine gute Zeit zusammen haben. Danke, Herr, dass, ja, du auch dich freust, wenn wir uns freuen an guter Musik und an schönen Festen und Freude am Leben. Und danke, dass du ja auch deine Engel um sie schickst und sie bewahrst. Auf der Fahrt kann auch so vieles passieren, was man selber gar nicht in der Hand hat, weil einfach auch so viele andere Leute auf den Straßen unterwegs sind. Ich bete darum, dass du deine Engel um sie stellst und dass einfach alles ganz wunderbar verläuft und dass die Sorgen der Mutter, ja, sich nicht bewahrheiten, sondern im Gegenteil, dass sie ihren Sohn einfach wieder in die Arme schließen kann. Danke, Herr, dass du da bist und dass wir mit deinem Eingreifen rechnen dürfen. Amen.
2: Amen.

0: Graham Kendrick war das. I love your name. Ich liebe deinen Namen. Um 8:15 ERF Plus hier mit der Sendung Das Gebet. Und wir beten weiter sehr, sehr gerne. Und zwar haben wir von einer Frau hier ein Anliegen bekommen. Ihr habt vor 7 Wochen schon mal für mich gebetet. In meiner Psychotherapie werden alte, sehr lange zurückliegende Wunden wieder aufgewühlt. Und ich weiß noch nicht, wo es hingeht. Bitte betet um Geduld, Weisheit, dass Gott Heilung und Veränderung schenkt in die Person, die er sich vorgestellt hat, und um Segen für den Therapeuten, der sehr bemüht ist. Und das finde ich auch wieder sehr, sehr berührend. Zum einen, dass sie schreibt, in die Person, die er sich vorgestellt hat. Und ich glaube, dass da wirklich auch ja ein großer Segen drin liegt, auch wenn manches wieder aufgedeckt werden muss, was in der Vergangenheit war, aber ich glaube, dass das sehr, sehr positiv verlaufen kann, und dafür wollen wir jetzt auch sehr gerne beten. Ja.
1: Genau, 2 Sachen will ich noch dazu sagen. Das eine ist, dass natürlich manches auch schmerzhaft ist, aber dass wir ja heute andere Werkzeuge zur Verfügung haben als zum Beispiel als Kinder, um mit solchen schwierigen Situationen umzugehen. Und deshalb ist die Verarbeitung oft nicht mehr so zutiefst zerstörend sozusagen wie vielleicht ein ursprüngliches Ereignis. Ja. Und das kann man sich aber nicht vorstellen, wenn nur diese ganz frühe schmerzhafte Erfahrung abgespeichert ist sozusagen. Und das andere, ja, Gott kann uns verwandeln in die Person, die er sich vorgestellt hat, was natürlich nicht heißt, dass er diese ganzen 60 Jahre bisher uns nicht hat gebrauchen können. Das ist ja auch das Irre, dass Gott uns ja immer so liebt, auch wenn er noch mehr für uns vielleicht bereit hat. Und aber auch da ist ja überhaupt gar kein Leistungs- oder Erwartungsdruck irgendwie zu sehen, sondern ja, Gott nutzt uns und auch manchmal einfach unsere Scherben oder unser Stottern hier beim Gebet oder das, was wir gerade zustande bringen können, kann er immer noch zu einem großen Ganzen machen. Und das ist ja irgendwie auch so faszinierend. Und deshalb bete ich jetzt gerne dafür. Jesus, ja, du kennst hier diese Frau, die sich in Therapie begeben hat, die Dinge erkannt hat, die sie belasten und die sie loswerden will. Und ja, entdeckt, dass da alte Wunden sind, die vielleicht bisher mit irgendwas überdeckt waren und nicht so geschmerzt haben, aber dass jetzt in der Therapie doch ein paar Schichten tiefer geguckt wird und dass da auf einmal alte Schmerzen auch auftauchen. Und ich finde das eine wunderbare Gelegenheit, dass man auf diesem Weg auch die alten Dinge wirklich loslassen kann. Manchmal ist Therapie auch wie eine Müllkippe, wo man seinen inneren Müll einmal auskippen kann und dann in Ruhe sortieren, was man behalten und wieder mitnehmen möchte und was man auch endgültig loslassen kann. Jesus, und du kannst diese Zeit der Therapie wirklich nutzen, um ganz tief liegende Wunden zur Heilung zu bringen. Und danke, dass du diese Frau schon so lange auch begleitet hast, dass sie gelernt hat, mit auch den alten Verletzungen zu leben, und dass ja ihr ganzer Weg bisher deshalb nicht irgendwie sinnlos oder unnütz war, sondern dass ja trotzdem sicherlich vieles gelungen ist und sie ja bis hierhin gekommen ist und jetzt bereit und in der Lage ist, sich diesen alten Themen zu stellen. Und ich bitte dich, dass du selber diese Therapie nutzt, dass du diesen Therapeuten ausrüstest, ihm gute Ideen und Gedanken schenkst, ihm einen guten Blick schenkst für diese Frau, dass er erkennt, ja, was so die nächsten Schritte sein können und was er ihr Gutes an Rückmeldungen oder auch an Fragen oder an Ermutigungen sagen kann, dass sie wirklich weiterkommt und sich immer mehr verwandelt im ganz positiven Sinne in den Menschen, den du in ihr schon immer auch gesehen hast. Und danke, dass du ja jetzt Schicht um Schicht freilegen kannst und dass sie hoffentlich mehr leuchten kann und auch immer mehr davon widerspiegelt, was du an Heilung auch ihr schenkst und möglich machst. Danke, Herr, dass das möglich ist in unserem Land. Und ja, ich bitte dich um Segen für diese Heilungsreise. Amen.
0: Amen. Und ich fand das eigentlich einen ganz schönen Gedanken, den du gesagt hast, dass ja diese Scherben Gott zu etwas Neuem machen kann. Und Gott ist auch niemand, der irgendwie mit dem erhobenen Zeigefinger davor steht und sagt, jetzt krieg dein Leben endlich unter Kontrolle oder so, sondern nein, sein innigster Wunsch ist es, dass wir seine Liebe annehmen. Und deswegen hier für dich jetzt Scherbenmosaik von Bastian Benoa auf ERF+. Tut einfach gut.

0: Es ist kurz vor 9:30 und wir sind mittendrin in der Sendung Das Gebet und wir beten sehr gerne für die Anliegen, die Sie uns schicken. Entweder per E-Mail studio@erfplus.de oder Sie machen es wie der Brian. Der hat nämlich eine WhatsApp geschrieben an die 0160 979 979 00.
1: Ja, er schreibt, ich habe nun seit mehr als 10 Jahren mit starken Depressionen und Schmerzen zu kämpfen. Nun startet morgen ein Krankenhausaufenthalt. Dafür könnt ihr gerne beten und dass ich dort ein Segen sein darf. Ich bin nämlich erst 25 Jahre jung.
0: Brian, ich find's richtig cool, erstmal, dass du uns schreibst und dass dir das auch so ein Anliegen ist, selber ein Segen zu sein. Aber der Krankenhausaufenthalt ist ja auch für dich. Also du darfst auch erstmal empfangen und gerne spreche ich ein Gebet für dich. Jesus, danke für Brian. Was für ein cooler junger Mann und der es auch auf dem Herzen hat, wirklich für andere da zu sein und dein Licht zu sein. Das ist auch eine totale Stärke und ein tolles Anliegen, was er hat und was du auch in ihn hineingelegt hast. Aber ich bete auch ganz besonders darum, dass du ihm jetzt begegnest und dass du die Zeit im Krankenhaus auch dazu nutzt, dass es ihm besser geht, dass er ja auch in sich hineinhört und dass er Dinge angehen kann, die ihn immer wieder auch runterziehen und in diese Abwärtsspirale reinziehen. Herr, ich bete darum, dass er da auch mit Menschen gute Schritte lernen kann, dort hinauszutreten und nicht sich runterziehen zu lassen oder die Anfänge schon erkennen kann, lernt, die ersten Versuche da zu unternehmen, schon gegenzusteuern und bei den ersten Anzeichen zu reagieren. Herr, ich bete darum, dass du auch diese Krankheit einfach nimmst. Auch das ist kein Problem für dich und ich glaube, dass du als unser Heiland das auch gerne tun möchtest. Wenn es sein soll, Herr, so kannst du ihm das einfach nehmen, wenn er schon über 10 Jahre jetzt, seit er Teenie ist, eigentlich damit zu kämpfen hat. Herr, was ist das für eine Befreiung, wenn er auf einmal erlebt, dass du ihn frei machst davon, von diesen Depressionen, diesen negativen Gedanken und den Schmerzen, die er hat. Herr, ich bete darum, dass du ihm begegnest, dass du dich offenbarst, dich zeigst, dass du dich ihm auch ganz neu vorstellst, dass er neue Seiten von dir erkennt, die er vielleicht noch nicht erkannt hat und dass er diese Zeit jetzt auch wirklich gut nutzen kann, um zu sich zu finden, zur Ruhe zu kommen und zu erleben, wie du ihm Frieden schenkst in sein Herz.

0: Danke, Herr, dass du alles gegeben hast, damit er frei ist von Sorgen, von Krankheit, von Schuld und von Scham. Danke, dass du ihn gerettet hast, dass er das, ja, so oft, also so lese ich das zumindest raus, auch angenommen hat und dich lieb hat. Danke dafür. Danke, Jesus, dass du genau weißt, was jetzt dran ist und dass du das auch schenken kannst, dass du die Ärzte und Therapeuten benutzen kannst, um ihm weiterzuhelfen, ihn rauszuholen und auf einen ganz neuen, weiten Raum stellst. Amen.
1: Amen.
0: Hier ist Laura's Story jetzt für dich, Brian. Mighty to save.

0: Horror Story mit ihrer einzigartigen Stimme Mighty to Save. Wir beten weiter für ihre Anliegen, die sie uns so fleißig schicken, und wir haben eine E-Mail bekommen von der Dagmar, die hat uns geschrieben: Könnt ihr bitte für mein Patenkind beten? Sie ist 16, sie hat eine Autismus-Spektrumsstörung und leidet unter Zwangsgedanken und ist verzweifelt. Gerade ist sie in einer Klinik, sie und ihre Eltern sind gläubig, könnt ihr bitte für eine gute Behandlung und Weisheit für die Therapeuten beten und für alle, die sie sonst begleiten. Ihre Mutter hat auch mit häufigen Blasenproblemen zu tun und schläft schlecht. Würde mich sehr freuen, wenn ihr auch für sie beten könntet. Vielen Dank und Gott segne euch.
1: Ja, da bete ich gerne dafür. Jesus, du kennst hier dieses 16-jährige Mädchen mit der Autismus-Spektrum-Störung und du weißt, was dahinter steckt. Du weißt, was sie braucht. Du weißt, woher diese Zwangsgedanken und ja, Zwangshandlungen auch kommen. Du weißt, wie ihr geholfen werden kann. Herr, ich bitte dich für die Zeit, die sie jetzt in der Klinik ist, dass du da wirklich eingreifst, dass du sie mit den richtigen Behandlern zusammenbringst und dass da wirklich, dass sie Schritte nach vorne tun kann, dass sie Befreiung erleben kann, Schritt für Schritt von diesen Zwängen, die sie wirklich in Schach halten, die ja das Leben so einschränken können und so, ja, so eine Last sind, weil man einfach rational so schwer dagegen ankommt. Ja, und du weißt auch, was, ja, wie stark diese Autismusgeschichte ausgeprägt ist und welche Hilfen, welche Ansätze da gut sind für sie. Ich bitte dich wirklich um Segen für dieses Mädchen, dass du ihr da begegnest, dass du ihr Segen schenkst und Erleichterung und dass es wirklich ja eine segensreiche Zeit wird in dieser Klinik und dass ihr ganzes Leben leichter wird und heller wird und diese ganzen Fesseln gelöst werden. Herr, du kannst da eingreifen und wirklich eine große Erleichterung und eine große Veränderung schenken. Du siehst auch die Mutter, die mit Blasenproblemen zu tun hat, die schlecht schläft, ja, die sich bestimmt auch Sorgen und Gedanken um ihre Tochter macht. Auch für sie bitten wir dich, dass du ihr tiefgreifend hilfst, dass du da hilfst, dass das Immunsystem wieder stabiler wird und dass diese ganzen Sorgen auch, dass sie sie loslassen kann und dann auch besser wieder schlafen kann und sich ja erholen kann im Schlaf, wieder zu Kräften kommen kann und dann auch wieder stabiler ist für die Aufgaben in der Familie, für die Begleitung dieser Tochter und all ihre Aufgaben, von denen wir jetzt nichts wissen. Herr, danke, dass du sie alle siehst, dass sie alle dir wichtig sind. Herr, du leidest, wenn deine Kinder leiden. Und ja, so bitten wir dich, dass du hier eingreifst und das Leiden linderst und verringerst zu deiner Ehre.

0: Albert Frei, barmherzig um 21:45 bei Das Gebet auf ERF Plus. Und wir beten weiter für die Anliegen, die Sie uns schicken.
1: Jörg hat uns geschrieben: Hallo liebe Freunde, bitte betet für Heilung für mich. Habe Schmerzen in der Halswirbelsäule, besonders wenn ich den Kopf nach rechts drehe. Manchmal bekomme ich dadurch auch starke Kopfschmerzen. Ganz vielen Dank.
0: Ja, auch, oh Mann, das ist auch immer was. Ja, und Kopfschmerzen sind immer, immer doof und da bete ich sehr, sehr gerne für. Jesus, danke für Jörg. Danke, dass du ihn gemacht hast und du hast ihn wunderbar geschaffen. Das steht außer Frage. Du siehst aber auch, dass er starke Schmerzen hat und dass diese Schmerzen dann hochstrahlen und ja, seinen Kopf lahmlegen. Und ich kann mir vorstellen, wie schlimm das sein muss, wenn man es nicht loswerden kann und man will auch nicht immer irgendwie Schmerztabletten nehmen, um das irgendwie zu bekämpfen. Ach Jesus, ich habe wirklich Mitleid mit Jörg und es kommt mir vor wie so ein Hilferuf nach Heilung. Und Herr, du bist unser Heiland, du kannst Heilung schenken, du kannst wirklich Gesundheit ausrufen und es ist nur ein Fingerschnippen für dich. Und so bete ich für Jörg, dass du ihm seine Halswirbelsäule, seinen Nacken, seinen Kopf anrührst mit deiner heilenden Hand, dass sich die Muskeln entspannen. Herr, dass du wirklich deine Kräfte da in seinen Körper fahren lässt und dass er erleben kann, wie er ruhig wird und entspannt wird, dass seine Wirbelsäule gerade wird, dass sein ganzer Körper sich aufrichtet, sich dir entgegenstreckt. Jesus, und ich bete darum, dass du ihm gerade heute Nacht eine ruhige Nacht schenkst und dass wirklich all das, was irgendwie in ihm rumort und nicht in Ordnung ist, wieder in Ordnung kommt, so wie du es dir von Anfang an ausgedacht hast. Herr, und ich bete darum, dass er vielleicht auch ja mal andere Dinge ausprobiert. Vielleicht eine andere Matratze oder eine andere Schlafposition, dass er auch da seinem Körper einfach gut tut und lernt, was okay ist. Dass er vielleicht auch durch Laufen oder Sport machen neue Muskeln aufbauen kann, die seinem Rücken helfen. Und dass du ihm Weisheit schenkst, was er tun kann, wenn er schon so vieles ausprobiert hat, dass du ihm nochmal einen Geistesblitz schenkst von deinem Heiligen Geist, damit er da irgendwie eine Perspektive bekommt. Danke, Herr, dass du dich darum kümmerst, dass dir kein Anliegen zu klein ist, auch wenn es nur ein Halswirbel ist. Auch da kannst du einfach deine Heilung drüber aussprechen und ich bete darum, dass Jörg das erleben darf. Amen.
1: Amen.

0: ist einfach Musik, wo die Seele aufblüht. Sephora Nelson zeigt mir dein Gesicht. Wir haben noch ein letztes Gebetsanliegen, was wir gerne beten wollen. Und zwar hat uns Hans geschrieben: Danke, dass ihr so fleißig für andere betet. Mein Gebetsanliegen ist, dass ich seit über 3 Jahren ein schwieriges Trauma durch eine zerbrochene Beziehung durchmache. Ich kann nachts kaum schlafen und es schränkt meinen Alltag ziemlich ein. Ich bete für Heilung. Danke für eure Gebete.
1: Ja, also ein Trauma macht man ja nicht durch, ne? Ein Trauma bearbeitet man entweder oder man behält es. Das ist das Zeichen von Trauma, dass das Gehirn es eben nicht als abgeschlossen abspeichert, sondern dass es immer irgendwie virulent bleibt und hochzuholen ist. Und von daher, lieber Hans, such dir eine gute Begleitung, die dir hilft, dieses Trauma zu verarbeiten und im Gehirn in ein Regal abzulegen, wo es nicht mehr dauernd dich stört und querschießt. Das ist möglich. Und dafür möchte ich gerne beten. Jesus, danke, dass die Traumaforschung so tolle Erkenntnisse gewonnen hat in den letzten 30 Jahren. Auch wenn sie noch jung ist, gibt es doch ganz gute Ansätze da, dass Dinge, die uns tief getroffen haben und verletzt haben und die das Gehirn nicht so einfach verarbeiten kann wie all die Alltagserfahrungen, die wir so machen. Danke, dass es trotzdem auch Wege dafür gibt, das zu verarbeiten und auch wieder loszuwerden. Herr, du siehst, dass der Hans kaum schlafen kann, weil er seit Jahren gequält ist von dieser Erfahrung, dieser Trennung. Und du siehst, wie sehr er darunter leidet und was das bei ihm ausgelöst hat, warum das ihn auch so tief getroffen hat. Herr, und ich bitte dich, dass du ihn anrührst, dass du ihm hilfst, sich Hilfe zu suchen und Schritte zu gehen und auch ja zu heilen von dieser sehr, sehr tiefen, traurigen und schmerzlichen Erfahrung. Danke, dass dir kein Ding zu groß ist und dass es bei dir keine hoffnungslosen Fälle gibt, sondern dass du für ihn ja eine Lösung bereit hast, dass du mit ihm einen Weg gehen willst, auf dem er wieder froh werden kann, auf dem seine geschundene Seele zur Ruhe kommen kann und er diese ja zerbrochene Beziehung wirklich getrost hinter sich lassen kann und befreit und erleichtert nach vorne schauen kann und sein Leben wieder gestalten kann und nicht von ja traumatischen Erinnerungen immer wieder torpediert wird. Danke, Herr, dass du Wege für ihn hast. Segne du ihn, schenk ihm heute eine besonders gute Nacht. Du kannst ihm auch in Träumen begegnen und ihm auch da ja Hinweise geben, was gut wäre für ihn als nächstes zu tun, wie er das angehen kann, diese Traumageschichte. Danke, Herr, dass es für dich kein unlösbares Problem ist. Amen.
0: Amen. Das war das Gebet für heute schon wieder. Es geht immer viel zu schnell rum. Ich sage das jede Woche und es ist jedes Mal wahr. Ja. Und vielen, vielen Dank für Ihren Mut, uns zu schreiben, für Ihre Offenheit, Ihr Vertrauen auch. Wir beten gerne weiter. Lassen Sie uns gerne auch wissen, was daraus passiert ist. Wenn Sie sagen, oh, da ist ja tatsächlich was passiert, hat sich was geändert, da können wir Danke für sagen, dann sagen wir auch gerne Danke an denjenigen, der es geschenkt hat. Und ich freue mich darauf, nächste Woche wieder weiter für Sie zu beten. Danke dir, Christine, dass du mit dabei warst.
1: Sehr gerne.
0: Und für Hans habe ich noch zum Abschluss ein Lied rausgesucht. Healing Begins heißt der schlichte Titel und ich glaube, Heilung beginnt jetzt, in diesem Augenblick. Von der Band, wo kein Auge trocken bleibt, nämlich 10th Avenue North. Und damit wünsche ich Ihnen einen ganz fantastischen Abend, eine gute Nacht und viel Segen für diese Woche. Machen Sie es gut. Tschüss.

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1: 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Der Tag liegt nun hinter mir und die Gedanken finden langsam aber sicher ihren Hafen. Hinter der Hafenmauer ist die See ruhig und ich finde Frieden nach den stürmischen Wellen draußen. Frieden in dir, denn bei dir bin ich fest vertäut und sicher. Du bist mein Anker für die Seele. Tief in mir gibst du mir Sicherheit, meine Seele findet Ruhe. Geborgenheit füllt mein Herz. Heimat hab ich in dir, durch dich. Auch wenn ich auf meiner Lebensreise unterwegs bin, ich weiß, wo ich hingehöre. Du bist und bleibst mein Ziel in Ewigkeit. Ich will nun hier bleiben, wo du, die Liebe, wohnst.

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2: Die folgende Sendung wird Ihnen präsentiert von Tirza Schmidt. Sie leitet das Beratungsangebot Villa Vie. Dorthin kommen vor allem Frauen, die durch eine Schwangerschaft in eine Notsituation geraten sind. Heute hören Sie Tirza Schmidt im Gespräch mit Katrin und Kimi Schmidt. Das Ehepaar hat auf der Schwäbischen Alb ein Gästezimmer eingerichtet. Und zwar für Menschen, die eine Auszeit brauchen. Ähnlich wie in der Villa Vie wollen sie ein offenes Ohr und ein offenes Herz anbieten. Das Angebot von Katrin und Kimi Schmidt nennt sich Village Vie.
3: Man darf dann auch mal ein Taschentuch reichen, wenn es vielleicht in die Richtung geht, dass dann einfach auch irgendwas aufgebrochen wird. Also es ist wirklich einfach im Normale. Von Mensch zu Mensch Begegnung und kein therapeutisches Setting. Es soll einfach ein Gespräch unter Menschen sein, die zuhören.

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1: Tachchen und ganz herzlich willkommen zu einer neuen Podcast-Folge aus der Villa Vie. Mein Name ist Jitza Schmidt und heute sind wir bei zwei ganz besonderen Menschen zu Gast. Sie sind gastfrei, überdurchschnittlich handwerklich begabt und miteinander verheiratet. Wenn du sie kennen darfst, bist du beschenkt und wenn du ihnen zuhören kannst, bist du bereichert. Sie tragen neben ganz viel Alltag die Vision von Village Vie in ihrem Herzen und haben bereits ein Village Vie Gästezimmer, in dem wir heute gemeinsam mit Simon hier diesen Podcast aufnehmen dürfen. Hallo Katrin.
2: Hallo.
1: Hallo Kimi.
3: Hi.
1: Wie schön und vielen Dank, dass wir heute hier bei euch auf der Schwäbischen Alb zu Gast sein dürfen. Ja, Simon nickt hinter dem Aufnahmepult. Es läuft. Also, top.
2: Ja, danke, dass ihr euch auf den Weg gemacht habt, um hier zu sein.
1: Sehr gerne, immer wieder. Katrin und Kimi, euer Lieblingsgetränk ist Gin Tonic. Und weil wir hier vollkommen ehrlich sind, möchte ich an dieser Stelle anmerken, dass Katrin ihn für uns hier zubereitet hat. Denn wie kann es anders sein? Katrin kann's. Ja, und ihr zwei seid gut im Teilen. Zu jeder Tageszeit? Ich darf auch einen haben.
2: Natürlich.
1: Dankeschön.
3: Danke.
1: Was ist das Grüne da drin?
2: Rosmarin.
1: Rosmarin. Zitrone?
2: Und ein Eiswürfel.
3: Sehr gut.
1: Sagt mal gerne, wie der Gin jetzt zubereitet ist und wie ihr ihn persönlich am liebsten mögt.
3: Ja, ganz einfach. In dem Glas ungefähr 1 Zentimeter Gin. Und der Rest aufgefüllt mit Gin Tonic und ja, am besten noch ein Eis.
2: Mit Tonic, ah, noch nicht nochmal mit Gin.
1: Wer weiß, ja wer weiß, jetzt kommt's raus.
2: Okay. Ja, stimmt, in letzter Zeit machst du immer.
3: Genau, im besten Fall dann einen Eiswürfel noch dazu und eine Scheibe Zitrone. Und wenn es gut läuft, genau, Rosmarin oder in Kroatien haben wir auch mal Fichten bekommen.
1: So ein Fichtelzweig, so ein kleiner Mini-Fichtelzweig reingelegt. Schmeckt, oder?
2: Ja, hat gut geschmeckt.
3: Zu jeder Tag- und Nachtzeit. Kann man immer trinken.
1: Also, ihr Menschen, ihr merkt, hier ist das Leben pur. Euch zwei kann man hier in unserem Podcast auch komplett einzeln kennenlernen und zuhören. Liebe Menschen, klickt euch gerne mal durch. Es lohnt sich. Heute ist das Mikro hier für euch beide zusammen. Ihr wohnt ja hier auf der Schwäbischen Alb. Was hat die Schwäbische Alb, was das Meer nicht hat?
2: Brezeln.
3: Den Alb drauf.
2: Stille.
3: Wälder und Wiesen. Premium-Wanderwege.
1: Was ist der Alb drauf? Was ist das?
2: Das sind die Steige, wo du hoch musst, also praktisch die Felskante vom Tal hier auf die Schwäbische Alb hoch. Das nennt sich Alb drauf.
1: Okay.
2: Also von Bad Urach hoch, die Steige.
1: Also nicht Alb rauf, sondern Alb drauf.
2: Drauf, ja genau.
3: Es ist ja im Prinzip, es geht nicht leicht einen Hügel hoch, sondern du bist im Tal und vor dir geht die Felswand nach oben. Und wenn du oben stehst, nennt sich das der Alb drauf.
1: Und wie kommst du dann da hoch?
3: Es führen schon Straßen nach oben.
1: Okay, okay. Ja, nee, hätte sein können, dass es dann einen direkten Weg, also Klettersteig oder sowas ist. Nicht?
2: Nee, aber es gibt schon auch viele Kletterroute. Oder es gab es jetzt nicht mehr so viele, aber man kann auch zum Klettern am Alb drauf.
1: Okay.
2: In den Felsen.
1: Und Premium-Wanderwege, gibt es die auch auf Komoot?
2: Ja, also hier gibt es ganz viele Hochgehsteige. Also man findet Hochgeputzelt, Hochgelautert. Und das sind halt hier Wege, die in den letzten Jahren erschlossen wurden, um halt hier das Gelände oder das von der Schwäbischen Alb noch mehr anzupreisen. Und dann halt, genau, gibt es verschiedene Schwierigkeitsstufen auch zwischen 2,5 Kilometer bis zu fast 20 Kilometer. Mhm. Und von leicht bis schwer auch, genau. Da gibt es schöne Örtchen hier und schöne Flecken zu entdecken. Auch wenn man schon lange oder länger hier wohnt. genau, fühlt sich dann auch trotzdem wie Urlaub an.
1: schöne Flecken und dass es sich hier wie Urlaub anfühlt. Wir dürfen ja hier bei euch zu Gast sein, wie schon bereits viele zahlreiche Menschen. Und ich glaube, würden die alle mal hier kommentieren, die schon mal hier gesessen haben, gegessen haben, in eurem schönen Garten gewesen sind, hier übernachtet haben oder einen Kaffee bekommen haben oder, würde der Algorithmus in dieser Folge tatsächlich echt den Podcast ins Sprießen bringen. Was bedeutet für euch Gastfreundschaft?
2: Ja, Gastfreundschaft bedeutet für uns, unser Haus aufzumachen, die Türe aufzumachen, Menschen reinzulassen, was zum Trinken anbieten, einen Kaffee, Cappuccino oder auch was Kaltes oder Cola, je nachdem. Genau, einfach auch Zeit zu haben, um ins Gespräch zu kommen, eine Wohlfühlatmosphäre zu schaffen, wo man sich einfach ja gemütlich hinsetzen kann oder stehe, jeder wie er mag. Vielleicht auch noch was Leckeres zu essen hinstellen oder ein paar Snacks.
3: Und eine aufgeräumte Wohnung.
2: Ja, liegt eben im Auge des Betrachters, gell, was Wohlfühlatmosphäre ist.
1: Also eine aufgeräumte Wohnung für die Menschen, dass sie sich einfach wohlfühlen können.
3: Für uns auch und für die Menschen.
2: Mhm. Ja, aber wir haben schon oft die Rückmeldung gekriegt, ach ja, hier kann man sich wohlfühlen und dann weiß man manchmal auch, warum man sich ein bisschen auch Stress macht, wenn doch mal aufräume oder selber irgendwie hinterher ist, dass es einfach ordentlich ist.
1: Ja, und ich wage die These einfach auch von eurem gesamten Raumkonzept, wie ihr es eingerichtet habt, mit der Art der Farben oder der Praxis, einfach zum Atmen, ohne dass man überhaupt ein Wort oder ein Schluck Kaffee schon getrunken hat oder so. Katrin, du bist schon von Beginn an in der Villa wie dabei, also als noch nichts sichtbar war. Kimi, du bist dann im weiteren Verlauf ziemlich schnell dazugekommen. Und ihr zwei tragt von Beginn an treu die Verantwortung in der gemeinsamen Arbeit oder in der gesamten Arbeit der Villa wie mit. Euer persönlicher Wunsch ist der Bau von Village wie. Also ganz einfach gesagt, die Erweiterung der Villa wie, wobei man sagen kann, dieser Wunsch ist völlig unabhängig von der Villa wie entstanden. Ne? Das kann man ja schon sagen. Was ist die Idee von Village wie und wo liegt da euer Fokus?
3: Ja, die Idee ist einfach ein Haus oder einen Hof zu haben und Menschen dort aufnehmen zu können, die gemeinsam mit uns da leben für eine Zeit lang, um einfach raus aus ihrem Alltag zu kommen und ja, wieder neue Perspektive für ihr Leben zu bekommen, genau. Und Ziel ist einfach aufzutanken und ja, den Menschen ja eine Oase da zu schaffen.
2: Ja, und von der Zeit her, also kann es ganz unterschiedlich sein. Kann ein Tag kommen, man kann ein Wochenende kommen, kann eine Woche kommen. Jeder so, wie er es gerade braucht und was ihm auch gut tut. Und für uns ist irgendwie auch voll wichtig, halt so die Freiheit zu haben. Man kommt zwar zu uns, aber man ist nicht gezwungen, nur Zeit mit uns zu verbringen oder da irgendwie ständig bei uns zu sein, sondern man darf auch einfach, sage ich mal, die Räumlichkeiten nutzen und für sich einfach sein und Stille haben. Man muss gar nicht groß mit uns ins Gespräch kommen. Wenn man mit uns einen Kaffee trinken möchte, darf man mit uns einen Kaffee trinken. Man kann bei uns an den Tisch sitzen, mitessen oder einfach sich selber irgendwie versorgen, dass da einfach, ja, jeder für sich auch gucken darf, was brauche ich, um gerade jetzt im Moment wieder zu Kräfte zu kommen, zur Ruhe zu kommen, ja, sich neu zu sortieren oder vielleicht auch dann wieder, wenn man wegfährt, gestärkt und gewappnet wieder für den Alltag daheim ankommen kann und einfach wieder mit Rückenwind irgendwie durchstarten kann.
1: Wie kam es dazu, dass es euch beide gleichermaßen gecatcht hat zu diesem Wunsch oder zu dieser Vision?
2: Ja, ich glaube, so ganz gleich hat es nicht gecatcht. Bei mir schlummert eigentlich schon seit ich 14, 15 bin irgendwie so der Traum, mal ein kleines Café zu haben, das nett zu machen, auch gerade so eine kleine Wohlfühloase zu haben, wo Leute einfach kommen können, quatschen können und wieder gehen können. Und als wir uns kennengelernt haben, dann war das irgendwie so ein bisschen schwierig, weil beim Kimi so ankam, ich brauche jetzt einen Kaffee und das ist dann so 24/7 geöffnet und wo hat es da noch Platz für Familie oder auch für einen Mann? Mein Wunsch war halt eigentlich immer so, das muss nicht irgendwie 24/7 aufhaben, eher vielleicht auch punktuell und dass so ein besonderer Austauschplatz sein soll oder so ein besonderer Begegnungsort. Und dann ist es eigentlich eher so ein bisschen gereift, gell? So nach 2, 3 Jahren war es dann irgendwie auch ein bisschen greifbarer, was es sein könnte. Und dann in Kombi dann auch mit der Villa Vie, was da so die Zielgruppe ist und auch die Mitarbeit. Und genau, hat sich eigentlich eher so entwickelt, dass man dann gesagt hat, okay, dann kann man ja einen anderen Standort haben und dann Leute auch aufnehmen. Jetzt nicht in Form nur vom Kaffee, sondern wirklich auch Wohnungen anbieten oder Raum zum Wohnen. Ja, für Menschen da zu sein, die einfach gerade Unterstützung brauchen.
3: Bei mir war es auf jeden Fall auch ein Prozess gewesen. Wir waren 2020 im Urlaub gewesen, wo ich ein Buch gelesen habe, wo es so um die Frage geht, was macht dich lebendig? Und ja, darüber haben wir uns ausgetauscht oder jeder hat so beschrieben, ne? Mhm. Und da hat sich so ein bisschen das Bild dann verdeutlicht. Aber trotzdem war es dann, wo dann die Kombination mit Villa Vie dann kam, ist bei mir auf jeden Fall erstmal noch die Frage gekommen, ja, ist es wirklich Gottes Wille? Mhm. Genau, und ich habe ja einfach in der Zeit oft Gott einfach da gefragt, ne, was ist dein Wille da für uns als Familie, für mich? Und ja, es war so, Emmy ist geboren und in dem Monat danach hatte ich Elternzeit und wir hatten eine Predigt gehört damals im Online-Gottesdienst. Da ging es um Mut, sozusagen Mut, auch Entscheidungen zu treffen. Und da hat Gott mich berührt und besonders mit einem Vers aus 5. Mose, wo er sagt, seid stark und mutig, fürchtet euch nicht und lasst euch nicht von ihnen grauen, denn der Herr, dein Gott, geht selbst mit dir, er wird dich nicht aufgeben, noch dich verlassen. Und das war für mich so einfach die Ermutigung, hey, Gott ist an deiner Seite und er geht mit dir auch, wenn es nicht ein leichter Weg ist, aber Gott ist dabei. Mhm. Und ja, das war für mich die Bekräftigung, okay, es ist sein Wille, genau, vielleicht hat man nicht die hundertprozentige Sicherheit, aber in der Predigt hat der Mann auch gesagt, man wird es nie bekommen. Wenn du 80-prozentige Sicherheit hast, dann ist es schon mehr, als du brauchst oder so. Mhm. Und genau, das war der Startschuss für mich.
1: Okay, wow. Was war deine Sorge rund um Sicherheit? Und was hat dir letzten Endes Halt gegeben? Ich meine, 2020, wir sind jetzt ein paar Jahre weiter, diesen Schritt zu gehen und dann auch gemeinsam mit Katrin euch als Familie für Menschen zu öffnen.
3: Ja, ich glaube, die Herausforderung einfach war, das ist so groß. Also man erzählt von einem Haus, einem Hof und Menschen aufnehmen und es gibt viele Fragen mit einem Wie sozusagen. Ne? Mhm. Und letzten Endes war es dann auch okay. Ich glaube, das war auch in dem Buch noch beschrieben, die Frage nach dem Wie, das ist Gottes Sache und es geht für uns eigentlich nur um das Was. Also das war ja für mich dann auch auf jeden Fall eine Hilfestellung. Einfach der Zuspruch von Gott, ich wollte ihn da dann ernst nehmen einfach und sagen, okay, wenn du das sagst, ich glaube dir.
1: Also auch so diese Frage, boah, wie soll das werden und wie kann das werden? Ne? Mhm. Weil du hattest ja auch gerade gesagt, Katrin, weißt du, wo Menschen kommen können, wo sie auftanken können, auch wieder gehen können. Also wirklich ein Haus mit Hofcharakter, das war ein Teil so, der beschrieben ist von eurer Vision. Und jetzt sitzen wir ja heute in eurem Village wie Gästezimmer. Das heißt, es gibt bereits ein Gästezimmer. Wie war denn der Start oder auch dieser Moment, wo ihr wusstet, krass, jetzt geht es los? Sichtbar los, praktisch los, räumlich los. Ihr könnt Gäste empfangen.
3: Wir sind 2023 im Winter in unsere jetzige Wohnung umgezogen und Fakt war, es gibt mehr Zimmer, als die wir für unseren Alltag brauchen. Mhm. Und dann ist bei uns so der Gedanke gekommen, okay, was wäre, wenn wir jetzt einfach hier im Kleinen anfangen, Village wie zu bauen, ein Gästezimmer hier einzurichten und sagen, okay, das haben wir jetzt und damit fangen wir jetzt mal an.
2: Ja, und zwar immer so mit dem Punkt auch, okay, also im Prozess auch mit Village Wie, wo wir am Teamtag mal eine Lobpreiszeit hatten und dann kam halt ein Eindruck so, wir sollen mal mit unseren 5 Brote und 2 Fische anfangen. Und dann haben wir gesagt, okay, gut, dann ist jetzt das Zimmer erstmal für uns, die 5 Brote und 2 Fische. Man träumt zwar, Village Wie soll ein Hof, ein Haus sein mit viel Platz, mit einem tollen Garten, einfach schöne Oase-Ecke, wie auch immer. Aber genau dann immer, wenn du so an das Wie denkst, dann bist du total überfordert als Mensch, wenn du noch gar nichts hast. Zum einen, wir haben finanziell nicht die Mittel, dass wir da mal kurz 1 Million auf der Seite haben, um da so ein Projekt zu kaufen oder ein Anwesen zu kaufen oder wie auch immer. Dann haben wir gesagt, okay, dann fangen wir jetzt einfach hier an und dann kann man auch gucken, okay, was braucht es überhaupt? Was brauchen die Menschen? Klar, ist jetzt auf engstem Raum, ist jetzt ein Zimmer mit einem Doppelbett, sage ich mal, und dann aber genau Küche, Bad, die Räumlichkeiten werden mit uns als Familie halt geteilt und genau, wir haben 3 kleine Kinder, deswegen wird man die auch hören, wenn man sich hier aufhält. Dann haben wir aber auch gesagt, okay Gott, wir fangen jetzt einfach mit dem an, was wir haben und dann gucken wir, was sich entwickelt. Aber es hat sich eigentlich ja schon auch im Voraus immer mal wieder auch Situationen ergeben, auch bevor wir jetzt schon umgezogen sind, dass wir über Bekannte eine Immobilie rantrag gekriegt haben, wo sie gesagt haben, oh, guck mal, hier gibt es ein Haus zum Versteigern oder zu verkaufen, wäre das nicht was für Village Wie? Und wir da auch zum Teil zur Besichtigung hin sind und uns das anguckt haben und dann auch immer wieder zu Gott gesagt haben, okay Gott, ja ist das oder ist es nicht? Und es ging aber jedes Mal echt eine Türe zu, haben wir bei jeder weiteren Besichtigung irgendwie auch immer klarer gezeigt kriegt haben, was brauchst nicht. Sollen wir das auch vielleicht privat alles irgendwie finanzieren oder soll das über den Verein laufen? Was ist, wenn wir mal an dem Punkt sind, dass bei uns was anderes dran ist und wir haben das alles privat aufgebaut, dann ist es auch schwierig, dann vielleicht irgendwie Nachfolger zu finden, die es vielleicht übernehmen. Das sind wir immer noch im Prozess. Genau, gucken einfach, was Gott gerade schenkt. Und das Coole ist, dass wir auch voll erlebt haben, dass wir voll den Frieden haben. Okay, nicht wir müssen bauen, sondern Gott baut. Und deswegen haben wir auch keine Hast zum Gucken, okay, immer Scout, wir müssen da jede Woche gucken, kommt irgendein neues Haus rein, verpasst man da irgendwas. Sondern Gott hat bis jetzt irgendwie immer ganz cool ja, Möglichkeiten, uns zu uns eigentlich rantragen, ohne dass wir was aktiv gemacht haben. Genau, hat dann immer ganz klar auch Türe auf und Türe zugemacht und eigentlich voll das Privileg zu wissen, okay, genau, wirklich, wir müssen einfach nur bereit sein und wie das dann aussieht, wann das wirklich entsteht mit richtigem eigenen Haus, das entscheidet Gott.
1: Ja, an den Teamtag erinnere ich mich, wo dieser Eindruck kam und wo wir als Team auch angefangen haben, unsere 5 Brote und 2 Fische hineinzulegen und echt auch so zusammen irgendwie erlebt haben, wie Gott das echt multipliziert oder echt vermehrt hat, so bis heute. Und gleichzeitig ist vom Verstand her und rein rechnerisch nicht das Geld da, ne, ein Grundstück zu erwerben oder auch auszurüsten und einzurichten, wobei Gott euch ja wirklich mit Begabungen so beschenkt hat. Also ihr hättet alle Fertigkeiten zu renovieren und es anzupacken, ob draußen, im Garten oder auch eben auch drinnen. Und da wirklich im Prozess zu sein und Gott wirklich zu vertrauen, dass Gott dann zur richtigen Zeit auch das Geld einfach schenkt. Und auch bei uns in der Villa Wien, ne, es gibt ein eigenes Village Wie Konto, das heißt, jede Spende, die mit Betreff Village Wie kommt, ne, wird automatisch auf das Village Wie Konto gepackt. Und um im Hier und Jetzt schon, ne, Menschen auch zu unterstützen, die sich bei euch melden und im Hier und Jetzt auch den Alltag zu gestalten und natürlich mit ganz viel Glauben und Mut, wenn es dran ist, dann halt auch den Step zu gehen und den Hof, das Haus, wie auch immer, zu erwerben. Und diese 5 Brote und die 2 Fische, ne, die haben wir damals auch als Team hineingegeben. Und wenn ihr eure Family, eure Wohnung öffnet, dann ist es ja fast ein tägliches 5 Brote und 2 Fische geben. Was bedeutet es ganz praktisch, seine Wohnung, seinen Garten, seine Family für Gäste zu öffnen? Also manchmal kommt eine WhatsApp-Nachricht oder ein Anruf, ne? Hey, könnt ihr euch vorstellen? Oder manchmal stehen vielleicht auch spontan Gäste vor der Tür oder relativ spontan, wir wollen morgen kommen oder so. Was bedeutet es praktisch?
2: Praktisch ist erstmal okay, ist eine Anfrage da und dann gucken, okay. Oft ist es ganz komischerweise auch wirklich in so Trubelzeiten, wo eigentlich eh schon viel läuft und denkst, boah, könntet nächste Woche anfragen oder so. Mhm. aber dann immer zu sagen, okay, gut, ja, wir haben ja gesagt, wir wollen unser Haus aufmachen. Was braucht es? Ist es wirklich unmöglich, da jetzt irgendwie Ja zu sagen? Oder ist einfach wieder gerade nur die menschliche Zweifel, die menschliche Termine, die irgendwie dagegen steht? Und dann ist erstmal wieder Gäste und besprechen und sagen, okay, ja, wenn es dran ist, dann machen wir es. Und auch wenn gerade vielleicht die Nächte nicht so sind oder wir denken, boah, die Gäste können dann nicht so schlafen, weil die Kinder nachts gerade einfach öfters weinen und aufwachen. Das kriegen sie alles mit. Ist einfach keine separate Wohnung, wo einfach abgeschirmt ist. Auch das hat Gott im Blick und immer wieder alles abzugeben und sage, okay, wir können halt das geben, was wir haben. Das weiß Gott auch. Und klar, wir sind auch transparent, auch mit der Anfrage, dass klar ist, okay, wir sind einfach eine 5-köpfige Familie und es ist Alltag und es ist nicht nur ruhig und Wohlfühloase, sondern auch einfach Alltagsleben. Ja, und dann wird dann halt das Bett überzogen oder nochmal die Wohnung durchgeputzt oder beides eingekauft, wenn wir nicht genug zum Hinstellen da haben an Essen oder Trinken. Und ja, und wenn es dann klingelt, dann wird nochmal tief durchgeschnauft und dann aufgewacht und dann jedes Mal aber belohnt, weil es eigentlich meistens einfach viel entspannter ist, wie man sich es dann vorstellt. Und genau, ich halt oft gegen meinen Perfektionismus da ankämpfen muss, dass auch nicht immer alles perfekt sein muss, sondern es reicht auch ein bisschen weniger. 80% oder wie war es vorher? Dass auch 80% mehr als genug ist. Ja.
3: Und für die Kinder ist auch eigentlich immer wieder ein Highlight, wenn Gäste da sind. Also sie freuen sich, egal wer die Tür aufmacht, und sind ja einfach mit dabei. Und ja, wie gesagt, freuen sich über Besuch und genau.
1: Mit welchem Anliegen kann man sich bei euch melden? Oder auch in der Villa Wie melden, wo Village Wie dann wirklich eine Möglichkeit ist?
3: ja, so wie, sagen wir mal, die Anlaufstelle in der Villa Vie ist, dass man, wenn man im Schwangerschaftskonflikt gerade steht, ja, dass man sich da melden kann und sagen, ich muss kurz zu Hause raus, habt ihr gerade Kapazität? Oder man hat einen Schwangerschaftsabbruch erlebt und braucht was, um rauszukommen, um was zu verarbeiten. Oder ganz einfach, jemand hat gerade nicht die finanziellen Mittel, um in Urlaub zu gehen, sich eine Ferienwohnung zu leisten oder was auch immer, und sagen, hey, du bist herzlich willkommen.
2: Oder auch wenn man jetzt, sag ich mal, nicht im Schwangerschaftskonflikt steht oder auch noch keinen Schwangerschaftsabbruch erlebt hat und trotzdem irgendwie gerade merkt, es ist eine schwierige Phase im Leben, man braucht einfach mal einen Tapetenwechsel, genau, auch da bist herzlich willkommen. Also es gibt kein festgesetztes Thema, auch wenn jetzt, sag ich mal, Villa Vie so ein Schwerpunktthema hat, gell, warum es ja einfach auch entstanden ist. Man darf mit allem kommen, so wie man ist, das, was man mitbringt und was man auch nicht mitbringt und genau einfach, wie man gerade ist und was man braucht.
1: Eure Gastfreundschaft oder auch Gastliebe, das merkt man wirklich, auch nonverbal in aller Perfektion und in auch aller Unperfektion, das kann ich wirklich aus eigener Erfahrung so sagen. Und wenn ein Mensch bei euch zu Gast ist, worauf achtet ihr besonders, damit er sich rundum gesehen oder auch wohlfühlen kann oder geborgen fühlt? Was darf auf keinen Fall fehlen? Materiell oder auch, gibt es das Wort non-materiell? Was ist euch wichtig?
2: Dass er auf jeden Fall irgendwas in der Hand hat zum Trinken, das er gerne mag.
1: Ja.
2: Und dann vielleicht auch noch ein bisschen schön aussieht und nicht nur hingestellt ist, sondern, oder wir mögen es einfach auch ein bisschen mit Liebe zubereiten, dann darf noch auch ein bisschen Zimtzucker auf den Cappuccino drauf oder auf ein Latte Macchiato oder noch ein Schnitz Zitrone vielleicht in die Cola.
1: Auch an der Stelle lächelt der Simon hinterm Mischpult. Das hat er heute auch schon erstmalig erleben dürfen, ja?
2: Ja, also ich sage es jetzt einfach nur, weil das oft auch gespiegelt wird. Ach ja, krass, das ist ja auch noch dabei, weil das für uns irgendwie so selbstverständlich ist und mir bei vielem irgendwie auch die Rückmeldung kriegen, okay, es ist nicht selbstverständlich. Genau. Oder eben gerade ein gemütlicher Stuhl oder ein gemütliches Sofa oder je nachdem, wo die Person sich am wohlsten fühlt, dass einfach, sag ich mal, in Anführungszeichen sich fallen lassen kann oder auch abschalten kann, vielleicht in der Zeit, wo sie bei uns sind, vom eigenen, auch wenn es vielleicht auch nur kurz ein halbes Stündle ist, auf dem Nachbarschaftsbesuch, keine Ahnung, dass auch da kurz eine Oase geschaffen werden kann. Ja, wir stellen auch immer gern irgendwie ein bisschen was zum Snacken hin oder was Frisches an Obst oder im Sommer auch mal ein Eis oder ja, und da gucken wir halt genau was, oder fragen wir, und dann merkt man relativ schnell die Reaktion oder auch ein verhaltenes oder

0: Taschentuch reichen, wenn es vielleicht in die Richtung geht, dass dann einfach auch irgendwas aufgebrochen wird. Aber es soll, also es ist wirklich einfach im Normale. Von Mensch zu Mensch Begegnung und kein therapeutisches Setting oder so, sondern es soll einfach ein Gespräch unter Menschen sein, die zuhören. Und wo man sich gesehen fühlt, wo man sich gewertschätzt fühlt und auch nicht, nicht gewertet oder nicht verurteilt, sondern ja, einfach Raum, um alles aussprechen zu können, um alles ansprechen zu können, auch um alles fragen zu können. Das ist auch vor allem Kimi Stärke, so wirklich das im 1:1 und dann wirklich auch die tiefe Frage zu stellen. Und mir auch schon oft festgestellt hat, heutzutage, auch wenn man sich irgendwo trifft, es geht immer um viel, ums große Ganze, aber eigentlich, wenn man dann nachher wieder auseinander geht, stellt man oft fest, okay, man hat gar nichts Persönliches irgendwie ausgetauscht oder hat auch gar nichts vom Mensch irgendwie gerade erfahren. Wie geht's ihm gerade, was beschäftigt den und uns das irgendwie auch voll wichtig ist oder es dann auch eine schöne, also eine wirklich schöne Begegnung ist, wenn man auch mal ins Herz blicken darf von anderen.
1: Ja, und auch ein Schutz für viele oder einige, ne? Also ihr wohnt jetzt nicht zentral sichtbar. Das heißt, wenn man kommen möchte und sagt niemanden, wo man ist, dann wird man auch nicht so schnell hier gefunden.
0: Nee, ist schon ein bisschen geschützt. Mit Blick auf die Alpakas. Also hinten raus hat man echt auch jetzt gerade im Moment einfach eine Wiese und ein bisschen Raum und ist auch nicht nur von Häusern umzingelt. Und wenn man dann raus möchte oder auch sich selber mal beschäftigen möchte, man kann jederzeit einfach loslaufen, auch von der Haustür raus und ist relativ schnell im Grüner oder im Wald oder genau, oder nur ein paar Autominuten, gerade in den schönen Premium-Wanderwege, wo man einfach Zeit verbringen kann und aufatmen kann.
1: Und wenn man sich nicht auskennt, gibt es ja immer noch die Komoot.
0: Genau.
1: Was würdet ihr sagen, ist eure Stärke als Ehepaar? Und wo kommt ihr einander auch an eure Grenzen in eurer Unterschiedlichkeit? Katrin schmunzelt. Wie auch.
2: Ja, ich denke, unsere Teamarbeit ist eine Stärke von uns und einfach die Treue zueinander und das gegenseitige Vertrauen.
0: Genau, Teamarbeit auch mit dem, einfach man könnte einfach miteinander gut schaffen. Meistens habe ich irgendwie eine Idee und dann gibt es wenige Vorschläge, die nicht realisierbar gemacht werden können und wo es dann irgendwie echt auch so gemeinsam wächst und genau, und da glaube ich ganz gut irgendwie ergänzt mit Idee und handwerklichem Geschick und dann nochmal der handwerklichen Idee, was ist auch sinnvoll im Umsetzen und was ist einfach nur jetzt gerade eine Hirnspinnerei von mir, was eigentlich vielleicht daran nicht hält oder nicht machbar ist. Ich glaube, irgendwie so eine coole Balance und ja, ich glaube, unsere Stärke, manchmal vielleicht auch das Herausfordernde, wo vielleicht Konflikte dann auch kommen, ist, wenn man, weil man es halt am liebsten dann gleich schon fertig haben wollt oder jetzt schon machen wollt oder ich zumindest nochmal mehr. Aber wenn es dann läuft, dann läuft's. Aber genau, manchmal überfordern wir uns dann, glaube ich, auch und vielleicht dann manchmal unsere Kinder, weil wir halt noch kurz irgendwas erledigen wollen und die einfach gerade auch noch Zeit brauchen. Und Thema mein Perfektionismus, das ist oft auch eine Herausforderung, weil ich auch lernen muss, okay, dass Perfektionismus anders definiert wird von jedem Mensch. Und wenn für der Kimi schon was perfekt gemacht ist, dann finde ich immer noch einige Sachen, die für mich noch nicht perfekt sind. Und genau, da gibt es manchmal auch kurz ein bisschen Unstimmigkeiten, aber wir kriegen es zum Glück immer wieder gut geklärt.
2: Ja, und manchmal ist einfach Kommunikation zwischen Mann und Frau Herausforderung und genau.
1: Also durchaus ganz normale Menschen. Wie kann man euch persönlich und somit VillageVie unterstützen?
2: Auf der einen Seite ganz praktisch im Gebet. Also es ist ein Gottesprojekt und das wird es auch bleiben. Und wir brauchen Gottes Hilfe definitiv in allem. Ein anderer, ich sag mal praktischer Punkt, einfach finanzielle Unterstützung. Auch ganz praktisch, sage ich mal, wenn ein Haus oder ein Hof existieren, es wird Arbeit anstehen, es wird renoviert werden müssen. Genau, da darf man sich auch dann gerne melden, wenn es soweit ist. Und ja, wir haben auch schon von einer Frau, ich sag mal, das Angebot bekommen. Sie hat zwar keine handwerklichen Fähigkeiten, aber sie würde gerne kochen für uns und festbar machen für die Helfer. Ist auch eine ganz praktische Unterstützung dann.
0: Oder zum Fensterputzen, hat sie gemeint. Kann sie auch kommen, das kann sie auch gut. Wenn alles fertig ist, zum Fensterputzen kann man kommen. Also wenn es dann, glaube ich, wirklich soweit ist, dann kann man in vielerlei Hinsicht genau unterstützen.
1: Ja, Katrin und Kimi, uns verbindet eine tiefe Freundschaft, wofür ich sehr dankbar bin. Und daher weiß ich, dass ihr schon viele, viele, viele Kilometer durchs Land gefahren seid, um Menschen ganz praktisch zu helfen im Bauen, im Renovieren. Und zwar und tatsächlich ganz in

0: individuell maßgeschneidert, was der Einzelne jeweils eben brauchte. Ihr habt da wirklich eine ganz besondere Gabe, den Einzelnen zu sehen und darin wirklich handwerklich euer Bestes zu geben. Denn zum Beispiel, nachdem ich irgendwann mal endlich aus dem Keller ausziehen konnte, habt ihr meine Wohnung damals eingerichtet. Oder ihr habt einer schwangeren Frau, alleinerziehenden Mutter im Ruhrgebiet alles so gebaut, was sie damals brauchte. Und durch euch hatte sie das allererste Mal ein eigenes Bett, in dem sie geschlafen hat. Und eigentlich seid ihr grob mindestens einmal im Jahr in Bochum, in der Villa Wie zu einem Baueinsatz. Und der ist meistens total durchgetaktet, öfter auch stressig für alle und im Endergebnis dann doch bestmöglich perfekt. Und daher auch jetzt an dieser Stelle hier vorm und hinterm Mikro wirklich vielen, vielen Dank dafür. Ihr habt so viel für andere Menschen gegeben und gebaut. Und ich weiß, Gott wird euch auch euer Village wie bauen lassen, davon bin ich fest überzeugt. Und aus eigener Erfahrung weiß ich, dass es nicht so leicht ist, wenn Außenstehende nichts sehen von der eigenen Vision und dann so kritische oder auch zweifelnde Fragen stellen, zum Beispiel, wann ist es denn soweit? Was macht ihr da eigentlich? Wie wollt ihr das schaffen oder wie soll das werden? Seid ihr euch wirklich sicher, dass? Und jetzt komme ich zu meiner Frage. Was ist euer ganz persönliches Gebet zu Gott?
1: Baue du Village Wie.
2: Zu deinem Zeitpunkt und in deiner Größe.
0: Und was ist euer gemeinsames Gebet zu Gott?
2: Danke, dass du Village Wie baust und nicht wir müssen. Ja, und gebraucht uns einfach und zeigt uns, wo und wann die nächsten Schritte sind oder wann wir wirklich aktiv werden sollen und wo wir jetzt gerade einfach auch warten dürfen, wo gebaut wird, wo wir gerade nicht aktiv sein müssen, sondern einfach warten dürfen.
0: Wow. Ja, danke, Katrin und Kimi, für dieses Gespräch und diese gemeinsame Zeit hier im Village wie Gästezimmer. Ihr seid Freunde fürs Leben und euer Haus ist wirklich ein gastfreier, liebevoller, großzügiger Ort für uns Menschen. Und dir möchte ich sagen, gib alles, was du geben kannst. Besonders dann, wenn du es mit ganzem Herzen und ganzem Verstand geben kannst. Es wird sicher multipliziert werden. Möchtet ihr noch was sagen?
2: Ja, danke, dass wir von Village Wie erzählen durften.
1: Danke fürs Zuhören.
0: Ihr lieben Menschen, da, wo ihr seid, ob auf der Alp oder am Meer, ganz liebe Grüße, Gottes Segen. Tschüss.

0: Sie hörten Tietza Schmidt vom Villa Wie Podcast Sprachraum, das Mikro für dich. Sie hat mit Katrin und Kimi Schmidt gesprochen. Das Ehepaar hat auf der Schwäbischen Alb ein Gästezimmer eingerichtet für Menschen, die eine Auszeit und liebevolle Zuwendung brauchen.
1: Das war das Gespräch. 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
2: Niemand anders. Ich bin niemand anders als ich selbst und brauche auch kein anderer zu sein. Nur anders will ich noch werden, nämlich noch mehr ich selbst, so wie Gott mich sieht und ich mich immer wieder erkenne, so wie Gott mich will und ich mich selbst schätze.

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1: Meine Kollegin aus der Spendenbetreuung von ERF Plus zu Gast. Sie heißt auch Katja, Katja Wittmann. Hallo Katja, schön, dass du heute hier bist.
2: Hey, guten Morgen.
1: Wir haben schon mal neulich festgestellt, dass du überdurchschnittlich oft bei mir im Studio bist. Ne? Muss wohl am Vornamen liegen, glaube ich. Ne?
2: Ich glaube es auch.
1: Katja ist einfach das beste Team. Team Katja, hier bei ERF Plus, aufgeweckt am Morgen. Und Katja, du liest bei uns regelmäßig die Post, die Briefe, die Nachrichten und das Feedback von unseren Hörerinnen und Hörern.
2: Ja, und da kommt echt total viel und ich freue mich immer wieder. Und ich bin da auf eine Idee gekommen. Eine Idee, die jetzt schon eine Weile in mir köchelt und die jetzt heute endlich losgeht. Ich hole kurz aus. Und zwar, du weißt ja, wir bekommen hier bei ERF Plus richtig wunderbare Post. Briefe, ja. WhatsApp, genau. E-Mails. Und ich denke da immer wieder, boah, die Leute erzählen uns ihre Geschichte. Und ich merke, Gott wirkt wirklich ganz, ganz konkret, ganz persönlich, ganz individuell im Leben von Menschen, die uns zuhören. Und ich habe wirklich schon vor solchen Briefen gesessen und ich habe Tränen der Freude vergossen.
1: Schön. Das erlebe ich auch so. Manchmal liest man da was und denkt, wow, das ist einfach nicht selbstverständlich, was hier passiert. Da muss ein etwas Höheres hinterstecken einfach.
2: Genau. Und deswegen wollen wir das nicht für uns behalten, denn solche Geschichten, die müssen gehört werden. Und deswegen starten wir heute die Aktion Erzähl mal. Was ist das? Wir laden alle Hörerinnen und Hörer ein, wenn sie mit ERF Plus schon mal was erlebt haben, wenn wir sie schon mal begleitet haben, wenn Gott durch ERF Plus zu ihnen gesprochen hat oder sie berührt hat. Dann erzählen Sie es uns. Dafür gehen Sie am besten auf erfplus.de. Dort können Sie dann Ihre Geschichte schreiben. Und diese Aktion, die läuft bis Ende des Monats.
1: Und was passiert dann mit den Geschichten?
2: Ja, da darf ich noch ein bisschen geheimnisvoll bleiben.
1: Ja.
2: Aber so viel sei gesagt, die verschwinden nicht in einer Schublade. Die schönsten Geschichten, die bekommen eine Bühne. Aber da könnt ihr euch überraschen lassen. Und ich bin wirklich schon so gespannt, wirklich. Und ich habe schon einen kleinen Vorgeschmack dabei. Eine Geschichte, die mir bis jetzt nachgeht. Ich darf die einfach mal vorlesen.
1: Natürlich,
2: hat uns eine
1: bitte.
2: Dame geschrieben. Sie schreibt: Danke für euren Stand auf der Willow Creek Konferenz. Mein Mann hatte vor 4 Monaten einen Herzinfarkt und ist seitdem kognitiv eingeschränkt. Er hat seitdem nicht wieder gelacht. An eurem Stand habe ich mir die Postkarte mit dem Schaf mitgenommen, welches Kopfhörer trägt, und ihm abends geschenkt. Und er hat zum ersten Mal richtig von Herzen gelacht. Ich bin Jesus so dankbar, dass er alles wiederherstellt und dass ihr diesen Dienst tut. Manchmal sind die Wege ungewöhnlich, aber sie sind immer in der Hand des Herrn.
1: Wow, das ist echt eine total schöne Geschichte. Gott hat einfach so viele Wege, uns auch Gutes zu tun.
2: Das dachte ich auch. Und ich bin so neugierig, was sie uns noch alles erzählen werden. Also, erfplus.de. Wir freuen uns auf Ihre Geschichte.
1: Ja, vielen Dank, Katja. Ich selbst bin auch schon sehr gespannt, liebe Hörerinnen und Hörer, was Sie uns so an Geschichten schicken, erzählen, schreiben, posten, wie auch immer, auf erfplus.de am besten. Erzählen Sie uns doch mal, was Sie mit Gott erlebt haben.

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1: Und die Israeliten sprachen: Wollte Gott, wir wären in Ägypten gestorben durch des Herrn Hand, als wir bei den Fleischtöpfen saßen und hatten Brot die Fülle zu essen. Denn ihr habt uns dazu herausgeführt in diese Wüste, dass ihr diese ganze Gemeinde an Hunger sterben lasst. Ich weiß nicht, wie es Ihnen geht, aber wenn ich das 11. Kapitel im Buch Exodus lese, also im 2. Buch Mose, dann scheint es mir, als schaute ich in einen Spiegel. Die Situation: Gott hat das Volk der Israeliten aus der Gefangenschaft in Ägypten befreit. Nun sind die Israeliten auf dem Weg in das von Gott verheißene Land, in der Wüste angekommen. Die ist naturgemäß nicht sehr üppig ausgestattet mit Dingen, die ess- oder trinkbar wären. Diese Herausforderung bringt die Israeliten rasch dazu, sich ihr altes Leben zurückzuwünschen. Alle Wunder, die Gott bis dato getan hat, einfach vergessen. Als ob Gott sich ändern würde. Und als ob Gott ernsthaft so viele Wunder aufbringt und sein Volk rettet, nur damit es dann elendig zugrunde geht. Ganz im Gegenteil, Gott verhilft seinem Volk auch in der Wüste durch weitere Wunder zum Überleben. Ein paar tausend Jahre später lese ich die Geschichte und stelle Parallelen fest. Ich glaube, dass Gott auch für mich schon viele Wunder getan hat. Das Größte davon ist, ich bin durch Jesus Christus gerettet. Gott ändert sich nicht, also bin ich sicher, er wird sich auch weiter um mich kümmern.
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1: Zum Abschluss des Tages laden wir Sie ein, das Gebet Martin Luthers aus seinem Abendsegen mitzubeten.
2: Das walte Gott, Vater, Sohn und Heiliger Geist. Amen. Ich danke dir, mein himmlischer Vater, durch Jesus Christus, deinen lieben Sohn, dass du mich diesen Tag gnädiglich behütet hast. Und bitte dich, du wollest mir vergeben alle meine Sünde, wo ich Unrecht getan habe, und mich diese Nacht auch gnädiglich behüten. Denn ich befehle mich, meinen Leib und Seele und alles in deine Hände. Dein heiliger Engel sei mit mir, dass der böse Feind keine Macht an mir finde. Amen.
1: Und nun flugs und fröhlich geschlafen, so wie Martin Luther es empfiehlt. Wir wünschen Ihnen eine gute und gesegnete Nacht unter dem Schutz Gottes.

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2: Herzlich willkommen, ich bin Christine Bangel und ich begleite Sie auf einer Entdeckungsreise durch das Markus-Evangelium. Die einzelnen Etappen werden von Haupt- und ehrenamtlichen Mitarbeitern der Internetplattform Bible Tunes gestaltet. Die Beiträge, auch zu vielen anderen Themen, kann man sich als Podcast automatisch aufs Handy schicken lassen. Aber ich finde, sie machen hier auch bei uns im Radio eine gute Figur.

0: Das Markus-Evangelium besteht aus 16 Kapiteln. In Kapitel 11 wird berichtet, wie Jesus mit seinen Jüngern nach Jerusalem kommt, um mit ihnen dort das Passafest zu feiern. Es erinnert an die Flucht des Volkes Israel aus Ägypten. Für Jesus und seine Jünger wird das traditionelle Passamahl jedoch zum letzten gemeinsamen Abendmahl werden. Aber noch ist es nicht so weit. Nach ihrer Ankunft in Jerusalem kommt es zu einigen denkwürdigen Begegnungen. In der letzten Folge von Bibletunes haben wir uns mit einigen Pharisäern und Gefolgsleuten von König Herodes beschäftigt. Sie wollten Jesus mit ihren Fragen in eine Falle locken. Im Markus-Evangelium Kapitel 12 wird nun ab Vers 18 berichtet. Auch aus den Reihen der Sadduzäer, die behaupten, es gebe keine Auferstehung, kamen einige zu Jesus und legten ihm eine Frage vor. Meister, sagten sie, Mose hat uns folgende Vorschrift gegeben. Wenn jemand stirbt und eine Frau hinterlässt, aber keine Kinder, dann soll sein Bruder die Witwe heiraten und dem Verstorbenen Nachkommen verschaffen. Nun waren da 7 Brüder. Der erste nahm sich eine Frau, starb jedoch, ohne Nachkommen zu hinterlassen. Daraufhin heiratete der zweite Bruder die Witwe. Aber auch er starb, ohne Nachkommen zu hinterlassen. Ebenso der dritte, und so ging es weiter. Keiner der 7 hinterließ Nachkommen. Zuletzt starb auch die Frau. Wie ist es nun bei der Auferstehung? Wenn sie einmal auferstanden sind, wem von den Brüdern gehört dann die Frau? Alle 7 waren schließlich mit ihr verheiratet gewesen. Jesus antwortete, seid ihr nicht deshalb so im Irrtum, weil ihr weder die Schrift noch die Kraft Gottes kennt? Denn wenn die Menschen von den Toten auferstehen, heiraten sie nicht mehr, sondern sind wie die Engel im Himmel. Was nun die Auferstehung der Toten überhaupt betrifft, habt ihr nie im Buch des Mose die Geschichte vom Dornbusch gelesen? Dort steht, dass Gott zu Mose sagt, ich bin der Gott Abrahams, der Gott Isaaks und der Gott Jakobs. Gott ist doch nicht ein Gott der Toten, sondern der Lebenden. Ihr seid also völlig im Irrtum. Soweit aus dem Markus-Evangelium Kapitel 12, die Verse 18 bis 27. Erläuterungen dazu gibt es nun von Ruben Sommer.
1: In der heutigen Episode machen wir eine neue Bekanntschaft. Markus stellt uns am Anfang des Bibeltextes die Sadduzäer vor. Und vielleicht denkst du dir gerade, wer ist denn das jetzt schon wieder? Pharisäer, Sadduzäer, da blickt ja keiner durch. Keine Sorge, wir schauen uns die Sadduzäer gleich etwas genauer an. Die Sadduzäer waren eine religiöse Gruppe zur Zeit von Jesus, die vor allem aus der priesterlichen Oberschicht bestand. Ihre Theologie, also ihr Glauben, war sehr pragmatisch. Sie akzeptierten nur die 5 Bücher Mose, also die Tora, als verbindlich und glaubten im Gegensatz zu den Pharisäern weder an ein Leben nach dem Tod, noch an Engel, Dämonen oder den Satan, weil das ihrer Meinung nach in der Tora nicht klar genug steht. Alles, was nicht direkt dem Gesetz des Mose stand, wurde von ihnen angezweifelt. Und genau hier setzen sie an, um Jesus in eine Falle zu locken. Sie kommen mit einem absurden Szenario. Eine Frau heiratet 7 Brüder, einer nach dem anderen stirbt, ohne Kinder zu hinterlassen. Und jetzt die Fangfrage, wessen Frau wird sie in der Auferstehung sein? Jesus tappt nicht in ihre Falle. Statt sich in ihrer hypothetischen Geschichte zu verheddern, stellt er eine Gegenfrage. Habt ihr nicht gelesen? Und das ist spannend, denn die Sadduzäer, die halten sich ja für Experten der Schrift. Doch Jesus macht ihnen hier klar, ihr irrt euch, weil ihr weder die Schrift noch die Kraft Gottes kennt. 2 Dinge betont Jesus hier. Erstens, das Leben nach der Auferstehung ist grundlegend anders. Er sagt, dass Menschen dann wie Engel sein werden. Nicht in dem Sinne, dass sie Engel werden, sondern dass sie nicht mehr heiraten oder sterben. Die Sadduzäer hatten die Vorstellung, das ewige Leben sei einfach eine Verlängerung dieses Lebens. Aber Jesus zeigt, dass es etwas völlig Neues sein wird. Und zweitens, die Auferstehung ist bereits in der Tora bezeugt. Jesus zitiert aus 2. Mose 3,6: Ich bin der Gott Abrahams, Isaaks und Jakobs. Und dann sein Hammerargument: Gott ist doch nicht ein Gott der Toten, sondern der Lebenden. Und das bedeutet, Abraham, Isaak und Jakob, ja, die leben bei Gott. Ein klares Zeugnis für die Auferstehung, direkt aus der Tora. Jesus sagt, ihr ehrt euch. Und er spricht dabei direkt die Sadduzäer an. Warum? Weil sie sich in ihrer Vorstellung vom Leben nach dem Tod total verrannt haben. Sie können sich nicht vorstellen, wie groß die Kraft Gottes ist und was er für sie tun kann. Sie denken, sie wüssten, wie ein mögliches Leben nach dem Tod aussehen könnte, was nach dem Tod passiert, aber ihre Vorstellung ist so weit von der Wahrheit entfernt, dass die Frage, die sie stellen, schon fast belanglos erscheint. Denn das, was durch Jesus möglich wird, übersteigt alles, was sie sich hätten vorstellen können. Und ich glaube, das ist ein Thema, das uns auch heute noch beschäftigt. Wer hat sich nicht schon mal gefragt, gibt es ein Leben nach dem Tod? Und wenn ja, wie sieht das aus? Vielleicht bist du wie die Sadduzäer und zweifelst, dass es überhaupt so etwas wie eine Auferstehung, ein Leben nach dem Tod gibt. Vielleicht findest du die ganze Idee eines Lebens nach dem Tod interessant, aber du kannst dir die Details nicht richtig vorstellen oder sie erscheinen dir zu kompliziert. Ich selbst hatte auch lange Jahre solche Fragen, die mich beschäftigt haben. Zum Beispiel, was passiert, wenn ein alter Mann, eine alte Frau und ein kleines Kind gleichzeitig sterben? Wie können die beiden im Himmel miteinander umgehen, wenn der alte Mann im Rollator sitzt und das Kind vielleicht noch gar nicht sprechen kann? Und was ist mit den Menschen, die sterben, ohne einen gesunden Körper zu haben? Vielleicht Menschen, die einen Unfall hatten, die Gliedmaßen verloren haben oder sich von Geburt an nicht richtig entwickeln konnten. Wie sehen die dann im Himmel aus? Wie ist das Leben für sie? Vielleicht hast du dich auch schon mit solchen Fragen auseinandergesetzt oder findest es faszinierend, darüber nachzudenken, aber am Ende glaubst du, dass es einfach nicht möglich ist. Ich glaube, für uns werden aus den Worten von Jesus zwei Dinge wichtig. Erstens, im Evangelium des Johannes, in Johannes 11, 25, sagt Jesus: Ich bin die Auferstehung und das Leben. Wer an mich glaubt, wird leben, selbst wenn er stirbt. Gott ist der Gott der Lebenden. Und wenn wir an Jesus glauben, dann dürfen wir sicher sein, dass es ein Leben nach dem Tod gibt. Das ist keine abstrakte Theorie, sondern eine Realität, die durch die Auferstehung von Jesus bezeugt wird. Wenn wir den Berichten von Markus vertrauen können, dann können wir auch glauben, dass Jesus uns das ewige Leben gibt. Real, erfahrbar, echt. Und zweitens, wie dieses Leben nach dem Tod genau aussehen wird, ganz ehrlich, das wissen wir nicht. Wir haben alle Vorstellungen, Wünsche, Ängste, aber das, was Gott für uns bereithält, das übersteigt unser Denken und unsere Vorstellungskraft. Wir können uns so viele Gedanken machen, wie wir wollen, aber am Ende wird es anders aussehen, als wir uns es je ausmalen konnten. Und hier kommt der springende Punkt. Wir müssen uns nicht um jedes Detail sorgen. Die Spannung, die bleibt, wenn wir nicht wissen, was uns erwartet, die können wir nicht auflösen. Aber wir können darauf vertrauen, dass Jesus ein gutes Leben für uns bereit hat. Ein Leben, das für uns perfekt ist, ganz egal, wie es letztendlich aussieht. Ich persönlich glaube, es ist viel wichtiger, dass wir Jesus unser Vertrauen schenken, anstatt uns den Kopf darüber zu zerbrechen, wie das Leben nach dem Tod genau sein wird. Denn die Sadduzäer haben sich geirrt und ich glaube, auch wir irren uns. Aber das ist auch nicht schlimm, denn wie Jesus im Markus-Evangelium immer und immer wieder zeigt, er meint es wirklich gut mit uns. Und er wird für uns sorgen, hier und jetzt und auch im nächsten Leben. Und mal ganz ehrlich unter uns, es ist doch auch viel spannender, nicht immer alles zu wissen, oder?

0: In unserem Bibeltext aus dem Markus-Evangelium Kapitel 12 geht es nun weiter ab Vers 28, gelesen nach der neuen Genfer Übersetzung. Anschließend hören Sie dazu eine Auslegung von Detlef Kühlein. Der Bibeltext nimmt Bezug auf die Begegnung zwischen Jesus und den Sadduzäern. Es wird berichtet: Einer der Schriftgelehrten hatte diesem Streitgespräch zugehört und gesehen, wie gut Jesus den Sadduzäern geantwortet hatte. Nun trat er näher und fragte ihn: Welches ist das Wichtigste von allen Geboten? Jesus antwortete: Das wichtigste Gebot ist: Höre, Israel, der Herr unser Gott ist der alleinige Herr. Du sollst den Herrn, deinen Gott, lieben von ganzem Herzen, mit ganzer Hingabe, mit deinem ganzen Verstand und mit aller deiner Kraft. An zweiter Stelle steht das Gebot: Liebe deinen Mitmenschen wie dich selbst. Kein Gebot ist wichtiger als diese beiden. Sehr gut, Meister, meinte darauf der Schriftgelehrte. Es ist wirklich so, wie du sagst. Gott allein ist der Herr und es gibt keinen anderen außer ihm. Und ihn zu lieben von ganzem Herzen, mit ganzem Verstand und mit aller Kraft und seine Mitmenschen zu lieben wie sich selbst, ist viel mehr wert als alle Brandopfer und alle übrigen Opfer. Jesus sah, mit welcher Einsicht der Mann geantwortet hatte und sagte zu ihm: Du bist nicht weit vom Reich Gottes entfernt. Von da an wagte niemand mehr, Jesus eine Frage zu stellen.
1: Ich möchte dir eine wichtige und entscheidende Frage stellen. Was ist das Wichtigste in deinem Leben? Und halt, bevor du zu schnell antwortest, Hand aufs Herz und warte mal 10 Sekunden. Was ist das Wichtigste in deinem Leben? Gar nicht so einfach, oder? Zunächst fallen einem so diese üblichen Dinge ein wie Gesundheit, Glück, Frieden, Freude. Vielleicht fallen einem andere Menschen ein, mein Lebenspartner, meine Kinder, Familie natürlich. Es fallen einem, ganz ehrlich, auch so Dinge ein wie: Eigentlich ist Geld mir schon auch ganz schön wichtig, aber das würde ich niemals so laut sagen. Mein Beruf ist mir wichtig. Und Moment, sollte mir eigentlich nicht Gott das Wichtigste sein? Ja gut, wenn man mich so fragen würde, ja klar, irgendwann würde ich schon sagen, dass Gott mir wichtig ist. Doch, natürlich, aber es ist irgendwie auch oft nur ein Lippenbekenntnis, weil Gott ist so weit weg, nicht zu sehen. Will heißen, andere Dinge werden mir so oft wichtiger und überschatten das, was mir eigentlich wichtig sein sollte.

0: Weiter geht's im Markus-Evangelium Kapitel 12 mit den Versen 35 bis 37. Danach folgen Erläuterungen von Jens Kaldewey. Im Bibeltext wird berichtet: Als Jesus im Tempel lehrte, fragte er seine Zuhörer: Wie kommen eigentlich die Schriftgelehrten dazu, zu sagen, der Messias sei der Sohn Davids? David selbst hat doch, geleitet vom Heiligen Geist, gesagt: Der Herr sprach zu meinem Herrn: Setze dich an meine rechte Seite, bis ich deine Feinde unter deine Füße gelegt habe. Der Messias wird also von David Herr genannt. Wie kann er dann Davids Sohn sein? Die Menschen kamen in großer Zahl und hörten Jesus gern zu.
1: Für diese hochwichtige Frage des Rabbis Jesus im Tempel in Jerusalem möchte ich mir Zeit nehmen und mit euch gründlich an sie herangehen. Wir sind hier weiter mittendrin in der Auseinandersetzung von Jesus mit den Pharisäern und Schriftgelehrten, also mit den superfrommen Juden und ihren fundamentalistischen Theologen, mit den politisch orientierten Sadduzäern und ihren liberalen Theologen. Auferstehung kannst du vergessen. Und wir, als Hörer von heute, nehmen an dieser Auseinandersetzung teil, sollten uns nicht entziehen, sollten Stellung beziehen und nicht feige in der Zuschauerrolle bleiben. Schon noch interessant, diese Streitgespräche. Schon eindrücklich, wie Jesus da seinen Gegnern die Kappe wäscht. Hat echt Mut, der Mann. Hallo, und was ist mit dir selbst? Wo stehst du denn eigentlich und wirklich zu diesem Mann, Jesus von Nazareth? Sorry, wenn ich mal zwischendurch hier so rede, aber es geht für mich einfach nicht mehr, diese knisternden, explosiven und tiefgründigen Diskussionen in der Bibel mit netter, harmloser Distanz, mit religionswissenschaftlichem Interesse zu betrachten. Ich spreche ja hier als Sprecher von BibleTunes, nicht als Dozent oder Journalist oder als KI, sondern als Betroffener, der Jesus selbst getroffen hat. Ich lege meine Karten also ehrlich auf den Tisch. Aber jetzt zurück zu den Leuten, mit denen es Jesus zu tun hatte. Alle erwarteten den Messias. Das hatten sie gemeinsam. Ein Erlöser, der die Juden aus ihrer Abhängigkeit von Rom befreien und sie wieder zu einem mächtigen Volk machen würde, das herabsieht auf seine Feinde. Wir sind das mächtige Volk Gottes. Die Pharisäer erwarteten mehr einen Mann, der die Gültigkeit der Tora, des zentralen Teils der jüdischen Gesetze, bestätigen würde für alle und das ganze Volk radikal unter die Geltung dieses Gesetzes kommen würde. Sie ersehnten ein superfrommes Israel in völliger Übereinstimmung mit dem Gesetz Gottes und so und nur so unter Gottes Segen. Und sie, die frommen Pharisäer und Schriftgelehrten, würden natürlich dabei ganz besonders geehrt und erhöht werden. Sie würden mehr denn je das Volk im Namen des Messias führen und leiten. Erinnert ehrlich gesagt ein wenig an die Scharia von Taliban und Co. Die Sadduzäer hingegen erwarteten mehr einen König und Militärführer, der sie in ihrer Machtposition bestätigen und das politische Reich Israel wiederherstellen würde. Doch sie waren sich alle einig, dass der Messias nichts weiter als ein Mensch sein würde. Ein Sohn Davids, ein Abkömmling aus dieser alten königlichen Linie. Alle glaubten an die Zusage Gottes an David durch den Propheten Nathan in 2. Samuel 7, die schon vor Jahrhunderten in den alten heiligen Schriften aufgenommen worden war. Wenn du alt geworden und gestorben bist, will ich einen deiner Söhne als deinen Nachfolger einsetzen und seine Herrschaft festigen. Er wird mir einen Tempel bauen und ich werde seinem Königtum Bestand geben für alle Zeiten. Psalm 132, Vers 11 ist ein Beispiel dafür, wie diese Zusage verstanden wurde. Gott, der Herr, hat David ein Treueid geschworen, von dem er niemals etwas zurücknehmen wird. Einen deiner Söhne werde ich als deinen Nachfolger auf den Thron setzen. Das war fest verankert in der Theologie der Schriftgelehrten und im Herzen der

Volkes. Eines Tages würde aus Davids eigener Nachkommenschaft wieder solch ein mächtiger und gerechter und frommer und siegreicher König wie er auf dem Thron Israels sitzen, der Messias. Diese Messias-Vorstellung war nicht falsch, aber sie war in den Augen von Jesus und im Licht anderer Texte aus den Heiligen Schriften einfach eingeschränkt, einseitig, eindimensional. Jesus selbst hatte bereits durch eine ganze Reihe seiner Taten und in den vergangenen Gesprächen mit seinen Jüngern und in den Debatten mit seinen Gegnern zunehmend tiefere Dimensionen seiner Messianität durchklingen lassen, nämlich seine göttliche Sendung und Macht, seine Barmherzigkeit und Gerechtigkeit, seine erlösende Liebe, seine Einbettung in einen viel größeren göttlichen Plan, mehr als nur irgendein Mensch. So toll er auch sein würde. Und hier im Tempel, umringt von neugierigen und interessierten Zuhörern, versucht Jesus nun, das einseitige Denken der Menschen bezüglich des Messias aufzubrechen, durch eine Frage, an deren Antwort sie herumstudieren sollten. Und dies in der Hoffnung, ihren engen Horizont damit zu erweitern, sie mindestens mal eine weitere, offenere Messias-Vorstellung erahnen zu lassen. Er bringt einen berühmten messianischen Psalm ins Spiel, ein altes, inspiriertes Lied von König David, in dem wiederum vom Messias die Rede ist, Psalm 110. Ich lese daraus einen Ausschnitt vor in der Übersetzung Hoffnung für alle. Auch wenn nicht alles in diesem Text sofort verständlich ist und auch nicht sein muss, spüren wir vielleicht ein wenig die Wucht dieser Aussagen. Jesus setzt die Bekanntschaft dieses ganzen Psalmes zu Recht voraus, den kannten alle. Der Psalm beginnt so: Gott, der Herr, sprach zu meinem Herrn. Interessant. Gott, der Herr, sprach zu meinem Herrn. Was sprach denn Gott zum Herrn Davids? Setze dich auf den Ehrenplatz an meiner rechten Seite, bis ich dir alle deine Feinde unterworfen habe. Vom Berg Zion aus wird der Herr deine königliche Macht bis in die fernsten Länder ausweiten. Nun herrsche über alle deine Feinde. Gott, der Herr, hat meinem Herrn geschworen, in alle Ewigkeit sollst du ein Priester sein, so wie es Melchisedek war. Diesen Schwur wird er niemals zurücknehmen. Gott, der Herr, wird dir zur Seite stehen. Am Tag des Gerichts zerschmettert er die feindlichen Herrscher. Die Machthaber auf der ganzen Welt wird er vernichten. Soweit mal einige Worte aus diesem Psalm. Mann, oh Mann! Dieser Mann, dieser Messias, würde tatsächlich an der rechten Seite Gottes sitzen. Die Macht dieses Messias würde sich über die ganze Welt erstrecken. Er würde alle Feinde besiegen. Und er würde nicht nur König sein, sondern auch noch Priester. Während doch zu Zeiten Davids Priestertum und Königtum sorgfältig getrennt waren und nicht vermischt werden durften. Was für ein Mann. Und er wird vom mächtigsten und großartigsten König in der Geschichte Israels, David, Herr genannt, Kyrios, eine Bezeichnung, die tatsächlich in der griechischen Übersetzung der hebräischen Heiligen Schriften, die überall in Umlauf war, zur Bezeichnung Gottes selbst wurde. Jesus greift also im Tempelareal diesen bekannten messianischen Psalm auf und fragt nun seine Hörer: Wie kommen eigentlich die Schriftgelehrten dazu, zu sagen, der Messias sei der Sohn Davids? David selbst hat doch, geleitet vom Heiligen Geist, gesagt: Der Herr sprach zu meinem Herrn, setze dich an meine rechte Seite, bis ich deine Feinde unter deine Füße gelegt habe. Der Messias wird also von David Herr genannt. Wie kann er dann Davids Sohn sein? Meine ganze Hinführung zu dieser Frage hat uns gezeigt, wie diese Frage zu verstehen ist und was nach der Kenntnis der Hörer in ihren Köpfen angekommen ist. Wie kommen eigentlich die Schriftgelehrten dazu, und ihr habt ja diese Meinung übernommen, der Messias sei der Sohn Davids und nichts weiter? Das ist zwar richtig, aber zu wenig. Wie sonst ist es denn zu erklären, dass David unter der Inspiration des Heiligen Geistes diesen seinen Nachkommen Herr nennt, Kyrios? Wie erklärt ihr das, dass David ihm eine solch gewaltige Bezeichnung gibt? Denkt mal drüber nach. Könnte es nicht sein,
dass der Messias viel mehr ist als das, was ihr denkt? Und habt ihr denn nicht gelesen, was sonst noch in diesem Psalm über den Messias geschrieben steht? Und es ratterte in den Köpfen der Hörer. Und hoffentlich auch ein wenig in unseren Köpfen. Wer ist dieser Jesus Christus wirklich? Gebt eure Antwort. Nette Neutralität sollte es hier nicht geben.

Glauben, eine Frage des Vertrauens. So heißt diese Sendereihe zum Markus-Evangelium, die wir in Zusammenarbeit mit BibleTunes veröffentlichen. Die Referenten waren diesmal die Theologen Ruben Sommer, Detlef Kühlein und Jens Kaldewey. Wenn Sie diese Sendung noch einmal hören oder weiterempfehlen möchten, Sie finden sie 4 Wochen lang im Internet auf erfplus.de/BibleTunes. Ich bedanke mich bei Ihnen fürs Zuhören und ich freue mich, wenn Sie auch beim nächsten Mal wieder dabei sind. Gottes Segen wünscht Ihnen Christine Bangel.

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1: Ich begrüße Sie zur Sendereihe Durch die Bibel. Ein herzliches Willkommen. Mit der Überschrift Weitere Sprüche Salomos ist der nächste Abschnitt im Buch der Sprüche überschrieben. Oder noch genauer, Weitere Sprüche Salomos gesammelt zur Zeit Hiskias. Dieser Abschnitt umfasst die Kapitel 25 bis 29. Mehr dazu gleich in dieser Sendung.

Mit Kapitel 25 beginnt ein neuer Teil im Buch der Sprüche. Er umfasst 5 Kapitel und die Sprüche, die darin enthalten sind, wurden offenbar auf Veranlassung von Hiskia von seinen Vertrauten gesammelt. Gleich in Vers 1 ist von den Männern Hiskias die Rede. In der Septuaginta, der griechischen Übersetzung des Alten Testaments, werden sie als die Freunde von Hiskia bezeichnet. Fangen wir mal an mit den Versen 1 und 2. Auch dies sind Sprüche Salomos. Die Männer Hiskias, des Königs von Juda, haben sie gesammelt. Es ist Gottes Ehre, eine Sache zu verbergen, aber der Könige Ehre ist es, eine Sache zu erforschen. Hier wird mit einem Sprichwort ausgedrückt, was der Herr Jesus Christus mit den Worten gesagt hat: Ihr sucht in der Schrift. Paulus schrieb etwas Ähnliches in seinem 2. Timotheusbrief. Bemühe dich darum, dich vor Gott zu erweisen als einen rechtschaffenen und untadeligen Arbeiter, der das Wort der Wahrheit recht austeilt. Um wieder auf die beiden Verse aus dem Sprüchebuch zurückzukommen, uns ist aufgetragen, eine Sache zu erforschen. Allerdings werden wir dabei erkennen, dass es sehr viele Dinge gibt, die Gott uns überhaupt nicht offenbart hat. Ich bezweifle, ob wir sie überhaupt verstehen könnten, wenn er es täte. Sie sind unergründlich. Sie sind jenseits des menschlichen Verständnisses. Das hat er sehr deutlich gemacht, zum Beispiel im Buch des Propheten Jesaja. Dort heißt es: So viel der Himmel höher ist als die Erde, so sind auch meine Wege höher als eure Wege und meine Gedanken als eure Gedanken. Doch was Gott uns offenbart hat, das sollten wir studieren. Wir sollten es zumindest in Betracht ziehen. Es ist wichtig, dass wir erkennen, wie nötig wir es haben, zum Beispiel das Wort Gottes zu erforschen und es zu studieren. Und auf diesen Gedanken folgt Vers 3. Der Himmel ist hoch und die Erde tief, und der Könige Herz ist unerforschlich. Manchmal verstehen wir nicht, was unsere Regierenden tun. Sie haben wahrscheinlich eine Rechtfertigung dafür, weil sie Dinge wissen, von denen wir nichts wissen. Ebenso wenig können wir die Wege Gottes verstehen. Aber wir sind nicht dazu da, uns als Richter über das aufzuspielen, was Gott tut, weil alles, was Gott tut, Recht ist. Ja, für ihn ist es das Naheliegende, was zu tun ist. In den Versen 4 und 5 heißt es: Man tue die Schlacken vom Silber, so gelingt dem Goldschmied das Gefäß. Man tue den Gottlosen hinweg vom König, so wird sein Thron durch Gerechtigkeit gefestigt. Ich denke, es gehört zum Schlimmsten, was jedem Menschen passieren kann, einen üblen Berater an seiner Seite zu haben. Jemanden, der sie in Schwierigkeiten und Probleme und Sünde führt. Ich danke Gott für einen Mann, der mir dabei geholfen hat, von jemandem wegzukommen, der mich in eine falsche Richtung geführt hatte. Denken Sie darüber nach, wie wichtig dies erst recht für einen Menschen in hoher Position ist. Für einen Menschen, der zum Beispiel Entscheidungen in der Wirtschaft treffen muss, die sehr viele Mitarbeiter betreffen kann. Oder für eine Person in der Regierung, deren Beschlüsse sich auf einen großen Teil der Bevölkerung auswirken. Solche Menschen brauchen die richtige Art von Berater. In den Versen 6 und 7 unseres Bibeltextes heißt es dann: Prange nicht vor dem Könige und stelle dich nicht zu den Großen, denn es ist besser, dass man zu dir sage: Tritt hier herauf, als dass du erniedrigt wirst vor einem Edlen, den deine Augen gesehen haben. Prange nicht vor dem Könige, das bedeutet so viel wie: Spiel dich nicht auf, wenn du vor dem König stehst. Sie werden sich erinnern, dass der Herr Jesus Christus ein Gleichnis zum Besten gab, um diese tiefe Wahrheit zu veranschaulichen. Und er tat es, weil die religiösen Autoritäten seiner Zeit in keiner Weise danach handelten. Wenn ein großer und wichtiger Mann viele seiner Freunde zum Abendessen einlud, hatte er Plätze am Tisch für bestimmte Leute reserviert, die er damit ehren wollte. Aber wenn die Glocke zum Abendessen geläutet wurde, gab es trotzdem eine Jagd um die besten Plätze am Tisch. Vermutlich haben einige Gäste die Absichten des Gastgebers immer ins Gegenteil verkehrt. Sie stürmten los, um die besten Plätze, die prominentesten Plätze zu bekommen.
Der Herr Jesus Christus war anwesend an diesem Tag und wartete offenbar, bis alle anderen hineingegangen waren. Dann sagte er etwas, um sie zu korrigieren. Wenn du zu einem Abendessen eingeladen bist, versuche nicht, den besten Platz zu bekommen. Du solltest absichtlich den bescheidensten Platz einnehmen. Denn wenn derjenige, der dich eingeladen hat, hereinkommt und sieht, dass du den bescheidensten Platz genommen hast, obwohl du doch eigentlich sein Ehrengast bist, er wird dann zu dir sagen, komm hierher nach oben in meine Nähe. Und wenn jemand anderes sich auf diesen Platz gesetzt hat, wird der Gastgeber ihm auf die Schulter klopfen und sagen, du gehst bitte nach unten auf den letzten Platz. Ja, es gibt Leute, die sind aufdringlich. Immer wieder drängen sie sich vor. Wir haben auch Leute in christlichen Kreisen, die aufdringlich sind. Sie sind ehrgeizig, sie wollen vorankommen. Und dennoch ist es mit ihnen eine regelrechte Tragödie. Wenn jemand in der Geschäftswelt vorankommen will, kann man ihm dafür kaum einen Vorwurf machen. Aber dass er dasselbe auch in einem Kreis von Mitarbeitern in einer christlichen Gemeinde versucht, das halte ich doch für sehr fragwürdig. So sollte es nicht sein. In unserem Bibeltext komme ich nun zu Vers 8. Laufe nicht zu schnell vor Gericht, denn was willst du zuletzt machen, wenn dich dein Nächster beschämt? Nun, erneut hat der Herr Jesus Christus ein Gleichnis darüber erzählt. Er sagte im Wesentlichen Folgendes. Wenn ein König bereit ist, in den Krieg zu ziehen, soll er sich hinsetzen und sehen, ob er in der Lage sein wird, den Sieg davon zu tragen. Und wenn er sieht, dass er nicht auf diese Weise Krieg führen kann, dann soll er lieber einen Botschafter schicken, um einen Friedensvertrag mit dem Feind zu schließen. Wir haben ein Beispiel dafür im Alten Testament in der Person von König Josia. Er war ein guter König und er führte die letzte große Erweckung herbei, die das Reich Juda hatte. Es gab unter seiner Führung eine große Wendung zurück zu Gott, aber er machte einen schweren Fehler. Manchmal verdirbt nur ein sogenannter Schönheitsfehler das Leben eines ansonsten großen Mannes. Josia war ein großer Mann an sich und dazu noch ein bedeutender Mann Gottes, aber er machte diesen schlimmen Fehler. Pharao Necho, der König von Ägypten, kam herbei, um Krieg zu führen. Eigentlich nicht gegen Josia, sondern gegen einen ganz anderen Gegner. Doch als Josia ihm entgegenkam, sagte der Pharao Necho zu Josia, »Pass auf, ich bin nicht gekommen, um gegen dich zu kämpfen.« Aber Josia, der noch ein junger Mann war, hatte sich in den Kopf gesetzt, zu kämpfen. Ich glaube, er dachte, dass es der Wille des Herrn sei. Übrigens geben sehr viele von uns dem Herrn die Schuld für Fehler bei unseren Entscheidungen. Josia jedenfalls geriet in echte Schwierigkeiten und verlor die Schlacht. Er wurde bei Megiddo getötet. Josia hatte einen großen Fehler gemacht durch seine Einmischung, denn er hätte das alles gar nicht tun müssen. Diese Einsicht vermittelt uns auch das vorhin zitierte Sprichwort aus dem Buch der Sprüche. Nun zu den Versen 9 und 10. Trage deine Sache mit deinem Nächsten aus, aber verrate nicht eines anderen Geheimnis, damit von dir nicht übel spricht, wer es hört, und dann das böse Gerede über dich nicht aufhört. Man kann sich großen Ärger dadurch zuziehen, dass man seinen Nachbarn kritisiert gegenüber einem Mann auf der Straße. Wenn mein Nachbar Fehler hat, soll ich hingehen und persönlich mit ihm darüber sprechen. Vers 11 lautet dann, ein Wort geredet zur rechten Zeit ist wie goldene Äpfel auf silbernen Schalen. Ist das nicht etwas Schönes? Ein wirklich schönes Sinnbild. Goldene Äpfel oder Äpfel aus Gold. Wir haben heute eine Apfelsorte mit dem Namen Golden Delicious, eine goldene Köstlichkeit. Aber die goldenen Früchte hier im Bibeltext waren höchstwahrscheinlich gar keine Äpfel, sondern Orangen. Das deutsche Wort Apfelsine erinnert ebenfalls an eine Zeit, als diese Frucht mit einem Apfel verglichen wurde. Wie es auch sei, Orangen und auch andere Zitrusfrüchte waren damals in biblischer Zeit weit verbreitet und stammten unter anderem auch aus Israel. Heute noch wachsen dort mit die besten Orangen der Welt. Wenn wir die Bibel, das Wort Gottes, durchgehen, merken wir, dass bestimmte Personen in einer wunderbaren Weise das rechte Wort zur rechten Zeit gesagt haben.
Manchmal ist es ein wohltuendes Wort, manchmal ist es ein Wort des Tadels, aber die Worte waren nötig und jedes von ihnen war geredet zur rechten Zeit, wie es in Vers 11 ausgedrückt wird. Das heißt, diese Worte fügten sich ein ins passende Bild. Sie waren genau das Richtige, was zu sagen war. Deshalb sollten wir ruhig darum beten, was wir sagen sollen und zu welchem Zeitpunkt. Wir müssen erkennen, viele Male sagen wir die falsche Sache zur richtigen Zeit. Oder manchmal haben wir den Dreh raus und sagen das Richtige, aber leider zur falschen Zeit. Und es gibt Zeiten, in denen wir wahrscheinlich überhaupt nicht den Mund öffnen sollten. Ich bin mir sicher, dass wir alle ein paar liebe Christen kennen, die den Ruf haben, immer genau das Richtige zur rechten Zeit zu sagen. Eben ein Wort geredet zu rechter Zeit. Und auch ich kannte eine solche Person. Sie war eine Heilige vor Gott, die irgendwo auf dem Land lebte. Sie hatte den Ruf, immer etwas sehr Nettes zu sagen, insbesondere zu den Predigern am Ende eines jeden Morgengottesdienstes. Offen gestanden, die Leute blieben manchmal zurück, nur um zu hören, was sie zu sagen hatte. Denn es gab Zeiten, da gab es eigentlich nicht viel Gutes zu sagen über die Predigten. Und einmal hatte die christliche Gemeinde vor Ort einen Gastprediger eingeladen, der nur eine Nuance schlechter war als die anderen zuvor. Ich sage Ihnen, die Leute waren gespannt, was diese Frau wohl Nettes zu dem Prediger sagen würde. Als sie aufstand, meinte sie zu ihm: »Pastor, ich möchte Sie wissen lassen, dass ich Ihre Predigt habe genießen können. Denn heute Morgen ging es um einen der schönsten Texte in der Bibel.« Nun, das war wirklich ein Wort geredet zur rechten Zeit. Es war wie ein kunstvolles Bild mit Orangen in einem Bilderrahmen aus Silber. Ich lese nun Vers 12 aus unserem Bibeltext. Ein Weiser, der mahnt, und ein Ohr, das auf ihn hört, das ist wie ein goldener Ring und ein goldenes Halsband. Bestimmt haben Sie schon mal bei einer Frau schöne Ohrringe gesehen, die ihr richtig gut stehen, die sie noch ein bisschen attraktiver machen, als sie es ohnehin schon ist. Das wird hier in diesem Bibeltext mit der Wirkung verglichen, die ein weiser Mensch und ein hörendes Ohr ausstrahlen. Ein weiser Mensch, der andere ermahnt, um sie zu korrigieren, der tut etwas Gutes. Und dennoch gibt es Situationen, da sollte er besser niemanden tadeln oder ermahnen. Ich glaube, das sollten wir uns zu Herzen nehmen, denn wir leben in einer Zeit, da werden andere Leute ganz gern mal öffentlich zur Schnecke gemacht. Die Folge ist, dass diejenigen, die kritisieren und diejenigen, die kritisiert werden, oftmals nie wieder etwas miteinander zu tun haben wollen. Nur wenn man die richtige Art hat, jemanden zu kritisieren, wird man ihn korrigieren und für sich gewinnen können. Also, ein weiser Mensch, der jemanden ermahnen möchte, überlegt sich ganz genau, wann und in welcher Situation und mit welchen Worten er es tun sollte. Wir gehen über zu Vers 13. Wie die Kühle des Schnees zur Zeit der Ernte, so ist ein getreuer Bote dem, der ihn gesandt hat, und erquickt seines Herrn Seele. In jenem Land herrscht in der Herbstzeit wirklich heißes Klima. Doch Sie könnten auf den Berg Hermon steigen, sich eine schöne Portion Schnee in einen Rucksack packen und ihn dann nach unten bringen. Ich sage Ihnen, ein bisschen Schnee auf die Arme und auf die erhitzte Stirn verteilen, das tut richtig gut. Und wenn jemand Durst hat, schmeckt er sogar gut. Diese Art von Erfrischung wird uns in Vers 13 vor Augen gemalt. Genauso erfrischend kann ein treuer Bote sein, der mit einer guten Nachricht zu seinem Herrn zurückkehrt. Wir alle schätzen es, wenn wir treue Menschen um uns haben. Ein Mann will eine treue Frau, eine Frau einen treuen Mann. Und beide schätzen treue Kinder, die auch im Alter zu ihnen halten. Ein Arbeitgeber will treue Mitarbeiter, ein Pastor einen treuen Mitarbeiterstab und eine treue Gemeinde. Und die Leute wiederum wollen einen treuen Pastor. Treue ist eine wunderbare Eigenschaft. Sie ist wie ein köstliches, kaltes Getränk an einem sehr heißen Tag. In Vers 14 ist aber auch vom Gegenteil die Rede. Wer Geschenke verspricht und hält's nicht, der ist wie Wolken und Wind ohne Regen.
Einige Menschen rühmen sich der Gaben, die sie gar nicht haben. Als ich Pastor war, bekam ich Briefe von Männern, die mir sagten, wie begabt sie seien. Ich erinnere mich an einen Mann, der mir schrieb, er sei Evangelist, Bibellehrer, Sänger und Pianist. Er könne praktisch alles tun, was man in einer christlichen Gemeinde braucht, und deshalb wollte er eine Veranstaltung in unserer Gemeinde durchführen. Ich las den Brief den Mitarbeitern meiner Gemeinde vor, und sie fingen an zu lachen. Sie meinten, warum zögerst du, ihn einzuladen? Einen solchen Alleskönner können wir doch gut gebrauchen. Ich antwortete, es gibt zwei Gründe, warum ich ihn nicht einladen will. Erstens, wenn er wirklich so gut ist, wie er behauptet, dann wird niemand, der ihm zugehört hat, jemals wieder mich anhören wollen. Der zweite Grund, ich ahne, dass er ein Mann ist, der sich zwar vieler Gaben rühmt, die er aber nicht hat. Tja, und zugleich ist eine solche Person, wie sie in Vers 14 unseres Bibeltextes beschrieben wird, auch ein Bild für einen Abtrünnigen in den letzten Tagen. Im Neuen Testament, im Judasbrief, werden solche Abtrünnigen in äußerst lebendiger Sprache beschrieben. Dort heißt es über sie, sie sind Wolken ohne Wasser, vom Wind umhergetrieben, kahle, unfruchtbare Bäume, zweimal abgestorben und entwurzelt, wilde Wellen des Meeres, die ihre eigene Schande ausschäumen, umherirrende Sterne, deren Los ist die dunkelste Finsternis in Ewigkeit. Zurück zu unserem Text aus dem Buch der Sprüche, Kapitel 25. Dort erreichen wir jetzt die Verse 15 und 16. Durch Geduld wird ein Fürst überredet und eine linde Zunge zerbricht Knochen. Findest du Honig, so iss davon nur so viel du bedarfst, dass du nicht zu satt wirst, und speist ihn aus. Im Alten Testament steht Honig für natürliche Süße. Haben Sie schon einmal jemanden getroffen, der so süß war und so viele süße Sachen gesagt hat, dass es einen fast krank macht? Beachten Sie, was hier gesagt wird. Nehmen Sie nicht zu viel Honig ein, weil er Ihrer Gesundheit nicht zuträglich ist. Das ist wörtlich, aber vor allem auch in einem übertragenen Sinn zu verstehen. In Vers 17 geht es dann um etwas anderes. Halte deinen Fuß zurück vom Hause deines Nächsten. Er könnte dich satt bekommen und dir Gram werden. In der Bibelübersetzung Hoffnung für alle wird dieser Vers so wiedergegeben. Besuche deinen Nachbarn nicht so oft, sonst wirst du ihm lästig und er beginnt dich abzulehnen. Also verbringen Sie nicht zu viel Zeit beim Nachbarn, denn sonst könnten Sie womöglich ein Gespräch in der Küche mithören, wo die Dame des Hauses zu ihrem Ehemann sagt, ich wünschte, dieser alte Schwätzer von nebenan würde endlich nach Hause gehen und auch dort bleiben. In der Tat, Gastfreundschaft anderer Leute sollte man nicht überstrapazieren. Wir kommen zu den Versen 18 und 19. Wer wieder seinen Nächsten falsch Zeugnis redet, der ist wie ein Streithammer, Schwert und scharfer Pfeil. Auf einen Treulosen hoffen zur Zeit der Not, das ist wie ein fauler Zahn und gleitender Fuß. Hierzu fällt mir Judas ein, der Jünger, der Jesus verraten hat. Er war wie schlimme Zahnschmerzen und ein verstauchter Fuß auf einmal. Aber auch wenn es nicht um Leben oder Tod geht, sind unaufrichtige und treulose Zeitgenossen nur schwer zu ertragen. Weiter ab Vers 20. Wer einem missmutigen Herzen Lieder singt, das ist, wie wenn einer das Kleid ablegt an einem kalten Tag, und wie Essig auf Lauge. Hungert deinen Feind, so speise ihn mit Brot, dürstet ihn, so tränke ihn mit Wasser, denn du wirst feurige Kohlen auf sein Haupt häufen, und der Herr wird dir's vergelten. Dem Feind etwas Gutes tun, das wird ihn nicht unberührt lassen. Er wird sich fragen, aus welcher Motivation heraus ist dieser Mensch so freundlich zu mir? Habe ich ihn völlig falsch eingeschätzt? Sollte auch ich mich ihm gegenüber anders verhalten? Diese Fragen und Gewissensbisse werden mit den Worten umschrieben, feurige Kohlen auf sein Haupt sammeln, denn die würden ihn auch ganz schön piesacken. Das Prinzip, das dahinter steckt, wird auch von Jesus und vom Apostel Paulus gut geheißen. Liebt eure Feinde, tut wohl denen, die euch hassen. Und Paulus zitiert im Römerbrief Kapitel 12 die gerade vorgelesenen Verse aus dem Buch der Sprüche.
Vielmehr, wenn deinen Feind hungert, gib ihm zu essen. Dürstet ihn, gib ihm zu trinken. Wenn du das tust, so wirst du feurige Kohlen auf sein Haupt sammeln. Und nun aus dem Sprüchebuch der nächste Vers, Vers 23. Wind mit dunklen Wolken bringt Regen, und heimliches Geschwätz schafft saure Gesichter. Hin und wieder bekomme ich Briefe von wirklich liebenswerten Christen, in denen mir allerdings vorgeworfen wird, dass ich über bestimmte Gruppen und Bewegungen zu hart urteilen würde. Ich sollte doch bitteschön etwas rücksichtsvoller und diplomatischer sein. Aber ich frage mich, was bringt heimliches Geschwätz, wie es in Vers 23 ausgedrückt wird? Ist es nicht besser, ehrlich zu sagen, was ich meine? Natürlich wäre es wunderbar, wenn wir die ganze Zeit nur Süßes hören würden, siehe Vers 16, und wenn keine dunklen Wolken zu sehen wären. Aber ich meine, als Christen sind wir Gefahren ausgesetzt, die man deutlich beim Namen nennen muss. Es gibt falsche Lehrmeinungen und sogar handfeste Irrlehre, vor der ich warnen möchte. Ich hoffe, dass ich es in einem Geist der Liebe sage. Ich habe nicht die Absicht, irgendwelche Personen zu verletzen. Aber ich versuche, die Wahrheit Gottes in Umlauf zu bringen und finde dabei Rückhalt im Wort Gottes. Ich komme nun zu Vers 24. Besser im Winkel auf dem Dache sitzen, als mit einer zänkischen Frau zusammen in einem Hause. Tja, in dieser Hinsicht war König Salomo gewiss ein Spezialist. Im ersten Buch der Könige, Kapitel 11, wird nämlich berichtet, Salomo hatte 700 Hauptfrauen und 300 Nebenfrauen, und seine Frauen verleiteten sein Herz. Mit einigen muss er also eine Menge Ärger gehabt haben. Vielleicht ist das der Grund, warum wir im Buch der Sprüche bereits andere Verse gefunden haben, die ungefähr dasselbe aussagen wie Vers 24. Und jetzt noch zu guter Letzt Vers 25. Eine gute Botschaft aus fernen Landen ist wie kühles Wasser für eine durstige Kehle. Wenn man sich für längere Zeit irgendwo im Ausland aufhält, ist es immer wieder schön, etwas von zu Hause zu hören. Mir geht es jedenfalls so. Und ich weiß, wie sich Freunde und Verwandte, insbesondere die eigenen Eltern, freuen, wenn man sich zwischendurch bei ihnen meldet. Deshalb sollten wir es auch tun. Aber ich glaube, in dem Vers, den ich gerade vorgelesen habe, steckt noch mehr. Denn aus einem fernen Land ist eine wirklich gute Nachricht bei uns Menschen angekommen. Jesus hat einmal gesagt, ich bin vom Vater ausgegangen und in die Welt gekommen. Ich verlasse die Welt wieder und gehe zum Vater. In dieser kurzen Zeit, so sagte der Erweckungsprediger John Wesley, sind Gott und Menschen zusammengezogen. Jesus, der Sohn Gottes, lebte hier auf Erden bei den Menschen und er hat ihr Heil und mein Heil vollbracht. Das ist die gute Nachricht, die zu uns aus einem fernen Land gekommen ist. Übrigens, haben Sie Jesus Christus aufgenommen? Haben Sie ihn und was er am Kreuz für Sie vollbracht hat, akzeptiert? Er ist das Wasser des Lebens. Er ist wie das kühle Wasser für eine durstige Kehle.

Jesus, der Sohn Gottes, ist zu den Menschen auf die Erde gekommen, um sie von ihren Sünden zu erlösen, um die Trennung zwischen Mensch und Gott zu beseitigen. Das ist die gute Nachricht, die zu uns aus einem fernen Land gekommen ist. Mit diesem Gedanken verabschiede ich mich von Ihnen. Bis zum nächsten Mal, auf Wiederhören und ein herzliches Gott befohlen.

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1: Die Freunde historischer Romane kommen in dieser Woche mal wieder voll auf ihre Kosten. Wir lesen aus dem Buch »Uns führt der Mut« von Sylvia Baron. Das ist der erste Band einer Romantrilogie. Schauplatz aller drei Romane ist Dresden. Schön, dass Sie eingeschaltet haben. Mein Name ist Sabine Bohn.

Wir befinden uns im Jahr 1932. Der Unternehmer Otto Kaiser führt bereits in zweiter Generation eine Firma für Schokoladenformen. Lange Zeit lief das Geschäft hervorragend. Doch die Wirtschaftskrise verschont auch die Otto Kaiser AG nicht. Es steht zu befürchten, dass die Firma

0: Insolvenz anmelden muss. Jetzt begleiten wir Otto Kaiser und seine jüngste Tochter Emma zu einem wichtigen Kunden, zur Altrock Zucker- und Schokoladenfabrik. Simone Nickel liest wieder aus dem Buch »Uns führt der Mut« von Sylvia Baron.
1: Vater schnaufte, als er sich auf den Sitz der Straßenbahn fallen ließ. Sein schlechtes Bein machte sich bei längerem Laufen oder Stehen stets schmerzhaft bemerkbar. Aber nach der Nachricht mit dem Kredit hatte er beschlossen, auf die teure Autodroschke zu verzichten. »Wir sollten kein Geld ausgeben, was wir nicht haben«, hatte er gebrummt. »Ach, Vati, es tut mir so leid, dass das mit dem Führerschein noch nicht geklappt hat. Wie sieht das denn aus, wenn wir bei den von Altrocks zu Fuß ankommen?« Emma hielt sich an der Stange fest, während die Bahn ruckartig anfuhr. Die Altrock Zucker- und Schokoladenfabrik gehörte zu den größten der Dresdner Süßwarenindustrie. Vor dem Weltkrieg hatte es einmal 26 Zucker- und Schokoladenfabriken gegeben, davon waren aber nur noch die erfolgreichen übrig. Die von Altrocks waren nicht nur ein großer Abnehmer der verschiedensten Schokoladenformen, Pralinendosen und Werbeschilder, sondern kauften auch gerne Maschinen, die in der eigenen Maschinenbauabteilung der Otto Kaiser AG gefertigt wurden. Außerdem fuhren sie in luxuriösen Karosserien durch Dresden, wohnten in einer ausladenden Villa am Albertplatz in der Neustadt und beschäftigten so viel Hauspersonal, dass Emma ganz schwindlig wurde bei dem Gedanken an die wuselnden Diener. »Emma, es ist nicht deine Schuld.« Ihr Vater schüttelte vehement den Kopf. »Mach dir um mich keine Sorgen, Unkraut vergeht nicht.« Am Fabrikrolltor der Schokoladenfabrik sah man die beiden Kaisers schief an, als sie zu Fuß davor standen und ihren Termin mit den von Altrocks nannten. Der Wachmann begleitete sie bis in den hauseigenen Konferenzraum und ließ sie nicht aus den Augen. »So einen Raum sollten wir uns auch einmal zulegen«, murmelte Otto Kaiser, als sie an dem langen Tisch mit den vielen Stühlen Platz nahmen und ihnen ein Glas Wasser eingeschenkt wurde. »Das ist besser, als mit den Kunden im Musterzimmer zu stehen.« Emma knetete nervös ihre Hände. Das Gespräch musste gut laufen. Ihre Finanzlage ließ nichts anderes zu. Die Investition in einen Konferenzraum hatten sie sich für bessere Tage aufzuheben, falls diese kamen. Hans von Altrock betrat mit großen Schritten das Zimmer, direkt gefolgt von seinem Sohn Franz von Altrock. Emma musste zweimal hinsehen, um ihn wiederzuerkennen. Als Backfisch hatte sie ein paar Mal in der Tanzschule, die sie mit Ilse besucht hatte, mit ihm getanzt. Damals war er noch ein schmächtiger, braunhaariger 17-Jähriger mit zu langen Armen für seine Körpergröße gewesen. Beim Tanzen hatte er zu oft seine Villa mit dem integrierten tropischen Gewächshaus erwähnt und damit geprahlt, dass er sich eines Tages ein eigenes Flugzeug kaufen würde. Ihr gegenüber hatte er einige spöttische Kommentare übrig gehabt. Oder waren das ungelenke Versuche gewesen, ihre Aufmerksamkeit zu gewinnen? Es war ihr neu, dass er in das Geschäft seines Vaters eingestiegen war. Er sah etwas älter und reifer aus, als sie ihn in Erinnerung hatte. Das Lächeln schien weniger aufgesetzt und die Schlaksigkeit war einer simplen Eleganz gewichen. »Herr Kaiser, Fräulein Kaiser, schön, dass Sie es einrichten konnten.« Mit einer ausladenden Geste streckte Hans von Altrock ihnen die Hand entgegen. Der Wachmann schien beruhigt und ließ sie allein. »Ich will Ihre Zeit nicht verschwenden, kommen wir daher gleich zur Sache.« Oder er wollte seine eigene Zeit nicht verschwenden. Emma lächelte steif. »Wir möchten mit Schokoladenstreuseln auf den Markt gehen. Sie sollen in jedem Ladengeschäft zu finden sein. Ein simples Produkt, das sich auch die Arbeiterfamilie leisten kann. Ein kleiner Luxus für alle, abgepackt in Pappschachteln mit dem Altrock-Firmenlogo. Deutschlandweit.« Vater nickte eifrig. »Das klingt nach einer rentablen Geschäftsidee. Haben Sie schon unsere Maschine gesehen, die wir dazu im Angebot haben? Ich kann morgen jemand mit unserem Musterbuch vorbeischicken. Sehr gut, sehr gut. Und ich werde dann nächste Woche meinen Sohn zu Ihnen senden. Er soll sich in Ihren Musterzimmern die neuen Formen ansehen, die Sie im Angebot haben. Heute habe ich Sie vor allem für einen kleinen Firmenrundgang eingeladen. Ich würde Ihnen gerne unseren Herstellungsprozess zeigen und Sie mit Ihren Fachkenntnissen fragen, wo wir optimieren können. Sie wissen, die wirtschaftliche Lage ist auch für uns schwer. Und schon war er dabei, wieder hinauszugehen. Er führte sie zu den Sortiermaschinen, wo die Kakaobohnen gereinigt und sortiert wurden, den Röstmaschinen, den Mühlen, dem Walzwerk, den Kakaopressen und den Conchiermaschinen, in denen die Schokolade stundenlang sanft durch Walzen gerieben, gerührt und gewalzt wurde. Dadurch erhielt sie das zart schmelzende Gefühl auf der Zunge und verlor die letzte Bitterkeit. Das Conchieren machte das Erstarren in den feinen Formen erst möglich und sorgte für das Knacken beim Brechen der kühlen Schokolade. Während Hans von Altrock und Otto Kaiser eifrig in ein Gespräch über die Effizienz von Maschinen vertieft waren, hielt sich Franz von Altrock zu Emma. Geht es Ihnen nicht auch so, dass Sie selbst nach vielen Jahren in der Schokoladenindustrie zwischendurch das Bedürfnis haben, die Finger in die Maschinen zu stecken und zu kosten? Emma musste lachen. Wir sind ein metallverarbeitender Betrieb. Die Schokolade gibt es leider nur beim Testen unserer neuen Formen. Ich muss sie mir oft vorstellen. Wenn Sie möchten, können Sie jederzeit bei uns vorbeikommen und naschen, lächelte er. Na, jetzt haben Sie mir Appetit gemacht. Sie konnte förmlich den Geschmack auf der Zunge spüren und ihr Magen grummelte, was man zum Glück bei dem Maschinenrattern nicht hören konnte. Moment. Er zog eine Büchse aus seiner Anzugtasche, öffnete sie und holte zwei kleine Löffel daraus hervor. Ist das Ihr Ernst? Sie haben Probierlöffel in der Hosentasche? Selbstverständlich, für die Qualitätssicherung. Er zwinkerte ihr zu und Emma stieg die Hitze ins Gesicht. Wann war er so charmant geworden? Machte er ihr gerade Avancen oder war er nur freundlich zu ihr als Geschäftspartnerin? Sie konnte es nicht genau deuten. Er reichte ihr einen der Löffel, tauchte seinen in die Conchiermaschine ein und probierte die geschmolzene Schokolade. Ja, diese ist fast fertig conchiert, nickte er fachmännisch und grinste sie an. Was denken Sie? Emma steckte ihren Löffel ebenfalls in die dunkle Masse, darauf bedacht, die Walze nicht zu berühren, die das zartbraune Meer in cremigen Wellen fließen ließ. Seufzte sie, himmlisch. Geschmolzen mochte sie die süße Masse am liebsten. Jetzt beneide ich Sie ein wenig um Ihre Arbeit. Da gebe ich Ihnen recht. Schokolade muss im Himmel von Gott persönlich erfunden worden sein. Sie musste lächeln. Ob ihm der Glaube auch so wichtig war wie ihr? Ich meine das Angebot ernst. Kommen Sie mich besuchen. Oder wenn Sie zur Abwechslung etwas Salziges möchten, kenne ich ein paar Dresdner Restaurants mit himmlischen Gerichten. Es flatterte in ihrer Brust. Hatte Tante Grete etwa recht gehabt? Falls er mich wirklich ausführt, ziehe ich Puffärmel an, dachte sie schmunzelnd. Aber war sie überhaupt seine Liga? Er der Erbe eines Weltklasseunternehmens? Sohn einer der reichsten Familien der Stadt? Altrock-Schokolade kannte man in ganz Europa. Und sie? Angestellte im mittelständischen Unternehmen, das kurz vor der Pleite stand. In einer Familie, die sich fragen musste, wie lange sie noch in ihrer Mietvilla bleiben konnte. Wahrscheinlich war er sogar adlig, während ihr Großvater auf einem Bauernhof groß geworden war. Seine Firma war mit einer großen Werbeanzeige auf der Titelseite des Adressbuchs vertreten. Die Otto Kaiser AG leistete sich höchstens, dass der Firmenname auf Seite 618 fett über drei Zeilen gedruckt wurde. Er konnte kein ernsthaftes Interesse an ihr haben. Also, was sollte sie antworten? Wie lange wird die Schokolade conchiert? fragt

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1: Aus Psalm 8. Herr, unser Herrscher, wie machtvoll ist dein Name auf der ganzen Erde. Deine Herrlichkeit strahlt über dem Himmel auf. Schaue ich hinauf zum Himmel, staune ich über das Werk deiner Finger. Betrachte ich den Mond und die Sterne, die du dort oben befestigt hast, so frage ich, was ist der Mensch, dass du an ihn denkst, das Menschenkind, dass du dich seiner annimmst? Kaum geringer als Gott, so hast du den Menschen geschaffen. Du schmückst ihn mit einer Krone, so schenkst du ihm Herrlichkeit und Würde. Die Werke deiner Hände hast du ihm anvertraut. Alles hast du ihm zu Füßen gelegt, Schafe, Ziegen und Rinder, alle zusammen, und dazu die wilden Tiere auf dem Feld, die Vögel am Himmel und die Fische im Wasser und was sonst die Meere durchzieht. Herr, unser Herrscher, wie machtvoll ist dein Name auf der ganzen Erde!